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4: Die Sendung Projektil und Uli am Mikrofon. Wie jedes Mal bei Projektil habe ich mir heute Gäste ins Studio eingeladen. Zum einen haben wir zu Besuch Siri von dem Projekt Orte der Demokratie in Sachsen. Hallo Siri.
5: Hallo.
4: Und Jens. Hallo Jens.
6: Guten Abend.
4: Mit dem mache ich ja öfters Radio. Und bevor wir jetzt anfangen, darüber zu reden, worüber wir heute reden, würde ich gerne als erstes einen Song spielen zur Einstimmung auf das Thema. Und der Song heißt auch wie unser heutiges Thema. Und ihr könnt ja mal reinhören und überlegen, ob ihr wisst, worum es geht.

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1: Die Ärzte mit dem Song Demokratie. Und jetzt wisst ihr auch, worüber wir heute reden. Wir reden über Demokratie. Habt ihr gewusst, dass die Ärzte einen Song über Demokratie gemacht haben?
2: Na, ich finde es ja ein Phänomen, dass jetzt wahnsinnig viele Sänger, Sängerinnen irgendwie was zu Demokratie machen.
1: Ja, ich kann mal vorlesen, was Farin Urlaub selber dazu sagt, weil so ganz selbstverständlich ist das auch nicht. Er sagt, der Grund dafür war, dass ich das Gefühl habe und auch nach vielen Gesprächen mit unterschiedlichsten Menschen, dass Demokratie mittlerweile oft als etwas Lästiges, sowieso Gegebenes gilt. Da muss man nichts für tun. Demokratie ist da, nervt halt nur und will ständig unsere Aufmerksamkeit. Und ich hatte ja das Privileg in meinem Leben, sehr, sehr viel zu reisen, auch in Diktaturen, echte Diktaturen, also nicht die Merkel-Diktatur oder die Corona-Diktatur, sondern echte Diktaturen, wo man, wenn man seine Meinung sagt, einfach erschossen wird. Ich möchte nicht, dass Deutschland so wird und deswegen musste so ein Text her. Rott, unser Schlagzeuger, hasst das Lied, die Musik nicht, aber er hasst den Text, weil er sagt, wir können doch jetzt nicht den Erklärbär machen. Aber Bella B. findet genau das richtig lustig und sagt, damit rechnet ja keiner, dass wir das machen.
2: Ja, das stimmt.
1: So, genau. Also, wir reden heute über Demokratie und wir haben uns Siri ins Boot geholt, weil Siri in einem Projekt in Wurzen arbeitet. Ne, ist richtig?
2: Genau, ich arbeite im Netzwerk für demokratische Kultur in Wurzen, das ist eine Kleinstadt bei Leipzig. Und ich habe 3 Jahre lang fast 13 Orte der Demokratie begleiten dürfen. Kann ich später noch erzählen, was das heißt und wie unglücklich wir mit dem Namen sind.
1: Warum seid ihr unglücklich mit dem Namen? Das will ich jetzt gleich wissen.
2: Naja, weil es so suggeriert, als würden diese Orte was bestimmt, was Besonderes, was Neues machen. Dabei gibt es unglaublich viele Orte, auch in Sachsen, die natürlich an Demokratie arbeiten, tagtäglich und das schon seit über 20 Jahren. Und dann kommt so ein Programm, was ich so nenne, das ist so ein bisschen ungünstig.
1: Weißt du, warum das Programm ins Leben gerufen wurde?
2: Naja, es gab ja dann das neue Ministerium mit der neuen Verteilung der Ämter sozusagen. 2024 war das?
1: Nee, eher.
2: Ja,
1: 2023?
2: Ja.
1: Ich kann es dir nicht genau sagen. Auf jeden Fall ist es das das Sächsische Staatsministerium für Soziales, Gesundheit und gesellschaftlichen Zusammenhalt.
2: Genau, und es hieß aber damals nicht so, sondern in dem Namen war auch die Demokratie mit da drin.
1: Ah ja. Mhm.
2: Weil gesagt wurde, wir brauchen ein Ministerium, das sich tatsächlich um unsere Demokratie kümmert. Und das war schon auch was Neues für Sachsen.
1: Weil sie die Demokratie damals als bedroht schon angesehen haben, oder?
2: Auf jeden Fall für schützenswert und ja, durchaus auch bedroht durch die politische Lage, die wir auch schon damals hatten, ja klar. Ja.
1: Und 13 Orte der Demokratie, was heißt das?
2: Das heißt ganz Unterschiedliches, aber die Menschen haben sich auf jeden Fall in ganz vielen unterschiedlichen sächsischen Kleinstädten oder auch Dörfern aufgemacht, zu sagen, wir wollen Räume schaffen, in denen Menschen sich wieder begegnen und nicht nur begegnen, sondern auch ins Gespräch miteinander kommen und am allerbesten auch zusammen ins Handeln kommen, um gesellschaftliche Fragen mit sich miteinander zu klären und zu verhandeln.
1: Hm. Nun hast du in Wurzen gearbeitet. Was konkret war euer Projekt in Wurzen oder ist euer Projekt in
2: genau,
1: Wurzen?
2: Genau, wir haben, also das habe ich nicht gemacht, da ich in der Vernetzungsstelle der Orte der Demokratie war. Also wir hatten sozusagen 2 Aufgaben. Zum einen haben wir die Vernetzung zwischen den verschiedenen Orten gemacht und uns gemeinsam ausgetauscht, was gut funktioniert, uns weitergebildet und genau, gegenseitig auch gestärkt. Und vor Ort in Wurzen haben Kolleginnen von mir unter anderem zum Beispiel ein Mitmach-Café eröffnet in der Wurzener Innenstadt, weil bei uns ganz spezifisch es so ist, dass wir im Netzwerk für demokratische Kultur ein sehr schönes Haus haben mit einer sehr guten Infrastruktur, aber auch mit einem gewissen Narrativ. Dass wir politisch arbeiten, dass wir für Menschenrechte sind, für Vielfalt sind und gegen Rechts arbeiten. Und das ist in der Stadt Wurzen nicht bei allen so gut angesehen und hemmt auch einige Menschen, zu uns zu kommen. Auch wenn sie vielleicht gar nichts gegen das haben, was wir da leben, sondern einfach, weil das sind die anderen, das sind die komischen, die sich irgendwie politisch da, wissen wir nicht so genau. Und da haben wir gesagt, okay, wenn die Leute noch nicht zu uns kommen können, weil sie sich irgendwie nicht trauen oder unsicher sind, was da passiert, gehen wir zu ihnen und gehen in die Innenstadt und bespielen da ein Ladenlokal. Und das hat tatsächlich auch ganz gut geklappt. Wir haben Menschen erreicht, die erstmal nicht zu uns gekommen wären.
1: Mhm. Und wobei haben die da mitgemacht in eurem Mitmach-Café?
2: Genau, also das Mitmachen sagt es schon. Also es ging nicht darum, dass wir Programm machen in diesem Café, sondern dass die Menschen, die zu uns kommen und vielleicht erstmal einen Kaffee trinken tatsächlich und ins Gespräch kommen und gesehen werden, mit eigenen Ideen kamen. Die eine wollte einen Nähkurs machen, dann kamen die Seniorinnen, denen gerade der Raum abhanden gekommen ist, und die wollten Gedächtnistraining machen. Die konnten dann bei uns im Café das machen, so dass diese Räumlichkeiten einfach für die Bedarfe, die vor Ort da sind, genutzt werden konnten.
1: Und dieses Café war dann der Ort der Demokratie oder war genau. Wurzen an sich dann der Ort der Demokratie? Oder wie muss man das verstehen, dieses Projekt, das förderte dann so eine einzelnen punktuellen Institutionen? Ich habe gesehen, es war auch eine Bibliothek dabei.
2: Genau, und ja. Also je nachdem, wer da auch den Antrag gestellt hat und sich überlegt hat, was das sein könnte, so ein Ort der Demokratie. Genau, die Bibliothek, ganz spannend, ist ja eine ganz andere Institution, als wir das waren. Die haben einen ganz anderen Ansatz und die erreichen ja ganz andere Leute, die auch nicht unbedingt was mit Demokratie zu tun haben oder sich engagieren. Und die konnten ganz anders arbeiten als wir zum Beispiel mit unserem Narrativ. Oder wenn ich jetzt zu Jens rüber gucke, der ja auch einen Ort der Demokratie mitbegleitet hat, zumindest in den Anfängen. Ihr seid ein Dorf oder nicht mal das. Was,
1: Jens, ja. Magst du erzählen?
0: Ja, was bei ist welchen? Das eigentlich? Ja, ja, es ist schon ein Dorf.
1: Ein Geisterdorf. Wo hast du mitgemacht?
0: Nein, das ist kein Geisterdorf. Also erstmal Pödelwitz. Vielleicht gibt es ja Menschen, die da schon was davon gehört haben. Aber so kurz gesagt, es ist kein Geisterdorf, sondern es ist ein Braunkohledorf, was im Prinzip so zu 80% devastiert wurde. Also entsiedelt wurde sozusagen. Die restlichen 20% haben sich halt geweigert. Und das dann nach ungefähr 10 Jahren ziemlich heftigen Kampf mit BürgerInni und mehreren Klimacamps und nach so einer Solidarisierung in einem ziemlich breiten Spektrum, das tatsächlich geschafft dann. Das hing auch mit der Wahl zusammen, wo sich das Ministerium dann auch Demokratie mit in den Namen genommen hat. Und genau in diesem Koalitionsvertrag stand eben auch, dass Pödelwitz erhalten bleibt. So kurz darauf hat dann auch das Bergbauunternehmen, die MIPRAG, halt irgendwie das offiziell bestätigt sozusagen. So, und dann ging es letztendlich darum, irgendwie das Dorf wieder zu einem lebenswerten Ort zu machen, möglichst nachhaltig und auch in einer gewissen Form, da das ja im Prinzip wie so ein kleines gallisches Dorf sich schon irgendwie in einer gewissen Form irgendwie selbst verwaltet hat, so diese ganze Struktur, die sich da gebildet hat aus Aktivistis und aus Bürgerinitiative, so das im Prinzip irgendwie weiterzuführen und weiterzuentwickeln und daraus irgendwie ein letztendlich ein zukunftsfähiges Dorf.
1: Wie sah konkret das Projekt Orte der Demokratie in Pödelwitz aus?
0: Genau. Im Prinzip hat sich das aus den Aktivistikreisen, die dann da aktiv geworden sind, in der Selbstverwaltung sozusagen so eine soziokratische Struktur letztendlich rausgebildet, wie Entscheidungen getroffen wurden, die halt zunächst den Widerstand und dann den Wiederaufbau sozusagen betrafen. Ja, und das hat einfach unserer Meinung nach gut gepasst zu dieser Ausschreibung vom Ministerium, die letztendlich, also so wie wir es jedenfalls damals dann gelesen hatten, einfach mal so ein bisschen die Problematik in Sachsen erkannt haben. Ja, und so ein bisschen experimentell, eigentlich relativ frei in der Ausschreibung, also auch von der Verwendung her der Mittel, der Fördermittel, die dann laufen, im Prinzip Formate testen wollten, was jetzt funktioniert, irgendwie wie Menschen wieder dazu gebracht werden können, sich einfach mehr zu beteiligen und Demokratie mitzugestalten. So. Ja, und das passt in dem Sinne ganz gut zusammen. Und
1: wie habt ihr das umgesetzt in Pödelwitz?
0: Ja, wir haben erst einfach die Formate, die wir hatten, weiterentwickelt. Wir haben im Prinzip.
1: Erzähl doch mal was über die Formate.
0: Genau. Ja, also es gibt sowas, Dorfversammlungen gab es zum Beispiel halt, ne? Also so Entscheidungsstrukturen. Dann gab es noch verschiedene Arbeitsgruppen, so dann Delegiertenplenum und so eine Struktur vernünftig demokratisch, basisdemokratisch zu verwalten halt so und Entscheidungen zu treffen. Mhm. Und das und dafür braucht es halt sozusagen dann ja natürlich auch Geld halt, ne? Weil es braucht Räume dafür, es braucht irgendwie Infrastruktur.
1: Hattet ihr Räume?
0: Das hat uns tatsächlich dann dieses Projekt ermöglicht, dass wir von der Stadt, also von der Kommune, einen Raum mieten konnten.
1: Aber, was ist in dem Raum so passiert?
0: Wir konnten uns in irgendeiner Weise beteiligen.
1: Was ist in dem Raum so passiert in den... Wie viele Jahre? 2 Jahre?
3: Drei.
0: Das waren drei Jahre, genau. Mhm. Die erste Förderperiode und bei der zweiten haben wir dann, glaube ich, gar nicht mehr mitgemacht aus verschiedenen
1: Gründen. Und was ist da passiert in den Räumen?
0: Ein Ort, es braucht ja erstmal irgendeine Diskussion. Ne? Erstmal, grundlegend ist ja erstmal das Problem heutzutage irgendwie, dass Menschen sich nicht mehr wirklich gut zuhören. So.
1: Und es war ein Ort des Zuhörens?
0: So. Und das ist der Ansatz erstmal so. Wir machen hier irgendwie, wir schaffen einen Raum. Und erstens, werden alle Ausreden gelassen und alle hören auch der Person, die gerade spricht, auch zu und versuchen im Prinzip zu verstehen, was diese Person sagt. So, das sind ganz einfache Dinge, aber das scheitert unsere Meinung auch schon oft daran und einfach so und dann um dann natürlich Leute hinzubekommen irgendwie ist natürlich nicht besonders verlockend wenn wir jetzt sagen ja kommt mal vorbei, wir wollen eine Runde diskutieren oder so. Nee, so, ne, also und dann macht man schon was, ne, versucht irgendwie das irgendwie zu verbinden mit was Praktischem, was auch wo die Leute auf jeden Fall sagen, ja, das ist irgendwie für mich bringt das auch was in einer anderen Form, außer dass ich jetzt da diskutiere? Also zum Beispiel finden sich da Menschen einfach zusammen. Ne? Da geht es auch viel um Zusammen und Begegnung auch irgendwo. Es ist ein sozialer Ort.
1: Was du gerade gesagt hast, passt eigentlich total gut zu den sogenannten 4 Säulen, die in dem Förderprogramm stehen. Da steht Säule Nummer 1, Toleranz, wir lassen Pluralität zu. Säule Nummer 2, Gleichheit, jede Stimme zählt gleichwertig. Säule Nummer 3, Freiheit, jede Person kann mitgestalten. Und Säule Nummer 4, Solidarität. Wir sind bereit, uns gegenseitig zu helfen. Ist das Demokratie?
2: Naja, also es gibt ja wahnsinnig viele Definitionen für Demokratie. Ja. Das, was du jetzt vorgelesen hast, ist von Julia Schulze-Wessel. Das ist eine Wissenschaftlerin, die uns so eine Grundlage gegeben hat, wie wir unsere Arbeit vielleicht bewerten können. Mhm. So auch nach der Wirkung, die wir haben. Ne? Das ist eine Perspektive. Ich fand, man kann damit ganz gut arbeiten, zu gucken, okay, das, was ich hier mache mit den Menschen, hat das was mit Freiheit zu tun? Mit welcher Art von Freiheit? Weil da bei Julia Schulze-Wessel geht es nicht unbedingt um die individuelle Freiheit, wie das ja oft gedacht wird, sondern um eine Freiheit, etwas gemeinschaftlich zu schaffen, ja, und die Möglichkeiten frei mit anderen zu gestalten. Mhm. So, das ist eher so diese Grundlage von Freiheit, die sie nutzt und die wir natürlich für unsere Arbeit auch wirkungsvoll fanden, dass es darum geht und nicht, dass jeder sein Bedürfnis einfach umsetzt, sondern in der Gemeinschaft guckt, ne, wir haben verschiedene Bedürfnisse, vielleicht haben wir aber auch ein Bedürfnis gemeinsam und was können wir dafür machen? So.
1: Also ist es quasi ein demokratischer Ansatz, aber nicht
2: genau, genau. Einer, der für diese Art von Projekt sinnvoll ist.
1: Jetzt haben wir ganz schön viele Worte verloren. Ich würde noch mal einen Song spielen, der auch Demokratie heißt, der musikalisch mich nicht so hundertprozentig abholt, aber irgendwie trotzdem spielenswert ist. Der ist von Andreas Dorau. Und Andreas Dorau hat den 1988 geschrieben. Andreas Dorau kennt ihr vielleicht, der hat Fred vom Jupiter gemacht, als er 15 war. Das ist so ein NDW-Song. Das ist ganz witzig gewesen, was er später gemacht hat. Hat sich musikalisch aus meiner Sicht nicht in die beste Richtung entwickelt. Aber er hat einen Song zur Demokratie gemacht und den hören wir jetzt mal.

0: Ja, Andreas Dorau. Völlig anders gesungen als das erste Lied, aber irgendwie ähnlicher Inhalt.
1: Ich mochte Kohle auf dem kleinen Fahrrad, auf jeden Fall.
0: Definitiv. Was ist denn nun die Definition von Demokratie? Du hast dich ja ganz viel damit befasst, im Rahmen des Projektes auch. Was ist für dich die Definition von Demokratie? Also weil das ist ja schon ein sehr komplexes Thema.
1: Ich würde jetzt hier keine Definition von Demokratie wagen, tatsächlich, und würde eher darauf ziehen, was wir wirklich für Arbeit gemacht haben und die wir demokratisch genannt haben. Und ich glaube, irgendjemand hat mal gesagt, wir sind im vorpolitischen Raum tätig. Ich glaube, für Pödelwitz gilt es nicht so ganz, weil ihr sehr viel stärker wirklich an politischen Entwicklungen und Entscheidungen dran wart. Aber für die meisten Projekte war es so, dass sie zwar einen Raum hatten und diese grundsätzlichen Dinge, nämlich miteinander sich auszutauschen, Informationen auszutauschen, verschiedene Perspektiven anzunehmen, wahrzunehmen, versuchen zu verstehen und in diesen Aushandlungsprozess zu gehen und im besten Fall natürlich auch in Aktion, was aber noch nicht unbedingt in diese politische Richtung, in parlamentarische Entscheidungen und so weiter geht oder in den Stadtrat gegangen ist, aber es da immer wieder so Andockpunkte gibt. Aber dass Demokratie tatsächlich dieses Aushandeln vor allen Dingen ist für mich. Dieses darum ringen, für jeden das Beste rauszuholen in einer Gemeinschaft.
0: Und auf so kleinen Ebenen hat es wahrscheinlich sogar noch eine Chance zu funktionieren.
1: Auf jeden Fall, so, genau. Ja.
0: Was ist für dich die Definition von Demokratie, Jens?
2: Ich finde das ganz schön so, also es gibt ja sehr viele unterschiedliche Definitionen. Ich finde es ganz gut, einfach zu sagen, ja, ein demokratisches System, welcher Form auch immer, muss so irgendwie gewisse Eigenschaften haben, die notwendig erfüllt sein müssen halt. So. Also ich zum Beispiel hatten wir ja vorhin schon zum Beispiel die Gleichheit und Freiheit. Obwohl das jetzt auch wieder Begriffe sind, die dann aber eine Schärfung bedürfen. So, weil unter Freiheit verstehen viele Menschen viele unterschiedliche Dinge und eigentlich im Sinne von Demokratie ist da eher die politische Freiheit gemeint. Also in dem Sinne, dass es eine Garantie gibt irgendwie, also die erforderlich sind, damit einfach alle irgendwie ihre politische Präferenz frei formulieren, äußern und in demokratische Prozesse einbringen können.
1: So, ich finde ja gerade jetzt, wo du das sagst, und ich arbeite viel mit Menschen mit Migrationsbiografie, die eben auch ganz andere Systeme kennengelernt haben, dieser Aspekt von Sicherheit, weil das nehmen wir, glaube ich, überhaupt nicht wahr, in was für einer Sicherheit wir auch irgendwie leben. Ne? Unsere Meinung zu sagen, demonstrieren zu können, ohne dass wir Angst haben müssen gleich.
0: Ja, definitiv. Also Meinungsfreiheit ist für mich auch ein ganz krasses Merkmal von Demokratie und Pressefreiheit. Das steht ja auch im Grundgesetz so. Ne? Und das finde ich auch ist ein ganz wesentliches Merkmal einer demokratischen Staatsform.
2: Ja, aber auch die Garantie zu haben, die Meinung auch öffentlich äußern zu können.
0: Ja, ja.
2: So, das ist der wesentliche Punkt.
0: Genau. Also, dann hast du
2: eine weitere Eigenschaft ist irgendwo Gleichheit, haben wir gerade, also wo es auch wieder um politische Gleichheit geht, erstmal. Und dann geht es natürlich auch, wird unterschiedlich je nach politischer Ausrichtung auch ausgelegt, was, also zum Beispiel kann es auch Chancengleichheit irgendwie bedeuten halt, ne? Aber das ist nicht notwendig. So, also es gibt auch eine Demokratie ohne Chancengleichheit, ist trotzdem eine Demokratie. So, aber in einer liberalen Demokratie, wie wir sie haben, geht es natürlich auch um Chancengleichheit irgendwo. So, was so ein wesentliches Konfliktfeld ist, aber da kommen wir vielleicht später noch dazu. Und in einer sozialistischen Demokratie ging es dann zum Beispiel um soziale Gleichheit auch.
0: Dass quasi alle gleichgestellt sind. Oder
2: in dem
0: was,
2: Sinne
0: was meint
2: von
0: es genau?
2: Sozusagen, dass sie gleichen Zugang haben zu sozialen Strukturen. Also das bedeutet zum Beispiel hier jetzt im Kapitalismus würde das bedeuten, so alle haben einfach einen gewissen Geldbetrag zur Verfügung, um

0: wichtig ist natürlich die Kontrolle. Letztendlich einmal die horizontale Gewaltenteilung, so in Exekutive, Legislative und Judikative.
1: Kannst du es kurz erklären für HörerInnen, die es vielleicht nicht
0: ausführende,
1: kennen?
0: Ausführende, im Prinzip die entscheidende Gewalt und die Gerichtsbarkeit letztendlich halt. Ne?
1: Ja.
0: Die letztendlich so, was ja hier noch ganz gut funktioniert, so würde ich es einschätzen. So, und letztendlich geht es aber auch um eine vertikale Kontrolle durch Wahlen zum Beispiel halt, ne? Oder föderale Strukturen.
1: Ja.
0: So, also in dem Sinne, dass nur auf Zeit regiert wird, sozusagen, und das nicht in irgendeiner Art und Weise weitervererbt werden kann oder sowas.
1: In dem Song eben, den wir gehört haben, sagt er dann irgendwann zum Bundeskanzler, Herr Bundeskanzler, Ihre Wahl ist nur auf Zeit, irgendwie so.
0: Genau.
1: Es waren wieder viele Worte. Ich würde noch ein Lied spielen, diesmal von Bodo Wartke. Und das Lied heißt Das Land, in dem ich leben will. Das ist ein bisschen länger, finde ich, aber irgendwie textlich auch sehr passend zu unserer Sendung.
2: Ich habe den Eindruck, dass das, was die ganze Welt bislang in ihrem Innersten zusammenhält, wenn wir nicht aufpassen, auseinanderfällt. 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

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Kinder werden individuell gefördert und mit Wissen ausstaffiert. 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Dann fallen sie auch nicht vermeintlich einfachen Lösungen anheim und gehen weder den religiösen Rattenfängern noch Populisten auf den Leim, weil sie sich eigenständiges Denken und kritisches Nachfragen erlauben. 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

0: Ja, das hat er ja jetzt alles schön besungen. Das ist ja ganz schön der Idealzustand. Wie weit sind wir davon entfernt?
1: Naja, wir haben schon viel geschafft, oder? Also vor allen Dingen in den letzten 100 Jahren, wenn man sich das so vorstellt, was da so alles an Veränderung gesellschaftlich vorangeschritten ist.
0: Aber es verändert sich ja gerade auch weiter.
1: Ja.
0: In irgendwie eine Richtung, die nicht so ganz... Ich habe im Vorfeld der Sendung ganz, ganz viele Politologen über Demokratie sprechen gehört, die weigern sich alle, das Wort drohender Faschismus in den Mund zu nehmen. Mhm. Aber irgendwie ist er auch nicht ganz wegzudenken. So, also es ist ja schon, also die Demokratie kommt ja schon irgendwie auch an ihre Grenzen. Also Pluralität ist ja irgendwie auch festgeschrieben im Grundgesetz und alle Meinungen zuzulassen. Aber inzwischen ist das politische Geschehen ja so komplex geworden, sind so viele Themen dazu gekommen, dass es vielleicht auch gar nicht mehr machbar ist, das demokratisch alles auszuhandeln.
1: Das kommt vielleicht ein bisschen darauf an, was man damit meint. Mhm. Oder wie es funktionieren soll. Wir haben eine parlamentarische Demokratie, die hat Vor- und Nachteile. Und ein anderer Strang sagt, wir brauchen viel mehr Bürgerbeteiligung. Und wie nennt man das nochmal? Bürgerräte, Bürgerinitiativen, die immer mit abstimmen, wo ich auch sagen würde, um Gottes Willen, ich will auf keinen Fall, dass alle BürgerInnen immer zu allen möglichen Sachen mit abstimmen, weil sie überhaupt keine Ahnung zu bestimmten Themen haben. Mhm. Also es ist unnötig, glaube ich, weil es nicht hilfreich ist. Aber es ist natürlich die Frage, wie kommt man zu guten Entscheidungen, in die wichtige Perspektiven immer mit einbezogen werden. Du, Jens, sagst auch, schüttelst auch schon den Kopf oder nickst. Du hast einen Gedanken dazu.
2: Ja, viele Gedanken, ja. Es ist voll interessant. Also ich glaube, es wird dann plebiszitär genannt, sozusagen.
0: Wie bitte?
2: Plebiszitär.
1: Wenn die Bürger mit
2: wenn die BürgerInnen quasi direkt mitarbeiten und entscheiden. Ja. Und da ist natürlich so eine gewisse Angst auch in einer liberalen Demokratie, würde ich sagen, dass einfach dann irgendwie so sowas wie Despotismus irgendwie funktionieren könnte. Ne? Also es könnten sich ja irgendwie Bürgerinnen erdreisten, quasi sich zu hoch zu hieven in so ein vertikalen System, und dann fühlen sich eben in ihrer Macht bedroht in irgendeiner Weise.
0: Da habe ich was ganz Spannendes aus der Geschichte. Ich habe ja auch ein bisschen zur Geschichte der Demokratie recherchiert. Bei uns gilt ja immer so, wird ja in der Schule gelehrt, dass die Demokratie aus dem Griechenland kommt. Das stimmt nicht ganz, aber die alten Griechen haben das natürlich auch praktiziert, und die haben das zum Beispiel so gemacht, also die hatten ein ganz anderes Demokratieverständnis als wir jetzt, die hatten keine parlamentarische Demokratie, sondern eine ganz direkte, sehr distanzlose Demokratie. Alle Bürger Athens waren Kandidaten, Ratsherren zu werden, und die sind ausgelost worden. Und dann ist es ungefähr zweimal im Leben durchschnittlich passiert, dass man dann auch mal für eine Zeit lang Ratsherr war. Und dann haben die teilweise mit 6000 Leuten auf dem Platz gestanden und diskutiert. Mhm. Und so lange diskutiert, bis es ausdiskutiert war. Und es wurde auch alles im Konsens entschieden. Es wurde so lange diskutiert, bis ein Konsens da war. Das finde ich schon ganz schön krass. Alle Bürger stimmt natürlich nicht, weil es waren nur Männer, die keine Sklaven waren, und Frauen zählten
1: sowieso nicht.
0: Überhaupt nicht. Mhm. So, ne? Aber zur Geschichte der Demokratie, die haben das natürlich gemacht, die alten Griechen, aber die waren nicht die Ersten. Also es sind demokratische geschichtliche Zeugnisse aus Mesopotamien von vor 3000 Jahren, im Mittelalter in Venedig wurde es praktiziert, in Afrika vor der Kolonialisierung, in Indien, als das mit dem Buddha da thematisch anfing. Und eigentlich waren es aber wahrscheinlich die Ersten, die es gelebt haben, die Natives in Amerika, die sie selber Schildkröteninsel nennen. Und da gibt es einen Gründungsmythos, der ist irgendwie ganz witzig. Es gab einen ganz bösen Menschen, der Krieg geführt hat und der Schlangen im Haar hatte und der so ganz richtig ganz doll böse war. Und dann gab es den großen Friedensstifter und der hat mit den Leuten Lieder gesungen und damit haben sie mit diesen Liedern den Kriegsstifter quasi umgepolt und haben ihm dann die Schlangen aus dem Haar gekämmt. Und
1: so friedvoll alles. Schön.
0: Genau. Und er verwandelte sich, also die haben ihn aus dem Wald gelockt mit ihren Liedern und kämmten die Schlangen aus seinen Haaren. Und dann verwandelte sich die politische Ordnung zu friedlich und mit Mitbestimmung. Und dann haben die sich ein Regelwerk ausgedacht, welches bis heute gilt. Seit Tausenden von Jahren, seit wann, weiß man nicht, weil die zählen ihre Jahre nicht. Das ist denen scheißegal, wie viele Jahre sie das schon machen. Aber das waren so die ersten, die das eigentlich gelebt haben. Und Mensch, also die kommen von dem Stamm der Haudenosaunee oder Irokesen. Und das war so ein Mensch aus diesem Stamm, der das erzählt hat in dem Beitrag, den ich gehört habe. Und hat gesagt, die haben sich drüber lustig gemacht, als die Europäer kamen mit ihren Hierarchien und haben die ausgelacht, weil sie hierarchisch gelebt haben. So viel zur Geschichte der Demokratie. Wie bin ich da jetzt hingekommen? Wir haben
1: überlegt, wie das mit der Beteiligung geht, oder?
0: Genau, also mit der direkten Demokratie, genau. Es gibt's ja auch in Deutschland, aber nur auf kommunaler Ebene. Mhm. Auf Bundesebene gibt's das gar nicht, so Volksentscheide.
1: Naja, die Schweiz ist da ganz gut dabei, ne?
0: Ja. Die haben den Staat quasi nur als ausführendes Organ und nicht als entscheidendes Organ.
1: Mhm. Aber die sind ja auch nicht zufrieden. Nee. Also da geht's, denen geht's auch nicht wirklich besser. Also jetzt auch was rechte Strömungen betrifft.
2: Ja.
1: Sieht es nicht besser aus. Also definitiv. Das hilft.
2: Es wurde ja beschlossen, dass Antifa verboten werden soll.
0: Genau, das wurde jetzt beschlossen in Bern auch.
1: Ja, der Verein, meinst du?
2: Der Verein, genau.
0: Den es überall ganz toll gibt.
2: Die mit den Tarifverträgen.
0: Aber da ist natürlich wahrscheinlich der Nachteil, was du vorhin schon gesagt hast, du möchtest auf keinen Fall, dass jeder über alles mitbestimmt, wovon er keine Ahnung hat.
1: So. Und das ist auch eine totale Überforderung einfach auch. Ne? Also ich würde auch nicht gerne zu allen möglichen Fragen gefragt werden. Mhm. So, und ich bin auch wirklich dankbar, dass es Menschen machen mit im besten Fall Fachwissen dazu, die sich aber im besten Fall auch austauschen mit den Zielgruppen, die diese Entscheidung zumindest betrifft.
0: Ja.
1: So, und da ein Wissen zu haben.
2: Ja. Ja. Was ja im Prinzip über Lobbyismus, Interessenverbände und sowas viel funktioniert. Also hier bei uns. Es ist was anderes als es muss ja auch nicht unbedingt so sein, dass alle überall mitreden, aber die Frage ist, wie viele Möglichkeiten bestehen da halt? Ne? Also wenn ich mich jetzt so als Individuum praktisch jetzt motiviert fühle, mich selbstständig einzuarbeiten irgendwo und dann da halt auch daran mitzuarbeiten, wo gehe ich da hin, wo sind die Andockpunkte? Und da denke ich, würde sich schon lohnen, drüber nachzudenken, einfach da bessere Zugänglichkeit auch zu schaffen, weil das ist meiner Meinung nach das, was wir gerade betreiben, sehr schwer zugänglich.
1: Also es sind ja noch nicht mal bekannt, glaube ich, die Möglichkeit, die es ja tatsächlich gibt, kennen ja die meisten auch gar nicht und haben da keine Berührungspunkte mit.
2: Ja, beziehungsweise ist es sehr bürokratisch und
0: vielleicht
2: aufwendig
0: auch,
2: teilweise. Halt
0: vielleicht auch ein Grund für eine gewisse Politikverdrossenheit, über die ich gerne nach dem nächsten Song mit euch reden, der irgendwie thematisch auch dazu passt, nämlich alles Scheiße von der Bürgerbewegung.
3: Da lachen Sie?
4: Ja.

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0: Ich habe mich vertan. Der Song hieß Bürgerbewegung und die Band hieß alles Scheiß. So rum. Ja, der Ruck nach rechts, kommt der, weil die Leute demokratiemüde sind? Was sagst du, Siri?
1: Nee, ich glaube, der hat gar nicht so viel damit zu tun. Ich glaube, die meisten Menschen in Deutschland mussten sich bisher wenig mit Politik beschäftigen, tatsächlich.
0: Aber warum machen sie es jetzt?
1: Machen sie es? Also, sie machen es ja nicht wirklich, glaube ich. Also es geht ja nicht darum, wirklich da, also es geht darum, rumzumotzen, Kritik zu äußern und sagen, zu sagen, das ist alles total scheiße. Mhm. Aber es geht nicht unbedingt darum, glaube ich, konstruktiv zu überlegen, wie möchte ich leben? So, also diese Frage wird nicht gestellt, glaube ich, oder nicht ernsthaft.
0: Es gibt ja auch einen Haufen Menschen, die sich nicht an Wahlen beteiligen, die also quasi nicht in dieses politische System Einfluss nehmen, so ganz bewusst oder aus Unbewusstheit. Ich habe da...
2: Das werden ja auch Menschen ausgeschlossen.
0: Es werden Menschen... Ich habe dazu was... ich habe eine spannende kurze Sequenz von Arne Semsroth. Arne Semsroth hat auf der Republika einen Vortrag gehalten, hat jetzt gerade ein Buch veröffentlicht, das heißt Die Gegenmacht, wo er quasi uns empowern möchte, für Demokratie einzustehen. Und der sieht es auch ziemlich positiv. Aber der hat es mal kurz runtergebrochen, wer eigentlich alles nicht mit wählen kann. Das würde ich euch gerne mal vorspielen.
3: Wir hatten jetzt eine Bundestagswahl vor einem Jahr, ein bisschen mehr als einem Jahr, wo die Rechtsextremen so stark waren wie noch nie. Und danach haben dann viele gesagt, ja, wie krass das denn ist, wenn sie in der Stadt unterwegs sind und davon ausgehen müssen, dass jede fünfte Person die extreme Rechte, die antidemokratische Rechte wählt. Und jede fünfte Person, das stimmt ganz einfach nicht, weil die Ergebnisse, die wir hier sehen, bestimmte Mehrheiten abbilden, aber nicht die Mehrheiten in der Bevölkerung. Denn wir müssen die Ergebnisse von Wahlen im Kontext sehen der Gesamtbevölkerung. Und wenn wir das machen, sehen wir ganz andere Mehrheitsverhältnisse. Da sehen wir, was in der Regel nicht abgebildet wird. Zum einen die sonstigen. Ja. Wir haben in Deutschland mit der 5%-Hürde bei Wahlen eine wirklich undemokratische Hürde, bei der jetzt im Falle der Bundestagswahl so viele Stimmen in den Mülleimer gewandert sind, dass viele Parteien nicht reingekommen sind. Das heißt, Leute haben demokratisch partizipiert, sind zur Wahl gegangen, haben ihre Stimme abgegeben, aber die hat einfach nicht gezählt. Ja, und das sind mehr Leute, als zum Beispiel die Grünen gewählt haben, mehr Leute, als die Linke gewählt haben, sind zur Wahl gegangen, aber ihre Stimme zählt nicht. Und diese 5%-Hürde, die ist undemokratisch. Die schützt große Gruppen davor, dass Minderheiten Einfluss nehmen können. Und das Ironische an dieser 5%-Hürde ist, dass ja immer damit argumentiert wurde, dass die dafür sorgen würde, dass Rechtsextreme aus dem Parlament ferngehalten werden. Und in Sachsen-Anhalt kann jetzt die 5%-Hürde tatsächlich dazu führen, dass die AfD an die Regierung kommt. Diese 5%-Hürde, die ist ein Problem, die muss weg. Wen haben wir noch als Grund? Wir haben die NichtwählerInnen. Ja, wahnsinnig große Gruppe von Menschen, die sich offenbar nicht repräsentiert fühlt von diesem System. Und wir kennen aus der Forschung ziemlich viel über diese Menschen. Das sind vor allem armutsbetroffene Menschen. Menschen, die nicht den Eindruck haben, dass die Parteien in der Politik für sie Politik machen. Und ich glaube, es wäre eigentlich total passend, wenn so bei so einer Elefantenrunde am Ende einer Wahl dann nicht nur die Parteien des Tages da sitzen, sondern auch eine Vertreterin von der Nichtwählerinnenschaft, die dann sagt, Moment mal, das ist hier aber alles scheiße. Die ist nicht repräsentiert, das ist eine wahnsinnig große Gruppe. Dann haben wir die Leute ohne deutschen Pass, das waren bei der Bundestagswahl tatsächlich mehr Leute, als die AfD gewählt haben. Leute, die teilweise ihr gesamtes Leben schon in Deutschland leben und trotzdem nicht darüber mitentscheiden können, wie die Politik hier läuft. Mehr Leute, als die AfD gewählt haben. Leute, die ihr ganzes Leben schon hier leben, ganz im Gegensatz zu Alice Weidel, die einen großen Teil ihrer Zeit in der Schweiz verbringt. Ja, das ist eine sehr große Gruppe, die ist nicht repräsentiert. Und dann die größte Gruppe, Minderjährige. Ja, Leute, denen in den nächsten Jahren eine Wehrpflicht aufgedrückt wird, ohne dass sie mitentscheiden können darüber. Leute, denen in der Klimapolitik gesagt wird, ihr seid uns scheißegal, wir machen einfach, was wir machen. Leute, die denen jetzt gesagt wird, ja, dieses KI-Zeug, das wird euch alle übernehmen. Leute, die 3-4 Jahre durch eine Corona-Pandemie gegangen sind, ohne dass ihre Bedürfnisse wirklich wahrgenommen wurden. Das ist die größte Gruppe. Das sind mehr Leute, als die Union gewählt haben. Und wenn wir uns das insgesamt anschauen, sehen wir, dass die Zusammensetzung des Bundestags tatsächlich nur von 51% der Gesamtbevölkerung entschieden wurde. Und diese Regierungskoalition, die hat 27% der Leute in Deutschland hinter sich. Das ist eine Mehrheit, das ist aber nicht die Mehrheit. Und ich glaube, mit der Perspektive kann man deutlich weitergehen und sich anschauen, ja, was für Mehrheiten gibt es denn eigentlich noch, wenn es nicht diese eine Mehrheit gibt? Da sehen wir zum Beispiel, die Mehrheit der Menschen in Deutschland befürwortet eine Vermögensteuer. Und die Zahl geht hoch in den letzten Jahren. Es war schon sehr lange eine Mehrheit, es werden immer mehr. Die Mehrheit der Bevölkerung will eine Vorreiterrolle für den Klimaschutz in Deutschland. Eine enorm große Mehrheit in Deutschland will die Legalisierung von Schwangerschaftsabbrüchen. Eine sehr große Mehrheit will ein Tempolimit auf Autobahnen. Mehr als 2/3 der Leute in Deutschland wollen eine Entkriminalisierung von Fahren ohne Ticket. 3/4 der Leute in Deutschland wollen, dass Einkommende mit einem hohen Einkommen mehr Einkommensteuer zahlen. 3/4 der Leute wollen, dass Leute, die einen ausländischen Berufsabschluss haben, den schneller anerkannt bekommen. Nur 20% der Leute wollen mehr Zuzahlung für Medikamente und Behandlung. Ja? Und was davon wird denn eigentlich gerade wirklich diskutiert und durchgesetzt? Da sieht man schon, dass eine Mehrheitspolitik nicht stattfindet.
0: Ja, also da haben wir es. Nichtwähler, ganz große Gruppe. Menschen mit Migrationshintergrund. Ich habe noch recherchiert dazu, es gibt tatsächlich auch Leute, die bewusst davon ausgeschlossen werden, wenn sie bestimmte Straftaten gemacht haben. Mhm. Und seit 2019 dürfen erst Menschen mit psychischer Beeinträchtigung wählen, die vorher nicht wählen durften, weil sie einen Betreuer in ihrem Leben haben. Das ist jetzt aber glücklicherweise abgeschafft. Und die Minderheiten werden also auch gehört. Aber das, was er jetzt zum Schluss gesagt hat in der kurzen Sequenz, ne, so dass quasi die Mehrheiten der Bevölkerung nicht umgesetzt werden, führt das zu der Politikverdrossenheit? Also das kann ich mir sehr gut vorstellen, dass quasi die Leute sehen, dass ihre Interessen eben doch nicht vertreten werden.
1: Bestimmt.
2: Würde ich auch denken, so ist eine Dynamik, die da ist, aber gibt noch andere, denke ich auch.
1: Na, ich habe jetzt gerade, wir hatten auch einen Bürgermeister bei unseren Orten der Demokratie aus Krauschwitz, mit dem ich sehr viel auch gesprochen habe und der auch immer wieder gesagt hat, naja, dieses Hin und Her in der Politik, das können die Leute nicht ertragen. Das ist immer wieder, dann wird es so entschieden und dann wird es wieder so entschieden. Und wir brauchen so jemanden wie Frau Merkel, das haben wir ja gerade auch schon besprochen, ne? Die irgendwie so zu ihren Entscheidungen steht und das wird dann auch so gemacht. Und nicht immer dieses Hin und Her und überhaupt.
0: Sehe ich auch so. Und vor allen Dingen das Gestreite in den Koalitionen, das kann ja kein Mensch mehr ertragen. So. Also das ist
1: ja Streit, oder?
2: Das ist ja, aber die Streitkultur ist
0: die
2: jetzt...
0: Die Streitkultur.
2: Und dazu haben natürlich auch so Populistinnen einfach beigetragen, dass diese Streitkultur einfach auch so ein Stück den Bach runtergegangen ist. Halt, so.
1: Ja.
2: Und das ist einfach eine Erodierung von Demokratie. Und ich denke, teilweise ist das auch bewusste Strategie. Weil das ist ja das, was... letztendlich Postliberale wollen.
0: Was sind denn Postliberale?
1: Ja, habe ich auch gerade überlegt. Danke für die Frage.
0: Ja, also was macht ihn zu einem Postliberalen? Also ich brauche eine kurze Erklärung zu der Begrifflichkeit.
2: Ja, die kritisieren ja im Prinzip, im Wesentlichen ist es eine postliberale Kritik, die stattfindet halt. Ne? Es, in dem Sinne, dass die liberale Demokratie an ein Ende gekommen ist und nicht funktioniert, um irgendwelche Probleme zu lösen, die aber gelöst werden müssen. Sprich, irgendwie, wir müssen irgendwie das Ding mit den planetaren Grenzen gehandelt kriegen halt. So. Ja, oder beziehungsweise irgendwie so eine klare Entwicklung irgendwie und irgendwie eine Form von Vereinfachung. Also so es gibt da unterschiedliche Kritikansätze und es gibt in dem Sinne kein politisches, postliberales Konzept bisher nicht. Ne? Also, So, aber es kommen natürlich eher so von der rechten Seite des politischen Spektrums diese Kritik und letztendlich auch mittlerweile auch eine Regierung in Form der Trump-Administration, die tatsächlich Dinge umsetzt, meiner Meinung nach, ohne genau zu wissen, was sie da tun. Also sie probieren momentan meiner Meinung nach einfach aus, was geht und was nicht. Es gibt in dem Sinn keinen Vorschlag, wie eine postliberale Demokratie irgendwie gestaltet werden soll halt. Ne? Also dafür wurde nichts vorgelegt. Es ist im Wesentlichen erstmal eine Kritik. Und wenn sie an die Macht kommen, so über Populismus letztendlich halt, funktioniert das ja, dann testen sie halt irgendwie, wie sie im Prinzip das System, was sie behindert in ihren Entwicklungen, die sie sich vorstellen, die sehr divers sind, irgendwie das im Prinzip abzuschaffen bzw. zu transformieren. So, und von linker Seite kommt da quasi, also weiß nicht, ich habe so das Gefühl, so seit Jahrzehnten wurde so irgendwie sowas wie eine linksliberale, überzeugende Idee einfach nicht irgendwie wirklich dran gearbeitet. Also es
0: Kannst du mal ein Wort einordnen, was die Begrifflichkeit liberale Demokratie heißt? Weil mir fehlt da irgendwie eine Vorstellung davon, was genau das bedeutet.
2: Um die Freiheit des Einzelnen, also die steht einfach klar im Vordergrund sozusagen. Ja. Ja, das ist die liberale Idee, dass im Prinzip jeder Mensch einfach sozusagen das System auch benutzen kann in einer gewissen Art und Weise, die Ressourcen auch benutzen kann, um dann selber seine Bedürfnisse oder seine Ideen in irgendeiner Form umzusetzen. So. Mhm. Was letztendlich dazu führt, einfach, dass Gemeinschaftsstrukturen letztendlich dadurch zerstört werden, halt, ne? Weil es sich einfach für Menschen einfach mehr lohnt, in dem Sinne so ihre Einzel-Ego-Nummer zu machen und das natürlich auch gewünscht ist, weil das natürlich irgendwie dazu führt, dass Menschen auch mehr konsumieren. Ne? Also wenn sich Menschen zusammentun.
0: Das heißt, Demokratie und Kapitalismus geben sich da irgendwie
2: letztendlich, die Hand. Genau, ist das letztendlich so die politische Umsetzung von Kapitalismus irgendwo. Oder es hat zumindest, es hängt sehr stark zusammen oder es funktioniert auch zusammen. Sehr, sehr, sehr gut, weswegen es ja so schwierig ist, im Prinzip da jetzt irgendwie weiter dran zu arbeiten im Sinne irgendeiner Transformation, die dann irgendwie stabil funktioniert. So. Deswegen passiert ja das, was gerade passiert.
0: Gerade Widerstand geregelt?
1: Nee, ich versuche das gerade einzuordnen, weil ich meine, bei uns ist es die FDP ja, die das eigentlich vertritt. Ne?
2: Ja.
1: Und aber die haben ja überhaupt gar keinen Fuß mehr eigentlich in der Politik. Und das ist ja überhaupt nicht mehr von Interesse, diese Art von Demokratie.
2: Ja.
1: Obwohl sie so gut harmonisiert ja mit dem Kapitalismus. Also sollte das doch jetzt gerade das Nonplusultra sein.
2: Naja, die CDU hat das ja quasi übernommen von der FDP so ein bisschen.
0: Na, die haben ja, ich habe das Gefühl, die haben gar keine eigene Linie mehr, die übernehmen gerade.
2: Also im Narrative Prinzip, von das und einfach dieser Sozialstaatabbau, der gerade stattfindet, ist natürlich sehr liberal.
0: Naja, und die Frage ist, also ne, Demokratie heißt ja Herrschaft des Volkes, so ne, die Interessen des Volkes über ein Parlament zu vertreten. Die Frage ist, welches Volk wird da vertreten, wenn der Sozialstaat abgebaut wird? So, das finde ich schon auch schwierig. Also wenn zum Beispiel eine Journalistin den Merz fragt, was mit Vermögensteuer ist, und er sagt, die Vermögensteuer wird es mit mir nicht geben. Warum wird dann nicht gefragt, warum nicht? Also erklären Sie es doch mal, warum nicht? So, ne? Wird einfach nur gesagt, nee, Vermögensteuer wird es mit mir nicht geben. Und dann wird zur Tagesordnung übergegangen. So.
2: Ja, das ist sehr elitär, quasi auch, wenn Menschen der Meinung sind, die müssen jetzt ihre Meinung oder ihre Entscheidung nicht in irgendeiner Form begründen oder so. Was ja letztendlich, ne, also es hat sich alles dahin verschoben, Trump macht das ja genauso. So, also das ist schon, es gibt da glaube ich schon so ein königliches
0: Gefühl. Naja, ja, aber ich glaube Trump und Merz sind schon auch noch ein bisschen weiter auseinander
2: zum in Glück.
0: Ihrem Mindset.
2: Zum Glück.
1: Ein kleines bisschen.
0: Ja, wenn wir schon bei den Problemen der Demokratie jetzt sind, da gibt's ja auch ganz viel Forschung, die sich damit befasst. Ein Mensch, der auch gerade ein Buch herausgebracht hat, ist ein Politologe namens Veit Selk. Und der hat in einem Interview mit der Taz das ganz gut auf den Punkt gebracht, was er denkt, warum wir jetzt einfach in so einer demokratischen Austrudelphase uns bewegen. Dazu muss ich auch sagen, das ist jetzt seine Stimme. Ich habe auch andere Stimmen heute gehört beim Recherchieren. Also das sehen nicht alle so. Es gibt auch, so wie Arne Semsrott, den wir eben gehört haben, der das Potenzial sieht von Leuten, die sich gegen den Rechtsruck stellen, und andere Politologen, die das nicht ganz so problematisch sehen wie Herr Selk. Aber wir hören mal, warum er denkt, dass die Demokratie gerade in einem Dämmerungszustand sich befindet. So heißt sein Buch, Demokratiedämmerung.
4: Unsere Demokratiekonzepte werden unplausibel. Und dadurch wird auch Demokratie als solche, als Idee unplausibel. Sie scheint nicht mehr auf die politische Wirklichkeit zu passen, nicht wirklich realisiert zu werden, anachronistisch zu werden. Dass Demokratie ihren Ansprüchen nicht genügt, ist eine ganz alte Klage. Ne? So. Also es kann immer mehr soziale Gerechtigkeit geben und immer noch bessere Bürgerrechte und so weiter. Aber man war doch immer der Meinung, oder die meisten, diese uneingelösten Versprechen lassen sich dann doch irgendwie so ein bisschen einlösen, einholen. Mhm. Wir sind ja hier im Taz-Talk, da ist ja historisch auch ganz stark diese Idee der Demokratisierung der Demokratie durch Zivilgesellschaft, mehr Partizipation und dergleichen groß gewesen in diesem Milieu, denke ich. Ne? Ja, und diese Partizipationseuphorie, Demokratisierungshoffnung, denke ich, die wird enttäuscht. Aber auch, und das ist so das Gemeine, denke ich, an dem Buch, auch die minimalen Demokratietheorien, die sagen, ja, ihr linken oder linksliberalen Spinner, diese liberalen, linksliberalen Vorstellungen sind zu utopisch, wir müssen unsere Erwartungen runterschrauben. Demokratie ist eigentlich nicht mehr als Kontrolle von Eliten durch die Bürgerschaft. Das ist eine minimale Auffassung. Und die, würde ich sagen, passt eigentlich auch nicht mehr, ne? Weil man doch den Eindruck gewinnt, die Eliten sind gewissermaßen außer Kontrolle geraten. Okay, jetzt war so die Frage, was sind die Krisenindikatoren, die ich ausmache, richtig?
5: Ja.
4: Ja, so, also ich auf so einer groben, abstrakten Ebene kann man sagen, also das eine sind so Legitimationsprobleme. Ne? Das ist, denke ich, auch sehr offenkundig. Also das Vertrauen ins politische System sinkt, auch in die Idee der Demokratie. Da gibt es jetzt auch schon so Umfragen, die sagen, dann nimmt die Zustimmung auch ein bisschen ab. Ne? Gerade bei jüngeren Leuten gibt da diverse Umfragen, die das, denke ich, abbilden. Dann, was man so als Regierbarkeitsprobleme bezeichnen kann, ne? Also dass das Regieren schwierig ist und dass auch der Eindruck entsteht, dass eben schlecht regiert wird. Ne? Also dass viele eben auch mit den Politikergebnissen unzufrieden sind und dass so grundlegende Probleme nicht angegangen werden. Was jetzt, glaube ich, nicht wirklich neu ist, aber auch nochmal eine Problematik, die sich intensiviert hat, ist, sag mal, ein verschlechternder Kontext von Demokratien, ne? So Kontextverschlechterung, also die Zahl der Autokratien nimmt zu. Also das wäre, glaube ich, auch ein Problem. Und dann im Buch versuche ich das so ein bisschen runterzubrechen, eigentlich auf mehrere Prozesse, die dazu führen, dass Demokratien unplausibel werden. Ne? Naja, die Idee der Demokratie wird unplausibel. Es wird unplausibel, dass sich Demokratien redemokratisieren können, sozusagen am eigenen Schopf aus dem Sumpf ziehen können. Die Attraktivität des demokratischen Denkens nimmt ab und Demokratien werden in der politischen Praxis irgendwie als dysfunktional, defizitär wahrgenommen. Jetzt etwas vereinfacht ausgedrückt, ne? Und also im Buch mache ich da so mehrere Prozesse für quasi verantwortlich, ne? Also ein Punkt ist, das ist, denke ich, auch relativ evident, eine ganz starke Politisierung, die aber nicht nur dazu führt, dass sehr viele unterschiedliche gesellschaftliche Sachverhalte jetzt politisch sind, das ist ja erstmal kein Problem, ne? Sondern dass eben die Institutionen selber auch politisiert werden, umstritten werden, Misstrauen erregen, ne? Also die Institutionen, die eigentlich Legitimation stiften sollen. Luhmann hat das mal Legitimation durch Verfahren genannt, ne? Weil die Verfahren, Wahlverfahren und dergleichen eingehalten werden, stiftet das Legitimation für die politische Herrschaft. Und das gelingt auch immer schlechter. Das finde ich jetzt sehr anschaulich in den USA, wo relativ große Teile der Bürgerschaft dann sagen, nee, der andere Kandidat oder die andere Kandidatin ist nicht legitim. Und das ist so ein problematischer Prozess, ne? Das zweite ist, das politische Leben wird immer differenzierter, differenziert sich ganz stark aus, unterschiedliche Arenen, Level, Akteure, die entstehen. Und dadurch wird es sehr komplex und schwierig zu verstehen. Und im Ganzen wird es eigentlich von niemandem so richtig verstanden. Man muss sehr viele Informationen haben, um ein bestimmtes Politikfeld zu durchdringen. Und das begünstigt Leute, die sowieso schon begünstigt sind, ne? Also ich sag mal, normale Bürger haben da in der Regel das Nachsehen, Informationsdefizit. Und es wird eben auch jetzt bewusst, ne, dass diese Komplexität ganz schwer zu durchdringen ist. Letzter Punkt ist, das ist jetzt nicht so glücklich formuliert, aber der Begriff hat sich eingebürgert. Im Buch spreche ich vom Ende des demokratischen Kapitalismus, ne? Also demokratischer Kapitalismus ist so ein Begriff, der nicht besagen soll, dass Kapitalismus demokratisch ist, aber dass es so eine politische Ökonomie gab, die so eine Kompromissformel war, ne? Zwischen kapitalistischer Ökonomie und so einem gewissen sozialen Ausgleich, einem gewissen Tauschdeal, ne? Also für Systemloyalität kriegt man so gewisse, auch als Normalmensch, so gewisse Entschädigungen und eine Aussicht auf so peu à peu Verbesserungen in der Zukunft, dass sich das eben auch auflöst, ne? Diese Kompromissformel des demokratischen Kapitalismus, Zukunftsaussichten verdüstern sich, das, was Richard Rohr die soziale Hoffnung nennt, ne? Also die Idee, gemeinsam als Bürgerschaft irgendwie einer besseren Zukunft entgegenzusteuern, das löst sich auf. Das führt zu so Desintegrationstendenzen. Das ist, denke ich, auch ein wichtiger Faktor.
0: Ja.
1: Ja, ich finde es gut mit diesem, der demokratische Kapitalismus neigt sich dem Ende oder dass das irgendwie als ein Modell anerkannt war, das funktioniert und vielleicht tatsächlich auch zu Wohlstand und Gleichheit führen kann. Ich glaube, das war ja die Hoffnung durchaus, ne? Und es ging ja nach dem Krieg echt steil bergauf, in Deutschland zumindest, wo man schon bestimmt die Hoffnung hatte, dass eigentlich alles ziemlich cool.
0: Also ja, zumindest in Westdeutschland, so. Ja.
1: Genau. Und es muss anders werden. Und ich habe ja immer die Hoffnung, dass je brenzlicher es wird, dass einfach viele Menschen verstehen, wir brauchen was anderes und endlich wirklich aus diesen Selbstverständlichkeiten rauszukommen und endlich mal zu sagen, okay, wir machen es jetzt auch mal anders und wir müssen darüber nachdenken und wir müssen vielleicht auch darüber nachdenken, diese Demokratie, so wie sie jetzt ist, funktioniert nicht. Wir müssen uns was anderes ausdenken.
0: Aber da hat ja schon auch das benannt, was wir heute auch schon überlegt haben, ne? Komplexität der Themen. So, die werden mehr und eben dieses Heilsversprechen, wenn sich ein Merz hinstellt und den jungen Menschen sagt, es gibt keine Rente, wenn ihr alt seid, oder so, also so dieser Kompromiss, wir akzeptieren das System dafür, dass wir an dem Fortschritt teilhaben, wenn der Sozialstaat abgebaut wird, funktioniert das natürlich so nicht mehr. So, ne? Dann
2: Ein wenig.
0: Ich finde das gerade so frustrierend, das Thema. Ich würde gerne nach dem Song, den ich jetzt spiele, über was Schöneres reden. Lasst uns über schöne Dinge reden.
1: Oh ja. Auch die gibt es in der Demokratie.
0: Ja, auch die gibt es in der Demokratie. Ich spiele mal von OK Kid, Gute Menschen.

0: Wir wollten ja jetzt was über was Positives sprechen. Dann schauen wir doch mal zu den Orten der Demokratie, die ja schon auch ein recht erfolgreiches Projekt im Kleinen waren. Ihr habt das in Wurzen quasi als ein, ihr wart der Informationsknotenpunkt, oder wie ist das zu verstehen? Was war eure Rolle?
1: Genau, es nannte sich Vernetzungsstelle und das hieß, dass wir eigentlich die schönste Aufgabe hatten. Wir durften mit allen Projekten sprechen, die besuchen, gucken, wie die so arbeiten und alle zusammenzuholen und zu gucken, okay, was sind unsere Potenziale, was funktioniert gut. Ne? Also diese ganze Wertschöpfung auch durften wir machen und haben auch eng mit der wissenschaftlichen Begleitung zusammengearbeitet, um so die Knackpunkte rauszufiltern. Was funktioniert gut, warum, was sollte man machen, was vielleicht ist weniger wertvoll.
0: Das wollte ich gerade fragen. Das ist politisch, es ist wissenschaftlich auch begleitet worden.
1: Genau.
0: Ne? Das heißt, es ist ja jetzt gerade dieses Programm Demokratie leben eingestampft worden auf Bundesebene, weil die AfD den Vorwurf gebracht hat, dass es keinerlei Evidenz irgendwie bringt. Na doch, die haben, ich habe mal so eine Rede gehört von so einem AfD-Politiker, der behauptet, das würde nicht wissenschaftlich aufgearbeitet werden. Stimmt nicht, oder?
1: Also nö, das stimmt ja. Auf keinen Fall.
0: Und was hat das ergeben?
1: Zum einen hat es natürlich ergeben, dass es sehr komplex ist und an den Orten hängt und den Begebenheiten, die dort herrschen. Tatsächlich, du kannst das nicht eins zu eins woanders hinstülpen. Es hängt sehr stark an den Menschen und dem Engagement der Menschen, die das vor Ort vorantreiben. Es braucht sehr viel Reflexion und eine Offenheit von denen, die es machen, und aber auch dass man das miteinander irgendwie auf die Reihe kriegt. Also es braucht, ich will sagen, es braucht viel Zeit, Beziehungsarbeit zu leisten. Weil das sind einfach die Punkte, die Menschen brauchen Vertrauen in diese Orte, in die Menschen, die dort zu treffen sind. Es braucht Zeit, diese Räume zu schaffen, die wirklich diskriminierungssensibel zum Beispiel sind, und alle dabei mitzunehmen, weil das ist keine Selbstverständlichkeit. Und wir reden, wie uns der Schnabel gewachsen ist, und das ist schwer aufzubrechen. Aber das können Menschen akzeptieren, wenn sie sich wohlfühlen und wenn sie das Gefühl haben, hier gehöre ich hin, hier habe ich auch, ne, kann ich mich mit identifizieren und ich gehöre dazu, egal wie ich bin, erstmal. Und es ist auch, ja, es ist ein schmaler Grat halt auch, diese Arbeit zu tun. Und jetzt habe ich den Faden verloren.
0: Na, so in eurer, also hat dich was überrascht? Also so, dass du, man geht ja mit einer bestimmten Erwartung in so einen Job. Wie bist du da hingekommen eigentlich zu dem Job?
1: Na, dadurch, dass ich schon lange im Netzwerk für demokratische Kultur arbeite und lange in der Partnerschaft für Demokratie gearbeitet habe, in einer ähnlichen Funktion, das ist ja auch ein Programm, das schon seit sehr langer Zeit immer unter einem anderen Namen Gelder an Demokratieakteure vergibt. So, und ich da auch diese Initiativen oft begleitet habe, wie sie gute Projekte machen können. Und so sind wir dann auch irgendwie in dieses Projekt geschlittert und wir sind tatsächlich angefragt worden, ob wir das machen wollen.
0: Ja, ja. Und genau. Und gab es was über, also man geht ja mit so einer bestimmten Erwartungshaltung in so einen Job. Gab es Momente, wo du sagst, das hätte ich jetzt nicht erwartet?
1: Ich glaube, was mich total erstaunt hat, ist diese Vielfalt, wo die Akteure so herkamen und wie sie auch an die Arbeit rangegangen sind. Das war tatsächlich wirklich sehr unterschiedlich. Es haben sich auch nicht alle aus den Orten jetzt so super gut verstanden. Also es war schön und es war eine gute Gruppe, aber es gab auch ganz viele Themen und ganz viele Begrifflichkeiten oder Ansätze, die hart diskutiert werden mussten oder auch müssten. Ja.
0: Demokratische Aushandlungsprozesse.
1: Genau, auf jeden Fall. Und es so ganz situativ, also es liegt daran, ne, wo du agierst, wie dein Narrativ ist. Tausend Dinge, die das beeinflussen, ob du erfolgreich bist oder nicht. Da merkt man wieder, wie komplex das Ganze halt ist, tatsächlich. Und es kann alles gut, was Gutes haben, aber kann auch schief gehen.
0: Das lief 3 Jahre, ne? Mhm. Und jetzt seid ihr nicht mehr Ort der Demokratie. Was ist daraus entstanden?
1: Natürlich sind wir Ort der Demokratie.
0: Ihr seid nicht mehr
1: geführt. Da sind wir wieder bei dieser Begrifflichkeit.
0: Ja. Also das Ministerium fördert euch nicht mehr mit Geld.
1: Ja.
0: Was ist aber aus diesem Förderprogramm entstanden?
1: Genau. Ich glaube, das war ein ganz spezifischer Ansatz tatsächlich auch für uns, nochmal mit dieser Offenheit in Begegnung zu gehen und viel Zeit auch in Beziehungen stecken zu dürfen tatsächlich auch und Methoden ausprobieren zu dürfen und daran auch zu scheitern. Das war was dieses Programm uns ermöglicht hat, sondern es ist ja leider in dieser Projektlogik oft so, du musst eine Maßnahme nach der nächsten abarbeiten und die muss auch jedes Mal erfolgreich sein. Du darfst auf keinen Fall einen Fehler machen oder zu wenig Teilnehmende haben oder, ne? Also diese Fehlertoleranz ist normalerweise in diesen Projekten sehr gering gewesen bisher. Das verändert sich langsam. Und auch, dass das alles Zeit braucht und Beziehungen und da kommen immer mehr Förderer auch drauf, dass sie sonst auch die Träger kaputt machen. Und das hat uns sehr viel weitergebracht tatsächlich. Und für uns im Netzwerk für demokratische Kultur hat uns das natürlich nochmal die Möglichkeit eröffnet, wirklich rauszugehen. Ich hatte ja am Anfang schon auch erzählt, ne, dass dieses Haus mit einem bestimmten Narrativ belegt ist einfach. Ja. Und es ist wunderschön, aber wir brauchen Brücken. Und dieses Programm hat uns ermöglicht, diese Brücken einfach auch viel stärker zu bauen und zu nutzen und dieses Personal zu haben, was wirklich gesagt hat, ich setze mich mit dem einzelnen Menschen hin und wir plaudern einfach mal.
0: Du hast gerade schön gesagt, dass ihr geschaut habt, was gut funktioniert hat und was nicht gut funktioniert hat. Was hat denn gut funktioniert und was hat nicht gut funktioniert?
1: Was tatsächlich nicht so gut funktioniert hat, ist, die jungen Menschen, über die haben wir ja schon viel gesprochen, die irgendwie gut mit einzubeziehen und an der Stange zu halten sozusagen. Das ist echt total schwer.
0: Was muss man machen, damit man, also ich meine, mit einem Nähkurs wirst die jungen Leute nicht hinterm Ofen vorholen und mit Senioren ein Gedächtnistraining auch nicht. Was braucht es, um junge Menschen ins Boot zu holen? Wir haben sie in Pödelwitz, haben wir sie auch nicht da gehabt.
1: Na gut, da waren wahrscheinlich auch besonders wenig, ne? Insgesamt so. Das ist nochmal eine Herausforderung. Also wir sind auch so ein bisschen verzweifelt, weil wir brauchen ja unbedingt die jungen Leute auch für unser Haus und für den Verein. Wir brauchen die nächste Generation. Wir sind viel zu alt für diese Arbeit, also langsam. Und es wäre total super, wenn Menschen das machen, aber diese Art von Arbeit und sich selbst zu organisieren und alles miteinander zu diskutieren, weiß ich nicht, das ist schwer zu vermitteln, obwohl, wenn wir junge Menschen haben, die das irgendwie dieses Prinzip aus irgendeinem Grund verstanden haben, dann finden die das super cool. Mhm. Also das ist nicht so, dass die das nicht verstehen würden oder so nutzen, aber das braucht halt eine gewisse Zeit.
0: Es ist vielleicht auch, wie es in der Schule gelebt wird, ne?
1: Ja, definitiv.
2: Also. Ja, es fängt viel in der Schule an. Es braucht auch positive Beispiele, denke ich, mehr. Und vielleicht, wenn wir nicht wissen, was junge Menschen dazu motivieren könnte, vielleicht sollten wir die jungen Menschen einfach fragen, was sie dazu motivieren könnte, so mal als Vorschlag.
0: Ja.
2: Weil genau darum geht es ja auch irgendwo halt, ne? Und die haben wirklich viel das Gefühl, dass viel über ihren Kopf entschieden wird und sie einfach nicht gefragt werden und auch überhaupt gar nicht darüber nachgedacht wird.
0: In vielen Schulen ist das ja. In vielen Schulen ist das ja auch so, ne? In so normalen staatlichen Schulen ist nicht so viel Mitbestimmungsrecht seitens der Schüler.
2: Ja, nicht nur das, auch die politische Bildung.
0: Ja, das auch.
2: Also letztendlich, die beschränkt sich im Wesentlichen auf eine Beschreibung des Systems, das wir hier gerade installiert haben. Ne? So. Und das war es dann schon im Großen und Ganzen.
0: Also politische Bildung ich habe politische Bildung noch zu DDR-Zeiten erfahren in Form eines Staatsbürgerkundeunterrichts, in dem ich immer geschlafen habe. Es war das Langweiligste schlechthin. Also ich glaube, über Schulunterricht kriegst du die nicht dazu, sich für Demokratie oder sowas zu interessieren, sondern durch partizipative Projekte, so, ne, wo sie selber leben können.
2: Wie viel Prozent Langeweile, wie viel Prozent Protest?
0: Das waren damals keine Tests, das waren noch Klassenarbeiten.
1: Protest. Protest. Hast Protest. Du protestiert durch deine Abwesenheit?
2: Ja.
0: Keine Ahnung, ob das damals Protest oder Ignoranz war oder jugendliche Überheblichkeit, dass ich sowas nicht brauche. So, vielleicht ist es das ja auch ein bisschen, jugendliche Überheblichkeit oder so eine Sorglosigkeit, so, ne? Dieses Nicht-Zusammenbringen mit dem, das geht mich eigentlich auch was an, sondern da ist halt der nächste Rave und das ist spannend. Und solange da keiner irgendwie den Rave auflöst, gibt es ja keinen Grund, über Politik nachzudenken.
1: Ja, ist ja auch wunderbar, solange man den Rave selbst organisiert, würde ich sagen.
2: Ja, und falls es dann gewaltsam passiert, könnten manche auch mal anfangen, darüber nachzudenken, warum passiert das jetzt? Welche Gesetze führen letztendlich dazu, dass im Prinzip so eine freie Party in dem Sinn nicht möglich ist, ja, an der Stelle halt, ne? Obwohl es da auch wirklich im Prinzip keinen Störfaktor darstellt halt, ne? Es ist nicht immer so, aber.
0: Ich hatte noch gerade so einen Gedanken zur Jugend. Es stimmt ja nicht ganz, dass die nicht am Start sind. Also zumindest waren sie es vor einigen Jahren, als Fridays for Future so aufgekommen ist. Und es war eine ganz große und ganz starke Bewegung. Und es ist einfach komplett versandet in der Politik. Es hat sich einfach keiner wirklich dafür interessiert.
1: Und das ist krass.
0: Wenn das, das die Erfahrung ist, die man macht, wenn man sich engagiert, dann.
1: Ja, das ist eine Katastrophe tatsächlich. Ja. Das denke ich auch.
0: Ja.
1: Genau. Aber ich kenne sehr viele junge Menschen, die sich natürlich sehr stark engagieren. Ne? Also die gibt es auf jeden Fall. Auch mein Sohn politisiert sich plötzlich ganz stark und ich merke, wie doll er das als Ventil auch benutzt für all den Scheiß, den er mitkriegt, so. Mhm. Ne, weil er eine Wirkungsmacht braucht. Er will irgendwie was tun können, was mitverändern. Er liebt, auf Demonstrationen zu gehen und sich zu zeigen, einfach und zu sagen,
0: wie alt
1: nein.
0: Ist er?

0: komme als neuer Mensch so hier in dieses Land, auf diese Welt. Und was nämlich war, wenn Menschen irgendwie über Politik sich äußern, also im Prinzip meckern alle rum aus unterschiedlichen Gründen zu unterschiedlichen Sachen, aber das ist das so, ne? Die dominante Wahrnehmung ist, glaube ich, irgendwie meckern alle so und streiten sich die ganze Zeit. Und was dabei rauskommt letztendlich, ist jetzt auch nicht besonders, sage ich mal, konstruktiv im Sinne so der Lösung von ganz einfachen, grundlegenden Problemen, die halt Menschen auch schon, ne, jetzt ohne, dass sie sich groß damit beschäftigen, halt verstehen. Wie zum Beispiel das Kapitalismusproblem.
1: Ja, ich hatte gerade noch einen anderen Gedanken. Es ist natürlich, also wenn man schaut, wer Politik macht, dann sind die alle jenseits der 50. Natürlich braucht es eine gewisse Erfahrung und eine gewisse Bildung, um gut in Land, also im Bundesland oder einen Staat regieren zu können. Aber wenn man mal schaut, wer an jungen Menschen in der Politik ist, da fällt mir erstmal nur Philipp Amthor ein. Wenn das quasi die jugendlichen Vorbilder in der Politik sind, ist das vielleicht auch nicht ganz so attraktiv.
0: Ich finde es ein bisschen schade. Tatsächlich gibt es auch noch so ein paar weiblich gelesenen Personen im Bundestag, ja, ja, die ähnlich, ja, jung, ja, sind, ja, ja, die aber, ja, nicht so präsent sind, sage ich mal, oder wahrgenommen werden, auch weil sie jetzt nicht so eine gute PR-Abteilung hinter sich haben.
1: Na, ich würde sagen, der Amthor hat auch nicht so eine gute PR-Abteilung, weil er ist ja eigentlich immer nur der Prügelknabe, weil er wirklich...
0: Ja, aber das ist auch ein Image, was sehr aufmerksam ist. Ja. Ne? Wir haben hier eine Aufmerksamkeitsökonomie einfach irgendwie halt. Ne? Und
2: aber wir haben sehr viele sehr gute YouTuberinnen,
1: ja, das stimmt,
2: die echt auch Power haben und die viele Follower haben und da auch viel reisen tatsächlich.
1: Und wenn wir jetzt nochmal zurückgehen zu den Orten der Demokratie, wir haben jetzt gesagt, was nicht so gut funktioniert hat, was hat denn richtig gut funktioniert?
2: Na, ich glaube, was echt gut funktioniert hat, ist dieses Zusammenbringen von sehr unterschiedlichen Menschen.
1: Wie sind die sich begegnet? Sind eigentlich auch Menschen mit eher so einem rechten Gesinnungsbild zu euch gekommen, um zu gucken, was ihr da eigentlich macht? Oder sind die gar nicht gekommen?
2: Das kommt jetzt drauf an, was du damit meinst. Also wir hatten Schmierereien an unseren Scheiben.
1: Also von außen waren sie da.
2: Genau. Und natürlich hatten wir Menschen mit rechten Meinungen. Mit denen wir aber sprechen konnten, die das gesagt haben und oft auch nicht besonders bewusst benutzt haben, ihre ausgrenzende, diskriminierende Sprache, sondern weil sie so reden und das so gelernt haben. Die waren durchaus bei uns.
1: Ja.
2: So. Und solange das im Rahmen war und wir mit denen sprechen konnten und die auch darum bitten konnten, bestimmte Begrifflichkeiten nicht zu benutzen, und das haben sie in unseren Räumen akzeptiert, ist es ja auch total okay.
1: Ja.
2: Also es ist eher einen Schritt nach vorne, würde ich sagen. Und sie sind trotzdem noch gekommen. Also das ist auf jeden Fall auch passiert. Genau. Und dass die Leute dann auch mit einer queeren Person am Tisch sitzen und auch mit einer migrantischen und wir eine Atmosphäre hatten, wo wir allen den Schutz auch gewähren konnten. Ne? Das ist natürlich tricky, das zu schaffen. Oder du hast so empowerte Leute, die damit auch umgehen können. Das hatten wir auch teilweise, Gott sei Dank, so, die geholfen haben. Genau, aber dass wir das hingekriegt haben und immer wieder in verschiedensten Situationen, einfach dadurch, dass wir natürlich viel gefeiert haben, auch einfach und schöne Sachen einfach miteinander gemacht haben und dazu eingeladen und immer da waren, präsent waren, kamen halt auch unterschiedliche Leute immer zusammen.
1: Ja, das ist, also wahrscheinlich darf man da auch nicht so, also die Erwartungslatte so riesenhoch hängen, wenn man
0: beziehungsweise sollte man drüber nachdenken, an welchen Ort das passiert. Ne? Also letztendlich war es auch, glaube ich, ein Grund dafür, dass das NDK ursprünglich entstanden ist, war einfach, dass Watson in den 90er Jahren einfach ein rechtsradikaler Hotspot war. Halt, ne? Und ich kann mich noch erinnern, wir sind aus Leipzig dann irgendwann mal zum Helfen quasi gefahren, nach Watson gefahren, wenn die da irgendwie Alarm gerufen haben.
1: Das war ja auch quasi ein explizites Anliegen dieses Programms, in den ländlichen Raum in Sachsen zu gehen, so, ne, um dem was entgegenzusetzen.
2: Ja.
1: Und von den anderen, also ihr wart ja als Vernetzungssteller, hast ja auch ein bisschen mitgekriegt, was bei den anderen so passiert ist. Was ist da an schönen Sachen?
2: Auf jeden Fall. Also mir fällt jetzt eher noch, dass auch Diskussionen mit Reichsbürgern da waren und Nachbarn und die auch eingeladen wurden. Also es gab auch Projekte, die sich wirklich ganz nah rangetraut haben. Also es ist wirklich eine Entscheidungssache, ob man denkt, da ist noch was zu reißen und ich tue mir das an sozusagen, weil es auch schwer zu tragen ist. Manchmal, aber in manchen Situationen, weil man so stark

0: Verbändelt ist tatsächlich auch sinnvoll. Andere haben sich ganz stark distanziert und gesagt, hier, das ist der Raum nur für diese Menschen und die anderen müssen einfach draußen bleiben, um den Schutz gewähren zu können. Mhm. Aber wir hatten ganz viele schöne Beispiele. Na, Pödelwitz, na, ist mit dem Kuchensonntag ist eine schöne Begrifflichkeit, wo, glaube ich, viele verschiedene Menschen auch zusammengekommen sind. Aber auch in der Meda, wo die tatsächlich ganz viele verschiedene Menschen aus dem Dorf da zusammengebracht haben, die sich für Demokratie einsetzen wollten und da richtig eine Initiative gegründet haben und in Gesprächen waren und da ganz, ganz viel Arbeit reingesteckt haben und dann auch gefeiert haben mit der Feuerwehr und allen Initiativen und irgendwie da auch für was Positives in der Kleinstadt oder in dem Dorf gearbeitet haben. Und in der Bibliothek, die plötzlich ganz viele Demokratieaktionen gemacht haben, wo dann da irgendwie, weiß ich nicht, so eine Gerüchteküche zum Beispiel stand und die über Fake News gesprochen haben in der Bibliothek. Und das überraschend war für diesen Ort, weil der eigentlich nie so besetzt war mit diesem Thema. Und da aber einfach viele verschiedene Menschen einfach auch da mitgemacht haben, weil es jetzt einfach da war, wo sie sowieso wöchentlich hingehen, dann machen sie das halt auch mit. So, also wo schöne Sachen einfach auch gut funktioniert haben und Menschen erreicht haben. Hm. Ja.
1: Zu Fake News habe ich auch tatsächlich so ein bisschen thematisch eine Musik. Hm. Und zwar gab es in Offenbach ein Projekt, das heißt das Stadtstaub-Kollektiv, das ist eine KI, die demokratische Musik geschrieben hat, die in Offenbach bei so einem Stadtfest, bei so einem Demokratieprojekt quasi ausprobiert wurde. Die haben gesagt, wir brauchen irgendwie was für unsere Demos, wo wir ordentliche Musik spielen wollen. Und die haben einen Song kreiert, also Aktivisten zusammen mit ChatGPT und Juno AI, die haben also zusammen einen Punk-Song kreiert.
0: Da bin ich immer gespannt.
1: Den hören wir jetzt, der ist gar nicht so schlecht.
2: Ah,

0: Demokratie!
1: Na, ist ja mal ein ordentlicher Punk-Rock-Song gewesen.
2: Ja.
1: Gar nicht so schlecht.
2: Ist vielleicht nicht so komplex, der Punk.
1: wie die Demokratie.
2: Ja, nicht.
1: Ja, nee, die haben das aber, also Stadtstaub-Kollektiv ist quasi eine fiktive Künstlerin, die von sich sagt, ich bin nicht echt, aber ich bin dringlich. So quasi.
2: Schön.
1: Ja. Ja. Das ist ja schon mal fast ein bisschen auch ein positives Projekt über, dass man vielleicht auch mal sprechen kann, dieses KI zu was Sinnvollem benutzt. Ja, wenn wir jetzt nochmal zu den Orten der Demokratie zurückkommen, so hier gegen Ende unserer Sendung, das ist ja wissenschaftlich begleitet worden. Ist das denn überhaupt gut messbar, wenn das an so vielen unterschiedlichen Orten so auf unterschiedliche Art und Weise passiert, was es dann, also was hat die wissenschaftliche Forschung dazu dann ergeben?
2: Genau, dass es natürlich tatsächlich schwierig ist zu messen, gerade wenn man in diesen, wie wir am Anfang schon gesagt hatten, diesen Säulen arbeitet, Freiheit, Gleichheit, Diversität und Solidarität. Das wirklich messbar zu machen, ist natürlich total schwer. Aber ich kann vor allen Dingen sagen, dass fast alle der Orte in irgendeiner Form mit diesem Ansatz weiterarbeiten. Also die Arbeit war auf keinen Fall umsonst und ist, glaube ich, auch wirklich sehr nachhaltig gewesen für die Akteure.
1: Gibt es euren Kaffee noch?
2: Es gibt unser Kaffee allerdings jetzt nicht mehr in dem Laden, sondern tatsächlich bei uns im Vorgarten.
1: Und ist die Hemmschwelle, den zu betreten, dann jetzt kleiner?
2: Ich glaube schon. Also es ist auf jeden Fall sehr vielfältiger von den Menschen, weil wir tatsächlich aus diesen Cafés Leute mit rübergeholt haben. Und sowieso auch irgendwie, wir haben jetzt auch ein Nachhaltigkeitsfest, das Wenzleigassenfest, das war letztes Wochenende. Und das wird so gut besucht von ganz vielen Menschen, obwohl eben nicht konsumiert wird und alles ein bisschen anders gemacht wird, viel informiert wird einfach tatsächlich, aber auch viel Kultur stattfindet. Und irgendwie kommen viel mehr Menschen und ja, wir kommen da ins Gespräch und die nutzen den Vorplatz, der jetzt auch sehr schön geworden ist tatsächlich. Ja, da konnten wir auf jeden Fall ein bisschen was verankern.
1: Ich meine, 3 Jahre Beziehungsarbeit ist ja ist auch nicht wenig.
2: Das zahlt sich aus, das merkt man aber wirklich erst nach diesen 3 Jahren oder noch länger.
1: Ja.
2: Genau.
1: Ja, in Pödelwitz ist das ja auch nicht mehr. Weißt du, wie es in Pödelwitz weitergeht, Jens?
3: Die arbeiten letztendlich auch mit den Konzepten, die da entwickelt wurden, mit Hilfe des Förderprogramms weiter.
1: So,
3: würde ich auch sagen, dass es da einen Beitrag geleistet hat. Irgendwie so, dass wir einfach da mehr Arbeit reinstecken konnten in die Entwicklung davon. Ob das jetzt besser funktioniert als das, was wir ohne dieses Förderprogramm gemacht und jetzt vielleicht gehabt hätten an der Stelle, ist absolut nicht zu sagen halt, ne? Also so, und da entzieht sich letztendlich, ist für mich immer das Problem, irgendwie auch, ich bin ein Naturwissenschaftler, irgendwie dann, das entzieht sich so einer Wissenschaftlichkeit dann auch irgendwie so, weil es gibt ja nur dieses eine Objekt und letztendlich kann ich das mit nichts vergleichen. Also ich muss es irgendwie beschreiben, das mit anderen Objekten oder Projekten vergleichen, die eigentlich auch nicht so wirklich vergleichbar sind, weil andere Randbedingungen und,
1: und
3: wie mache ich daraus irgendwie, generiere ich daraus irgendwie eine valide Statistik und daraus irgendein Wissen oder Erkenntnis oder
1: glücklicherweise gibt es nicht so wahnsinnig viele leere Dörfer, die den Braunkohletagebau.
3: Ja, wir brauchen es ja überall, Demokratiearbeit. Ja, also der Bundestag hat es ja sogar beschlossen, dass Demokratiearbeit eigentlich bundesweit also permanent gefördert werden muss, gab es mal so einen Beschluss. Also ich weiß nicht, was daraus geworden ist. Ja doch, das wurde mal, den gab es mal, aber es folgten keine Handlungen. Also die haben das beschlossen, dass das notwendig ist, dachte ich. Und da war wieder so das Kompetenzding, wer ist jetzt letztendlich verantwortlich für irgendwie Demokratie, Arbeit, Finanzierung, kostet ja auch alles Geld. Und ja,
2: naja, ich würde ja sagen, das ist ja so eine kleine Krux. Also ich weiß gar nicht, wie ich es immer tüten soll. Aber natürlich ist es auch irgendwie schwierig, dass wir so viele Staatsaufgaben quasi, die Demokratisierung der Gesellschaft muss nicht unbedingt durch zivilgesellschaftliche Akteure stattfinden. Wir haben den Auftrag aber übernommen. Mhm. An dem wir ja schön scheitern quasi, so, weil es nicht leistbar ist. Ja. Wir kriegen diese Finanzierung vom Staat und merken jetzt, scheiße, wenn die Regierung anders funktioniert und anders entscheidet, ist das Geld weg. Mhm. So, und wir sind total abhängig von diesen Geldern. Das ist natürlich für so eine Struktur richtig, richtig schlecht.
3: Ja, natürlich.
2: Und wenn man da keinen Plan B hat irgendwie und auch die Bereitschaft aus der Bevölkerung ja auch nicht da ist, wie jetzt in den USA, ich finde es jetzt auch nicht toll, aber ne, da gibt es die Bereitschaft auch Geld zu spenden zum Beispiel. Das ist in Deutschland, glaube ich, nicht besonders beliebt.
1: Ja. Es gibt aber Projekte, die sich ausschließlich spendenbasiert finanzieren. Also wenn ich an Polylux denke zum Beispiel, die auch im Osten, im ländlichen Raum Förderarbeit betreiben, was ausschließlich spendenbasiert ist. Oder zum Beispiel die in Grimma,
2: Die Spitzenfabrik?
1: Die Spitzenfabrik.
2: Die haben,
1: die haben sich auch gegen staatliche Förderung entschieden. Ja. Die kriegen zwar ein bisschen für die Jugendarbeit, aber...
3: Eine Geschichte dazu.
1: Ja, genau.
3: Im Rahmen des Förderprogramms.
1: Aber es gibt ja Projekte, die das schaffen, komplett spenden. Oder netzpolitik.org ist auch ein rein spendenbasiertes Projekt. So, ne? Es geht. Also ich würde jetzt nicht sagen, dass es per se nicht.
2: Genau, aber wir müssen uns viel mehr damit beschäftigen und schon vor 10 Jahren hätten wir das machen müssen. Also bei uns ist es so, wir hatten diese Idee, wir haben ein Tagungshaus gebaut, dass wir irgendwann dadurch, durch die Gewinne des Tagungshauses finanziell ein bisschen unabhängiger sind. Das haben wir jetzt 10 Jahre zu spät gebaut quasi, aus
1: in
2: verschiedenen
1: Wurzen.
2: Gründen.
1: In Wurzen.
2: Genau, bevor das dann auch mal irgendwie Gewinne abwerfen wird. Aber egal, also wir brauchen einfach auch noch andere Optionen, um uns unabhängig zu machen. Das ist so wichtig, dass wir als zivilgesellschaftliche Akteure einfach auch machen können.
1: Wir haben das Problem bei Korax ja auch vor der Haustür quasi. So, ne? Also AfD wird wahrscheinlich gewählt, haben in ihr Wahlprogramm geschrieben, dass sie nicht mehr wollen, dass Radio Korax weiter sendet und wollen uns quasi den Geld haben abziehen. Das heißt, wir abdrehen. Wir sind auch gerade dabei zu schauen, wahrscheinlich auch 10 Jahre zu spät, irgendwie, wie wir das mit einer alternativen Finanzierung irgendwie noch weiter betreiben können, das Radio. Das ist ja auf jeden Fall.
2: Und gerade die freien Radios, die basieren ja auf ganz, ganz viel Ehrenamt. Ne? Es ist ja jetzt gar nicht so, dass die jetzt irgendwie durchfinanziert worden wären oder so, sondern da wird ja schon so viel wie möglich ehrenamtlich gemacht.
1: Aber was man auch sagen muss, auch wir haben ein Problem, die Jugend ins Boot zu holen. Wir haben zwar ein Jugendradio und es ist auch gut frequentiert, aber das ist punktuell durch Projekte an Schulen entstanden und so. Und tatsächlich mit so einem analogen Medium wie Radio kriegst du natürlich die Kids jetzt nicht ganz doll hinterm Ofen vor. So, ne?
2: Wir machen doch Podcast.
1: Ja.
2: Alles gut.
3: TikTok.
1: Machen wir auch. Ja, meine Kollegen vom Jugendradio haben es 2-mal versucht, sich bei TikTok anzumelden und haben wieder aufgehört, weil sie so verzweifelt waren, weil das so eine furchtbare Plattform ist. Aber wahrscheinlich.
3: Ja, vielleicht muss man auch nicht jeden Scheiß mitmachen. Aber ich verstehe den Impuls und tatsächlich wird es ja sozusagen rechte Strukturen nutzen, das ja sehr erfolgreich sozusagen irgendwie.
1: Das heißt,
3: Propaganda zu verbreiten.
1: Das heißt, um die Demokratie zu stärken, unsere kleine Basisdemokratie, die wir überall in unseren Projekten leben, müssen wir TikTok nutzen. Was müssen wir noch machen, um die Demokratie zu stärken? Also was braucht es noch?
3: Informationshierarchien beseitigen halt, ne? Ja. Wo es einfach den guten Ansatz gab jetzt mit dieser Transparenzgesetzgebung, die passiert ist, beziehungsweise noch im Prozess ist. Aber was jetzt gerade passiert, ist ja, dass das im Prinzip rückabgewickelt wird. Also das wäre so ein ganz wichtiger Punkt, wo eigentlich weitergearbeitet werden muss, weil, haben wir ja vorhin schon erwähnt, Menschen kommen einfach teilweise gar nicht an die Informationen ran, auch wenn sie wollen, die sie benötigen würden, um irgendwie da mitdiskutieren zu können. Und genauso ist es bei natürlich jungen Menschen halt. Ne? Zum Beispiel ist es wichtig, dass es einfach Menschen gibt, die jungen Menschen erklären, zum Beispiel wie Radio funktioniert, irgendwie damit die irgendwie ihre Meinung auch in die Welt reinbringen können und irgendwie ihre Formate machen können. Oder wie funktioniert so ein Kulturprojekt, wo Menschen einfach selbstverwaltet irgendwie Konzerte oder Kulturveranstaltungen irgendwie machen halt. Ne? Also was ist da alles zu beachten? Das sind alles ein Haufen Informationen irgendwie, die da benötigt werden und die muss man einfach zu den Menschen bringen, die da irgendwie so die Motivation haben, ja, ich will jetzt was machen, aber irgendwie, ich weiß jetzt nicht wie. So, ich glaube, da gibt es schon viele. Ich glaube, das ist auch nicht so, dass alle irgendwie total demotiviert sind. Nein. Aber sie haben einfach weniger Anlaufstellen, als es früher mal gab, so gefühlt halt. Ne? So,
1: ist das so?
3: Ich denke schon.
2: Dass im ländlichen Raum auf jeden Fall.
1: Ja, da haben sie eine Anlaufstelle, die mit offenen Armen dasteht.
2: Ja.
1: Irgendwelche Kampfsportzentren und ja. Irgendwelche...
2: Wurzeln lässt grüßen. Ja. Nee, aber da haben wir keins, aber...
1: Ja. Mhm. Na, also gute
2: Verbindung.
1: Ja, es gab ja so einen Podcast, die Baseballschlägerjahre, und die haben auch noch einen zweiten Teil gemacht, der sich mit der Corona-Pandemie und den jetzigen entstehenden Baseballschlägerjahren beschäftigt. Und die sind auch drauf gekommen, dass zum Beispiel während Corona die rechten Kampfsportzentren im sächsischen ländlichen Raum offen geblieben sind, trotz Verboten, und die einzigen waren, die gesagt haben, kommt doch zu uns, hier dürft ihr.
3: Corona-Party.
1: Corona-Partys und so. Mhm. Ja, also die Jugend bilden müssen wir. Und aber was ich auch sehe, ist auch eine Verantwortung bei den Medien, nicht so eine angstschürende Berichterstattung zu machen. So, ne? Also irgendwie differenzierter zu berichten und auch positiver zu berichten, nicht immer so den Blick aufs Defizitäre, haben wir natürlich nun heute auch hier ein bisschen gemacht.
2: Wir können das leider auch alle sehr gut.
1: Ja, es ist ja nun auch nicht wegzudenken, die Defizite, so, die sind ja gerade da, ne? AfD 42%, zeigt ja, das sind Demokratieverdrossenheit.
2: Mhm. Auf jeden Fall. Aber ich muss auch jedes Mal wieder sagen, also ich habe halt einen wunderschönen Job, ne? Weil ich, zum einen mit den Orden der Demokratie. Ich habe so tolle Menschen kennengelernt und Aktivitäten und tolle Projektideen so. Und auch im NDK in Wurzen. Erstens haben wir ein wunderschönes Haus. Wurzen an sich so ist eine sehr schöne Stadt. Und zu uns kommen natürlich auch tolle Menschen, die irgendwie was rocken wollen und so. Also es macht voll Spaß und ich habe immer so das Gefühl, wieso ist doch alles, ist doch okay. So.
1: Ja. Es braucht mehr so eine Projekte halt auch, ne? Also mehr Bildung, mehr Möglichkeit der Teilhabe.
2: Ja, und wir kriegen halt echt schönes Feedback von den Leuten, die bei uns andocken. So, die können das wirklich wertschätzen und genießen das. Also es macht, also ich weiß, dass es Sinn macht. Das ist schon cool.
1: Das ist aber ein schöner Schlusssatz. Wollen wir den einfach so stehen lassen? Und dann hätte ich noch einen ganz lustigen Song zum Ende hin.
2: Ja.
1: Ich würde das jetzt einfach mal so stehen lassen, so was du gerade gesagt hast, als Schlusssatz, und würde mich ganz doll bedanken, dass du mit uns hier 2 Stunden Musik gehört und erzählt hast.
2: Aber
1: und
2: eine Freude.
1: Danke, Jens, fürs Vorab-Recherchieren auch und dabei sein. Danke an unsere HörerInnen, dass sie zugehört haben oder vielleicht auch zwischendrin erst eingeschaltet haben. Also wenn ihr zwischendrin eingeschaltet habt, das war Projektil heute mit dem Thema Demokratie. Das könnt ihr alles nachhören auf der Webseite radiokorax.de. Tschüss, danke fürs Zuhören.
2: Tschüss.
3: Tschüss.
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2: Und damit herzlich willkommen zum Morgenmagazin.
3: Guten Morgen.
4: Guten Morgen.
2: Ja.
4: Ihr hört uns. Wo hört ihr uns alle?
2: In Stuttgart heute.
4: Genau, und ihr hört uns bei Radio Korax, bei Radio Blau, bei Coloradio, Radio Unerhört Marburg, in Brandenburg auf DAB+, bei Radio Swupfort in Frankfurt-Zubitze hört ihr uns auf DAB+. Ja, und in Stuttgart halt.
3: Ja, heute sind wir live aus Stuttgart.
2: Ja, und ich würde sagen, wir fangen vielleicht
4: mit. Wir sagen noch kurz, wer wir sind, glaube ich.
3: Ah, stimmt. Ich bin Lena.
2: Ich bin der Maris.
4: Und ich bin Roman.
3: Und wir freuen uns heute auf den Morgen mit euch.
2: Ja. Wollen wir vielleicht noch, also ich bin noch nicht ganz wach, aber das wird jetzt hoffentlich mit dem nächsten Song ein bisschen besser. Was hören wir denn jetzt?
3: Ich würde sagen, für den Einstieg hören wir mal Haus am See von Peter Fox.
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0: Wenn ich so daran denke, kann ich's eigentlich kaum erwarten.
1: So, da sind wir wieder. Wir haben jetzt ein paar Nachrichten für euch und Lena fängt da mal an.
2: Genau. Niedrigwasser in Deutschland. Niedrigwasser in Deutschlands Flüssen erreicht historische Tiefstände. Durch anhaltende Hitze und ausbleibende Regen sinken die Wasserstände von Rhein, Elbe und Donau auf neue Rekordtiefs. Am Rhein wurde in Kaub ein Pegel von nur 24 Zentimetern gemessen. 1 Zentimeter unter dem bisherigen Tiefstand von 2018. Auch in Köln, Duisburg und Düsseldorf liegen die Werte unter oder auf dem Niveau von 2018. An der Elbe in Magdeburg sank der Pegel auf 45 Zentimeter, an der Donau in Velling auf 216 Zentimeter, jeweils neue Tiefsmarken. Die Niedrigwasserphase betrifft vor allem die Schifffahrt. Schiffe müssen mit stark reduzierter Ladung fahren, was zu Mehrkosten und logistischen Problemen führt. Bundesverkehrsminister Steffen Bilger lädt zu einer Krisenkonferenz ein, um kurz- und langfristige Lösungen zu besprechen. ExpertInnen fordern langfristig ein Umdenken im Umgang mit Wasser, etwa durch Rückbau von Drainagen, um Grundwasserneubildung zu fördern. Auch Landwirtschaft und Tourismus leiden unter den Folgen.
1: Bundesregierung plant neuen Zivildienst. Die Bundesregierung bereitet die Grundlagen für einen neuen Zivildienst vor. Sollte die allgemeine Wehrpflicht wieder eingeführt werden, müsste laut Grundgesetz eine moderne Alternative für Wehrdienstverweigerer geschaffen werden. Aktuell wird an einem Konzept gearbeitet, wobei das alte Zivilgesetz als überholungsbedürftig gilt. Verbände und Organisationen wurden bereits befragt, welche Kapazitäten sie für Zivildienstleistende bereitstellen könnten. Kritik kommt von der Linken und Sozialverbänden. Ein verpflichtender Zivildienst könnte tariflich bezahlte Arbeitsplätze im Sozialbereich verdrängen. Der Sozialverband Deutschland fordert stattdessen, das Ehrenamt zu stärken, und die Caritas betont, dass Personalprobleme sozialer Einrichtungen so nicht gelöst werden könnten. Wichtiger sei es, die Jugendfreiwilligendienste attraktiver zu gestalten.
3: Okay, und ich habe hier noch etwas, was ich euch gerne vielleicht schon um so eine Zeit ans Herz legen möchte. In Ostdeutschland gibt es zwei Dinge. Da gibt es die AfD und da gibt es Simson. Für die Leute, die jetzt hier im Westen vielleicht zuhören, die kennen Simson nicht unbedingt. Das war die Schmiede für Mopeds im Osten und das war sehr beliebt. Und die AfD, die macht damit massiv Politik, schon in den letzten Jahren, dass sie sagen, Simson statt Lastenrad, machen damit so eine ländlich sich anbiedernde Politik, was ja generell ein bisschen so ein Problem ist in Sachsen, Sachsen-Anhalt, Brandenburg, diese Hinterlandregionen, die verkehrlich abgehängt sind. Und damit steht das einerseits eben tatsächlich für, ich kann mich frei bewegen, ich habe da ein billiges Fahrzeug und dann halt diese furchtbare Ostalgie, früher war alles besser. Und nun die Petitesse daran ist, dass die Eigentümer der Marke Simson zwei Juden waren. Und jetzt gibt es eine Petition auf WeAct, der man sich anschließen kann. Vielleicht sollte die diese momentanen Verwalterinnen der Marke versucht dazu zu ermuntern, markenrechtlich gegen die AfD vorzugehen und der zu versagen, dass sie ja damit Geld verdienen können, dass sie damit Wahlstimmen einheimsen können. Das Ganze wird von Personen wie Katharina König und Christine Pietschik als erstes mit unterzeichnet und ist auf WeAct zu finden.
2: Okay, dann spielen wir jetzt noch einen weiteren Song. Wir haben auch ein paar Songs passend zum Monat August rausgesucht. Deswegen machen wir weiter mit August von 01099.

0: Ein Rettungswagen, in dem Teddys zu Patienten werden und Kinder erkunden können, was dort auf 4 Rädern alles passiert. Das gibt es von der Arbeiter-Samariter-Jugend in Leipzig. Wie der Teddy-Rettungswagen Kindern spielerisch die Angst vor Notfällen nimmt und was sie dabei alles lernen, das hat Radio Blau von Kevin, einem Jugendleiter der Samariter-Jugend und Mitgründer des Teddy-Rettungswagens, erfahren. Zuerst die Frage, wie ein Einsatz des Teddy-Rettungswagens bei Kindergruppen aussieht.
1: Genau, ich komme dort mit einem Krankenwagen an und ganz viel Material, um Erste Hilfe zu üben, vor allem an den eigenen Kuscheltieren der Kids. Und dann schauen wir uns Schritt für Schritt an, was ist überhaupt in so einem Notfallrucksack drin, den wir mit benutzen. Wie kann man das Material verwenden? Was heißt Erste Hilfe? Wie können wir an den Kuscheltieren schon Wunden versorgen, einfach um das spielerisch ein bisschen mit zu begleiten? Und Highlight unserer Runden ist dann immer, dass wir uns natürlich auch so einen Krankenwagen oder Rettungswagen, je nachdem, was wir mit haben, einfach nochmal gemeinsam anschauen. Was sind für Geräte drin? Wie funktioniert das? Ein- und Ausladen? Wie viele Blaulichter hat so ein Auto? Und. Einfach das ganze Auto mal auseinandernehmen.
2: Warum braucht es einen Teddy-Rettungswagen?
1: Den Teddy-Rettungswagen haben wir uns dafür ausgedacht, um einfach die Erste Hilfe noch spielerischer, aber auch greifbarer für Kinder und Jugendliche zu machen. Erste Hilfe im Alltag ist total wichtig. Es kann echt schnell passieren, dass man mal in eine Situation gerät, wo man zum Ersthelfer wird. Und aktuell ist halt nur die Lage so, dass man, wenn man einen Führerschein machen möchte, man einen Erste-Hilfe-Kurs besuchen muss. Und sonst ist man nie damit konfrontiert. Also haben wir überlegt, wie können wir das noch attraktiver gestalten und noch niedrigschwelliger. Und so sind wir dann auf die Idee gekommen, den Teddy-Rettungswagen zu etablieren. Und da einfach Kiddies mit ganz viel Spaß und Humor Erste Hilfe näher zu bringen, so dass sie dann schon in der eigenen Kita Helfer und Helferinnen bei kleinen Notfällen werden können.
2: Ich bin selber auch das erste Mal mit Erste Hilfe in Berührung gekommen in der Schule, aber da war ich auch schon in der Oberstufe oder dann eben über dem Führerschein. Kinder kriegen das richtig gut hin, oder? Was ist dein Eindruck?
1: Kinder schaffen das richtig gut, weil die noch viel weniger Berührungsängste als wir Erwachsene haben. Das ist ein ganz großer Vorteil. Wir machen das mit Kids ab 3 Jahren, weil auch die tatsächlich schon überraschend fit sind, was Hygiene angeht. Darf ich bei einem Pflaster einfach mal auf das Polster fassen oder nicht? Und was passiert mit den Bakterien? Bei größeren Kids geht's dann natürlich weiter mit der stabilen Seitenlage, der Herz-Lungen-Wiederbelebung und Co. Und auch das ist eigentlich nur eine Frage der Kraft und nicht des Wollens. Kiddies haben viel weniger Ängste davor, trauen sich da mehr ran und zerdenken das noch nicht, wie wir es als Erwachsene vielleicht manchmal tun.
2: Wie hilft denn der Rettungswagen jetzt konkret dabei, dass so Ängste vor so Notfällen oder dem Rettungsdienst oder euch als Person, die dann da auftauchen, auch konkret den Kindern das einfach noch ein Stück weit zu nehmen?
1: Der Rettungswagen ist eine ganz große Unterstützung hierbei, weil der das Spielerische nochmal untermalt und weil man sich das Ganze mal in einem geschützten Rahmen anschauen kann. Das heißt, einigen Menschen passiert es, dass sie erst im Notfall tatsächlich mal den Rettungswagen kennenlernen. Das sind viele Eindrücke, die dann auf einen einwirken, die durchaus auch ein bisschen verängstigen können. Und wenn wir vorbeikommen, haben die Kinder und Jugendlichen einfach die Möglichkeit, im geschützten Rahmen mal reinzuschauen, sich alles in Ruhe erklären zu lassen, ohne gerade noch im Kopf dabei zu sein, hey, ich habe gerade einen Notfall und mir geht's nicht gut, sondern das einfach in einem guten Umfeld erleben zu können. Und dafür ist der Rettungswagen einfach da. Hinter dem ganzen Projekt steckt die Arbeiter-Samariter-Jugend in Leipzig. Das ist im Arbeiter-Samariter-Bund Leipzig so ein bisschen ein kleiner Tochterverein, die Jugendorganisation, wo wir uns also darum bemühen, auch Nachwuchs in unseren eigenen Reihen zu gewinnen. Hier können Kinder und Jugendliche zwischen 6 und 27 Jahren ihr erstes Ehrenamt aufnehmen im Bereich des Sanitätswesens und des Rettungsdienstes. Und das Ganze ist auch noch selbst organisiert, indem wir einen eigenen Jugendvorstand haben. Ich bin hier also als Jugendleiter tätig, was der Vorstand sich ausdenkt, das darf ich umsetzen. Der Vorstand selber besteht aber aus 11 Jugendlichen zwischen 14 und 27 Jahren, die wirklich drüber nachdenken, wo soll es mit der Gruppe hingehen, was tun wir, wie wollen wir das Projekt auch einfach noch weiter großziehen. Und dieser gesamte Projektgedanke kam auch einfach aus dem Jugendvorstand raus. Das ist für mich immer total cool zu beobachten, dass tatsächlich so viel Engagement in jungen Menschen drin steckt und dass sie da so brennen. für dieses Projekt, wie ich es am Ende auch tue, dass ohne diese Unterstützung und diese jungen Menschen, die das Projekt tragen, einfach so nicht möglich wäre, wie wir es aktuell tun.
2: Was wünscht ihr euch denn oder was wünschst du dir, was die Kinder nach so einem Tag oder Vormittag mit euch mit nach Hause nehmen?
1: Also das Schönste, was die Kids mitnehmen, ist natürlich erstmal die Fähigkeit, anderen zu helfen. Dass wir sie irgendwie handlungsfähig machen und dass sie danach rausgehen mit, hey, ich habe heute erlebt, ich kann helfen. Wir haben teilweise wirklich Geschichten von Kids, die uns widerspiegeln mit, ich war mit meinen Eltern wandern, eine Freundin ist umgeknickt und ich wusste, wie ich helfen kann und habe sogar unten noch den Rettungsdienst abgeholt und mit nach oben begleitet. Das sind Geschichten, die uns total stolz macht, weil die Kids wirklich sagen, das haben wir bei euch einfach gelernt, wie es funktioniert. Aber auch das Strahlen der Kinder zu sehen. Wenn die an ihrem eigenen Kuscheltier Verbände anlegen, sich eine Geschichte ausdenken, was mit dem passiert ist und wie es ihnen jetzt besser geht, wie sie selber erleben, dass sie es machen können, dass es anderen besser geht. Das sind alles so Momente, wo wir von Besuch zu Besuch merken, hey, das ist richtig, dass wir es machen, das ist cool.
2: Den Teddybär-Rettungswagen gibt's so derzeit noch nicht. Magst du mir erzählen, was ist da gerade Stand der Dinge bei euch?
1: Ja, also wir haben vor 2 Jahren die Idee entwickelt, mit einem eigenen Teddy-Rettungswagen wirklich unterwegs zu sein, den auf die Straßen zu bringen und haben dann ein großes Konzept drumherum gebastelt und ganz viele Spenden dafür gesammelt. Ganz, ganz große Unterstützung war hierbei auch einfach unsere eigene Hilfsorganisation, der Arbeiter-Samariter-Bund in Form des Bundesverbands. Das hat uns also zum großen Teil mitfinanziert, dass das Projekt jetzt überhaupt so zeitnah doch starten konnte. Und nun haben wir uns einen Rettungswagen angeschafft. Der steht aktuell in einer Werkstatt, die das auch ganz viel mit viel ehrenamtlicher Unterstützung ausbauen für uns, umbauen. Eine Rollstuhlrampe wird an das Auto rangebaut, weil wir mit vielen Kindern und Jugendlichen zusammenarbeiten, die auch einfach Beeinträchtigungen im Gehen haben, sodass auch die das Auto miterleben können, auch von innen. Und so steht das Auto jetzt also gerade in der Werkstatt, wird komplett für uns umgebaut, wie wir es brauchen. Und der nächste Step ist dann, dass es zum Folierer geht und ein auffälliges Teddy-Rettungswagen-Design noch draußen rankommt.
2: Und wenn die Folie dann klebt, wo soll euer Rettungswagen eingesetzt werden?
1: Im Prinzip, wie wir es jetzt schon machen, Kindergärten, Schulen, Stadtteilfeste und. Alle möglichen Menschen können uns kontaktieren und anfragen, ob wir einfach Zeit haben, bei denen ihrem Event dabei zu sein oder mit ein paar Kiddies unseren Durchlauf zu machen. Und dann ist natürlich größtes Ziel, mit vielen Kindern und Jugendlichen in und um Leipzig erste Hilfe zu üben und zu etablieren.
2: Was begeistert denn die Kinder am allermeisten? Wozu wirst du am meisten gefragt, wenn die da mit dir in diesen Wagen stehen?
1: Blaulicht und Sirene sind immer so das größte Ding, was es überhaupt gibt. Deswegen fragen wir die Kids auch immer, was ihr denkt, wie viele Blaulichter so ein Rettungswagen überhaupt hat. Die meisten denken an 2 bis 3 Blaulichter. Unser aktuelles Auto hat ganze 7 Blaulichter an sich verteilt. Darauf kommen die wenigsten Kids. Das ist schon mal faszinierend, dass es dann auch noch Blaulicht im Auto gibt, um auch bei der Nacht einfach nicht mit hellem weißen Licht im Innenraum arbeiten zu müssen. Und die Geräte sind natürlich total spannend. Und das ist so ein Ding, was wir auch im zukünftigen Rettungswagen etablieren werden, dass wir auf Übungsgeräte setzen, dass die Kinder auch ganz ohne Gefahr und Sorge, was kaputt zu machen, auch die Geräte ausprobieren können. Dass wir auch Kuscheltiere an den EKG anklemmen können und da tatsächlich einen Herzschlag ausschlägt und wir schauen können, welche Herzfrequenz gerade so ein Kuscheltier hat. Das sind alles Sachen, die geplant sind, damit auch, dass die Kids einfach noch besser erleben können.
2: Wie können denn Menschen euer Projekt noch unterstützen? Du hast gerade eben erzählt, ihr habt das Ganze als Spendenprojekt auch ins Leben gerufen.
1: Uns unterstützen als Privatperson kann man über Better Place. Wenn man bei Better Place einfach den Teddy-Rettungswagen sucht, dann kommt man da direkt auf unsere Crowdfunding-Kampagne und kann sich dort entscheiden, ob man einmalig oder monatlich etwas Geld spenden möchte. Und genauso kann man auch natürlich das ganze Projekt verfolgen, indem man auf Instagram bei der ASJ Leipzig schaut, auf unserer Website beim ASB Leipzig. Da berichten wir ganz aktiv, was wir gerade mit unserem Teddy-Rettungswagen machen, wie der Fortschritt ist und so kann man das Ganze nachverfolgen und noch unterstützen.
0: Das sagt Kevin von der Arbeiter-Samariter-Jugend in Leipzig. Er betreut den Teddy-Rettungswagen, mit dem Kinder spielerisch Erste Hilfe beigebracht wird und die Angst vor medizinischen Notfällen genommen werden soll. Mehr Informationen zu dem Teddy-Rettungswagen findet ihr auf asb-leipzig.de/asj/teddy-rettungswagen. Und wir hören jetzt nochmal einen Song.
3: Genau, wir machen weiter mit Was machst du dann von Die höchste Eisenbahn.

0: Das sogenannte Regierungsprogramm der AfD ist schon seit ein paar Monaten einsehbar. Wer reinguckt, sieht, was die AfD mit der Sozialpolitik machen will. Warum trotzdem auch Leute, die AfD wählen, die durch die Sozialpolitik der AfD zu Schaden kommen würden? Dazu ein Meinungskommentar von Lukas von Radio Korax. Mit dabei David Bekrich von der Arbeitsstelle Rechtsextremismus, das Miteinander e.V. und die Azubis gegen Rechts.
1: Die AfD präsentiert sich als eine Alternative zur herrschenden Politik.

0: Veränderung profitiert und dass ihr die nie schadet. Und das hat natürlich sehr viel auch mit einem Selbstermächtigungsakt zu tun, zu sagen, eine Wahl der AfD schadet mir nicht, aber schadet anderen. Und das bedeutet natürlich auch eine Selbstaufwertung. Ja? Also ich mache eine sofortige Selbstwirksamkeitserfahrung, wenn ich die AfD wähle und sehe dann am Wahlabend die verärgerten Gesichter der anderen Politikerinnen und Politiker. Und ich werte mich selbst gegenüber denen auf, die die AfD abwertet, also Bürgergeldempfängerinnen, Migranten und so weiter und so weiter. So. Aber das setzt voraus, dass ich der festen Überzeugung bin, mir schadet eine AfD-Regierung nicht, weil ich bin weiß, Mittelschicht, Angestellt oder Facharbeiter und ich profitiere von der AfD. Und ich glaube, der Mechanismus ist nochmal zu fragen, ist denn das tatsächlich so? Kann man sich schadlos halten an einer AfD-Regierung?
1: Eine Antwort auf diese Frage von David Begrich könnte lauten, die AfD wird aktuelle Krisen und soziale Missstände nicht auflösen, sondern eher noch verschärfen. Die Krise des Neoliberalismus beantwortet sie mit einem verschärften neoliberalen Programm. Der Soziologe Björn Oellers weist darauf hin, dass die AfD von einer neoliberal orientierten Professorenriege gegründet worden war. Auch wenn viele dieser Mitbegründer der AfD die Partei inzwischen wieder verlassen haben, der Neoliberalismus hat seine Spuren in den Programmen der AfD hinterlassen.
2: Zum einen gibt es in den Programmen der AfD einen positiven Bezug auf neoliberale Autoren. Also es werden explizit erwähnt Alfred Müller-Ahrmark, Walter Eucken, Wilhelm Röpke. Das sind alles neoliberale Theoretiker. Und zum anderen findet sich wieder, dass es einmal einen Bezug gibt zum Wettbewerb, also einen positiven Bezug. Es wird Wettbewerb propagiert. Aber es findet sich auch wieder ein Schwarz-Weiß-Denken und ein bipolares Denken, wie es für den Neoliberalismus kennzeichnet ist. Ich erwähnte vorhin, dass es die Wettbewerbsordnung gibt und die Forderung nach Anpassung und Konformität. Und das bedeutet, es gibt nur ein Mitmachen oder diejenigen, die draußen stehen. Diejenigen, die mitmachen, die ordnen sich dem Wettbewerb unter, die passen sich an, die sind konform. Und die anderen, die nicht mitmachen wollen, die sich dem entziehen, die gelten, also Originalton Hayek, als Schmarotzer. Und diese Zweiteilung von denjenigen, die mitmachen und dazugehören dürfen und denjenigen, die nicht mitmachen, die außen stehen, die findet sich auch so in dem Programm der AfD wieder. Da wird das einmal projiziert auf insbesondere Migranten, dann aber auch auf den Islam, die Religion immer wieder. Das ist ein durchgehendes Thema. Und da verhält es sich so, es gibt diejenigen, die hierher kommen, um am Reichtum zu partizipieren. Sowas wie politisches Asyl ist in der AfD nicht vorgesehen. Menschenrechte werden nicht propagiert und mehr explizit abgelehnt. Das steht auch so im Programm drin. Denn diejenigen, die kommen, das sind reine Wirtschaftsflüchtlinge, die aus persönlichen Motiven herkommen und nicht aus politischen Motiven, nicht weil sie verfolgt werden, nicht weil sie dort, wo sie leben, einfach nicht leben können, sondern es sind rein persönliche Motive, nämlich Reichtum. Sie wollen hier partizipieren am Reichtum. Und so wird auch projiziert, sie wollen partizipieren, ohne etwas dazu zu leisten. Und das ist genau die Aufteilung, die sich bei Hayek findet. Es gibt eben die Schmarotzer auf der einen Seite und diejenigen, die sich dem Wettbewerb anpassen und mitmachen, egal ob sie nun im Wettbewerb gewinnen oder verlieren.
1: Lange konkurrierte in der AfD ein marktliberaler Flügel gegen einen völkisch-nationalistischen Flügel. Der völkisch-nationalistische Flügel setzte sozialpolitisch auf einen Sozialpatriotismus, changierend zwischen einem preußischen Sozialpaternalismus und einem völkischen Antikapitalismus. Diese Positionen sind jedoch kein Widerspruch zu einem radikalisierten Neoliberalismus. Gegen Schwächere und vermeintliche Schmarotzer geht es allemal. Was anderes soll dies zum Ergebnis haben als die Einführung einer verschärften Hackordnung, als die Zunahme von Konkurrenz und Arbeitszwang? Dass die AfD keine Politik für Lohnabhängige macht, das wissen auch Thea und Paul von den Azubis gegen Rechts in Erfurt.
3: Weil die AfD nicht generell einfach nur eine rechte Partei ist, sondern eine, die auch aktiv gegen ArbeiterInnenrechte bzw. auch Azubi-Rechte kämpft, was uns dann natürlich nochmal ein bisschen schwerer betrifft.
4: Genau, also ich kann Paul nur zustimmen. Wir wollen natürlich vor allem auch Azubis, weil auch Azubis und ArbeiterInnen der Rechtsruck betrifft massiv und halt einfach diese rechte Partei uns das Leben schwer machen möchte, auch wenn es vielleicht von außen erstmal nicht so aussieht, aber es so ist.
3: Also erstmal, sie kämpfen aktiv gegen den Mindestlohn, der für viele einfach nur eine Existenzsicherung

0: ist und auch dadurch gegen die Mindest-Azubi-Vergütung, die wichtig ist, damit Azubis nicht einfach nur billige Arbeitskräfte bleiben. Und was halt auch den Lohn angeht, dadurch, dass sie gegen Gewerkschaften kämpfen, kämpfen sie auch aktiv gegen die Tarifverträge, die von Gewerkschaften erkämpft wurden.
1: Allgemein ist es halt einfach, man muss mehr arbeiten, noch mehr als sonst. Einschränkungen, man merkt es ja auch jetzt gerade schon mit Friedrich Merz, wo es gesagt wird, man muss mehr arbeiten und auch die Einschränkung einfach der eigenen Meinung, wenn es jetzt noch mal größer gesponnen ist, dass man auch, was du schon gesagt hast, mit den Gewerkschaften sich vielleicht irgendwann nicht mehr versammeln darf und dagegen kämpfen darf.
2: Die AfD will Gewerkschaften aus den Betrieben drängen und das Streikrecht einschränken. Sie plant massive Kürzungen im Sozialstaat. Sie begünstigt private Rentenversicherungsmodelle gegenüber einer gesetzlichen Rente. Sie plant Steuererleichterungen für Spitzenverdiener und Konzerne. Den Interessensgegensatz von Kapital und Arbeit will die AfD durch ihren völkischen Nationalismus zudecken, ohne dass Lohnabhängige einen realen Vorteil davon hätten. Umso wichtiger ist es, eine unabhängige und emanzipatorische Sozialkritik zu entwickeln und in der gegenwärtigen Gemengelage stark zu machen.
3: Zum Neoliberalismus im Wahlprogramm der AfD und dem Neoliberalismus. Das war ein Meinungskommentar von Lukas von Radio Korax, entstanden im Kontext des Parteitages der AfD in Erfurt vergangenen Juli. Jetzt machen wir weiter mit ein bisschen Musik, und zwar hören wir ein bisschen passend dazu Weltschmerz von Van Helis.

0: Am vergangenen Wochenende waren einige Menschen als Kolonne auf dem Rad durch Halle gerast. Naja, vielleicht auch eher geschlendert. Dahinter steckte eine Veranstaltungsaktionsreihe mit dem Namen Das Bedürfnis on Tour, eine Ausstellungsaktionsreihe. Die Radtour stehe als Zeichen der Sichtbarkeit und Begegnung Kunst- und Kulturschaffender sowie Kunstvereine, kurz vor den Wahlen in Sachsen-Anhalt. So ein Zitat aus dem Ankündigungstext. Dahinter steckt der Künstler Carsten Säger und der hatte die Idee, der freien Kunst von Stadt und Land mittels einer Fahrradtour aufeinandertreffen zu lassen. Er trat mit der Idee auf, das Internationale Kunstzentrum Petersberg, IKZP, und das Bedürfnis e.V. heran und die Idee fand Zuspruch. Begleitend zur Fahrradtour konzipierte Carsten Säger auch eine Ausstellung, die noch bis zum Ende August zu sehen ist. Darüber war Haru von Radio Kurax mit dem Künstler vorab der Radtour im Gespräch und fragte ihn zunächst, wie er auf den Namen und Konzeption seiner Ausstellungen kam.
1: Ich glaube, das ist genau einfach mal das Untergründige genannt. Der Hintergrund ist, dass die Ausstellung in einer ehemaligen Bunkeranlage stattfinden wird, in der Nähe von Petersberg. Und dort habe ich mit Kollegen aus Leipzig mir gedacht, dass wir diesen Ort und auch diese Verbindung von dem Untergründigen auch ins Bedürfnis holen, um da eben so eine Verbindung herzustellen zwischen Land und Stadt. Dort zu sehen sind eben Arbeiten, digitale Arbeiten zum einen von diesem Kollektiv, sage ich jetzt einfach mal, IKZP, an voran eher Fabian Lehmann aus Leipzig. Also es sind auch ehemalige Kolleginnen aus der Hochschule für Grafik und Buchkunst, wo ich studiert und gearbeitet habe, zusammen mit David Schröder. Dann ist der Malte Taffner dabei und der Lennart Becker und die haben eben dieses Projekt am Petersberg schon eine Weile am Laufen und ich habe gedacht, das wäre eine super Gelegenheit, eben diese auf Tour, Bedürfnis auf Tour, das Projekt eigentlich zu nutzen, um eben diese beiden Orte zu verbinden und dann eben auch Halle zwischendurch vielleicht anders kennenzulernen und auf dem Weg dahin eben, vielleicht können wir da gleich nochmal davon sprechen, wie wir da hinkommen, das ist ja auch noch Teil der Aktion.
2: Genau, jetzt hake ich nochmal kurz nach. Also die Arbeiten sind im Bunker entstanden und werden jetzt im Bedürfnis präsentiert. Gilt das für die Arbeiten von dem Kollektiv oder gilt das auch für deine Arbeit?
1: Also ich habe mich mit dem Ort der öffentlichen Bedürfnisanstalt auseinandergesetzt und da ist das Untergründige für mich eigentlich auch dieser Moment des Begegnens gegenübergestellt mit Bedürfnis. Was bedeutet Bedürfnis und Begehren? Denn diese Orte stellen ja auch Treffpunkte dar, die vor allen Dingen der schwulen Community eben Treffpunkte lange Zeit historisch auch waren. Und das hat mich sehr fasziniert und darüber habe ich jetzt eine Arbeit entwickelt, die ich dort zeige. Und so gibt es eigentlich das Untergründige auch in dem Sinne als eine Art von anderer Ebene oder das Dahinterschauen oder das Darunterschauen, was eben zum einen natürlich so eine historische Schicht ja auch in eurem tollen Projektraum ja noch sichtbar ist, sozusagen diese ehemalige Bedürfnisanstalt, das kleinste Denkmal, habe ich gehört. Das ist wahrscheinlich kleinste Denkmal in Halle. Und damit befasst sich das und ich werde den Boden öffnen lassen oder ich habe ihn in der Installation, mache ihn sichtbar und darum geht's auch. Also so mehreren Ebenen um so ein Dahunterschauen oder Dahinterschauen sichtbar machen, durchschauen, genau.
0: Das sagte der Künstler Carsten Säger über seine aktuelle Ausstellung, die noch bis zum 23. August im Bedürfnis in Halle zu sehen ist. Das Bedürfnis ist wochenends von 15 bis 18 Uhr geöffnet und die Ausstellung ist in Kooperation mit dem Internationalen Kunstzentrum Petersberg IKZP entstanden. Jetzt kommt noch etwas Musik, nämlich, was hören wir? Look at My Life von Crazy Abrams.
2: Genau.

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2: So, willkommen zurück beim Morgenmagazin, heute live aus Stuttgart. Und jetzt um kurz nach 8 machen wir weiter mit ein paar Nachrichten.
3: Genau. Die CDU in Mecklenburg-Vorpommern hat 9, Zitat, tolle Persönlichkeiten in ein Kompetenzteam für die Vorbereitung der Landtagswahl im September berufen. Mit dabei Rainer Wendt, langjähriger Bundesvorsitzender der Deutschen Polizeigewerkschaft, DPOLG. Der 69-Jährige ist für seine markigen Sprüche bekannt und für seine Queerfeindlichkeit. Zum Beispiel behauptet er, Regenbogenfahnen vor Polizeibehörden oder dem Bundestag seien, Zitat, eben kein Zeichen von Toleranz oder Weltoffenheit, sondern Symbole des Kniefalls vor einer Laune des Zeitgeistes durch schwache Führungskräfte, die die Neutralität ihrer Behörde nicht vor den aggressiven Forderungen nach permanenter Sichtbarkeit von Minderheiten zu verteidigen wissen. Klammern queer.de berichtete. 2016 erklärte er etwa mit Blick auf den damaligen grünen Bundestagsabgeordneten Volker Beck, er habe immer versucht, seine Kinder von solchen Typen fernzuhalten. Selbst in der konservativen Gewerkschaft stieß diese Äußerung auf Widerstand. Der Nordrhein-Westfälische Landesverband erklärte etwa, wir stehen hinter all unseren Kolleginnen und an der Seite der queeren Community.
2: 66 Millionen Jahre alter Triceratops-Schädel kommt nach Holzmaden. Der Urweltsteinbruch in Holzmaden, Kreis Esslingen, hat einen spektakulären Neuzugang. Der Schädel eines 66 Millionen Jahre altes Triceratops horridus ist nach 8 Monaten aufwendiger Restauration aus den USA eingetroffen. Das Exemplar gilt als eines der vollständigsten weltweit. Rund 80% der Knochen, sogar Zähne, sind erhalten. Der fast 2 Meter lange, 1,5 Meter hohe und etwa 1,3 Meter breite Schädel wiegt rund 150 Kilogramm. Die Museumsleiterin Camilla Gur betont, dass es eine Seltenheit ist, ein solch erhaltenes Fossil zu finden. Der Triceratops aus der Kreidezeit ergänzt die sonst aus der Jurazeit stammenden Ausstellung des Museums und bietet BesucherInnen die Möglichkeit, ein Stück Erdgeschichte aus nächster Nähe zu erleben. Gefunden wurde der Schädel vor 6 Jahren in der Landesformation in Wyoming, USA, einer bekannten Fundstätte für Dinosaurierfossilien.
3: Stuttgart, Urban Art Ausstellung Vollformat eröffnet. In Stuttgart ist die Gruppenausstellung Vollformat eröffnet worden. Für das Sonderformat des PFF Festivals haben 37 KünstlerInnen ein ehemaliges Konsulatsgebäude in Stuttgarter Westen in ein begehbares Gesamtkunstwerk verwandelt. Auf 5 Stockwerken wurden 31 Räume individuell gestaltet, von Wand und Decke bis zum Boden. Die Ausstellung soll einen niederschwelligen Zugang zu zeitgenössischer Urban Art ermöglichen. Nach dem Ende der Ausstellung wird das Gebäude umgebaut und künftig als Atelier- und Werkstattgebäude genutzt.
2: Tübingen. Eigentümer setzt nach Hausbesetzung auf Gespräche. Nach der Besetzung eines leerstehenden Hauses in der Tübinger Altstadt will der Eigentümer das Gespräch mit den AktivistInnen suchen. Nach seinen Angaben verzögert die Besetzung die geplante Sanierung des denkmalgeschützten Gebäudes. Dort sollen nach Abschluss der Arbeiten 4 Wohnungen und eine Gewerbefläche entstehen. Eine Anzeige wegen Hausfriedensbruch hat der Eigentümer bislang nicht erstattet. Deshalb greift die Polizei derzeit nicht ein. Auch die Stadt Tübingen hat angekündigt, mit den HausbesetzerInnen das Gespräch zu suchen. Wir machen weiter mit ein bisschen Musik, und zwar spielen wir Lullaby von Clean Bandit.

0: So, weiter geht's mit Veranstaltungsankündigungen. Und zwar beginnen wir mit Halle.
1: Am Mittwoch, also heute, den 5.8. um 19 Uhr im Lux-Kino auf Mud and Blood. Dokumentation, die das Alltagsleben in Numbi erkundet, einer kleineren kongolesischen Stadt, die für die westliche Welt eine wichtige Rolle spielt. Aus der Perspektive der Protagonisten bekommen der Zuschauer einen Einblick in das Leben der Menschen, die dort mit bloßen Händen Coltanerz abbauen, das für fast alle unseren elektronischen Geräte unverzichtbar ist. Mit anwesend das Filmteam. Das Ganze findet statt in der Sebener Straße 172 in Halle.
0: Auch heute um 18 Uhr schreibt dich in der Falle in der Martinstraße 13. Ort für das gemeinsame literarische Schreiben. Raum für eigene Schreibprojekte. Es gibt aber auch passende Schreibübungen und es ist kostenfrei.
1: Dann heute um 16 Uhr in der Stadtbibliothek Halle Upcycling-Workshop, Schöpfwerkstatt. Die Stadtbibliothek Halle lädt zum Upcycling-Workshop rund um das Thema Papierschöpfen ein. Aus verschiedenen Materialien wird neues Papier mit eigener Struktur und Charakter geschöpft. Dabei steht das Ausprobieren im Mittelpunkt. Jedes geschöpfte Blatt ist ein Unikat und kann anschließend weiter gestaltet werden. Das Ganze ist in der Salzgrafenstraße 2 und kostenfrei.
0: Auch heute in der Zora Halberstadt fliehende Stürme und Ben Racken fliegende Stürme 1983 aus Chaos Z hervorgegangen, sollten allein Postpunk Darth Rave LiebhaberInnen bekannt sein. Support von den Magdeburgern Ben Racken, ebenfalls düsterer Punk mit eindrucksvollem Gesang. Steinhof 1 in Halberstadt.
1: Wir kommen jetzt zu Leipzig. Da fangen wir an, dass heute um 21 Uhr Siren Call im 7CL Sommerkino. Una identifiziert sich als Mersona, eine Mischung aus Mensch und Meerjungfrau. Konventionelle Ideen von Biografie, Identität und Zugehörigkeit hinterfragend, wandelt Una als Rastlose durch die USA, während sie sich zunehmend mit ihrem aufbegehrenden Körper konfrontiert sieht, der anschließend danach strebt, mehr als menschlich zu werden. Das Ganze findet in der Hans-Pöche-Straße 7 in Leipzig statt.
0: Morgen, also am Donnerstag, den 6. August, findet von 17 bis 20 Uhr der Quartierspaziergang und Podiumsgespräch im Kommhaus in Leipzig zu dem Baseballschläger Jan in Grünau statt. Es wird sich begeben auf einen Spaziergang zu Orten rechter Raumnahme und Gewalt in Grünau in den 90ern und 2000ern. Anschließend gibt es ein Podiumsgespräch mit Paul Zschoschke, der Sozialwissenschaftler und Experte für rechte Gewalt in Grünau ist. Dabei ist auch Scarlett Wiewald, ehemalige Jugendsozialarbeiterin in Grünau, und Pacha, Grünauer Rapper und Produzent. Moderiert wird das Ganze von Caroline Hayentes. Das Ganze findet statt in der Sebener Straße 17 in Leipzig und ist kostenlos.
1: Am Samstag, den 8. August von 11 bis 12.30 Uhr Stadtteilrundgang zum Thema NS-Zwangsarbeit in der Leipziger Innenstadt. Der Treffpunkt hierfür ist um 11 Uhr auf dem Augustusplatz.
0: So, kommen wir jetzt nach Berlin. Dort findet heute um 19 Uhr das Küfer im Jupp statt, also die Küche für alle. Alle Altersgruppen sind dort willkommen und man kann auch schon früher vorbeikommen und beim Schnüppeln helfen.
1: Am Donnerstag, den 6. August von 16 bis 18 Uhr Gutscheintausch im Yam. Menschen mit Bezahlkarte können ihre Einkaufsgutscheine gegen Bargeld eintauschen.
0: Am Freitag, 7. August von 15.30 Uhr bis 20 Uhr jetzt erst recht kreativer Austausch und Kraft tanken. Und genau, da wird einfach eingeladen, zum Austausch, in Austausch zu treten, gemeinsam Kraft zu tanken und alles kreativ zu verarbeiten. Das Ganze findet statt beim Sportplatz bei der Curvystraße 13.
1: Dann haben wir ebenfalls das Sirocco, das Festival ohne Grenzen, am Freitag, den 7. August, bis Sonntag, den 9. August. Ein antirassistisches Festival mit einer kompromisslosen Haltung für die Freizügigkeit. Das findet statt in Berlin im Wagenplatz Lohmühle.
0: Und dann noch am Samstag, den 8. August ab 15 Uhr, da findet in Friedrichshain das Queere Parkfest statt. Dort gibt es Live-Musik, Bühnenprogramm, DJs und Tanzperformances, Informations- und Community-Stände, eine familienfreundliche Festivalatmosphäre, Essen und Getränke und der Eintritt ist frei.
1: Roman, hattest du nicht auch noch was
2: gemacht? Okay, ja, ich habe zwei Dinge. Und zwar einerseits in Dresden heute in der Disputhek auf der Leipziger Straße Feminismus der dummen Kerls. Unter dem Motto wird eine Vortrags- und Diskussionsveranstaltung stattfinden. Da geht es um diese seltsame Allianz neuer Rechter, die so mit Tradwives-Konzepten daherkommen und einer feministischen Bewegung, die versucht mit so einem biologistischen Basierung die Bestandsbedingungen zu retten von Frauen- und Mädchenarbeit und die sich dann in ihrer Transexklusivität finden. Und das ist also heute ein Thema. Und ansonsten gibt es das Collapse Camp. Das beginnt tatsächlich heute schon und geht bis Sonntag. Ist im Norden von Brandenburg in Kuhlmühle. Wie er da hinkommt, das werdet ihr schon rausbekommen. Und das Ganze steht unter so einem Gedanken, dass der Kollaps sowieso kommt und wir gucken müssen, to be prepared, aber in irgendeiner Form solidarisch. Also es geht um solidarisches Preppen und viel Selbstsorge auch. Das scheint gerade der aktuelle Trend zu sein, dass man sich mit Selbstsorge beschäftigt, auch innerhalb von linker aktivistischer Bewegung. Und da gibt's einerseits so Theorie-Sachen zu planetaren Grenzen, Kollapsdynamiken und so weiter, lernen aus historischen Erfahrungen. Und es geht aber auch um Räume, in denen Emotionalität irgendwie aufgefangen werden kann und schauen, wie kann man ja dem jetzt in solidarischen Praktiken miteinander begegnen. Also ab heute bis zum Sonntag, ihr könnt eigentlich ein bisschen kommen, wann ihr wollt.
0: Okay. Bevor es um 8.30 Uhr mit einem Gespräch mit Karin Luttmann von dem Gender-Kompetenzzentrum weitergeht, spielen wir jetzt noch ein bisschen Musik. Und zwar kommt als nächstes Wie du da liegst von Rosmarin.
3: Sie ist voll schön.

0: So, ich bin jetzt verbunden mit Karin Luttmann vom Gender-Kompetenzzentrum in Sachsen. Karin Luttmann ist da Bildungsreferentin in den Schwerpunkten Moderation und Beratung, Rechtsgrundlagen und Strategien der Gleichstellungsarbeit. Einen wunderschönen guten Morgen.
1: Guten Morgen.
0: Ja, wir haben keinen besonders schönen Anlass, warum wir miteinander ins Gespräch kommen, aber ich dachte, wir lassen uns diesen Anlass trotzdem nutzen. In der letzten Woche ist eine abgemurkste Ratte im Briefkasten des Frauenbildungszentrums in Dresden gelandet. Also ganz klar ein Versuch der Einschüchterung. Es gab bereits einige Reaktionen. Das Frauenbildungszentrum lässt sich auch nicht wirklich einschüchtern, und ich wollte jetzt den Anlass

0: Dresden. Und es gibt tatsächlich in Dresden auch noch einige Vereine aus dieser Zeit, aber unserer ist, glaube ich, einer der größten.
1: Das ist ein relativ breites Angebot mit Beratung und Begegnung.
0: Ja, also es ist auch immer weiter gewachsen über die Zeit. Es gab auch vor allem Ehrenamtliche. Dann gab es Zeiten, wo einfach verschiedene Projekte dazugekommen sind, die aus unterschiedlichen Quellen auch gefördert werden. Aber es gibt so eine Basis, also das Frauen, das jetzt feministische Begegnungszentrum, wir haben uns letztes Jahr umbenannt, vielleicht muss ich noch üben. Also ich bin ja nicht in dem Team von dem feministischen Begegnungszentrum, sondern das Gender-Kompetenzzentrum ist ein weiteres Projekt vom Frauenbildungshaus. Das feministische Begegnungszentrum mit der Abkürzung FBZ kennen viele in Dresden, weil es in der Oskarstraße schon lange eine Einrichtung ist, die so als ein Raum, wo ziemlich viele verschiedene Dinge passieren können, verschiedene Frauen, feministische Gruppen und queere Gruppen einen Raum finden, da ist, und ja, ich weiß gar nicht, wo ich anfangen soll. Es ist auch eine Beratungseinrichtung, hattest du auch gesagt, das ist beides von der Stadt Dresden gefördert, also die Beratungsstelle für Frauen ohne Erwerbsarbeit ist vom Sozialamt gefördert und ist also so eine Infrastruktur, wo einfach Frauen telefonisch und vor Ort Beratung bekommen können, auch Begegnungsangebote. Vor allen Dingen am Donnerstag ist da offenes Haus und es ist vormittags Frühstück und nachmittags relativ viele Programme, wo man einfach niedrigschwellig hingehen kann. Das feministische Begegnungszentrum, das baut mehr auf ehrenamtlichen Angeboten auf. Also gibt's immer wieder neue Frauen, die sagen, ich möchte einen feministischen Lesekreis machen, ich möchte einen Handarbeitstreff machen, ich möchte einen Chor eröffnen oder ich möchte, also es geht auch viel in den soziokulturellen Bereich, aber es ist sehr schön, das miteinander zu verbinden, weil man dann die unterschiedlichsten Menschen erreichen kann.
1: Es liegt jetzt
0: sprachlich sind auch einige Angebote, also es gibt Angebote auf Arabisch, auf Spanisch, Ukrainisch weiß ich gerade aktuell nicht, gab es mal, ich glaube aktuell nicht, aber es ist sehr offen, dass einfach Frauen kommen können oder Flinterpersonen und sagen können, wir wollen den Raum nutzen.
1: Es liegt jetzt vielleicht 7, 8 Jahre zurück, denke ich, dass ich mit Menschen von dem FBZ damals gesprochen habe. Das war gerade direkt nach der Umwandlung, dass da so ein Sternchen mit auftauchte. Das ist ja die Debatte, die letztendlich auch in die Umbenennung hin zum feministischen Begegnungszentrum geführt hat, wo verschiedene Phasen von gendersensitiver Arbeit, verschiedene Generationen eigentlich miteinander eine gute gemeinsame Existenz suchen. Was hast du für einen Eindruck? Wie gut gelingt das?
0: Also es ist sowohl ein Nebeneinander, einfach Dinge bleiben, die schon sehr lange im Haus sind. Also es gibt zum Beispiel diese Woche auch wieder ein Jahreskreisfest. Also im Garten gibt es ein Labyrinth, ein altfeministisches Symbol, was es in vielen Städten gibt, was einfach so ein Ort ist von einer alten Frauenkultur. Und dann gibt es zum Beispiel, also wie gesagt, ganz neu sind jetzt die Angebote, wo sich spanischsprachige Frauen selbst organisieren. Und ich denke, dann gibt es Bündnisarbeit zum 8. März, wo vor allem jüngere Flinterpersonen aktiv sind oder der feministische Lesekreis. Es ist einerseits so ein, alles ist nebeneinander und ist auch mit Interesse aus dem Augenwinkel, aber es muss sich nicht zwingend miteinander zusammentun, sondern kann einfach auch solidarisch nebeneinander die Ressourcen teilen. Aber es gibt auch immer wieder Punkte, wo wir auch ganz bewusst alles zusammenbringen. Also wir hatten jetzt ein Sommerfest, 35 Jahre. Da hatten wir einfach die unterschiedlichsten Frauen und Projekte und haben die auch vorgestellt, haben die auch in Kontakt miteinander gebracht. Oder wir machen im Herbst ein Erzählcafé, was auch ganz gezielt einen Rahmen bietet für einen ganzen Tag, wo wir einfach wieder auch gezielt und moderiert ins Gespräch gehen und verschiedene Perspektiven einander bewusst machen und zeigen, wie einfach Feminismus unterschiedlich gelebt wird oder auch unterschiedliche Erfahrungen beinhaltet.
1: Vielleicht nehmen wir gleich mal noch einen Schwenk und schauen auf dieses Gender-Kompetenzzentrum beim selben Verein. Du bist dort verbunden als Bildungsreferentin. Was ist die Aufgabe, die sich das Gender

0: Kompetenzzentrum stellt?
1: Ja, also das Gender-Kompetenzzentrum ist gefördert vom Freistaat Sachsen dafür, dass wir Gleichstellungsarbeit in ganz Sachsen stärken. Das tun wir einerseits, indem wir in Kooperationen arbeiten mit den unterschiedlichsten kleineren und größeren Vereinen, Verbänden, Akteuren, auch mit Gewerkschaft, Kirche, alle, die Interesse haben, zum Thema Gleichstellung zu arbeiten. Und da bieten wir eben auch für Organisationen, die jetzt nicht als Thema Gleichstellung haben, eben unsere Expertise an, um in dem Thema intern oder extern voranzukommen. Wir arbeiten auch mit Gleichstellungsbeauftragten, Personalern, also ganz gezielt zum Thema Frauenförderung, aber auch Gewaltprävention. Und wir versuchen einfach, die Gleichstellung in Sachsen machen wollen, zu unterstützen mit unserer Expertise. Dazu haben wir auch Fachtage und öffentliche Veranstaltungen, aber wir arbeiten auch ganz viel einfach in der ganz direkten Kooperation mit verschiedenen Akteuren in Sachsen.
0: In was für einer Personalstärke, jetzt mal vorsichtig gefragt, darf ich mir das vorstellen?
1: Ja, das ist eine sehr spannende Frage, weil wir sind im Moment als Verein erstmal auf den ersten Blick sehr groß. Also wir sind im Gender-Kompetenzzentrum im Moment sogar 8 Personen. Wir sind aber alle und im Verein insgesamt ungefähr 18. Aber davon arbeitet niemand Vollzeit, die allermeisten halbtags. Das heißt, halbtags bezahlt real wesentlich mehr, weil die Frage ist ja, was wird bezahlt? Und die Sachen, die wir bezahlen im Verein, sie werden ja über Projektförderung finanziert. Und Projektförderung bedeutet, dass man bestimmte inhaltliche Dinge, die man irgendwie nachweisen und abrechnen kann, bezahlt bekommt. Aber die ganze Strukturarbeit, die so einen großen Verein inklusive ehrenamtlichen Dingen, und wir haben ein Haus, einen Garten, also die ganze Struktur, die wir bereitstellen, zu stemmen, das wird eigentlich weniger finanziert. Und deswegen wird da sehr viel unbezahlte Arbeit gemacht.
0: Nun ist es so, dass Queersarbeit und Frauenarbeit, feministischem Aktivismus gerade nicht die besten Zeiten blühen, wenn man das mal vorsichtig formulieren soll. Einerseits die positive Entwicklung, dass wirklich auch im ländlichen, kleinstädtischen Raum sowas wie Prides entstehen, dass Menschen sich da offensiv zeigen. Das ist vielleicht die Ernte der letzten 15, 20 Jahre. Auf der anderen Seite kann man zusehen, wie immer häufiger gerade solche öffentlichen Veranstaltungen wie CSDs oder Queer Prides oder wie sich jeweils dann auch selbst genannt wird, angegriffen werden von rechtsradikalen Leuten. Und wenn ich dann auf die Stimmen aus dem Raum des Politischen schaue, da wird's mir nicht unbedingt besser. Ich habe den Eindruck, da gibt's eine komische Entwicklung, oder?
1: Auf jeden Fall. Es verschärft sich weiter, aber es ist überhaupt nicht neu. Ne? Also Antifeminismus und Widerstand gegen queere Lebensrealitäten und Engagement oder auch feministisches Engagement hat uns natürlich die ganze Zeit immer begleitet und begleitet alle, die in dem Bereich politisch aktiv sind. Aber es ist auf jeden Fall sehr, sehr krass. Also nur, ja, das mit der Ratte hatten wir jetzt auch zum ersten Mal, und sonst sind es eben oft eher verbale Angriffe oder Einschüchterungsdinge, was ja die Zivilgesellschaft viel in den letzten Jahren erlebt hat. Da hat ja erst die AfD mit angefangen und irgendwann ist die CDU mit eingestiegen, nochmal wieder zu sagen, wie die Förderung genauer hinterfragt wird und jetzt sozusagen zu kleinen Anfragen im Landtag oder so gemacht wird, um zu zeigen, wir haben das im Blick und wir wollen das eigentlich nicht, dass es weiter gefördert wird. Und da hatten wir jetzt auch die Auswirkungen in den letzten Jahren. Also ich habe ja gerade gesagt, dass wir jetzt im Kompetenzzentrum relativ viele Köpfe sind, wenn auch prekär beschäftigt. Das lag daran, dass wir auch eigentlich die Zusage hatten, dass wir über Demokratie gefördert werden, was auch sehr, sehr viele Vereine in dem Bereich betrifft. Und das wurde ja letztes Jahr dann umentschieden, dass die Förderung anders ausgestaltet werden soll. Und deswegen haben wir keine Chance, da weiter gefördert zu werden. Und müssen jetzt wieder schauen. Und das ist auch ja, es ist nicht neu, aber es ist einfach jetzt wieder eine ziemlich schwierige Situation, dass wir einfach überhaupt eben diese 18 Personen, die dort angestellt sind, davon wird vielleicht, weiß ich nicht, vielleicht die Hälfte nächstes Jahr noch eine Finanzierung haben. Und wir werden es nicht im Januar wissen, sondern wir werden es im Laufe des Jahres erfahren, welche Arbeit wird finanziert und von wem. Also wir haben unterschiedlichste Förderungen von Kommune, Land und Bund und vielleicht haben wir sie nächstes Jahr auch nicht mehr. Und es braucht gar keinen Wahlsieg der AfD, um das schon unter Druck zu setzen. Das ist alles schon jetzt da.
0: Kann man das so formulieren?
1: Das ist natürlich noch viel schlimmer, wenn es dann am Ende wirklich AfD-Mehrheiten gibt, klar.
0: Ja, kann man das so formulieren, dass es Kräfte gibt, die in Zeiten knapper Kassen ganz froh sind, bei euch kürzen zu können?
1: Ja, ganz sicher. Also und es ist auch ganz klar, also wer jetzt zum Beispiel in Sachsen dieses Jahr schon nicht mehr finanziert wird, das ist sicher auch, hat wahrscheinlich auch komplexere Ursachen, als es so banal zu sagen, aber die Stimme, die besonders politisch für Frauen spricht, ist der Landesfrauenrat in Sachsen. Und normalerweise sind der Landesfrauenräte sind in jedem Bundesland so Koordinierungsstellen, wo eben so Vereine wie unser Verein, aber auch größere Verbände gemeinsam eine Stimme finden und sich dann gegenüber der Landesregierung aufstellen oder in Bündnissen aufstellen und in der Zivilgesellschaft mitwirken. Also wo wirklich explizit eben auch politische Kampagnenarbeit gemacht wird und das, ja, da wird immer auch über Projektförderung irgendwie gesichert, dass es eine Geschäftsstelle gibt. Und naja, jetzt in Sachsen gibt es aktuell mal wieder kein, es ist eben nicht möglich, weiter gefördert zu werden. Also es ist einfach ganz, ganz real, dass auch Arbeit, die Strukturen schafft und Strukturen hält, dann ohne Hauptamt dasteht. Das ist gerade auch Realität.
0: Nun kann man ja sagen, der Marsch durch die Institutionen war erfolgreich und ist ein Manitackle zugleich. Politische Bewegungen, die ihre Ansprüche in letztendlich Fachstellen in wirklich institutionell gesicherten Räumen irgendwie abbilden, das ist ein Riesenvorteil, weil es eben für Menschen, gerade auch in kleinstädtischen Räumen, in eher unsicheren Räumen, einfach Anlaufpunkte darstellt. Auf der anderen Seite hat das ein bisschen zu einer Vereinzelung dieser Einzelprojekte geführt, so dass, also zumindest wenn ich so von der Seite drauf schaue, habe ich manchmal den Eindruck, okay, wo bleibt jetzt eigentlich die Solidarität, wenn durch so ein Ding wie die Umordnung dieses Projekt Demokratie leben oder eben auch die Umordnung im sächsischen Haushalt, wenn da Einzelne auf der Strecke bleiben. Wie tragfähig für so eine Zukunft, in der wir uns vielleicht wieder kämpferischer auseinandersetzen müssen, sind die Netzwerke innerhalb der Queers-Projekte in Sachsen?
1: Also ich denke, dass es auch eine gute Entwicklung gab in den letzten Jahren. Also wie gesagt, der Landesfrauenrat ist trotzdem auch ein wichtiger Akteur, aber es gibt ja für die queeren Projekte auch noch die LAG Queeres Netzwerk Sachsen und es gibt natürlich Zusammenarbeit mit politischen Akteuren und Bündnisse oder auch mit Gewerkschaften oder wir sind auch im Dachverband Parität Sachsen. Also es gibt eigentlich eine Menge Potenzial, sich auch zusammenzuschließen und es gab auch immer wieder, gerade auch in Dresden, Proteste gegen Kürzungen. Da haben wir mit der Gleichstellungsarbeit und der Jugendarbeit auch relativ große Demos und Kundgebungen organisiert und hatte schon auch eine Wirkung. Es ist auch wichtig, einfach in der Öffentlichkeit zu sein. Und es ist auch teilweise, ja, also es ist ja so, dass die Akteure einerseits einen politischen Anspruch haben, der eben hauptsächlich auch ehrenamtlich gemacht wird, aber er wird eben auch vom Hauptamt ermöglicht. Und es gibt natürlich einfach auch fachliche Arbeit, die gemacht werden muss, die einfach Beratungsarbeit ist, Unterstützungsarbeit, die nur von Fachleuten gemacht werden kann und wo eigentlich der Staat einen Teil seiner Aufgaben, die er qua Verfassung hat, nämlich die Gleichstellung zu fördern, an Träger auslagert. Also das ist eben schon auch ja eine gewisse Verantwortung, das auch sicherzustellen, auch von der staatlichen Seite her. Also es gibt zwei Richtungen, also die Verantwortung, sich gegenseitig zu unterstützen aus der Zivilgesellschaft und quasi von unten. Aber es ist auch nicht so, dass diese ganzen Aufgaben ja, nicht auch verfassungsrechtlich vorgegeben werden, dass es da sein muss. Es ist teilweise Sozialstaat und teilweise Aufstellung, aber die Aufgabe Gleichstellung der Geschlechter.
0: Mhm. Da waren jetzt Stichworte drin, die mich gerade noch mal, genau, das ist ja so eine Situation, wenn man sich anschaut, wie beispielsweise die Perspektive junger Queers im ländlichen Raum ist, dann stellt man fest, okay, die stecken erstmal ja in irgendwelchen Vereinen und vor allem Schulen drin. Und da gab es in den vergangenen Jahren ja irgendwie den Aufreger, dass das Kultusministerium plötzlich in seiner Weisheit festgestellt hat, gendersensitive Sprache ja, aber in der heteronormativen Matrix, wo sie sozusagen Akteurinnen befohlen haben, gendersensitive Sprache ohne irgendwelche Sonderzeichen im Binnenraum von Worten zu verwenden und wo man gleichzeitig sagen muss, weder die LASUB, was die Organisation die rein praktische Organisation des Schulbetriebs ist, das Landesamt, noch das Kultusministerium verfügt eigentlich über eine angemessene Kompetenz in Genderfragen. Wie ist da inzwischen eigentlich die Lage? Also hat sich das irgendwie wieder gerade geruckelt, dass die Arbeit in den Schulen einfach so weiter möglich ist? Oder hast du da den Eindruck, wir stehen da auf wackeligem Fundament?
1: Also ich habe jetzt aus den letzten Monaten keine aktuelleren Kontakte gehabt mit den Schulen. Das ist jetzt irgendwie, sagen kann so, es hat sich jetzt im letzten halben Jahr irgendwas verändert. Damals, als das kam, das ist ja jetzt auch schon 2-3 Jahre her, gab es auf jeden Fall ganz viel organisierten Widerstand, an dem wir auch beteiligt waren. Einfach verschiedenste Aufrufe und Solidarität mit konkreten Fällen. Und wir waren immer wieder, zum Beispiel gibt es den Gleichstellungsbeirat des Freistaat Sachsen, dort haben wir es eben zum Thema gemacht immer wieder und eben die Akteure, die tatsächlich Beratungsarbeit im ländlichen Raum in Sachsen machen, unterstützt und die Lehrergewerkschaft unterstützt, die auch da sehr aktiv war. Also es wurde einfach geguckt, was wir machen können, aber natürlich ist das einfach für bestimmte Akteure, wahrscheinlich hauptsächlich der CDU, irgendwie so ein Ding, wo sie sagen, das ist unsere Art von Genderpolitik, da wollen wir uns zeigen, da wollen wir einfach einen Marker setzen. Rein rechtlich beziehen sie es einfach auf den Rat der deutschen Rechtschreibung, die sind die Autorität und die haben natürlich nichts mit Genderkompetenz zu tun, aber dort werden eben auch Diskussionen weitergeführt und da muss man auf denen eben auch wieder kampagnenmäßig Einfluss nehmen, was wir auch versucht haben mit Briefen und es ist nicht schön. Es ist auf jeden Fall für Betroffenen in den Schulen richtig hart. Und es gibt natürlich sehr, sehr viele Situationen, wo wir nur so punktuell, nur da, wo wir eben Kooperationen und Ansatzpunkte finden, helfen können. Ne? Also über Gewerkschaft zum Beispiel, über Akteure in Schulen. Genauso eben grundsätzlich im Gleichstellungsbereich. Das ist oft nur, wenn wir jetzt ganz konkrete Arbeit machen, wir können Menschen helfen, aber damit haben wir noch nicht die Geschlechterverhältnisse der Gesellschaft von heute auf morgen verändert. Also wir sind so ein kleiner Baustein und wir helfen auch de facto, aber es sind einfach unheimlich viele Menschen, Vereine, Akteure, die zusammenwirken und ich denke, dass auch gerade auf dem Bereich Gleichstellung auch von queeren Menschen auch einiges erreicht worden ist, was wir weiter verteidigen müssen. Und wir müssen gucken, was wir tun können. Und ja, es ist nicht einfach so und das Problem ist jetzt weg.
0: Ja, das ist so. Zum Glück ist heute Mittwoch, weil ein Wort zum Sonntag wird uns nicht gelingen, hier miteinander, um dieses Gespräch zu beenden. Karin Luttmann, ich danke dir für diese Einblicke in die Arbeit des Feministischen Begegnungszentrums und des Gender-Kompetenzzentrum und zur Einschätzung zur Lage von queerer Arbeit in Sachsen. Ich wünsche dir einen wunderbaren Tag heute und Dankeschön.
1: Vielen Dank. Gleichfalls einen schönen Tag.

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2: Was bewegt Sachsen-Anhalt? Unter welchen Bedingungen passiert hier Leben, Freizeit, Arbeit, Aktivismus? Darum geht es in der Sendereihe Ein Platz der Republik. Diese widmet sich ungehörten Geschichten und Strukturen, um authentisch an verschiedenen Orten mit Menschen und Initiativen ins Gespräch zu kommen. In diesem Rahmen war Gunnar aus der tagesaktuellen Redaktion von Radio Korax in Wetten-Löwejun unterwegs und hat den historischen Gasthof Wettener Hof besucht.
3: Freitag, der 26. Juni und es ist immer noch brütend heiß, aber ich habe mich in den Schatten geflüchtet und stehe hier auf dem Marktplatz an der Straße gegenüber von mir die alte Apotheke. Ein Denkmal hier, auf dem oben noch ein, ja, wahrscheinlich bronzenes Kreuz abgebildet ist. Ein Café ist hier und noch eine moderne, neue Apotheke, die entstanden ist. Und wenn ich mich umdrehe, dann ist da auch noch das Haus der Geschichte hier in Wettin mit einem hohen Turm, wo auch die Glocke hin und wieder zu hören ist zur vollen Stunde. Die ist gleich erreicht. Das ist gleich 18 Uhr in wenigen Minuten hier. Dann wird nämlich das Fachwerkhaus, was direkt vor mir ist, schließen bzw. für mich öffnen. Das ist nämlich der Gasthof Wettiner Hof, ein denkmalgeschützter Gasthof, der seit 2025, da ist die Glocke auch schon, der seit Anfang 2025 wieder neu eröffnet ist, nachdem er ja über ein Jahrzehnt geschlossen war. Betrieben wird er jetzt vom Ehepaar Lapa, die ich mal besuchen möchte im Gasthof, denn da gibt es eine ganz besondere Geschichte dahinter. Herr Lapa ist Ukrainer und Frau Lapa Inderin und beide betreiben diesen Gasthof nun schon seit mehr als ein Jahr hier in Wettin. Und da möchte ich hier mal schauen. Ja, ein Fachwerkgebäude, an dem Pflanzen entlang ranken zum Teil. Man kann noch erkennen, eine alte bräunliche Schrift oben kurz vom Ende des Erdgeschosses. Da steht Wettiner Hof eben und darüber mit bräunlich-rötlichen Holz Fachwerk darüber und dann darüber ja schon mittlerweile schwarze Ziegelsteine auf einem wirklich sehr hohen nach oben gehenden Dach und einem roten Schornstein. Und davor ist eine kleine Sitzgelegenheit, eine Holzkonstruktion mit Umrandung und da stehen Tische und Sonnenschirme und Stühle natürlich. Und hier wird gerade beworben mit Limonade, Aperol, Campari und Limoncello. Ja, und wir gehen doch mal rein. Ja, und während ich hier langsam auf die Tür zugehe und mich natürlich freue, dass da steht, wir haben eine Klimaanlage. Vielleicht auch ganz kurz etwas zu dem Gebäude selber, zum Wettiner Hof. Hier sind bereits seit dem 16. Jahrhundert immer wieder Gaststätten drin gewesen. Vorher hieß das hier auch der preußische Hof, jetzt wie gesagt Wettiner Hof. Schon ein sehr altes und historisches Gebäude. Und ich schaue mal vorsichtig herein. Ich drücke mal die Tür. Ich höre auch schon Stimmen. Hi.
4: Hope you're hungry.
3: I'm not hungry, I'm sorry. It's too warm for me right now. Your name is Sirhi?
4: Sirhi. Herzlich willkommen ins Wettiner Hof.
3: Dankeschön.
5: Ich habe dich beim Essen gestört, wie ich sehe. Was isst du denn gerade?
4: Lachs.
3: Lachs?
4: Lachs und das ist Butter Naan, das indische Flammbrot.
3: Wenn man reinkommt, schön kühl. Hier hängen auch an der Wand hinter mir Gemälde, historische Gemälde, so sieht das zum Teil aus. Zeitungsartikel aus der MZ natürlich auch ein großer Schritt, wo es hier um die Eröffnung geht des Wettiner Hofs, damals 2025, um die Sanierung dann später auch und Stühle in Einrichtungen natürlich, wie man es in einem Restaurant kennt. Sehr verschiedene eingerichtet hier, wie ein kleines Wohnzimmer und mit einer Theke, mit einer Bar. Ihr habt ja saniert. You have renovated the place.
4: I have experience not only for renovation, also with my brother and my.
6: Ich habe Erfahrung nicht nur mit Renovierungen. Mit meinem Bruder und meiner Familie habe ich unser Haus in der Ukraine gebaut. Es sind zwei Stockwerke mit Mansarde. Also ich weiß, wie man das macht. Aber natürlich war dieser Ort zu groß für uns, für mich allein. Und meine Freundinnen aus der Ukraine haben mir viel geholfen. Ich bin ihnen sehr dankbar für ihre Hilfe. Also in diesem Raum ist der größte Raum in unserem Restaurant. Haben wir von unten bis oben alles komplett renoviert. Als ich es hier zum ersten Mal gesehen habe, dachte ich mir, okay, ich werde einfach eine neue Farbe auf der Wand auftragen und das reicht. Aber als wir dann einmal angefangen hatten, haben wir alles verändert. Die Paneelen, wir haben alte Tapete entfernt. Ich weiß nicht, wie viele Schichten Tapete aus der Zeit von Kaiser Wilhelm. Auch an dieser Tür waren so viele Schichten Farbe. Wir haben sie entfernt. Wir haben auch die Decke neu gemacht.
4: Exactly for this door also so many layers of Farbe we removed and we made this new Decke.
3: Yeah, it's all white, it's a white ceiling and also a white wall, also eine weiße Decke und eine weiße Wand. So I would like to take a look at those paintings. Also ich würde gerne noch einen Blick auf diese Gemälde werfen, weil ich die total spannend finde. Dieses Gemälde, vor dem wir hier stehen, zeigt eine Frau mit, ich denke, einem Cello oder einem, ich kann es schlecht erkennen. So this picture depicts a woman with a cello. What can you tell us about this painting?
4: I have no information actually about this.
6: Ich habe keine Informationen über dieses Bild. Ich habe es gekauft und einer meiner Freunde sagte mir, vielleicht ist es irgendeine Prinzessin von Dessau. Okay, kann sein. Wir werden eine neue Legende schreiben, hoffe ich, über dieses Bild. Lassen wir es die Prinzessin von Dessau sein.
4: Let it be Princess from Dessau.
3: The first time you entered here, what was your impression? Also das erste Mal, als du hier reingekommen bist, als es noch nicht renoviert war, was war dein Eindruck, wie es hier aussah, hier drinnen noch damals?
4: So, when we first time visited this house, this
6: als wir das erste Mal in diesem Haus waren, war dieser und die anderen Räume viel dunkler. Also wollten wir mehr Licht für dieses Haus. Darum haben wir alle Vorhänge und Rollos von den Fenstern entfernt und diese helle Farbe für die Wand gewählt.
4: To have more lights from outside and we use this white color for wall, that's why.
6: Das ist der Grund. Eigentlich versuchen wir nicht viele Sachen zu verändern, um den Zustand des historischen Gebäudes zu erhalten.
5: Was war überhaupt deine ursprüngliche Verbindung zu Wettin? Warum habt ihr ausgerechnet diesen Ort renoviert und eröffnet?
4: We don't have any, how to say, plan, idea to come to Wettin or renovate here some building. It was so spontaneous, really. So when I was first time visiting,
6: wir hatten vorher nicht den Plan, nach Wettin zu kommen und hier ein Gebäude zu renovieren. Es war wirklich sehr spontan. Zum ersten Mal habe ich Wettin besucht, das war im Oktober 2022. Ich hatte 30 Minuten zwischen einem Arzttermin und anderen Terminen. Ich weiß nicht mehr, welcher genau. Und ich mag Architektur und Geschichte. Und ich habe die Stadt besucht, um die Burg, Templerkapelle und Nikolaikirche zu besuchen. Aber in 2024 haben wir angefangen, darüber nachzudenken, wie wir mit der Situation umgehen sollen. Denn im ersten Jahr dachte jeder, dass der Krieg in der Ukraine bald vorbei sein wird und alles wie früher wird.
4: Go in old way, but then we understand that we have to do something because for us, for our family, it's nature to create something to help other, not for.
6: Aber wir haben verstanden, dass wir etwas tun müssen. Denn für uns und unsere Familie liegt es in der eigenen Natur, etwas zu schaffen, um anderen zu helfen und nicht andere um Hilfe zu bitten. Wir versuchen, Gutes für die Gesellschaft zu tun, nicht nur um Profit und Geld zu machen. Für unsere Art zu leben ist das nicht so ansprechend. Und wir haben dann zufällig entdeckt, dass dieses Objekt zum Verkauf steht. In meiner Vorstellung war es günstig, aber es war wirklich schwer, Geld aufzutreiben, denn unsere Bank wollte uns keinen Kredit geben.
4: Your bank give us no credit. And I asked my relatives, ex-business partners.
6: Und ich habe meine Verwandten, Ex-GeschäftspartnerInnen, Freundinnen und Freundinnen meiner Freundinnen gefragt. Es war wirklich schwer. 5.000 kamen von meiner Schwester, von meinem Bruder und FreundInnen. Ich habe es so gemacht, weil ich keine andere Option hatte. Wir hatten all unser Geld ausgegeben, um der Ukraine zu helfen. Für uns waren es wirklich schwierige Zeiten, diese ersten 2 Jahre in Deutschland. Mit Depressionen, mit einigen Problemen, mit Beziehungen in unserer Familie. Denn es war eine absolut neue Welt, eine neue Art zu leben hier. Und wir haben unsere Basis, unser Fundament verloren. Und wir versuchen, etwas Neues zu bauen, mit neuer Vision, mit einem neuen Verständnis. Hier in Wettin heißt das Wachstum. Beginnen zu wachsen.
4: So here in Wettin it's growth. Start to grow. Start to grow.
3: I know it's hard to talk about it because of the war.
5: Ich weiß, dass es schwer ist, darüber zu sprechen wegen des Kriegs. Wie fühlt es sich an, jetzt gerade hier zu sein und zu wissen, was gleichzeitig in der Ukraine geschieht? Was macht das mit dir?
3: With you, I guess.
4: Maybe one of the reasons why we start this project is really this problem to be here.
6: Vielleicht ist einer der Gründe, warum wir mit diesem Projekt begonnen haben, eigentlich das Problem hier zu sein, außerhalb der Ukraine. Nach meinem Verständnis, nach meiner Vision, ist es die beste Art, nicht so glücklichen Gedanken zu stoppen und einfach etwas zu tun. Und wir haben angefangen zu arbeiten. Das hilft uns mehr als, ich weiß nicht, andere Wege. Natürlich praktizieren wir Meditation. Das hilft uns, in der Balance zu bleiben. Aber es ist wirklich schwer zu verstehen, was in der Ukraine geschieht. Man sieht all diese Nachrichten, all diese Bilder im Internet und im Fernsehen. Aber es ist nicht genau das, was in der Ukraine wirklich geschieht. Die Situation in der Ukraine ist schrecklich, absolut schrecklich. Wir geben alles, was wir können, um der Ukraine zu helfen. Meine Familie auch, weil mein Bruder bereits in der ukrainischen Armee ist. Meine Tochter lebt immer noch in der Ukraine und hilft. Sie ist eine Rechtsanwältin.
4: My family also, because my brother is already in Ukrainian army. My daughter still live in Ukraine and help with, she's a lawyer.
7: Die Soldaten, die von Russland gefangen genommen wurden, sie hilft bei ihren Fällen.
4: Russians make so many crimes.
6: Russland begeht so viele Verbrechen in der Ukraine, auch Sexualverbrechen. Und sie unterstützt unsere Regierung auf juristische Art. Es geht nicht um Geschichten oder traurige Geschichten. Es ist für ein Gericht, für ein internationales Gericht.
5: Heute habe ich mit der Direktorin des Burggymnasium Wettin, Frau Rönnecke, gesprochen. Und es gibt hier ja auch die KunstschülerInnen. Nur so ein Gedanke, wie wäre es denn, die KunstschülerInnen zu fragen, ihre Bilder hier auszustellen? Put pictures here.
4: Not everything in one time, so we have I think many ideas.
6: Nicht alles auf einmal. Wir haben viele Ideen, um unsere kleine Stadt Wettin zu verändern. Wie wir es heller, attraktiver und interessanter für TouristInnen machen. Wir haben also diese Idee. Aber wie gewohnt in Deutschland, langsam bitte. In diesem Jahr haben wir so viele Pflanzen, so viele Zwiebeln in kleinen Töpfen angepflanzt. Krokusse, Narzissen, Tulpen und einige Rosenbüsche. Also kleine Schritte.
4: Some roses, bushes. So, small step.
7: Ich möchte etwas hinzufügen. Vielleicht hast du unseren Account auf Instagram gesehen. Niemand versteht direkt, ist das wirklich ein Café? Weil wir sehr verschiedene Arten von Beiträgen über Wettin posten. Unser Hauptanliegen ist es, Wettin sichtbar und populär zu machen. Denn als wir begonnen haben, über die kleinen Orte in Wettin zu posten, über ihre Geschichte, haben Menschen begonnen, Wettin kennenzulernen. Und wir haben viele BesucherInnen aus Entfernungen von 400, 500 Kilometern. Sie haben Wettin erst durch unsere Beiträge kennengelernt. Und das ist für uns eine große Freude, denn Menschen können diesen Ort kennenlernen. Er kann wachsen. Wir arbeiten also nicht nur als Café. Unser Ziel ist es, Wissen über die Stadt zu verbreiten.
6: Eine touristische Agentur. Wir haben nicht nur GästInnen aus Deutschland, sondern auch aus anderen Ländern. Österreich, Schweiz, aus England, den baltischen Staaten. So viele. Sie kommen manchmal durch Instagram, durch Google Maps. Wir haben nicht so ein schlechtes Feedback bei Google. Menschen kommen und es gefällt ihnen hier.
5: Was ich interessant finde, ihr habt hier einen Mix aus drei verschiedenen Ländern. Ihr habt ukrainisches, indisches, aber auch etwas deutsches Essen und es klingt wild, wenn man es hört. Wie funktioniert das?
7: Es funktioniert großartig. Alle haben eine Wahl. Und das beliebteste unserer Gerichte, du wirst es nicht glauben, ist Schnitzel. Wir haben eine kleine Auswahl, vielleicht 10 oder 11 Gerichte. Deutsche, ukrainische, indische, die aber alle beliebt sind. Ich denke, es ist für Menschen, sie haben etwas Unterschiedliches, wie Kuchen. Sie haben noch nicht von diesen Kuchen gehört. Es ist für sie. Sie kommen aus verschiedenen Städten und sagen, wir wollen euren Medovik-Kuchen. Für uns ist es eine Freude. Wir haben nichts davon geplant. Es war immer spontan. Und ich glaube, wir haben unser Menü 100-mal verändert, um herauszufinden, was die Menschen mögen. Und endlich haben wir es gefunden.
6: Wir sind aber auch immer noch in einem Prozess, denn zu sitzen und jeden Tag jeden einzelnen Kuchen vorzubereiten, ist nicht interessant für uns. Deshalb suchen wir, verändern wir. Und dieses, wie du gesagt hast, wilde oder eklektische Menü. Unsere GästInnen wollen ausprobieren, aber natürlich werden auch wir neue Dinge ausprobieren.
5: Ich habe im Vorfeld mit 1 bis 2 Personen über den Wettiner Hof ein wenig gesprochen und es war sehr interessant, weil sie mir erzählt haben, ja, aber sie haben keine deutschen Gerichte oder sie verkaufen kein Bier. Und jetzt, wenn ich mich umdrehe, ist da ein Kühlschrank mit Bier und ihr habt deutsches Essen. And you have German food. So I'm a little bit.
4: It is old information. For beginning, we just have idea or the, we can say,
6: Es sind alte Informationen. Am Anfang hatten wir eine Idee, oder man könnte sagen Vision, Kaffee und Kuchen zu bieten. Nach meinem Verständnis ist das Evolution. Wenn eine Pflanze oder ein Tier leben will, wir müssen uns verändern.
7: Es stimmt, dass unser Konzept nur Kaffee und Kuchen beinhaltet hat, aber wir haben gesehen, dass es für eine kleine Stadt wie Wettin nicht funktioniert. Und wir brauchten, um all das hier zu bezahlen, mehr. Einige Gerichte. Wir hatten am Anfang auch keinen Alkohol. Dann haben wir es verändert, Schritt für Schritt. Jetzt haben wir alle Arten von Bier, Wein und allem. Und vielleicht ist es so, dass jemand oder die Menschen das gehört haben und dann aber nicht die Neuigkeiten mitbekommen haben, dass wir jetzt bereits alles haben.
3: So spread the word, everyone who is listening. Also verteilt die frohe Kunde.
5: Was wir mit Radio Korax gerade versuchen zu machen, ist einen Blick auf die Stadt Wettin-le-Bihun zu werfen. Etwas, das ich versuche, alle Menschen zu fragen, mit denen ich hier spreche, ist, ihr seid ja etwa vielleicht 2 Jahre hier, aber ihr habt eure Eindrücke und Gefühle vielleicht schon zu diesem Ort und ich würde sie gerne hören. Was verbindet oder verbindet euch gerade nicht an diesem Ort, this place?
2: In the beginning, like when we came here,
7: zu Beginn, als wir hierher kamen, haben uns viele Menschen aus Wettin Hilfe angeboten. Sie sagten, wenn ihr irgendein Problem oder Fragen habt, könnt ihr auf uns zugehen. Sie können uns helfen. Auch der Stadtrat. Er schreibt uns viel und hilft uns. WettinerInnen sind hilfsbereit, aber wir kennen nicht so viele Menschen. Aber viele Menschen sind in Wettin aktiv und helfen uns, sind im Kontakt mit uns. Und natürlich wüssten wir gerne, was die Menschen in Wettin über uns denken. Aber wir sind immer in einer Position der Freundschaft. Wir würden gerne eine Hand der Freundschaft ausstrecken und helfen, Teil dieser Gemeinschaft zu sein. Für uns ist das einfach eine Freude.
5: Serhi, du schaust gerade, ich würde es als eine Art schmerzhafter oder mehrdeutiger Blick beschreiben, ich bin mir unsicher.
6: Nein, es ist nur ein Punkt, den ich ansprechen muss. Ich denke, niemand, vielleicht jemand, aber ich höre das zumindest niemanden sagt, ich bin aus Wettin-Löbejün. Leute sind aus Wettin oder Löbejün. Es ist eine Art Wettbewerb zwischen zwei Städten. Es ist interessant, lustig. Nicht so lustig für andere, weil Löbejün vorher eine unabhängige Stadt war. Mit Stadtrat, mit Bürgermeister. Jetzt ist es, als ob sich all das nach Löbejün verschiebt. Es ist manchmal schmerzhaft für Menschen hier vor Ort. Also aus Wettin oder aus Löbejün.
5: Aber bezogen auf Wettin, was sind deine Gefühle und Eindrücke gerade?
4: I like this city. I like also local Menschen, people from
6: Wettin. Ich mag diese Stadt. Ich mag die Menschen hier aus Wettin. Wir suchen nicht nach Problemen und wir sehen auch kein Problem. Und wir finden auch kein Problem mit den Menschen, mit dem Leben in Wettin. Natürlich ist unser Leben nicht so einfach. Ja, es ist schwierig. Aber wir sind in einer positiven Stimmung. Wir denken positiv und das hilft uns auch.
3: Hier gibt's noch einen alten Raum, in den ich nochmal ganz kurz reingucke nach dem Gespräch. Ja, das ist das Jagdzimmer. Bohlenzimmer. Bohlenstube. Denkmalschutzobjekt ist das hier. Auch mit Bildern, die hier hängen. Ein wirklich altes, rustikales Holz, was hier überall ist. Also ein absolut einzigartiges Ambiente. Sehr rustikal und hier lässt sich auch wirklich gut aushalten. Drinnen auch von den Temperaturen her definitiv. Eine heiligen Darstellung wahrscheinlich von einer Maria, eine Ikonografie. Sieht auch so ein bisschen osteuropäisch aus. Looks like an Eastern European Iconography? No, not.
4: As for my information, this is eine Kopie of italienische Gemälde, some Renaissance italienische. Das ist nicht orthodox Ikone.
3: Und hier auch ein Stillleben mit verschiedenen Pflanzen, also wirklich verschiedenste Gemälde. Ist there something?
5: Gibt es noch etwas, was dir wichtig ist zu erwähnen, Serhi, das du bisher noch nicht erwähnt hast?
3: Up to now.
4: I just want that many people know about this Wettin. Wettin is so interesting.
6: Ich möchte nur, dass viele Menschen von Wettin wissen. Wettin ist so interessant als Stadt. Natürlich ist es nicht Florenz, Paris oder Potsdam. Aber es ist so wichtig für Deutschlands Geschichte. Nicht nur Deutschlands Geschichte, sondern für ganz Europa. Und hier kann man genießen. In unserem Café oder anderen Cafés. Weil es in Wettin viele gute Gaststätten und Cafés gibt. Man kann hier auch das einfache ländliche Leben genießen. Ohne Stress. Kommt einfach her und besucht unsere Stadt, um Deutschland zu fühlen.
4: Without stress, just came and visit our city to feel Germany.
3: Ja, Schutz gesucht habe ich jetzt hier in einer kleinen, engen, bergigen Gasse, die nach unten führt oder nach oben, je nachdem, wo man hin will, und habe Schattenschutz gesucht unter dem Schatten eines Nadelbaums hier. Ja, die Lapas, das Ehepaar Lapa hier im Wettchener Hof, das versucht, sich zu finden, das versucht, einen neuen Ort zu finden und ein neues Leben hier aufzubauen, auch in Wettin mit dem Wettiner Hof. Mir hat auch gerade Serhii Lapa erklärt, dass man auch die Idee hat, hier in dem Haus dann noch vielleicht Schlafplätze noch einzurichten, vielleicht eine Art Hotel oder Hostel, etwas in der Form. Da ist man noch in Absprachen und auch, dass man natürlich auch an der Kooperation mit der Burg sehr interessiert wäre. Das heißt, sie versuchen viel zu bewegen und es wäre schön, wenn sich das am Ende des Tages auch auszahlen würde, denn man merkt wirklich, wie viel Anstrengung und auch Liebe da drin steckt in diesem Projekt der Wettiner Hof.

Okay, da haben wir kurz die Abmoderation vergessen. Also, ein Einblick, das, was ihr eben gehört habt, war ein Einblick in den historischen Wettener Hof. Vor Ort war Gunnar aus der tagesaktuellen Redaktion von Radio Korax unterwegs im Rahmen der Sendereihe Ein Platz der Republik. Mehr Informationen zur Sendereihe findet ihr unter radiokorax.de/platz-der-republik. Und jetzt hören wir noch weiter den Song Perfekte Welle von Juli.

0: So, wir sprechen jetzt mit Chris von Konzeptwerk Neue Ökonomie über eine Veranstaltung, die am Wochenende stattfindet in Torgau. Da findet nämlich ein Bildungswochenende statt für Sorge, querfeministische Bewegungen stärken. Hallo Chris.
1: Hallo.
0: Möchtest du ganz kurz vorstellen, was das Netzwerk so macht für alle, die das noch nicht kennen?
1: Ja, sehr gerne. Also das Konzeptwerk Neue Ökonomie ist ein gemeinnütziger Verein. Wir sitzen in Leipzig-Plagwitz und wir sind seit 2012 dabei, eine solidarische und gerechte Wirtschaft mitzugestalten und für die einzustehen, weil Wirtschaft nämlich auch gerecht geht. Wir arbeiten zu verschiedenen Themen in unterschiedlichen Teams, unter anderem zu Klimagerechtigkeit, transformativer Bildung, Digitalisierung, Organisationsberatung und Care-Arbeit. Und das Wochenende jetzt haben wir quasi als Team, was zur Care-Arbeit arbeitet, organisiert. Mhm. Das ist auch eines der Formate, die wir in den letzten Jahren immer wieder veranstaltet haben. Also wir haben schon größere Konferenzen mitorganisiert, machen auch MultiplikatorInnen-Fortbildungen, geben viele Workshops, veröffentlichen Publikationen oder hosten auch einen Podcast.
0: An dem Bildungswochenende habt ihr viele Sachen vor, unter anderem Workshops, Gespräche und sicherlich auch viel Zeit und Raum für den kreativen Austausch. Wie kam es dazu, dass ihr jetzt genau zu diesem Thema ein Bildungswochenende veranstaltet?
1: Ja, zum Thema Care-Arbeit und vor allem auch Sorge-Arbeitskämpfe, aber auch Vernetzung zwischen verschiedenen feministischen Gruppen und Menschen arbeiten wir schon länger. Und wir haben letztes Jahr

0: unbezahlte, bezahlte Sorgearbeit machen, ja total viel belastet sind und wenig Zeit haben. Und das irgendwie, natürlich ist die Frage, er kann dann auch Zeit haben, aber dass da so ein Raum auch, um längerfristig zusammenzukommen, wo wir auch Care-Arbeit anders miteinander organisieren, voll wertvoll und wichtig sein wird und kann.
1: Ja, also das Thema Gender Care Gap beschäftigt ja die Politik momentan auch, weil es ja gerade um Kürzungen im sozialen Raum geht. Das Thema Wirtschaft ist gerade sehr präsent und wir wissen ja alle, dass Friedrich Merz eigentlich gerne hätte, dass wir alle mehr arbeiten. Das ist natürlich die Frage, wie funktioniert das zusammen? Wie wirken sich zum Beispiel auch die Kürzungen auf euch aus? Was spürt ihr davon und wie wollt ihr das in der Bildung, im Bildungswochenende besprechen?
0: Also wir wollen am Bildungswochenende vor allem auch Menschen zusammenbringen, die halt gerade schon von Kürzungen betroffen sind. Mhm. Beispiel haben wir einen Workshop mit Laura, die in der Kita in Leipzig arbeitet und ganz konkret darüber spricht, was hat die Kita-Krise, die in Sachsen gerade ganz spürbar ist, aber auch in anderen ostdeutschen Bundesländern, was hat die mit den Kürzungen zu tun und warum werden gerade sinkende Geburtenzahlen genutzt als quasi so Argument, um jetzt Kürzungen vorzunehmen und Personal abzubauen. Das ist zum Beispiel ein Feld, wo wir reingucken. Ein anderes Beispiel ist, dass wir bei der Podiumsdiskussion, die am Samstagmorgen stattfinden wird, Tanschik von der Rosalinde Leipzig auch zu Gast haben. Und Tanschik hat im Queer Refugees Network bis Januar diesen Jahres gearbeitet. Und da sind aber letzten Herbst, wurde eigentlich klar, es hat sich ein Projektverbund beworben, wieder auf Mittel vom Landessozialministerium. Und dann war klar, eigentlich wird die gesamte Beratungsarbeit, die auf queere, geflüchtete Menschen spezialisiert ist in Sachsen, wird eingestampft und weggekürzt. Und ich glaube, genau, das zeigt einfach voll auf, dass wir schon die Kürzungen gerade erleben in verschiedenen Bereichen und die aber ganz, ganz stark halt den sozialen Zusammenhalt, würde ich sagen, gefährden und ja schon spürbar sind für Menschen. Menschen verlieren ihre Jobs, Menschen können nicht mehr in Beratungsstellen gehen, andere Stellen werden überlastet. Also genau, die Lage ist ziemlich dramatisch und wir wollen an dem Wochenende eben zusammenkommen, um auch darüber zu sprechen, wie können wir damit umgehen, was brauchen wir, um politisch handlungsfähig zu werden und wo können wir uns auch gegenseitig unterstützen.
1: Wie versucht ihr, diese Angebote für Menschen möglich zu machen, die selber Care-Arbeit leisten und deswegen vielleicht nicht einfach die Zeit haben, mal zu einem Wochenende zu fahren, um sich dort auszutauschen? Also was habt ihr quasi für Vorkehrungen getroffen, dass alle an eurem Angebot teilnehmen können?
0: Wir haben eine Kinderbetreuung, die das ganze Wochenende über mit dabei ist und wir haben eine Küche für alle, das heißt, Menschen kochen für uns und wir schnüppeln mit. Und damit quasi organisieren wir Care-Arbeit unter den Teilnehmenden anders. Das heißt, Menschen, die zum Beispiel Kinder haben, können einfach die Kinder mitbringen und das bei der Anmeldung angeben und dann können sie ganz problemlos an Workshops teilnehmen. Und genau, wir haben auch Übernachtungsmöglichkeiten auf einem Campingplatz und in der Jugendherberge. Das heißt, da haben auch Menschen die Möglichkeit, sich zurückzuziehen oder auch Pausen natürlich zu nehmen, wenn sie das mal machen müssen. Und auch an dem Veranstaltungsort selber haben wir auch einen Rückzugsraum, dann eben einen so Kids Space, also der Raum, wo dann auch Kinder irgendwie spielen können, wenn es draußen mal zu heiß ist. Genau, das sind so Sachen, die wir mit organisiert und geplant haben. Und generell, weil es auch um Zugänglichkeit geht in der Frage, haben wir auch bei der Anmeldung immer wieder geguckt, okay, wie können Menschen auch die verschiedenen Bedarfe noch anmelden an zum Beispiel reizarme Umgebungen oder auch Sprachen, wie können wir das auch mitdenken. Und das genau betrifft ja auch jede Menge Menschen, die Kinder haben oder mit denen leben.
1: Ja, wie würdest du sagen, ist die Stimmung dann vor Ort, ist es natürlich ein ernstes Thema, wie schaut ihr das, die Stimmung quasi nicht kippt, dass es trotzdem eine konstruktive Arbeit und auch Workshops zustande kommen, ohne dass man einfach das macht, was gerade ja die AfD und die Politik machen, nämlich einfach hetzen und Argumente sich gegeneinander aufschaukeln.
0: Ja, also ich habe vor allem in den letzten Wochen auch in letzter Vorbereitung nochmal gemerkt, Menschen haben ja total Lust, auch zusammenzukommen und auch zu feiern, was sie schaffen und eben auch zusammenzukommen in diesen Zeiten. Und ich glaube, es sind ernste Themen, aber immer wieder ist auch so die Vision einer anderen Gesellschaft, für die wir eintreten wollen, wird so präsent sein und werden wir uns so miteinander auch erzählen und gemeinsam weiterentwickeln. Und ich glaube, auch ein ganz wichtiger Fokus liegt halt auch auf Kämpfen, die auch schon gewonnen worden sind. Also am Freitagabend gibt es eine Filmvorführung von dem Film 48 Gün, das heißt auf Deutsch

0: 48 Tage. Und das ist eine Dokumentation, die den Streik von Beschäftigten in der Charité, also in Berlin, begleitet hat letztes Jahr, die trotz der Kürzungen es geschafft haben, endlich in einen Tarifvertrag zu kommen und damit auch so eine Ungleichbehandlungen, die vor allem migrantische Frauen auch betrifft, eher so entgegenzuwirken und gegen die anzukämpfen.
1: Ja, das Wochenende fängt freitags um 14 Uhr an und geht Sonntag bis 15 Uhr. Kannst du vielleicht noch mal ein bisschen drauf eingehen, was es sonst so für Workshops gibt, beziehungsweise das Rahmenprogramm? Du hast jetzt schon einige Veranstaltungen erwähnt. Was wird es sonst noch so geben? Worauf kann man sich freuen?
0: Ja, sehr gerne. Also genau, wir starten Freitag um 14 Uhr gemeinsam und Nachmittag am Freitag gibt es bereits die ersten drei Workshops. Einen zu Migration, Prekarität und Fürsorgearbeit, vor allem mit Blick auf vietnamesische Vertragsarbeiterinnen in der DDR. Also ein Workshop, wo wir zurückgucken und schauen, was auch in der Vergangenheit schon passiert, was gab es da für widerständige Momente und wo können wir auch heutige Camps vielleicht anschließen. Dann ist ein zweiter Workshop, dreht sich eher um, man könnte sagen, eine Art Mapping, auch von feministischen und Gleichstellungsakteuren in Sachsen mit genau, einem Fokus einfach darauf, wer ist schon da, welche Strukturen gibt es, wo haben wir auch vielleicht Leerstellen, wer wird da gar zu wenig mitgedacht. Und ein dritter Workshop fokussiert sich auf feministisches Radio für alle. Da geht es ganz konkret darum, gemeinsam ins Radio machen zu kommen und auch gemeinsam so die eigene Stimme zu erfahren und da auch sich gegenseitig so Skills weiterzugeben oder dies zu lernen. Dann haben wir, wie gesagt, schon am Abend den Film. Für den Film kommt auch eine Filmmacherin, also für die Filmvorführung kommt auch die Filmmacherin aus Berlin vorbei. Darauf freuen wir uns ganz doll. Und am Samstag starten wir dann nach einem Tagesstart um 10 mit einer Podiumsdiskussion, wo es eben in einem Gespräch darum geht, Feminismus in Bewegung, was können wir gemeinsam gegen Kürzungen und Rechtsdruck tun? Da haben wir zu Gast, wie gesagt, Tanschik von der Rosalinde in Leipzig. Wir haben Dela Atmaca, die Geschäftsführerin von Damigra dabei und Claudia Kurzweg, die beim CSD Torgau aktiv ist. Und nach der Mittagspause geht es dann in einen weiteren Workshop-Slot. Und zum einen geht es da um die Kita-Krise, also wie Beschäftigte sich jetzt schon zusammenschließen, um dagegen zu kämpfen und was wir gemeinsam auch tun können. Dann geht es in einem anderen Workshop um Freundinnenschaft als Praxis von Care und in einem weiteren um Vision solidarischer Care-Arbeit. Ja, und dann haben wir am Nachmittag noch Open Space. Das heißt, Menschen können auch einfach Ideen mitbringen, auf die sie Lust haben. Wenn Menschen auch merken in den Workshops, das fehlt uns total, ist da der Raum am Samstagnachmittag. Und dann ein offenes Abendprogramm. Und am Sonntag haben wir nochmal eine letzte Workshop-Zeit. Und zwar geht es einmal um Empowerment und Best Practice für linke Projekte im ländlichen Raum, also auch um Fragen von Sicherheit und was können wir tun, um beständig zu bleiben. Und als letztes noch ein Workshop zu Einführung in Betriebliches und Community Organizing, vor allem im Betrieb, im Kiez oder im Dorf.
1: Ja, man.
0: Und dann ist der Abschluss.
1: Ja, ihr habt euch ja wirklich Gedanken gemacht. Das ist ein wirklich sehr spannendes und auch vielseitiges Programm, was ihr da fürs Wochenende geplant habt. Wenn sich jetzt Menschen gedacht haben, hey, das klingt voll cool, da möchte ich hin, gibt's denn noch Plätze und wie kann ich mich anmelden und wie sieht das dann aus, gerade mit so Thema Anreise, Übernachtungsmöglichkeiten? Vielleicht zum Abschluss noch kurz da die Infos.
0: Ja, sehr gerne. Es gibt noch Plätze, also meldet euch gerne noch an unter www.knoe.org/Fürsorge und Fürsorge getrennt und mit UE, also FUER-SORGE. Und genau, es gibt noch Plätze. Menschen können sich gerne noch heute anmelden. Heute schließt dann auch die Anmeldung, deswegen seid schnell. Und Menschen können sich auch nur für Samstag anmelden, wenn sie merken, das ganze Wochenende habe ich keine Zeit. Also wir freuen uns total, wenn ihr noch vorbeikommen wollt. Und Schlafplätze gibt es auch noch, also dafür ist gesorgt.
1: Ja.
0: Den kommt rum.
1: Ja, das war Chris vom Konzeptwerk Neue Ökonomie. Ich bedanke mich viel bei dir für dieses nette Gespräch und ich hoffe, ihr bekommt fleißige Teilnehmer für euer Wochenende.
0: Vielen, vielen Dank für das Gespräch und einen schönen Tag noch.
1: Danke, wünsche ich dir auch.

0: So, wir haben noch weitere Veranstaltungsankündigungen für euch und starten mit Dresden.
1: Am Donnerstag, also morgen, den 6. August um 17.30 Uhr mit keinem mehr. Dresden hat sich eine lokale Initiative gegen geschlechtsspezifische Gewalt, speziell gegen Femizide und Feminizide, gegründet. Die Gruppe ist ein Teil der deutschlandweiten Struktur von Femizide stoppen und gehört als Ortsgruppe zu einem Netzwerk, das sich austauscht, unterstützt, Wissen teilt und gemeinsam aktiv wird. Kommt zum Treffen und jeden ersten und dritten Donnerstag im Monat.
0: Am Freitag, den 7. August, findet von 16 bis 17.30 Uhr Lausch und Plausch statt. Das ist ein Erzählcafé für Begegnungen, die bleiben von der Volkshochschule Dresden.
1: Am Freitag, den 8. August von 14 Uhr bis Mitternacht, Conny Fest mit coolen Ständen, entspannter Musik, vielleicht auch Kaffee und Kuchen und einer Hüpfburg im AZ Conny.
0: Weiter geht's mit Veranstaltungen in Potsdam. Dort findet heute von 16 bis 19 Uhr der Gutscheintausch statt, wo man auch Gutscheine gegen Bargeld tauschen kann. Das wird organisiert von der Seebrücke Potsdam.
1: Und am Sonntag, den 9. August von 15 bis 17 Uhr, findet das Palästina Soli Café statt.
0: Machen wir weiter mit den Veranstaltungen, die jetzt bei uns direkt in der Umgebung sind, also in Stuttgart. Dort findet morgen, also am 6. August von 18 bis 20 Uhr, das Begegnungscafé International statt. Das ist jeden ersten Donnerstag im Monat und dort gibt es für alle, und auch, also es ist, glaube ich, jede Woche, aber jeden ersten Donnerstag im Monat wird für alle auch leckeres Essen gekocht.
1: Dann eine wichtige und große Veranstaltung am Freitag. Von Freitag bis Sonntag findet hier das Umsonst- und Draußen-Festival auf der Festplatz-Krehlstraße in Stuttgart-Vaihingen statt. Wir sind auch vor Ort, wir haben einen Infostand und wir werden am Samstag auch die Konzerte live von der Hauptbühne und der Zirkuszeltbühne übertragen und auch moderieren. Also kommt vorbei. HelferInnen sind auch am Mittwoch und am Donnerstag schon herzlich willkommen. Also falls ihr noch nichts vorhabt, kommt gern vorbei zum Zuhören, aber auch zum Helfen. Genau.
0: Und am Freitag fährt eine Gruppe gemeinsam vom Feuersee zum UMD, also eine Fahrradtour, falls ihr nicht alleine kommen wollt, dann schließt euch doch da gerne an. Treffpunkt ist um 17.30 Uhr und dann Abfahrt gegen 18 Uhr.
1: Es ist vielleicht noch wichtig zu erwähnen, dass es dort wohl keine Parkplätze gibt. Es gibt ein, zwei Parkplätze für Menschen, die darauf angewiesen sind, dass sie direkt vor Ort parken können, aber mehr auch nicht. Also schaut, dass ihr, wenn ihr da bei der Fahrradtour mitfahrt oder mit den Öffis irgendwie selber ankommt. Ja, ich weiß, es ist mit der Stammstreckensperrung gerade etwas schwieriger. Ich hoffe, dass trübt nicht eure Freude. Jetzt kommen wir zum Samstag, den 8. August. Da findet nämlich von 11 bis 16 Uhr eine Kleidertauschparty im Raupe Immersat statt.
0: Und auch am Sonntag gibt es natürlich was. Da ist um 17 Uhr ein Austauschformat für SozialarbeiterInnen, Studis der sozialen Arbeit und Interessierte. Und das Ganze findet im Stadtteilzentrum Gasparitz statt. Und das Thema ist soziale Arbeit in Zeiten zunehmender Rechtsentwicklung. Genau, jetzt hören wir noch kurz einen Song, bevor die Sendung ja langsam dem Ende zugeht.
1: Wollen wir nicht was spielen, was auch am Samstag zu hören sein wird oder
0: Ah
1: am
0: ja,
1: Sonntag beim
0: ja genau.
1: so draußen?
0: Gute Idee. Also dann spielen wir vielleicht Now or Never von der Band Bonsai Kitten. Die spielt auch am Samstag beim UMD. Also falls ihr sie live sehen wollt, kommt vorbei.

0: das war's auch schon mit der heutigen Stuttgarter Variante, das ist das Wort. Variante vom Morgenmagazin. Wir machen jetzt noch den Programmausblick, was ihr nämlich als nächstes anhören könnt. Nämlich bei Radio Korax läuft gleich die Sendung 17 Grad. Bei Radio Blau gibt's.
1: Bei Radio Blau läuft Extra Blau. 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
0: Bei uns im freien Radio läuft gleich die Sendung Radio DARC. Und wir sollen auch noch, oder Roman, ja?
2: In Marburg läuft Crunchy Nuts. Das sind Festivalrückblicke.
0: Außerdem sollen wir noch folgende Sendungen ankündigen, nämlich heute um 20 Uhr bei Radio Korax läuft Rock History, The Who. The Who war eine einflussreiche Rockband der Musikgeschichte. Ihre hohe Bekanntheitsgrad resultierte aus Konzeptalben wie der Rockoper Tommy und Quadrophonia in den 1970er Jahren. Und dann...
1: Dann hört ihr morgen um 7 Uhr wieder das Morgenmagazin, und zwar live aus dem Fanpool Berlin-Lichtenberg. Dort werden im Morgenmagazin treffen wir engagierte Menschen aus Nachbarschaftsprojekten und Initiativen und sprechen mit ihnen über die Herausforderungen in diesem Berliner Stadtteil, über aktuelle Entwicklungen und über ihre Ideen für ein solidarisches Miteinander.
0: Ja, das klingt auf jeden Fall interessant. Also schaltet da auch wieder ein. Wir verabschieden uns für heute. Wir hoffen, es hat euch auch Spaß gemacht. Uns hat es auf jeden Fall Spaß gemacht.
2: Genau, wir gehen in Flammen auf, haben wir gerade festgestellt.
1: Genau, es ist sehr warm und sehr, vor allem hier im Studio, sehr stickig, haben wir festgestellt.
0: Ja.
1: Deswegen haben wir noch eine passende Songauswahl getroffen für den letzten Song. Und weil wir quasi in Flammen aufgehen, spielen wir den Song Stuttgart muss brennen von Endstation Sanifair. Viel Spaß und einen schönen Tag euch.
0: Viel Spaß, tschüss.
2: Tschüss.

Liebe Zuhörerinnen und Zuhörer, mit der folgenden 17-Grad-Sendung beschließen wir unsere dreiteilige Reihe über das Verhältnis der Vereinten Nationen und deren Gliederungen zum Staat Israel. In der vorherigen Folge hatte sich der Autor Florian Markel mit dem sogenannten UN-Menschenrechtsrat beschäftigt. An dieser Stelle setzen wir also die Geschichte dieser globalpolitischen Absonderlichkeiten fort.

0: Die ständige Tagesordnung des UN-Menschenrechtsrats umfasst 10 Punkte. 9 davon sind allgemein gehalten und auf kein bestimmtes Land bezogen. Die einzige Ausnahme stellt Item 7 dar. Bei ihm geht es um die Menschenrechtslage in Palästina und anderen besetzten arabischen Gebieten. Nicht darunter fallen Menschenrechtsverletzungen, die Palästinenser gegen andere Palästinenser oder gegen Israelis begehen. Behandelt werden ausschließlich vermutete israelische Vergehen gegen Palästinenser und das obligatorisch auf jeder der 3 jährlich stattfindenden regulären Sitzungen des Menschenrechtsrats.
1: Es gibt nichts Vergleichbares für ein anderes Land oder einen anderen Konflikt auf der Welt. Menschenrechtsverstöße in sämtlichen anderen Ländern werden unter Tagesordnungspunkt 4 gemeinsam behandelt. Einzig israelische Verstöße verdienen für den Menschenrechtsrat gesonderte Aufmerksamkeit. Der Rat setzt immer wieder spezielle Untersuchungskommissionen ein, um Israel noch weiter unter Druck zu setzen. So geschehen nach dem Gaza-Krieg zum Jahreswechsel 2008-2009, als der Rat eine Fact-Finding-Mission unter Vorsitz des südafrikanischen Richters und ehemaligen Chefanklägers der UN-Kriegsverbrechertribunale für das ehemalige Jugoslawien und Ruanda, Richard Goldstone, einsetzte.
2: Dieser legte im September 2009 den sogenannten Goldstone Report vor, ein höchst einseitiger Bericht, in dem Israel zahlreiche Kriegsverbrechen vorgeworfen wurden, während tatsächliche Verbrechen der Hamas in Abrede gestellt wurden. 1,5 Jahre später und nachdem der Bericht von Israelfeinden begeistert begrüßt worden war, nahm Goldstone zentrale Vorwürfe gegen Israel wieder zurück. Den Verfassern des Reports hätten wesentliche Informationen gefehlt. Wenn ich damals gewusst hätte, was ich heute weiß, wäre der Goldstone-Bericht ein anderes Dokument geworden, schrieb er in der Washington Post.

0: Unter den vom Menschenrechtsrat eingesetzten anti-israelischen Untersuchungskommissionen sticht die im Mai 2021 ins Leben gerufene sogenannte Unabhängige internationale Untersuchungskommission für die besetzten palästinensischen Gebiete einschließlich Ost-Jerusalem und Israel hervor. Im Gegensatz zu allen anderen Kommissionen, die anlassbezogen und zeitlich begrenzt arbeiten, soll dieses Gremium unbefristet gegen den jüdischen Staat ermitteln, um, wie es heißt, alle zugrunde liegenden Ursachen für die wiederkehrende Spannung, Instabilität und die Fortdauer des Konflikts zwischen Israel und den Palästinensern zu untersuchen. Einschließlich systematischer Diskriminierung und Unterdrückung aufgrund der nationalen, ethnischen, rassischen oder religiösen Identität.
1: Dass dabei nicht einmal der Anschein von Unabhängigkeit, Ausgewogenheit und Objektivität aufkommt, stellten sowohl die höchst einseitige und klar vorverurteilende Resolution, mit der die Kommission gegründet wurde, als auch die Personalauswahl sicher. Als Leiterin wurde die Südafrikanerin Navanete Pillay eingesetzt, die in ihrer Zeit als Hohe Kommissarin für Menschenrechte bei den Vereinten Nationen von 2008 bis 2014 ihre anti-israelische Voreingenommenheit unter Beweis gestellt hatte. Ihr zur Seite steht mit dem Inder Milon Kothari ein Mann, der die palästinensischen Selbstmordattentate während der zweiten Intifada einst als Akte des Widerstands verklärte und Israel ethnische Säuberungen vorwarf. Nach seiner Berufung in die Ständige Untersuchungskommission fragte er, warum das Land noch Mitglied der Vereinten Nationen sein dürfe. Sehr enttäuscht zeigte er sich, Zitat, über die sozialen Medien, die größtenteils von der jüdischen Lobby oder bestimmten Nichtregierungsorganisationen kontrolliert werden. Zitat Ende.
2: Selbst der damalige Präsident des Rats musste eingestehen, dass Kotharis Äußerungen als Stigmatisierung des jüdischen Volkes interpretiert werden könne. Pillay dagegen hatte mit dem antisemitischen Geraune ihres Kommissionskollegen kein Problem. Seine Aussagen seien bewusst aus dem Kontext gerissen worden, auch wenn der Tonbandmitschnitt des Interviews das Gegenteil beweist. Kothari verweilt in Amt und Würden und die Kommission tut, was ihr inoffizieller Auftrag ist, einen anti-israelischen Bericht nach dem anderen veröffentlichen.
3: Personalien wie jene Pillays, Kotharis oder jene der 2022 eingesetzten Sonderberichterstatterin für die seit 1967 besetzten palästinensischen Gebiete, der Italienerin Francesca Albanese, die sich vor und nach dem 7. Oktober durch ihre anti-israelischen Ausfälle hervorgetan hat, verdeutlichen ein immer wiederkehrendes Muster. Während überall sonst offensichtliche Voreingenommenheit und Befangenheit bei Jobbewerbungen einen Ausschließungsgrund darstellen, ist bei den Vereinten Nationen das Gegenteil der Fall, sobald es um Israel geht. Hier sind offensichtlich Voreingenommenheit und Befangenheit die Voraussetzung dafür, Jobs wie jene Pillays, Kotharis oder Albaneses zu bekommen.
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0: Die Liste an möglichen Beispielen für die absurde Art und Weise, wie Israel bei den Vereinten Nationen ausgesondert oder an den Pranger gestellt wird, ist nahezu endlos. Aber sie wäre die stets gleiche Wiederholung ein und desselben Befundes. Bei der UNO herrscht eine institutionelle Diskriminierung und Dämonisierung Israels, die weit mehr ist als bloß die Summe israelfeindlicher Resolutionen einer quasi automatischen anti-israelischen Mehrheit unter den Mitgliedstaaten. Diese Diskriminierung wird auch von den europäischen Staaten oft mitgetragen oder zumindest geduldet, sei es um des Appeasements gegenüber Israels Feinden willen, sei es aus originär antizionistischem Antrieb, sei es aus ökonomischem Interesse oder anderen Gründen.
1: Klar ist aber, Israel wird bei den Vereinten Nationen tatsächlich als der kollektive Jude der Nationen behandelt, wie Jacob Talman es bereits in den 1970er Jahren konstatierte. Eine Entscheidung wie der Teilungsvorschlag von 1947, der einer der Grundlagen für die spätere Ausrufung des Staates Israel war, wäre heute jedenfalls nicht mehr denkbar. Heute wird die UNO vor allem dazu beansprucht, den jüdischen Staat zu dämonisieren und zu delegitimieren, seine Selbstverteidigung zu kriminalisieren und ihn politisch zu isolieren. Dank den USA fasst der Sicherheitsrat zwar normalerweise keine rechtsverbindlichen Beschlüsse gegen die Interessen des jüdischen Staates, aber in vielen anderen Gremien sorgen die permanenten, absurden Verurteilungen dafür, dass Israel zum Paria geworden ist. Und zwar unabhängig von der jeweiligen israelischen Politik bzw. von israelischem Regierungshandeln.

0: Das Verhalten der Vereinten Nationen und ihrer Vertreter nach dem Hamas-Massaker am 7. Oktober 2023 in Israel mag vielen die groteske Einseitigkeit der Organisation vor Augen geführt haben, wie nie zuvor. Sie war aber alles andere als neu und sie folgte jahrzehntealten, bestens eingespielten Mustern. Den Anfang machte UNO-Generalsekretär Antonio Guterres, der am 24. Oktober 2023 vor dem Sicherheitsrat zunächst den Hamas-Terror gegen Israel verurteilte. Zitat: Nichts kann die vorsätzliche Tötung, Verletzung und Entführung von Zivilisten rechtfertigen oder den Abschuss von Raketen auf zivile Ziele. Darüber hinaus forderte Guterres auch die Freilassung der israelischen Geiseln, die in den Gazastreifen verschleppt worden waren.
1: Doch dann tat er genau das, was nahe an das herankam, was er gerade eben noch für unmöglich erklärt hatte. Es ist wichtig zu erkennen, setzte er fort, dass die Angriffe der Hamas nicht in einem Vakuum stattfanden. Das palästinensische Volk hat 56 Jahre lang unter einer erdrückenden Besatzung gelitten. Abgesehen davon, dass die Rede von 56 Jahren Besatzung in Bezug auf den Gazastreifen nicht der Realität entsprach, weil Israel sich 2005 komplett aus dem Küstengebiet zurückgezogen hatte, mochte Guterres mit dieser Aussage den Hamas-Terror vielleicht nicht direkt legitimiert haben, aber er stellte ihn in eine klare Abfolge von Grund und Folge, indem der Terror als Antwort auf angebliche erdrückende Besatzung dargestellt wurde.
2: Immerhin erwähnte der Generalsekretär in seinem Statement die Hamas namentlich. Das war deutlich mehr als etliche andere UNO-Vertreter und Institutionen seit dem 7. Oktober hinbekommen haben. Die Generalversammlung und der Sicherheitsrat haben bis heute in nicht einer einzigen Resolution die Hamas namentlich verurteilt. UNO-Vertreter und Organisationen übernahmen in öffentlichen Äußerungen immer wieder unhinterfragt Behauptungen und Darstellungen der Hamas, so etwa in zahlreichen Stellungnahmen und Veröffentlichungen über die Opferzahlen im Gazastreifen, die direkt vom dortigen sogenannten Gesundheitsministerium übernommen wurden, obwohl dieses kaum etwas anderes war als ein Organ der Hamas und in den Zahlen zwischen zivilen Opfern und getöteten Kombattanten nicht unterschieden wurde.
3: Offensichtliche Propagandalügen der Hamas wurden von UNO-Vertretern verbreitet. So etwa, als sich am 17. Oktober 2023 eine Explosion beim Al-Aliya-Krankenhaus im Norden des Gazastreifens ereignete. Sofort verbreitete das Hamas-Gesundheitsministerium die Behauptung, eine israelische Rakete sei in das Gebäude eingeschlagen und habe beinahe 500 Zivilisten getötet. UNO-Generalsekretär Guterres griff die Behauptung sofort auf und postete auf X, Zitat: Ich bin entsetzt über die Tötung von Hunderten von palästinensischen Zivilisten bei einem Angriff auf ein Krankenhaus in Gaza, den ich auf das Schärfste verurteile. Zitat Ende. Zusätzlich verurteilte er in einer Presseerklärung in einem Atemzug den Angriff auf das Al-Ali-Krankenhaus und einen Luftschlag gegen eine UNRWA-Einrichtung. Stets wurde suggeriert, dass Israel für die Attacken verantwortlich gewesen sein muss.
4: Tatsächlich gab es keinen israelischen Angriff auf das Krankenhaus, sondern eine Rakete, die von der Terrorgruppe palästinensischer islamischer Dschihad auf Israel abgefeuert worden war, ist, wie viele andere palästinensische Raketen auch, im Gazastreifen eingeschlagen. Getroffen worden war auch nicht das Krankenhaus, sondern ein Parkplatz davor. Und die Zahl von fast 500 Toten war deutlich übertrieben. Guterres war nicht der Einzige, der die Hamas-Lügen über den Angriff verbreitete. Auch zahlreiche renommierte Medien taten das. Aber das macht die Sache kaum besser. Er hatte Israel für einen Angriff aufs Schärfste verurteilt, den dies schlichtweg nicht durchgeführt hatte.
5: Israelische Operationen bei oder in Krankenhäusern im Gazastreifen wurden von UNO-Vertretern wortreich als Verletzungen des humanitären Völkerrechts verurteilt, demzufolge es sich bei Krankenhäusern um besonders geschützte Einrichtungen handelt. Am 30. Dezember 2024 kritisierte Tedros Adhanom Ghebreyesus, der Chef der Weltgesundheitsorganisation WHO, israelische Einsätze bei 2 Krankenhäusern und forderte: Wir wiederholen, stoppt die Angriffe auf Krankenhäuser. Tatsächlich hatte Israel nicht Krankenhäuser an sich angegriffen, sondern war gegen Hamas-Terroristen vorgegangen, die diese medizinischen Einrichtungen für militärische Zwecke missbrauchten, so wie sie den ganzen Krieg über schon Krankenhäuser als Waffenlager verwendeten, Einsatzzentralen darin einrichteten und israelische Geiseln darin festhielten.
0: Diese nach internationalem Recht klaren Kriegsverbrechen der Hamas, mit denen sie die Krankenhäuser zu legitimen militärischen Zielen machte, wurde vom WHO-Chef nie explizit verurteilt. Während er und andere UNO-Vertreter über den verbrecherischen Missbrauch von Gesundheitseinrichtungen durch die Hamas schwiegen, prangerten sie Israel an, wenn es gegen Terroristen und deren Infrastruktur in den Krankenhäusern vorging.

0: Ein eigenes Kapitel müsste der UNRWA gewidmet werden, der mit 30.000 Mitarbeitern größten Teilorganisation der Vereinten Nationen, die schon vor dem 7. Oktober 2023 wegen ihrer Durchsetzung mit Hamas-Mitgliedern, ihrer Duldung von israelfeindlicher und terrorverherrlichender Hetze und dem Umstand in der Kritik war, dass ihre Existenz nicht etwa der Überwindung, sondern ganz im Gegenteil der Aufrechterhaltung des palästinensischen Flüchtlingsproblems dient. Als die unmittelbare Beteiligung von UNRWA-Mitarbeitern an dem Hamas-Massaker in Israel und die Verwendung von UNRWA-Einrichtungen durch Hamas-Terroristen nicht mehr zu übersehen waren, beschloss rund ein Dutzend Länder, die Finanzierung der Organisation zu suspendieren. Die UNRWA reagierte mit einem zweistufigen Reinwaschungsprozess, dessen erste Stufe die Einsetzung einer angeblich unabhängigen Untersuchungskommission war, die einen Bericht vorlegte, welcher der UNRWA bis auf kleine Details im Großen und Ganzen einen Persilschein ausstellte.
1: Angesichts der Auswahl der Mitglieder der Kommission und dem eingeschränkten Arbeitsauftrag, den sie erhielt, bestanden an diesem Ausgang von Anfang an keine Zweifel. Die ganze Sache war eine PR-Aktion, deren einziger Zweck die Besänftigung der internationalen Geldgeber war. Dieses Ziel wurde mit der zweiten Stufe des Reinwaschungsprozesses erreicht, der Entlassung von 9 UNRWA-Mitarbeitern, bei denen die Beweislast für ihre unmittelbare Mitwirkung am Blutvergießen des 7. Oktober so erdrückend war, dass sie nicht mehr zu halten waren. Die 9 Entlassungen, die nur die sprichwörtliche Spitze des Eisbergs sichtbar gemacht haben, erfüllten ihren Zweck. Bis auf die Schweiz und die USA haben alle übrigen Länder die Finanzierung der UNRWA wieder aufgenommen.
2: Kaum jemand repräsentiert die Voreingenommenheit und Parteilichkeit der Vereinten Nationen deutlicher als die 2022 vom UNO-Menschenrechtsrat zur Sonderberichterstatterin zur Menschenrechtssituation in den seit 1967 besetzten palästinensischen Gebieten ernannte Francesca Albanese, bei der von regelrechter Feindschaft zum jüdischen Staat gesprochen werden muss. 2014, schon Jahre vor ihrer Bestellung zur Sonderberichterstatterin, behauptete sie, die

0: USA seien von der jüdischen Lobby unterjocht worden, wie sie es ausdrückte. Im Zusammenhang mit den tausendfachen terroristischen Raketenangriffen auf Israel aus dem Gazastreifen durch die Hamas und anderen Terrorgruppen erklärte sie, die Unterdrückten würden sich mit den einzigen Mitteln verteidigen, die sie haben.
1: Gleich zu Beginn ihrer Arbeit als Sonderberichterstatterin legitimierte Albanese anti-israelischen Terror mit den Worten: Die palästinensische Gewalt, die wir erleben, ist unvermeidlich, denn seit 55 Jahren, also seit fast drei Generationen, wird einem Volk das Existenzrecht verweigert. Auf einer im November 2022 ausgerechnet von der Hamas organisierten Konferenz bestätigte sie den Anwesenden, sie haben das Recht, sich dieser Besetzung zu widersetzen. Nach dem Hamas-Massaker vom 7. Oktober bestritt sie, dass die Bluttaten etwas mit dem notorischen Antisemitismus der Hamas zu tun gehabt hätten. Als Frankreichs Präsident Emmanuel Macron den 7. Oktober als größtes antisemitisches Massaker unseres Jahrhunderts bezeichnete, antwortete Albanese ihm: Das größte antisemitische Massaker unseres Jahrhunderts? Nein, Herr Emmanuel Macron. Die Opfer des 7.10. wurden nicht wegen ihres Judentums getötet, sondern als Reaktion auf die Unterdrückung durch Israel.
2: Das deutsche Außenministerium verurteilte diese Äußerungen in außergewöhnlich undiplomatischen Worten. Den Hamas-Terror zu rechtfertigen und ihren antisemitischen Charakter zu leugnen, ist entsetzlich. Solche Erklärungen in einer UN-Funktion abzugeben, ist eine Schande und widerspricht allem, wofür die Vereinten Nationen stehen. In den Tagen nach dem Massaker warnte Albanese davor, unbestätigte Informationen über Vergewaltigungen durch Hamas-Terroristen zu verbreiten. Nachdem sie auch in den folgenden Monaten keine klaren Worte über die zahlreichen Akte sexualisierter Gewalt der Hamas gefunden hatte, erklärte sie anlässlich des Weltfrauentages am 8. März 2024, ihre Gedanken seien bei den Frauen und jungen Mädchen in Gaza. Und dann setzte sie fort: Meine Gedanken sind auch bei den israelischen Frauen, insbesondere bei den Soldatinnen. Was habt ihr getan? Was ist aus euch geworden? Ihr Lieben, wenn ihr das begreift, wird euch das für immer verfolgen.
3: Gleichsetzungen Israels mit dem Nationalsozialismus gehören seit langem zum Standardrepertoire von Albaneses israelfeindlichen Agitationen. Daher war es kaum überraschend, dass sie nach dem Hamas-Massaker vom 7. Oktober 2023 immer wieder auf dieses klassische Argumentationsmuster des israelbezogenen Antisemitismus zurückgriff. So schrieb sie im Dezember 2023 auf X, Zitat: Liebe Europäer, Italiener, Deutsche, nach dem Holocaust sollten wir instinktiv wissen, dass Völkermord mit der Entmenschlichung des anderen beginnt. Wenn Israels aktueller Angriff auf die Palästinenser nicht unsere starke Reaktion hervorruft, hat uns die dunkelste Seite unserer jüngsten Geschichte nichts gelehrt. Zitat Ende.

0: Im Sommer 2024 war Israels Premier Benjamin Netanyahu zu Gast in Washington. Ein User postete in Bezug darauf auf X zwei Bilder. Eines zeigte Hitler kurz vor seiner Ernennung zum Reichskanzler, auf dem anderen war Netanyahu bei seiner Rede im US-Kongress zu sehen. Überschrieben waren die beiden Fotos mit »Die Geschichte schaut immer zu«. Francesca Albanese antwortete auf dieses Hitler und Netanyahu gleichsetzende Posting mit den Worten, das ist genau das, was ich heute gedacht habe. Im Oktober 2024 schrieb sie, gerade von den Deutschen und Italienern hätte man erwarten müssen, dass sie an vorderster Front der Opposition gegen den Netanyahu geführten Angriff auf den Gazastreifen stünden. Und fuhr fort, unsere kollektive Vergesslichkeit gegenüber dem, was vor 100 Jahren zum Expansionsdrang des Dritten Reiches und zum Völkermord an Menschen führte, die nicht der reinen Ethnie entsprachen, ist irrsinnig. Und sie führt dazu, dass ein weiterer Völkermord verübt wird.
1: Nachdem israelische Truppen im Juli 2024 4 Geiseln befreien konnten, wobei es zu heftigen Gefechten mit palästinensischen Terroristen kam, attestierte Albanese Israel, nicht etwa einen Krieg gegen eine Terrororganisation zu führen, sondern einen Völkermord an den Palästinensern in Gaza begehen zu wollen. Sie schrieb, Israel weigerte sich, einen Waffenstillstand zu schließen, um die Zerstörung des Gazastreifens und der Palästinenser als Volk fortzusetzen. Dies ist die Umsetzung einer völkermörderischen Absicht in die Tat. Glasklar. Zusammen mit anderen UNO-Menschenrechtsexperten warf sie dem jüdischen Staat neben Völkermord auch noch Domizid, Urbizid, Medizid, kulturellen Völkermord und neuerdings auch Ökozid vor.
2: Einen Tag nach Weihnachten 2024 verbreitete Francesca Albanese erneut eine Gräuelgeschichte über angeblich von der israelischen Armee begangene Verbrechen, um hinzuzufügen, diese sei durch und durch verdorben. Ein Follower konnte Albaneses Hinweis nur zustimmen und schrieb, es ist nicht überraschend, dass das von den Juden kommt. Ihre Grausamkeit kennt keine Grenzen. Und er fügte hinzu, Juden sind in der Lage, Menschenfleisch zu essen. Wer erwartet hätte, dass Albanese diese offen antisemitische Hetze verurteilt, wurde von ihr eines Besseren belehrt. Anstatt den Mann unzweideutig zurechtzuweisen, antwortete sie ihm, bitte schreiben Sie nicht allen Juden zu, was Israel tut.
3: Für Albanese essen also nicht alle Juden Menschenfleisch, sondern nur die Israelis. Das amerikanische Commentary Magazine verlieh ihr daraufhin den Titel Global Antisemitism's Leading Lady. Dass Albaneses israelfeindliche Agitation selbst für UNO-Maßstäbe ungeheuerlich ist, dürfte im Laufe der Zeit sogar Generalsekretär Guterres klar geworden sein. Gegenüber der damaligen Sonderbeauftragten der Vereinigten Staaten für die Überwachung und Bekämpfung von Antisemitismus, Deborah Lipstadt, die ihn auf die Vielzahl skandalöser und antisemitischer Statements Albaneses angesprochen hatte, soll Guterres diese mehrfach als furchtbare Person bezeichnet haben. Konsequenzen hatte sie bisher aber keine zu fürchten.

0: Ein letztes Beispiel mag verdeutlichen, wo die Vereinten Nationen im Umgang mit Israel heute angekommen sind. Nach der erwähnten israelischen Operation gegen tausende Mitglieder des bewaffneten Flügels der Hisbollah im Libanon veröffentlichten UNO-Menschenrechtsexperten, darunter Francesca Albanese, eine Stellungnahme, in der sie Israels Aktion als erschreckenden Verstoß gegen das Völkerrecht verurteilten und erklärten: Wir drücken den Opfern dieser Anschläge unsere tiefste Solidarität aus. Hochrangige Vertreter der Vereinten Nationen versicherten also den Mitgliedern einer vom Iran unterhaltenen islamistischen Terrororganisation, die sich das Ziel der Vernichtung Israels auf die Fahne geschrieben hat, ihre tiefste Solidarität.
1: Muss noch extra erwähnt werden, dass bei den Vereinten Nationen selbstverständlich nicht ein Wort der Kritik an diesem Statement aufkam? Die Vereinten Nationen haben, wie Hillel Neuer, der Geschäftsführer von UN Watch, bei einem Vortrag in Wien feststellte, nach dem 7. Oktober komplett versagt. Aber wie nach dem in diesen drei Sendungen präsentierten Streifzug durch die Geschichte des Verhältnisses zwischen den Vereinten Nationen und Israel deutlich geworden sein sollte, all das war nicht überraschend, sondern das Ergebnis eines israelfeindlichen Ungeistes, der bei den Vereinten Nationen seit spätestens Mitte der 1970er Jahre gang und gäbe ist. Deshalb ist es leider keine Übertreibung, den Vereinten Nationen 80 Jahre nach ihrer Gründung zu attestieren, dass sie mit all ihren Unter- und Nebenorganisationen die mit Abstand größte israelfeindliche Organisation der Welt sind.

Ja, willkommen hier bei Radio Korax zur Sendung Heinun. Eine Stunde Country Music wartet auf euch. Wir unternehmen wieder eine kleine Reise durch einige Länder. Manchmal auch nur Bundesstaaten. Natürlich gibt es den Johnny Cash Song der Woche, wie immer. Und ich habe einen Song mitgebracht vom wohl dienstältesten Country-Sänger überhaupt, der noch lebt.

Am Mikrofon ist für euch der Tommy. Den Anfang wird ein US-amerikanischer Country-Sänger machen, der im Laufe seiner Karriere über 4 Millionen Alben bisher verkauft hat. Zwischen 1992 und 2006 hatte er 33 Country-Hits in den US-amerikanischen Country-Charts. Ich habe einen Song herausgesucht aus dem Jahr 2001. Hier ist Tracy Byrd mit I'm from the country.

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1: Ja, Musik aus Hannover. Gunter Gabriel war das mit einer Coverversion von King of the Road. Gunter Gabriel, ja, auch schon wieder fast 10 Jahre nicht mehr unter den Lebenden.

Ja, Billy Joe Spears war das aus dem Jahr 1975, Blanket und The Crown, immerhin 23 Wochen in den US-Country-Charts. Wir bleiben im Bundesstaat Texas und kommen zum wohl ältesten noch lebenden Country-Sänger überhaupt. Die Rede ist von Willie Nelson. Im April wurde er 93 und er macht gerade eine kleine, aber feine Tour durch Musiktheater in Amerika. Und ich habe den neuen Song mitgebracht, wie versprochen. Hier ist Willie Nelson mit Whiskey Wants Me Too.

Die Bellamy Brothers waren das mit Crossfire. Wir kommen zu Old Crow Medicine Show, eine US-amerikanische Country-Folk-Band aus Nashville, zu Beginn des Jahrhunderts gegründet. Gewinnen sie 2010 zwei Grammy Awards. Ich habe einen Song mitgebracht, der aus der neueren Zeit von Old Crow Medicine Show stammt. Hier sind sie mit Howdy Do America zusammen mit Jesse Swayze.

0: Thank you, Willie.
1: Yeah, thank you.
2: Jo. Lionel Richie und Willie Nelson waren das zusammen mit Easy. Wir gehen ein bisschen zurück. Ich glaube, dass diese Serie lief Anfang der 80er Jahre, es kann aber auch schon die 70er Jahre gewesen sein, so genau weiß ich es auch nicht mehr, aber auf jeden Fall weiß ich ganz genau, jetzt kommt Lee Majors mit Aren't No Stuntmen aus dem Film oder aus der Serie Ein Colt für alle Fälle. Naja, hier ist Lee Majors.

Soweit Lee Majors mit And No Standman. Wir kommen ein paar Jährchen noch weiter zurück ins Jahr 1974 und landen bei John Denver, der leider tragischerweise bei einem Flugzeugunglück ums Leben kam. Hier ein Song, der nicht so oft gespielt wird. Thank you God, I'm a Country Boy aus dem Jahr 1974.

0: Bluegrass hier bei High Noon Country Music bei Radio Korax. Das war The Blue Ridge Girls mit Belle of the Ball. Ja, gleich wird's höchste Zeit für den Johnny Cash Song der Woche. Bis dahin gibt's noch ein bisschen Kenny Rogers.
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Ja, soweit Kenny Rogers und jetzt kommen wir zum Johnny Cash Song der Woche. Und zwar handelt es sich um den Song Orange Blossom Special. Am 23. Februar 1965 erscheint die Single und das gleichnamige Album, das 21. übrigens von Johnny Cash, erscheint dann im März 1965. Wie gesagt, wir hören jetzt den Song Orange Blossom Special. Hier ist Johnny Cash.

Hi nun, hier Country Music bei Radio Korax, jetzt mit zwei Country-Songs aus den 70ern. Zum ersten Eddie Rabbit aus dem Jahr 1976, Platz 5 in den Country-Charts mit Rocky Mountain Music und danach Glen Campbell mit Galveston.

Ja, das war Glenn Campbell hier bei Hainun. Und jetzt gibt es noch den wohl erfolgreichsten farbigen Country-Sänger überhaupt. Die Rede ist von Charley Pride und wir hören ihn mit Is Anybody Going to San Antonio?

Ja, das war's hier bei Hein und Country Music bei Radio Korax geht zu Ende. Am Mikrofon war der Tommy. Und ich wünsche euch viel Spaß bei den nächsten Sendungen. Bis zum nächsten Mal. Bye, bye.

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Ja, willkommen zum Real Stuff mit Musik, die entdeckt werden will, hier auf Radio Korax UKW 95,9 und weltweit im Internet unter radiokorax.de. Wie an jedem ersten und dritten Dienstag im Monat bzw. am jeweils darauf folgenden Mittwoch gibt es auch heute wieder eine Stunde lang Musik. Musik, die entdeckt werden will. Musik aus den hiesigen Regionen, aus Deutschland und dem Rest der Welt. Mein Name ist SC Roth. Ich wünsche euch viel Spaß beim Real Stuff. Bring Me the Horizon, das mehrfach mit Preisen bedachte Quintett, ist eine der erfolgreichsten Rockbands Großbritanniens. Bis heute haben sie weltweit über 5 Millionen Alben verkauft, in über 50 Ländern ausverkaufte Konzerte gespielt. Wir haben Bring Me the Horizon gehört mit ihrer aktuellen Single Lost. Grind Chatten ist der Sänger der irischen Post-Punk-Band Fountains DC und er hat am 30. Juni sein Solo-Debütalbum Chaos for the Fly veröffentlicht. Daraus hören wir den Song Fairies. Hier ist Grind Chatten.

Das waren Little Susie mit melodiösen Power Rock aus Augsburg. Rauchige Stimme, knarzige Gitarren plus Southern Rock. Das macht die Band Little Susie aus. Wir haben das aktuelle Stück von der Band gehört, Friday. Der Singer-Songwriter S.C. Roth spielt seit geraumer Zeit unter dem Bandnamen Julia Montes seine eigenen Songs, einfühlsam begleitet von einer hervorragenden Backing-Band, ergänzt durch anmutigem Hintergrundgesang. Auf den beiden bisher erschienenen Julia Montes Studioalben als auch bei der kraftvollen Live-Performance findet sich eine beeindruckende Mischung aus Electro-Folk mit verstärkten akustischen Elementen und Psycho-Rock, der zum Abheben in ungeahnte Höhen verführt. Jetzt ist die Band aus Leipzig bei einem renommierten Berliner Label untergekommen, bei Motor Music, und für den 12. Januar 2024 ist die Veröffentlichung des dritten Julia Montes Albums geplant. Es wird den Namen tragen Counterparts. Daraus erschien am 25. August die erste Single-Auskopplung No Words. Hier sind Julia Montes mit No Words.

Das war Henry and the Waiter mit Fallen. Henry and the Waiter ist seit 2017 aktiv. Der gebürtige Frankfurter spielt mehrere Instrumente. Hauptsächlich aber ist er Sänger und begleitet sich selbst an der Gitarre. Henry and the Waiter. Weiter geht es mit dem Gebrüderduo Ottolien. Aufgewachsen in der ostwestfälischen Provinz, 2 Sekunden Pause und Gezeitenland heißen die beiden EPs, die das Brüderpaar in den letzten 2 Jahren veröffentlicht hat. Wir hören von Ottolien die Single Toskana.

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Das war Dominik Harz mit zweimal Plinzeln. Der Song stammt aus der EP Was ich will. Und den Titelsong dieser EP, den hören wir jetzt. Hier ist Dominik Harz mit Was ich will.

Tarasca mit Mystery Blade. Tarasca ist ein frankophiles Duo aus Wien und live treten Tarasca übrigens mit Hilfe von zwei Sängerinnen und einem Perkussionisten auf. Tarasca. Jetzt kommen wir zu einem Singer-Songwriter aus Tuttlingen. Er nennt sich Grisha und hat am 25. August seine neue Single veröffentlicht, Was, wenn, wir. Der Song wurde von Grisha selbst produziert. Die E-Gitarren, Keyboards und Gesangsspuren wurden in Hamburg von dem Hip-Hop-Produzenten Max Woll mit einer Bassline und Drums vervollständigt. Hier ist Was, wenn, wir, die neue Single von Grisha.

Adam Wendler mit Everybody's Getting Famous. Der Song Everybody Getting Famous stammt aus seinem aktuellen Album Living the Dream. Adam Wendler nennt seinen Stil selbst Surf Country und meint damit einen treibenden Beat, voll mit Gitarrenelementen und folkige Geschichten erzählende Texte. Live auf Tour sind mehr als 35 Konzerte und Support-Shows für bekanntere Künstler geplant. Und hier ist ein weiterer Song von Adam Wendler aus dem aktuellen Album Living the Dream. Wir hören den Song For Today. Hier ist Adam Wendler.

Das war der Real Stuff mit Musik, die entdeckt werden will, hier auf Radio Korax, UKW 95,9 und weltweit im Internet unter radiokorax.de. Wenn ihr mit mir Kontakt aufnehmen wollt, weil ihr vielleicht eure Band oder eure Projekte in meiner Sendung vorstellen lassen wollt, oder ihr habt Fragen zu meiner Sendung, dann schreibt ihr mir eine Mail über feedback@radiokorax.de, Stichwort The Real Stuff. feedback@radiokorax.de, Stichwort The Real Stuff. Zum Schluss hören wir einen Song von Feine Sahne Fischfilet, Wenn's morgen vorbei ist. Wenn's morgen vorbei ist, das ist die dritte Single aus dem am 12.05. erschienenen aktuellen Album von Feine Sahne Fischfilet. Das trägt den Titel Alles glänzt. Mein Name ist SC Roth. Ich wünsche euch noch viel Spaß bei den nächsten Sendungen hier auf Radio Korax. Und wo man uns hört, kommt gut durch die Zeit und bleibt gesund. Und damit, tschüss.

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1: Ich muss dir sagen, Rich, jede antiimperialistische Gruppe wie die unsere muss eine solche Interessendivergenz innerhalb ihrer Machtbasis reflektieren.
2: Einverstanden. Francis?
3: Ja, ich glaube, Judiths Gesichtspunkt ist sehr stichhaltig. Vorausgesetzt, die Bewegung vergisst niemals, dass es das unveräußerliche Recht eines jeden Mannes ist.
4: Oder Frau.
3: Oder Frauen. Dass er sich selbst
4: frei macht. Oder sie sich selbst.
3: Oder sie sich selbst.
2: Einverstanden.
3: Danke, Bruder.
4: Oder Schwester.
3: Oder Schwester.
2: Wo war ich? Ich glaube, du warst fertig.
3: Oh, richtig.
2: Darüber hinaus ist es das Geburtsrecht eines jeden Mannes.
4: Oder Frau.
2: Warum hörst du nicht endlich mit den Frauen auf? So kommen wir zu keinem Ende.
4: Die Frauen haben ein natürliches Recht, in unserer Bewegung eine Rolle zu spielen.
3: Warum redest du nur pausenlos über Frauen, Stan?
4: Weil ich eine sein möchte.
2: Was?
4: Ich möchte eine Frau sein. Ich möchte, dass ihr mich von jetzt an Loretta nennt.
2: Was?
4: Das ist mein Recht als Mann.
5: Ja, aber warum möchtest du Loretta sein, Stan?
4: Weil ich Babys haben möchte.
2: Was möchtest du haben? Babys?
4: Jeder Mann hat das Recht, Babys zu haben, wenn er sie haben will.
2: Aber du kannst keine Babys haben.
4: Unterdrücke mich bitte nicht.
2: Ich unterdrücke dich überhaupt nicht, Stan, aber du hast keine Mumu. Eine Gebärmutter hast du auch nicht. Wie soll denn das funktionieren? Willst du es in der Zigarrenkiste aufheben?
1: Warte, ich habe eine Idee. Nehmen wir an, dass ihr euch darauf einigt, dass er keine Babys bekommen kann, weil er keine Gebärmutter hat, woran niemand schuld ist, nicht mal die Römer. Aber dass er das absolute Recht hat, Babys zu bekommen.
3: Gute Idee, Judith. Wir kämpfen gegen die Unterdrücker für dein Recht, Babys zu haben, Bruder. Verzeihung, Schwester.
2: Das ist doch aber sinnlos.
3: Was?
2: Es ist vollkommener Blödsinn, für sein Recht, Babys zu bekommen, zu kämpfen, wenn er keine Babys bekommen kann.
3: Es ist symbolisch.

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0: Zu einem 400-Meter-Lauf treten ein Mann und eine Frau an. Der Mann mit 20 Metern Vorsprung und im sportlichen Outfit. Die Frau mit Rucksack, aus dem zwei Kinder gucken. Vor ihr mehrere Hürden. Da ist die Frage, wer schneller ist, müßig.
1: Immer Gerechtigkeit für andere, Mut für uns selbst. Das sind zwei Tugenden, worin alle anderen bestehen.
0: Die Gleichheit ist nicht in Wahrheit ein Recht, aber sie ist doch das natürliche Maß und der natürliche Schutz der Rechte.
1: In den ausgebildetsten Demokratien herrscht die Ansicht vor, nur der Besitz, nicht der Erwerb, begründet Anspruch auf öffentliche Achtung und bürgerliche Gleichberechtigung.
0: Die Frau hat jahrhundertelang als Lupe gedient, welche die magische und köstliche Fähigkeit besaß, den Mann doppelt so groß zu zeigen, wie er von Natur aus ist.
1: In der heutigen Ausgabe des lyrischen Duos hier auf Radio Korax wagen wir zusammen mit Virginia Woolf und anderen den Versuch, mit lyrischen sowie musikalischen Mitteln die Gleichberechtigung unter den Menschen zu beleuchten. Angenehme Unterhaltung wünschen Lord Helmchen und Sir Arthur the Angel.

0: glaube, eure Knochen wurden an einem anderen Ort gemacht. Wie sonst kann jemand diese unbegreifliche Stärke erklären, die euch ausmacht? Die Art, wie ihr der Gefahr ins Maul schaut und keinen Friedhof oder Tod seht. Stattdessen schnitzt ihr euren Namen in ihre Zähne mit einem Klappmesser, besiegt sie so mühelos und werft euren Kopf zurück und lacht. Paradoxes Mädchen, mächtige Frau, ihr seid das, was sie vor Angst erstarren lässt. Sowohl Monster als auch Jungfrau, sowohl Heilung als auch Gift, all das und gleichzeitig menschlich. Von keinem Mann definiert, seid ihr eure eigene Geschichte. Lodert durch die Welt, macht die Geschichte zu eurer. Und wenn sie es wagen, euch über all die Dinge zu erzählen, die ihr nicht sein könnt, lächelt ihr und sagt ihnen, ich bin sowohl Krieg als auch Frau und ihr könnt mich nicht aufhalten.
1: Seit vielen Jahren gibt es schon die Frauenemanzipation. Man sagt stets, Frauen und Männer sind gleich in unserem schönen Österreich. Voll Eifer sprach ich zu meinem Mann, ab heute wenden auch wir sie an, mit gleichen Rechten und gleichen Pflichten werden wir unseren Haushalt richten. Montag bis Mittwoch allemal bin ich dafür zuständig, sprach mein Gemahl. Die anderen Tage, mein liebes Weib, bist du für Wohnung und Kinder bereit. Ich hört es voll Staunen und voll Entzücken, in meiner Ehe soll es nun glücken, der Teilung der Arbeit in allen Bereichen soll meine Doppelbelastung weichen. Am Montag kam ich zu Hause an, doch leider war er nicht da, mein Mann. Ich musste geschäftlich zum Essen gehen, das wirst du, geliebte Frau, verstehen. Am Dienstag zum Training im Kegelverein und mittwochs luden Kollegen ihn ein. Den Rest der Woche war er zu Hause und lag auf der Couch, denn da hatte er Pause. So gingen viele Wochen dahin, nach echter Partnerschaft stand mein Sinn. Ach, wären doch Rechte und Pflichten gleich, für Mann und Frau in Österreich.
0: Nachdem sie deine Erinnerungen fraßen, dir die Träume aus den Augen löschten, die Naht deines Verstandes durchbrachen und den Rest mit Lügen flicken möchten, nachdem Geben und Reden dich alleine gelassen und die sich verfestigende Stille wie Fleisch an deinen Knochen haftet, haben sie immer gewusst, dass das Daheim deines Geistes in deiner schwingenden Neigung lag, hin zum Licht und zum Wesen hin. Doch stumpfe Spiegel und falsche Propheten finden einen Weg, dich von dir selbst zu entfernen. Du, die mit sieben Namen lebt, du, die mit sieben Gesichtern geht, nichts kann dir deine Schmerzen nehmen. Erzähl deine Geschichte, lass sie dich nähren, dich erhalten und dich behaupten. Erzähl deine Geschichte, lass sie dich füttern, dich heilen und dich befreien. Erzähl deine Geschichte, lass sie die Fetzen deines Herzens flechten und remixen. Erzähl deine Geschichte, bis das, was war, aufhört, dir zu entreißen, was ist.

0: ist moderne Sklaverei mit modernen Strategien der unterschiedlichsten Art. Es ist ein glühendes Kohlenstück in unserer Hand, ein Feuer in unserem Herzen. Wir riefen um Hilfe, sie wollten nicht hören. Wir rufen ihren Namen, sie tun, als hätten sie nichts bemerkt. Ja, sie hassen uns, können aber nicht ohne uns. Wir bauen Städte in harter Arbeit, Sklaverei dauert an. Bin echt perplex, total erschöpft. Es ist Fassungslosigkeit, vereinnahmt vom Streben nach Macht, auf Kosten der ungebildeten, aufrechten Arbeiter in den Ketten ihrer finanziellen Not. Wir sind Afrikas aufrechte Arbeiter, leben ohne Hoffnung, schuften Tag und Nacht, fahren die Ernte ein und haben doch kaum Brot, während diese Schurken, Heizabschneider, Tagesdiebe unseres Schweißes ihr Leben lang herumsitzen, uns verspotten und sich die Frucht unserer Arbeit unter den Nagel reißen. Das Ergebnis: unsere Nahrung ist kärglig, unsere Kleidung ein Witz und unsere Wohnungen sind baufällige Schuppen. Mit Speicheleckerei und künstlicher Beharrlichkeit bemühen wir uns um etwas Gleichberechtigung und sind doch nichts weiter als billiges, williges Werkzeug für den Profit ihrer Imperien. Unsere ach so legendäre Überzeugung, unser Ärger, unsere Rebellion haben uns am Ende nur zerstört. Ich drehe bald durch, wenn ich mir eure Misshandlungen und Grausamkeiten ansehe. Stell dir vor, wir arbeiten 13 Stunden am Tag in einer Kleidermanufaktur für $3 pro Woche. So mancher Finger fiel wie ein Fussel, doch von Wiedergutmachung keine Spur. Kleider auf dem Weg nach Europa, nach Amerika, dort 3 Wochen lang getragen, dann zurückgeschickt. Verschiffungskosten gehen auf uns und schon haben wir Secondhand-Klamotten vom lokalen Markt. Ja, wir werden zu Secondhand-Menschen rationalisiert, für die es nur Secondhand-Artikel gibt. Neue Sachen sind Luxus, haben wir nie gesehen. Die angenehmen, gut bezahlten Jobs sind für sie, die Billigarbeit bleibt für uns. Unsere Vorfahren wurden wie Hunde nach Europa, nach Amerika verschleppt, zur Zwangsarbeit, während wir, ihren Nachkommen, scheinbar freiwillig nach Europa, nach Amerika drängen, wo uns nur niedere Arbeit erwartet. Aber Hauptsache Sicherheit, Hauptsache bessere Lebensbedingungen als hier in Afrika. Denn wir sind Sklaven im eigenen Land, Gefangene der Armut und unentwirrbarer Pleiten. Ja, moderne Sklaverei ist die Summe aller Schurken und ihre geheimen Formeln, die aufgehen in einem unterdrückerischen Wirtschaftssystem.
1: In einer Umfrage wurden Männer gefragt, was würdet ihr tun, wenn es einen ganzen Tag lang keine Frauen gäbe, 24 Stunden lang? Hier ist, was die Männer geantwortet haben. Ich würde den ganzen Tag lang in der Bude hocken und in Ruhe Games auf dem Computer zocken. Ich würde

wozu ich dann gepflegt eine Shisha rauch. Ich würd genau das gleiche machen, wie sonst auch. Aha. Daraufhin wurden dann die Frauen gefragt, was würdet ihr tun, wenn es einen ganzen Tag lang keine Männer gäbe, 24 Stunden lang. Hier ist, was die Frauen geantwortet haben. Ich könnte endlich anziehen, was ich will, egal wie körperbetont oder schrill, und werde nicht mehr dumm angequatscht, beim Tanzen begrapscht und angetatscht.

Oha. Offenbar. Offenbar gibt es hier, wie man sieht, einen ziemlich gravierenden Unterschied, was man so alles tun und lassen kann, je nachdem, ob man eine Frau ist oder ein Mann. Wenn die Welt einen Tag lang ohne Frauen wäre, würden Männer einfach weiterleben, so wie bisher. Doch wenn sie ohne Männer wäre, würden Frauen so banale Dinge tun, wie sich nach draußen trauen. Sie würden sich freier und sicherer fühlen. Und so geht es nicht nur manchen, sondern sicher vielen. Frauen wünschen sich vor uns, keine Angst haben zu müssen. Ich hab gedacht, wir Männer sollten das wissen. Vielen Dank. Dankeschön. Danke. Dankeschön. Wobei, viele Männer glauben ja, sie wüssten eh schon alles. Und wenn das so ist, halten sie damit ja auch eher selten hinterm Berg. Es gibt im Grunde nichts, was ich nicht kann. Naja, ist ja auch kein Wunder, ich bin ein Mann. Du dagegen bist ja nur eine Frau. Und die sind, wie man weiß, von Natur aus nicht so schlau. Na, da sage ich mal ganz offen, was für ein Glück für dich, dass du mich getroffen hast. Denn von mir kannst du noch was lernen und ich werde dir gern alles erklären. 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Ich erkläre dir, wie man sich als Frau emanzipiert. Ich erkläre dir, wie es dir geht. Ich erkläre dir den Mond, ich erkläre dir das Meer. Ich erkläre dir sogar deinen Beruf. Ich erkläre dir, wieso der liebe Gott zuerst den Mann und dann die Frau erschuf. Und ich erkläre mit dem Eifer eines Missionars: Frauen sind von der Venus und Männer vom Mars. Ich rede und rede und hab extrem viel Spaß und bin, ohne es zu merken, a pain in the ass. Yay, mansplaining. Ich bin darin, die Mans im Training. Und halte mich für super entertaining.

Bart, yeah. So hat es sich bewährt. Ich laber dich zu, aber nicht zu knapp. Auch wenn ich partout keine Ahnung hab. Doch ich hab ein unerschütterliches Selbstvertrauen. Und Selbstvertrauen, das gefällt den Frauen. Und weil ich so geil überzeugt von mir bin, setz ich mich vor dir schön breitbeinig hin und nehm dabei locker zwei Plätze ein. Und jetzt pass gut auf, Schätzelein, denn ich erklär dir im gönnerhaften Ton, wovon jedermann extrem viel versteht. Ich erklär dir die weibliche Menstruation, ich erklär dir deine Sexualität und erklärst ausnahmsweise du mal etwas, wo du dich besser auskennst von vornherein. Wiederhole ich einfach das, was du gerade gesagt hast und heimse alle Lorbeeren ein. Denn ich bin hier das Alpha-Tier und sorg dafür, dass ich hier nicht den Ball verliere und lass ihn mir auf gar keinen Fall von dir einfach wegnehmen, Fräulein. Nicht mit mir, yay, Mansplaining. Ich bin darin immens im Training und halte mich für super entertaining. Mansplaining ist mein Main-Ding. Ich merk doch, dass du meine Hilfe brauchst. Und sei doch ehrlich, du bist es doch auch. Ein schöner Brauch von Alters her, dass der Mann der Frau erstmal alles erklärt, yeah. Wie es sich gehört. Der Grund dafür, warum ich hier so hart rumpose, ist die Aufrechterhaltung des Status quo. Um dir zu zeigen, wer der Boss ist, von oben herab vom Sattel meines hohen Rosses. Von hier halte ich dir Vortrag um Vortrag, fall dir ins Wort und bin dabei nicht gerade wortkarg. Und ich bitte dich, mich nicht zu unterbrechen und erst recht nicht mir zu widersprechen. Denn ich erkläre dir, wie hier der Hase läuft. Ich bin der, der dich belehrt. Ich erklär dir, wann die Abseitsregel greift. Ich erklär dir, wie man Auto fährt.

0: schon aufgrund meines Geschlechts. Weswegen ich dich immer wieder klein mach.
1: Also, Mädchen, gib fein Acht. Denn ich erkläre dir jetzt erstmal stark vereinfacht, dass ich das bisschen Haushalt im Grunde von allein mach.

Für alle hören wir die Worte tönen. Da wird das Herz uns plötzlich groß und weit. Sie künden uns wie mit Drometen dröhnen den Siegesgesang der echten Menschlichkeit. Denn anders ist kein heilig Werk zu krönen und anders nie zu enden Kampf und Streit, als wenn ein Heil, das in die Welt gekommen, der Sonne gleich für alle ist entglommen. Für alle sangen einst der Engel Scharen in jener gottgeweihten heiligen Nacht. Für alle will der Herr sich offenbaren in seiner ewig treuen Liebesmacht. Für alle hat er Not und Tod befahren und der Erlösung großes Werk vollbracht, das gleich den Gliedern eines Leibes einte, mit festem Band die gläubige Gemeinde. Für alle klang es im Hussitenheere, ist auch der Gnade Kelch mit Christi Blut, denn allen ward verkündet seine Lehre, die in der Gleichheit aller Menschen ruht, und Erd und Himmel hat nicht höhere Ehre, als nun uns wird mit dem geweihten Gut. Im Märtyrtum, in grauser Todeshalle, ertönt es noch, der Kelch des Heils für alle. So wussten sie die Lösung recht zu fassen, erteilten sie an Mann und Weib zugleich, sie wollten nicht das hohe Erbteil lassen, das Bürgertum im neuen Liebesreich. Da gab es keinen Neid mehr und kein Hassen, kein Sklaventum, kein Herrschen stark und feig. Die Seelen galt's, die Freien zu erretten aus düsterm Bann, aus schwerer Knechtschaft Ketten. Wo wieder aber ward der Ruf vernommen, für alle Freiheit klang es fast wie Hohn, denn für die Männer nur war er gekommen im Wettersturm der Revolution. Denn schien auch Joch auf Joch hinweggenommen und stürzte auch in Trümmer Thron um Thron. Dem Männerrecht nur galt das neue Ringen, das Frauenrecht blieb in den alten Schlingen. Wohl grüßten freie Männer sich als Brüder, nur Bürger gab es, nicht mehr Herr und Knecht. Wohl sangen sie der Liebe Bundeslieder und fühlten sich als erneut Geschlecht. Doch auf die Schwestern blickten stolz sie nieder, der Menschheit Hälfte blieb noch ohne Recht, blieb von dem Ruf für alle ausgenommen. Hier muss erst noch der Tag des Rechtes kommen. Der Frauenschar, die in den Staub getreten, ward nur erhoben an des Glaubens Hand. Die Besten lernten fromm zum Himmel beten, weil ja die Erdenwelt sie nicht verstand. Die anderen aber ließen sich bereden, sie seien nur bestimmt zu Spiel und Tand. Es sei ihr höchstes Ziel im süßen Minnen, des ganzen Lebens Inhalt zu gewinnen. Doch wiederum wird einst der Ruf erklingen, so wie vor Gott sind wir auf Erden gleich. Die ganze Menschheit wird empor sich ringen, zu gründen ein erneutes Liebesreich. Dem Weibe wie dem Mann sein Recht zu bringen, zu wahren mit des Friedens Palmenzweig. In lauterer Wahrheit, stolzem Siegesschalle, tönt's noch einmal, Erlösung kam für alle.

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Als Text, der kein Behälter sagt, sein Mark, schreibe ich mich auf. Um nicht zu exhalieren, zu implodieren, Clusterns zu reduzieren, ziehe ich mich zu und ab und zu aus.

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0: Bemerkung 1. Männer und Frauen sind bei uns gleichberechtigt. Besonders die Männer. Bemerkung 2. Für die meisten Frauen sind alle Männer gleich. Mehr oder weniger.
1: Die Leistung der Frau in der Kultur. Zu Deutsch, die klägliche Leistung der Frau. Meine Herren, wir sind im Bilde. Nun, Wagner hatte seine Cosima und Heine seine Mathilde. Die Herren vom Fach haben allemal einen vorwiegend weiblichen Schatz. Was uns Frauen fehlt, ist des Künstlers Frau oder gleichwertiger Ersatz. Mag sie auch keine Venus sein mit lieblichem Rosenmund, so tippt sie die Manuskripte doch fein und kocht im Hintergrund. Reicht sie auch nicht.

0: Eher, um seinen Kohl zu essen, beziehungsweise das Äquivalent in römischen Delikatessen. Gern schriebe ich weiter in dieser Manier, doch muss ich, wie stets, unterbrechen. Mich ruft mein Gemahl. Er wünscht, mit mir sein nächstes Konzert zu besprechen.
1: Das Leben kann als ein unaufhörlicher Kampf zwischen den Reichen und den Armen betrachtet werden. Die einen haben sich in einer Festung mit ehernen Mauern und reichlichen Vorräten verschanzt, die anderen schleichen, laufen und springen um diese Mauern herum, erstürmen oder untergraben sie. Und trotz aller Vorwerke, die man errichtet, und ungeachtet der Tore, Gräben und Batterien, kommt es nur selten vor, dass die Belagerer, diese Kosaken der sozialen Ordnung, nicht irgendeinen Erfolg verbuchen.
0: Diese Stunde des Tages, in der dir keine Seite einen Vorteil verschafft. Ganz egal, auf welche Seite du dich im Bus setzt oder in welche Richtung du dich bewegst, scheint dir die Sonne ins Gesicht. Wir leben in sonnigen Zeiten, die der Wüste ohne Fata Morgana. Wir haben Sand in den Augen und fast keine Hoffnung. In Zeiten wie diesen ist es umso wichtiger zu kämpfen, nicht nur gegen das, was in uns brennt, sondern auch das, was uns gerade blendet. Wir müssen kämpfen, zusammen mit und für viele Minderheiten, die Tag für Tag der künstlichen Verknappung ausgesetzt sind und ihr widerstehen. Im anstrengenden Alltag gibt es viel, viel mehr als das, was man sieht. Dinge zwischen den Zeilen, die weder geschrieben noch gelesen, dennoch Wörter sind. Es ist notwendig zu kämpfen, um sich nicht unterkriegen zu lassen, damit der Horizont näher rückt für die Unseren, für diejenigen, die noch geboren werden.
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0: steckt ein Schlüssel in dem Tor innerhalb des Vorraumes und war es abends abgesperrt und morgens dann nicht mehr, liegt kein wahrer Einbruch vor. Mann beschuldigt Frau des Albtraumes. Wehrt Frau es abgeträumt zu haben, dass sie nachts bestohlen wurde, dass ein Mann durchs Fenster kam, der ihr Geld und Sachen nahm und durch die Wohnungstür entschwand, unterstellt man ihr ein psychisches Problem. Ruft ein Mann, er wird beraubt von einer Frau, das wird geglaubt. Die Polizei kommt gleich herbei, nimmt die Dame fest und durchsucht ihr Haus mit und ohne Durchsuchungsbefehl. Ruft die Frau die Polizei, kommt sie in einer Woche schon, macht Fotos von dem Chaos, das der Räuber hinterließ und meint, sie hat ja sonst auch nicht alles so, wie es sein soll. Wie denn? Wenn sie ausgeplündert wird, regelmäßig, Tag und Nacht, langfristig der Nachbar Einbruchsterror macht und ihr Haus durchwühlt und nach Raub zumüllt.
1: Hätte Goethe Suppen schmalzen, Klöße salzen, Schiller Pfannen waschen müssen, Heine nähen, was er verrissen, Stuben scheuern, Wanzen morden. Ach, die Herren alle wären keine großen Dichter geworden.
0: Sie tat stets, was sie konnte und schrieb, was sie wusste, auf. 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Tag aus, Tag ein, von 8 Rangen umzingelt, trat sie dennoch mutig vor die Männer hin. 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

0: kann die Stelle in der Bibel einfach nicht finden, in der Gott der Frau die Gleichberechtigung abspricht.
1: Das war die 315. Ausgabe des Lyrischen Duos hier auf Radio Korax mit einer lyrischen und musikalischen Annäherung an die großen Fragen der Gleichberechtigung. Über Feedback zur Sendung freuen wir uns wie gewohnt unter daslyrischeduo@gmx.de. Bei Interesse der Tracklist bzw. am abermaligen Hören der Sendung empfehlen wir ebenfalls diese Kontaktoption.
0: Es gibt keine Befreiung der Menschheit ohne die soziale Unabhängigkeit und Gleichstellung der Geschlechter.
1: Wir können diese Welt nicht ändern, bevor sich nicht die Individuen ändern.
0: In einer dualen Welt scheint das Pech die zähere Konsistenz gegenüber dem flüchtigen Glück zu verkörpern. Wo bleiben Gleichberechtigung, Chancengleichheit, wenn wir uns nicht darum bemühen? Denn Glück ist vor allem eine menschliche Leistung des Bewusstseins.
1: 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Wir hören uns wieder am ersten Sonntag im September und widmen uns dann den verschiedenen Formen der Diskriminierung. Eine friedliche Zeit bis dahin wünschen Lord Helmchen und Sir Arthur the Angel. Keine Angst.
2: Es gibt ja zwei Optionen, beide machen Stress.

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4: Mein Name ist Ralf Wind, das ist Radio Gorax. Wir reisen durch das Land Sachsen-Anhalt, um Plätze der Republik aufzusuchen und begeben uns heute rückblickend nach Wittenberg, und zwar direkt vor das Stadtlabor.

0: Herzlich willkommen zu einer Radiosendung unter dem Titel Ein Platz der Republik. Herzlich willkommen zum Dinner für Demokratie. Mein Name ist Lukas und ich sitze hier in Wittenberg, mitten auf dem Marktplatz an diesem schönen sonnigen Samstagnachmittag und sitze vor einem Ort in Wittenberg, der heißt Stadtlabor und Platz der Republik. Das ist ein Sendeformat, das Korax in den nächsten Wochen und Monaten öfter fahren wird, nämlich, dass wir von Halle ausgehend verschiedene Orte in Sachsen-Anhalt besuchen. Und ich habe es jetzt schon gesagt, wir sind heute in Wittenberg zu Besuch und ich sitze hier nicht alleine. Links von mir sitzt Jolande.
1: Ja, schönen guten Tag. Herzlich willkommen zu dieser Sendung. Wir sind eine kleine Redaktion, die sich aufgemacht hat, Wittenberg zu besuchen. Raus aus Halle, raus aus der Großstadt, haben uns aber auch so um Wittenberg ein bisschen umgehört, haben Menschen getroffen und haben nachgehört, wie sie die aktuelle gesellschaftliche, politische Situation wahrnehmen, wie sie auch in die Zukunft blicken, mit was sie zurzeit zu tun haben, welchen Herausforderungen sie sich stellen, derzeit und wahrscheinlich in Zukunft stellen werden müssen. Wir haben aber auch, da kommt man nicht ganz vorbei, wenn man in Wittenberg ist, uns etwas mit der Stadt beschäftigt und haben auch unter anderem ein Orgelkonzert gelauscht. Und bevor es hier so richtig losgeht, um uns ein bisschen einzugrooven und euch nach Wittenberg zu holen, euch an euren Radiogeräten, die von weiter weg zuhören, hören wir jetzt ein Stück, das wir in der evangelischen Stadtkirche in Wittenberg lauschen durften. 30 Minuten Orgelmusik zum Wochenschluss. Das passiert seit 1983 wöchentlich in dieser Kirche. Hat die Bevölkerung Wittenbergs und die vielen Touristen, die natürlich auch diese Wiege der Reformation, diesen Ort aufsuchen, die Möglichkeit, Orgelmusik zu lauschen. Und gestern war Anna Scholl, die Kantorin der Marktkirche Halle, hier zu Gast und hat 30 Minuten Orgel gespielt. Und wir hören jetzt von Johann Sebastian Bach, Wenn wir in höchsten Nöten seien.

0: 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Wir haben es gesagt, wir senden hier vom Marktplatz in Wittenberg. Und hier auf diesem Marktplatz ist schon einiges los. Es sind Pavillons und Bierbänke aufgestellt. Das ist das Dinner für Demokratie, eine Veranstaltung, die regelmäßig stattfindet und von einem Bündnis getragen wird. Und links von uns ist das Backmobil. Es flanieren hier Leute vorbei. Wir gucken quasi so ein bisschen Melanchthon und Martin Luther in ihre Augen, die beobachten uns quasi von ihrer Seite vor dem Rathaus in Wittenberg und die Sonne scheint auf den alten Pflasterstein hier auf dem Marktplatz in Wittenberg und im Rücken zu uns befindet sich ein Ort, der heißt Stadtwohnzimmer und dieses Stadtwohnzimmer hat uns quasi in den letzten Tagen Asyl gegeben, das heißt, das waren unsere Redaktionsräume, wir konnten uns hier ausbreiten, konnten Beiträge vorbereiten und bevor wir hier zu einer Gesprächsrunde kommen, wo wir über Wittenberg und Umgebung auch politisch ins Gespräch kommen, hören wir so ein bisschen, was es mit diesem Stadtwohnzimmer auf sich hat.
1: Wir sind hier im Stadtwohnzimmer, wo wir schon seit gestern arbeiten dürfen, was sehr schön ist, und sind jetzt hier unterwegs mit Personen, die den Raum mitgestalten und sich hier engagieren. Wollt ihr euch erstmal vorstellen?
2: Hi, ich bin Greta. Genau, ich bin eine Ideengeberin vom Stadtwohnzimmer.
3: Hallo, ich bin Eddie. Ich bin ein bisschen später dazu gekommen. Ja, und gestalte jetzt hier den Raum mit seit so einem halben Jahr.
4: Ja, ich bin Nelly. Ich wohne auch hier in Wittenberg. Bin auch von Anfang an hier mit Teil vom Projekt Stadtwohnzimmer. Bin Gärtnerin in einer solidarischen Landwirtschaft hier. Und ansonsten verbringe ich jetzt meine meiste Zeit mit hier an diesem Ort.
1: Und was wir hier sehen, ist wirklich ein riesiger Raum, der zweigeteilt ist und vorn raus direkt auf den Marktplatz geht mit einem sehr großen Schaufenster. Und hier hinten eher gemütlicher wird, auch mit Küche, mit einem riesigen Arbeitstisch, mit irgendwie so Bastelecken, Bücherschrank. Was geht denn hier eigentlich alles ab?
3: Also, ganz schön viel, ne? Wenn ich mal konkret werde, was gerade läuft. Wir haben jeden Dienstag einen Chor hier drin. Es gab eine Weile Tanzworkshops. Weiß gar nicht, ob es die gerade noch laufen, aber wir haben donnerstags meistens Kochen, mittwochs meistens Kreativabend. Wir haben ab und zu Lesungen. Es gibt hier Veranstaltungen von der Stadt, die auch hier stattfinden. Es gibt natürlich unsere internen Veranstaltungen, Orga machen. Wir machen Karaoke, wir machen Partys auch manchmal. Wir machen Spieleabende, also sowohl Entspannung, Community-Sachen als auch ein bisschen mehr inhaltsfokussierte Formate.
4: Wenn wir weitergehen, das ist wirklich ein Riesenraum, kommt so wie so eine riesige Mindmap an der langen Wand. Was sehen wir denn hier?
2: Das ist quasi eine Übersicht vom Start des Stadtlabores da links bis zur Gegenwart hier rechts, was alles passiert ist in den letzten 4 Jahren. Wir stehen jetzt hier vor dieser Säule mit der letzten Förderrunde. Da ganz oben ist das Stadtwohnzimmer und alles, was da noch weiter passiert ist. Genau wie wir nach den Leerständen geschaut haben, wie wir dann doch hier eingezogen sind und dann unser Programm entwickelt haben. Auch wie du gerade schon gesagt hast, kreativer Abend ist so was, was immer passiert. Kochabende, ja, Silent Reading haben wir gemacht, Hegelabende, Filmabende, Karaoke ist so ein Ding, was gerade sehr gut läuft.
1: Ich war beeindruckt, ehrlich gesagt, als ich hier ankam, dachte ich, wow, man kann dieses Selfie vor Luther machen, dann dreht man sich um und dann ist sozusagen eigentlich vorm Eingang.
3: Man muss aber natürlich dazu sagen, dass jetzt, wo wir hier alle nur ehrenamtlich dieses Projekt schmeißen, gibt es natürlich keine Öffnungszeiten mehr tagsüber. Also natürlich sind auch manchmal tagsüber Sachen hier, aber es ist dann doch eher am Abend.
2: Wir hatten es aber auch schon, dass so Leute reingestolpert sind. Deshalb gerade auch zum Kochabend, wenn die Tür offen steht und dann Leute auch aus aller Welt, die hier zum Touristen sein in der Stadt sind, zum Stadteingucken in der Stadt sind und die sich dann mit dazugesellen und dann ist eine schöne Mischung aus unserer Gruppe, die wir sind, aus neuen Leuten, die dazukommen, die genau das Thema des Abends irgendwie cool finden und dann noch Leuten, die einfach zufällig vorbeischauen.
4: Der Fakt, dass es halt am Tag gerade nicht auf hat, ist eigentlich auch ziemlich wichtig und interessant, weil wir eigentlich seit letztem Jahr Oktober auf eine Stelle oder einfach Gelder warten, um wieder hier tagsüber einfach aufzuhaben. Ja, weil das ja auch ein Raum für junge Menschen sein sollte. Die haben halt gerade gar keinen Zugang. Ihr habt jetzt ja gerade nochmal so die Notwendigkeit von diesem Raum nochmal bekräftigt. Wie sieht denn die Zukunft von diesem Ort aus?
2: Es ist ein bisschen schwierig mit der Zukunft von dem Raum. Die Landesgartenschau wird kommen und sie haben auch diesen Raum versprochen bekommen, schon vor Jahren. Und das ist wahrscheinlich so ein Punkt, oder es wird wohl ein Punkt kommen, an dem wir gehen müssen, wenn es so weiterläuft wie bisher geplant. Wir haben auch schon gesprochen mit denen, aber da schien erstmal kein Raum zu sein für vielleicht auch gemeinsame Konzepte oder so. Es steht für uns auf jeden Fall fest, dass wir probieren wollen, hier zu bleiben. Und wenn es nicht geht, dann suchen wir uns einen anderen Raum, weil es steht, denke ich, für uns alle fest, dass wir das weiter betreiben.
4: Die Frage ist halt nur, wie das finanziert werden soll. Ich habe schon angedeutet, die Stadt hat wieder Gelder bekommen, aber die werden einfach nicht freigegeben.
1: Außerhalb der vielleicht auch so sehr pragmatischen Dinge, die wir gerade besprochen haben. Was wäre eigentlich gut? Was bräuchte es hier? Oder wenn ihr mal so träumen könntet?
4: Ich wünsche mir auf jeden Fall, dass noch mehr Menschen sich trauen, einfach herzukommen und mitzuwirken. Das war immer auch so eine Frage oder so ein Punkt, dass Leute einfach fragen, ja, kostet das was und was soll ich denn hier machen und was kann man denn machen? Und ja, da wünsche ich mir einfach ganz viel Mut und auch Ideen einfach, um Stadt oder Dorf oder Gemeinschaft einfach neu zu denken.
2: Wenn ich jetzt größer träumen könnte, dann würde ich mir wünschen, dass es sehr viel mehr solche Orte noch hier gibt. Nicht nur einen so zentral am Marktplatz, sondern auch in den anderen Stadtteilen von Wittenberg, auch raus auf die Dörfer. Also ganz viele solche, man muss es ja nicht Wohnzimmer nennen, aber Begegnungsorte, weil es irgendwie alles damit anfängt, dass Leute sich treffen und miteinander wirklich in Kontakt kommen.
3: Für den Ort hier und für den Landkreis und für die Stadt wünsche ich mir vor allem Solidarität und Zusammenhalt oder beziehungsweise, wie Greta gesagt hat, Mut zum Zusammenhalt, weil ich glaube, das ist ein Bedürfnis, was irgendwie wir alle haben, aber wir alle auch ein bisschen gelernt haben, vielleicht zu unterdrücken oder dem nicht so stark nachzugehen.
0: Soweit einige Eindrücke vom Stadtwohnzimmer in Wittenberg. Ein Ort, wir haben es gehört, in dem es darum geht, ja, sich solidarisch zueinander zu verhalten und in dem verschiedene Initiativen ihren Platz finden. Wir sind auf dem Marktplatz in Wittenberg, direkt vor dem Stadtwohnzimmer, und eben wurde auch das Dinner für Demokratie eröffnet. Es gab hier eine kleine Ansprache und Applaus. Bevor wir jetzt hier dazu kommen, mit den Gästen unserer Radiosendung ins Gespräch zu kommen, hören wir einen Song, der insofern was mit Wittenberg zu tun hat, als dass Wittenberg eine derjenigen Städte ist, wo die Elbe vorbeifließt. Und deswegen hören wir von Hans Unstern, Tief unter der Elbe.

0: Wir sitzen hier im Hinterhof vom Stadtlabor in Wittenberg mit Micha und Tian, die mit den CSD in Wittenberg organisieren. Wollt ihr beiden euch erstmal vorstellen?
1: Ja, hallo, ich bin Tian, 18 Jahre alt, benutze They-Them-Pronomen und bin hier geboren und habe mich hier politisiert quasi und plane jetzt schon im zweiten Jahr den CSD hier mit.
2: Ich bin Micha, auch 18, ich benutze Sie-Dem-Pronomen und wir sind nach Wittenberg gezogen, als ich so 2,5 war. Davor haben wir in Prag gewohnt.
0: Ihr habt es jetzt schon gesagt, oder du, Tian, hast schon gesagt, du organisierst jetzt schon zum zweiten Mal den CSD in Wittenberg. Der findet dann am 20. Juni statt, hier in Wittenberg. Wie laufen da aktuell die Vorbereitungen und worauf freut ihr euch besonders?
1: Also die Vorbereitungen laufen wie letztes Jahr ein bisschen schleppend. 3 Wochen vorher wird dann nochmal Stress, aber wir sind, denke ich, auf einem ganz guten Weg. Gestern kam ein Spendenaufruf online und da sind auch ordentlich Gelder nochmal geflossen, weil das ist immer das Problemchen, je nachdem wie viel Geld wir haben, dann können wir es halt größer oder kleiner aufziehen, aber eigentlich läuft's ganz gut gerade mit der Planung, würde ich sagen.
2: So von der eigentlichen Planung würde ich sagen, war es weniger anstrengend, vor allem da wir jetzt schon die Strukturen aufgebaut haben, man halt weiß, auf wen sich in der Orga verlassen kann und auf wen dann halt eher nicht so.
3: Ihr habt jetzt gemeint, ihr wart beide letztes Jahr schon involviert und das war ja auch der erste CSD in Wittenberg. Wie ist damals denn die Idee entstanden? Also gab es da ein konkretes Moment, wo ihr dann gesagt habt, okay, das machen wir auch? Wie kam es dazu, dass ihr das letztes Jahr gestartet habt?
1: Also wir sind beide in der Linksjugend aktiv und da kam eben die Idee auf, dass wir ein CSD-Bündnis neu aufmachen wollen, beziehungsweise den ersten CSD auch in dieser Stadt haben wollen. Und dann haben wir quasi das abgekopselt von der Linksjugend auch hochgezogen und ein Bündnis aufgebaut mit Leuten aus der Zivilgesellschaft, die das auch planen möchten.
0: Es kamen ja dann richtig viele Leute zusammen. Letztes Jahr waren ja ungefähr so 500 Leute, sind zum CSD gekommen. Und wie blickt ihr denn jetzt auf diesen Tag? Könnt ihr nochmal so ein Resümee geben, wie das für euch war, was euch da besonders auch bewegt hat?
2: Für mich war das echt schön so, einfach weil man sich da so übelst reingehängt hat, so in die Orga und seine ganzen Kappas da reingesteckt. Und das war dann halt wirklich cool zu sehen, dass dann auch Leute gekommen sind. Wir haben eigentlich auch, glaube ich, nur so mit 200, 300 gerechnet und dann 500 Leute. Wir waren also, oh mein Gott. Ja, aber an sich war es halt auch echt schön, so einfach zu sehen, dass so es queeres Leben gibt, auch in Wittenberg und im Umkreis und so, der sonst sehr rechts ist.
0: Ja, du hast es zum Schluss angesprochen, wie die politische Situation hier im Umland von Wittenberg ist und auch der CSD in Wittenberg. Es wurde da rechter Gegenprotest organisiert. Wie habt ihr denn da die Situation so wahrgenommen?
1: Das wurde schon ein paar Wochen vorher angekündigt. Da hatten so ein paar rechte Gruppen dann Sharepics auf Insta gepostet zum Beispiel. Das fand ich ganz lustig mit ihren Sprüchen da drauf. War ein bisschen lächerlich. Und dann standen die da zu 50 oder so da, waren komplett eingekesselt von der Polizei. Wir waren früh noch hier und haben ein queeres Frühstück vorher gemacht und dann mit dem Aufbau angefangen. Und dann standen da immer so 3 Nazis daneben und haben uns quasi die ganze Zeit beobachtet, während wir da zu 50 allein gefühlt schon mit dem Aufbau beschäftigt sind. Es war ein bisschen lustig, aber dadurch haben wir halt natürlich auch gemerkt, wie gefährlich es eigentlich ist für queere Jugendliche hier im Hinterland, sage ich mal. Und wie wichtig es ist, dass wir diesen CSD gemacht haben als Safe Space für queere Menschen.
2: Für mich war es auch nochmal so ein bisschen der Nachhauseweg, weil ich wohne in so einem Kaff in der Nähe von Wittenberg und da sind auch sehr viele Nazis und so. Und das war halt auch wirklich so ein bisschen dieses Ding, okay, wenn mich jetzt wer erkennt und ich dann so einfach auf der Straße verprügelt wäre, wäre nicht so geil. Ich habe dann auch so ein paar Wochen danach, wirklich jedes Mal, wenn ich draußen war, wurde ich von irgendwem angepöbelt. Das ist teilweise immer noch so, aber es war dann halt trotzdem schön, weil einfach so 500 Leute da sind und man sich so denkt, also man fühlt sich halt deutlich sicherer, wenn man weiß, okay, es sind queere Leute da, ich bin nicht alleine.
3: Also ich würde voll gern auch auf euer Alltag in Wittenberg oder Umland zu sprechen kommen, aber davor vielleicht trotzdem nochmal zurück auf diesen dezidierten Tag, diesen CSD. Wir hatten jetzt drüber geredet, wie so die Sicherheitslage oder euer Feeling so letztes Jahr war. Hat sich das geändert? Also wie schätzt ihr das dieses Jahr ein? Gibt es da irgendwie andere Überlegungen, als das jetzt letztes Jahr vor dem ersten CSD der Fall war?
2: Ich mache mir ein bisschen Sorgen, weil letztes Jahr waren wir zwar 500 Leute, aber ich habe mit anderen CSD-Orgas geredet und die haben gesagt, dass beim zweiten nicht so viele da waren, weil einfach so der erste CSD auch Leute aus Berlin und so zur Unterstützung kommen, weil halt Strukturen aufbauen auf dem Land. Aber beim zweiten dann manche halt das nicht mehr so, weiß ich nicht, interessant finden oder so, unterstützenswert sozusagen. Da mache ich mir ein bisschen Sorgen. Und zusätzlich dazu, also meiner Einschätzung nach, sind die Faschos halt deutlich gewaltbereiter geworden in den letzten Monaten. Also generell aggressiver. Aber ich glaube, es sollte ganz gut laufen, weil tatsächlich die Polizei letztes Jahr einen guten Job gemacht hat.
1: Dazu kommt halt auch noch, dass wir dieses Jahr nicht mehr diesen Überraschungsmoment haben, sondern es steht ja quasi fest, dass wir einen zweiten CSD haben. Letztes Jahr kam es quasi aus dem Nichts, dass wir den ersten CSD hier hatten. Das heißt, die Nazis hatten es auch schwerer zu mobilisieren und überhaupt Leute zu finden, die dagegen sind auf diese Schnelle. Und diesmal ist es halt bekannt. Aber andererseits haben wir jetzt auch aus dem letzten Jahr gelernt, dass wir uns nicht unterschätzen sollten, dass da auch wirklich mehr Leute kommen als nur 200 Leute. Das war schon hochgestochen damals und es kam trotzdem mehr.
0: Also kommt zum CSD nach Wittenberg am 20. Juni. Ihr habt vor uns gesagt, der CSD ist so auch ein bisschen aus der Linksjugend heraus entstanden, aber es sind auch ganz viele andere Leute mit im Boot, Privatpersonen, aber auch aus anderen zivilgesellschaftlichen Bündnissen. Wer unterstützt euch denn oder wer ist denn damit so dabei und wie erlebt ihr den CSD so in der stadtpolitischen Umgebung? Wie sieht da der Support aus?
1: Also Support prinzipiell, nicht unbedingt Mitarbeit, aber Support generell hat man natürlich wie immer, wenn irgendwas Großes ansteht von den progressiven Parteien, Linke, Grüne, SPD und deren Jugendorgas. Der Oberbürgermeister war letztes Jahr Schirmherr, der hat es theoretisch auch unterstützt, aber war dann selber nicht da. Also weiß ich nicht, wie da die Unterstützung dann... Ja, auf dem Papier war sie da, der Wille war trotzdem nicht groß genug anscheinend. Aber dann kommen natürlich noch Organisationen dazu, wie hier das Stadtwohnzimmer mit deren Bündnis. Dann haben wir Vertretung der evangelischen Kirche, die mit bei der Planung dabei sind und die das auch unterstützen. Letztes Jahr war zum Beispiel auf der Schlosskirche auch passend zum CSD die Pride Flag aufgehangen. Das sind solche Leute, die das eben unterstützen und dann auch noch zusätzlich Gewerkschaften und die halt immer dabei sind quasi.
2: Ja, zusätzlich dazu hat uns Lambda vor allem bei dem Aufbau von unseren Awareness-Strukturen sehr geholfen. Das war echt wirklich eine starke Unterstützung, weil ich weiß nicht, ob wir das sonst so gut geschafft hätten.
3: Ja, vielleicht weg von diesem, oder es hängt ja zusammen, aber weg von diesem einzelnen Datum, dem CSD hin vielleicht auch so eben zu dem Alltag oder vielleicht ein Blick zurück aufs letzte Jahr oder die letzten Monate. Du hast es schon erwähnt, dass du wahrnimmst, dass Nazis sich aktiver oder offener sozusagen äußern. Jetzt ist es ein paar Monate noch bis zur Landtagswahl. Die AfD, wenn man hier nach Wittenberg fährt, sieht man auch schon die ersten Plakate. Die ist auf jeden Fall auch so im Stadtbild dann präsent. Die erfährt ja aktuell auch einfach sehr viel Zuspruch, wissen wir alle. Wie nehmt ihr denn so die politische Stimmung in Wittenberg oder eben in der Region, wo ihr wohnt, wo ihr Freundinnen und Freunde habt, war, also auch eben gerade im Hinblick auf queeres Leben?
2: Generell würde ich sagen, in Wittenberg ist es noch relativ queerenfreundlich. Die Umgebung ist da aber teilweise sehr anders. Sehr oft ist es auch dieses Ding, dass Leute prinzipiell nichts dagegen haben, aber dann irgendwie dann doch so nicht wirklich queere Leute unterstützen oder so nach dem Motto von, ja, okay, was die zu Hause machen, ist mir egal, aber die sollen bitte nicht auf Straße so, keine Ahnung, küssen oder so Händchen halten, so, also, ja, weiß ich nicht. Ich würde sagen, vor allem, wenn man trans ist, ist es immer noch sehr schwierig. So, das ist so ein Konzept, was sehr viele in Wittenberg nicht wirklich verstehen. Da kriegt man teilweise auch sehr krasse Anfeindungen.
1: Also, außerhalb des CSDs ist irgendwie queeres Leben auch nicht präsent. Hier im ländlichen Raum, also Lambda versucht da auch immer Veranstaltungen zu machen und hochzuziehen, aber die Resonanz in der Bevölkerung ist irgendwie nicht da, also da kommen immer wieder nur dieselben 5 Leute. Es ist nicht präsent in der Stadtgesellschaft, sage ich mal, oder auch beispielsweise auf den Schulen. Ja, man weiß, es gibt queere Lehrkräfte, aber es wird quasi alles totgeschwiegen, was mit queerem Leben zu tun hat. Man sieht höchstens alle paar Wochen mal eine Person mit einem Regenbogen-Tote-Bag und das ist das höchste der Gefühle, was hier an queerem Leben öffentlich passiert.
2: Ich glaube, dass da aber auch ein Problem ist, dass in Wittenberg die Bevölkerung eher älter ist und sehr viele Leute, die sich halt sehr stark für queeres Leben einsetzen und da wirklich informiert sind und denen das auch wichtig ist, sind halt überwiegend jüngere Leute. Und es sind halt auch in den AGs oder bei Lambda, es gehen meistens halt Leute hin, die halt wirklich jugendlich sind noch. Und das ist, glaube ich, ein bisschen das Problem, dass sehr viele junge Leute dann halt auch wegziehen, weil sie studieren gehen oder so. Und das ist problematisch, weil man das einfach dann nicht wirklich aufbauen kann, weil die Leute dann halt einfach weg sind, die sich dafür einsetzen.
0: Ihr habt jetzt gesagt, queeres Leben in Wittenberg und Umgebung im Alltag ist eigentlich nicht sichtbar. Aber habt auch davon erzählt, dass nach dem CSD, wo da ja eine Sichtbarkeit wirklich stattgefunden hat in der Stadt und ihr euch auch gezeigt habt, dass ihr den CSD unterstützt, dass ihr den organisiert, dass es danach auch Ängste gab, sich auch teilweise in der Öffentlichkeit zu zeigen und was das für Konsequenzen hat. Wo gibt es denn aber trotzdem Orte oder Strukturen hier in Wittenberg oder Umgebung, die für euch wichtig sind, die ein Ort des Zusammenkommens sind und der Solidarität? Gibt es da irgendwie Strukturen, auf die ihr bauen könnt?
1: Da ist hier das Stadtwohnzimmer auch mit das Einzige, was es in Wittenberg als öffentlichen Raum gibt, der ein Safe Space ist. Und da bin ich auch sehr froh, dass vor 3 Jahren dann hier diese Firma aus München hergekommen ist und das Stadtwohnzimmer daraus erst entstanden ist mit den Fördergeldern, weil Wittenberg ist halt wirklich nicht jugendfreundlich. Es gibt zwar Jugendclubs, aber da geht niemand hin. Die haben nicht genug Geld, um gute Angebote zu haben, um die Jugendlichen auch wirklich dauerhaft da als Klientel zu behalten. Und sonst gibt es halt wirklich nur private Räume und FreundInnen, mit denen man sich trifft, die quasi so ein Safe Space sind und das Stadtwohnzimmer. Aber sonst ist es wirklich sehr mau hier.
2: Ich hätte vielleicht noch die Linksjugend gesagt, weil, also ja, es ist nicht primär, es geht nicht primär um queere Leute, aber es sind sehr viele queere Leute bei der Linksjugend. Es sind überwiegend queere Leute. Und dadurch würde ich sagen, ist das auch ein safer Space.
3: Ihr habt ja schon gesagt, genau, so Bevölkerungsstruktur. Es leben sehr viele ältere Leute hier in Wittenberg und um Wittenberg. Ihr seid ja noch da. Was hält euch denn trotz aller Herausforderungen? Oder geht ihr bald?
2: Das ist das Ding. Tian geht bald. Und ich bin eigentlich nur da, weil ich einen Ausbildungsplatz in Dessau bekommen habe und ich nicht nach Dessau ziehen will. Ich weiß nicht, es gibt keine wirkliche Motivation, in Wittenberg zu bleiben. Es ist ganz schön, man hat ganz okay Plätze zum Chillen, aber es ist so, sobald es kälter wird oder schlechtes Wetter ist, man kann nirgendwo mehr hin als junge Person. So aus dem Arsenal wird man meistens rausgeschmissen von den Leuten. Ja, es gibt sonst halt auch einfach nichts so.
1: Das Einzige, was junge Leute meiner Erfahrung nach hier hält, ist wirklich Schule oder Arbeit. Und selbst das nicht mal unbedingt, dann ziehen Leute trotzdem weg. Ich habe heute meine mündliche Abiturprüfung gehabt und dementsprechend quasi mein Abi schon in der Tasche und danach gehe ich eben studieren. In Wittenberg kann man nicht studieren, pendeln ist scheiße, ich muss wegziehen. Wir haben zwar eine Uni, aber da wird, keine Ahnung, alle 6 Monate mal ein Semester für Theologie abgehalten. Ja gut, klasse, bringt der Stadt auch nicht mehr und die Stadt wird immer älter, weil die Jugendlichen dann wegziehen und nicht bleiben. Das ist halt ein sehr strukturelles Problem im ländlichen Raum. Also nicht nur in Wittenberg, ich habe das Gefühl, in ganz Sachsen-Anhalt, außer so Halle und Magdeburg ist das so ein Problem. Ja, und dann kann man halt nur hoffen, dass die Leute danach wiederkommen.
0: Was wird es denn brauchen, damit junge Menschen hier bleiben? Oder auch die Frage, was würdet ihr euch denn hier wünschen? Was fehlt hier?
2: Also irgendwie Spaces für Jugendliche, wo die einfach chillen können, ohne dann als so, weiß ich nicht, rumbelungerndes Jugend irgendwas, keine Ahnung, bezeichnet zu werden. Generell auch mehr Angebote an so Bildung. Also ja, bei Ausbildungen gibt es bisschen was, aber auch nicht wirklich viel. Und meines Wissens nach sind die Ausbildungsangebote in Wittenberg jetzt auch nicht die geilsten. Sehr oft ist es auch so, wenn man keine Kontakte hat, dann kommt man gar nicht rein so. Die Wohnungspreise sind jetzt auch nicht so geil. Also ich muss ehrlich sagen, dafür, dass es Wittenberg ist, finde ich die so ein bisschen zu teuer teilweise. Es ist sehr auf Tourismus ausgelegt. So jegliche Restaurants und so, finde ich, sind mittlerweile auf Tourismus ausgelegt. So, keine Ahnung, man hat hier keine Bars, man hat hier halt gar nichts. Leute kennenlernen in Wittenberg ist gefühlt unmöglich. Und vor allem als junge Person, vor allem finde ich, bei uns so im Jahrgang, aber so vor allem bei Leuten so, die während der Corona-Zeit halt jugendlich waren, da einen Freundeskreis aufgebaut zu haben, war jetzt nicht so oft der Fall. Und dann Leute kennenzulernen außerhalb von der Schule ist in Wittenberg halt nicht wirklich möglich so. Und dann kommt halt zusätzlich dazu, dass sehr viele halt eher rechts sind. Und dann, ich weiß nicht, ich finde, Wittenberg hat halt teilweise so eine Einstellung generell gegen junge Leute. So jegliche Spaces einfach so unzugänglich für junge Leute zu machen, wie nur möglich.
1: Ja, es würde vielleicht auch schon was helfen, wenn nicht alle Läden 18 Uhr zumachen. Wer hat denn die Zeit dafür, wenn man bis 15 Uhr zum Beispiel in der Schule ist, dann noch 3 Stunden lernt und Hausaufgaben und was weiß ich was macht und dann haben die Läden zu. Also das Längste, was in Wittenberg offen hat, ist Kaufland bis 22 Uhr, aber von der Stadt braucht man auch erstmal 1 Stunde dahin. Das heißt, wenn man da ist, hat's auch zu. Also ich glaube, das wäre schon mal der erste Punkt, an dem man ansetzen könnte. Und dann würde ich Misha zustimmen mit den Punkten. Es ist einfach alles auf Tourismus angelegt und nicht auf die Leute, die hier wohnen. Man kann nirgendwo reingehen. Das Arsenal ist dazu ausgelegt, schnell seinen Einkauf zu machen. Auch nicht unbedingt Läden, die was für Jugendliche sind, aber und dann in 10 Minuten wieder raus zu sein. Also es gibt wirklich nichts, es gibt halt Parks, aber in diesen Parks stehen halt dann auch wieder die rechten Leute. Da will man auch nicht unbedingt sein. Es ist wirklich alles sehr zentriert auf die eigene Bubble hier und das ist so ein bisschen das Problem, man kommt quasi nicht raus aus der eigenen Bubble. Das Stadtwohnzimmer ist da schon eine gute Anknüpfstelle geworden. Hier kommen unterschiedlichste Menschen zusammen, die man sonst nie getroffen hätte, aber es gibt halt zu wenig von diesen Orten einfach.
0: Du hast gerade gesagt, im Park, da chillen rechte Leute. Wie nehmt ihr das so wahr? Also wie sieht das aus in Wittenberg in eurer Generation?
2: Das Problem ist, glaube ich, dass sehr viele davon halt nicht mal von Überzeugung rechts sind, sondern eher so Mitläufer, weil es halt einfach Mainstream geworden ist, in Wittenberg rechts zu sein.
1: Also ich habe schon einen großen Wandel wahrgenommen. Also vor ein paar Jahren, da gab es quasi das komplette politische Spektrum. Und jetzt hat man quasi den linken Rand und den rechten Rand, die sich in der Schule beefen und fetzen. Und sehr viele schweigende Menschen, die dem nichts entgegenbringen. Deswegen kommt es einem so vor, als wären alle rechts. Und die rechten Leute in Wittenberg haben halt unfassbares Mobilisierungspotenzial. Da gehen die Leute halt hin, weil da saufen die. Da gehen die Leute hin, ja eben, weil man halt nichts anderes machen kann, außer im Park zu chillen. Dann lernt man halt da eben auch die Rechten kennen. Was soll man anders machen? Und da habe ich wirklich schon einen Wandel gesehen. Also wir haben ja auch in den Schulen immer so Juniorwahlen gehabt, sage ich mal. Und das war zum Beispiel, als die Ampel dann gewählt wurde, war bei der Juniorwahl auch die Grünen und die FDP hatten die meisten Stimmen. Und jetzt bei der letzten Bundestagswahl hatten eben die Linke und die AfD die meisten Stimmen. Also es gab schon einen unfassbaren Wandel und ich denke, das merkt man auch in der Stadtgesellschaft sehr.
3: Wir gehen jetzt weg von dieser dezidierten CSD-Thematik sozusagen, weil ich finde es trotzdem übelst interessant, so einen Einblick von euch zu bekommen, einfach eben weil junge Menschen nicht nur, aber auch diejenigen sind, die entweder dieses Jahr das erste Mal wählen oder dann also auf jeden Fall bald auch wählen werden und vor allem auch ja nicht nur die Wahlen, sondern gesellschaftliches Zusammenleben mitgestalten, wie auch immer, auch in Form von im Park auftreten und Leute einschüchtern. Auch das ist ein Mitgestalten, wenn auch irgendwie ein anderer Begriff von Gestalten oder mit ausmachen. Wenn es euch nicht stört, frage ich noch, dieser Mangel an Orten zum Zusammenkommen, das betrifft ja nicht nur queere Jugendliche oder junge Erwachsene, sondern das betrifft ja alle jungen Menschen in Wittenberg und um Wittenberg herum. Und ich habe mich gefragt, ob die genauso von einem Mangel sprechen, ob die sich auch so im Privaten treffen oder ob es da die letzten Monate, Jahre auch eine Entwicklung

0: teilweise haben. Mich zum Beispiel kennen auch alle überzeugten Nazis in ganz Sachsen-Anhalt, einfach weil ich queer und politisch aktiv bin. Aber dann gibt es natürlich pro Bubble auch quasi so Treffs. Beispielsweise die migrantischen Jugendlichen in Wittenberg habe ich keinen Anknüpfpunkt zu, weil die unter sich bleiben. Und die gehen natürlich auch an öffentliche Orte, zum Beispiel auf den Platz der Demokratie, weil da sehr viele Wohnblöcke daneben ist, wo sie eben auch wohnen. Und das ist ja auch wieder ein strukturelles Problem, dass diese Leute nicht rauskommen aus ihrer eigenen Community, weil sie eben gar nicht die Möglichkeiten dafür haben, weil ihnen das Geld fehlt, weil ihnen die Chancen verwehrt werden, in andere Wohnungen zu ziehen. Und deswegen bleiben sie halt unter sich und haben halt ihre Spaces. Und die Leute, die halt vor nichts Angst haben müssen, weil sie privilegiert sind, gehen dann halt in alle Spaces und da kommen dann halt immer zu Leute dazu, weil die eben einen Kasten Bier da stehen haben, wo man sich einen nehmen kann. Also das sind halt schon so die Aspekte, die ich sehe. Also dass das nicht aktiv passiert, sondern wirklich eher so ein passiver Prozess daraus ist.
1: Zusätzlich dazu sind die Freundeskreise von rechten Leuten auch deutlich miteinander verknüpfter, weil die einfach auch größer sind. Und also wie schon gesagt, es sind nicht alle rechts davon. Viele davon sind halt eigentlich eher links, aber tolerieren halt dann Leute, die dann fragwürdige Symbole an sich tragen. Und also wenn du deinen Hitlergruß durch die Gegend schreist, dann sind Leute so wie, ja, okay, der ist halt bisschen rechts, ne? Also ja, Demokratie basiert ja darauf, dass so politische Spektrum und so. Aber wenn man genau diese Sachen dann halt nicht toleriert, wenn man dann aus den Freundesgruppen sehr oft rausgemobbt übersetzt, so, sobald man sagt so, hey Leute, ich finde echt nicht cool, dass ihr Nazis verteidigt und mit Nazis chillt, ist man raus.
2: Am 20. Juni organisiert ihr den zweiten CSD in Wittenberg, auch ein Event gegen diese rechte Raumnahme, die ihr hier beschreibt. Kommt rum und informiert euch auf dem Insta-Kanal vom CSD Wittenberg.
3: 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Heute aus Wittenberg vom Marktplatz. Wir sitzen hier vom Stadtwohnzimmer und senden die Sendung im Rahmen einer Reihe. Ein Platz der Demokratie nennt sich die und die ist nicht zufällig genau jetzt gestartet worden. In Sachsen-Anhalt wird gewählt werden und das ist Anlass genug, rauszukommen aus Halle, sich umzuschauen in diesem Bundesland und Leute zu treffen und ins Gespräch zu kommen, die schon viele Jahre und Jahrzehnte dafür sorgen, dass der Ort, an dem sie leben, wirken, arbeiten, ein Ort ist, wo Menschen zusammenkommen und Demokratie, um dieses große Wort mal zu bemühen, leben und lebendig machen, lebendig halten. Wir wollen jetzt im Folgenden hier mit Menschen ins Gespräch kommen, die hier in Wittenberg aktiv sind. Wir haben drei Menschen, Vertreterinnen verschiedener Initiativen eingeladen, die hier in Wittenberg sehr wichtig sind. Yvonne Stadtke-Schramm ist hier bei uns, Heike Richter und Paul Martin. Und wir würden jetzt einfach erstmal so eine Vorstellungsrunde starten. Und vielleicht möchtest du, Yvonne, als erstes dich vorstellen und auch erklären, was die Heldinnenwerkstatt ist, die du betreibst. Was machst du hier in Wittenberg?
4: Uns hat's also als Familie 2016 nach Wittenberg geführt. Ich selbst bin gelernte Fotografin und habe in Leipzig an der HGB Fotografie studiert. Also bin gleichzeitig auch Künstlerin und versuche das immer miteinander zu verbinden. Wir sind nach Wittenberg gekommen, weil in Leipzig die Wohnraumsituation für uns schon viel zu teuer war und dann Dresden ein zu langer Arbeitsweg für meinen Mann. Und Wittenberg war so genau auf der Achse, die dann für uns irgendwie einen guten Kompromiss dargestellt hat. Und als Künstlerin, in dem Moment, wo man Mutter wird, ist es so ein bisschen wie eine Sackgasse, für viele Frauen zumindest. Und eine liebe Kollegin von mir, die in derselben Situation war wie ich oder auch ist, die auch Künstlerin und Mutter ist, wir haben uns sozusagen im Waldkindergarten hier in Wittenberg kennengelernt. Wir wollten gerne ein Projekt machen. Das war ursprünglich eine Anfrage von einer der Kunstschule. Und da kam Corona und dann funktionierte das nicht mehr. Und wir haben dann Gelder beantragt, um das Projekt weiter umzusetzen. Und zwar wollten wir etwas zum Thema Held innen machen, was Heldinnen in der heutigen Zeit eigentlich bedeutet, und wollten mit den Kindern, was wir dann auch gemacht haben, zu diesem Thema arbeiten, also Anti-Helden,

0: was sind Helden und wo kommen die vor, wie muss ein Held sein oder wie darf er vielleicht auch sein, ohne dass er jedes Mal eine riesen Heldentat verbringt. Vielleicht gibt es auch kleine Helden. Genau, und daraus ist die Heldinnenwerkstatt entstanden, weil über das Projekt hinaus dann Anfragen kamen, ob wir länger arbeiten. Wir haben dann einen Verein gegründet, um Fördergelder beantragen zu können. Und seitdem sind wir hier aktiv mit ganz unterschiedlichen Künstlern und Medienpädagogen und Akteuren hier in Wittenberg, weil wir sehr gerne kooperativ arbeiten. Wir sind sozusagen für alle offen, die mit beiden Beinen auf dem Boden des Grundgesetzes stehen. Natürlich vor allen Dingen Kinder, weil die Situation für Kinder momentan besonders schwierig ist. Ja, Heldinnen begleiten uns ja jeden Tag durch Literatur und den Alltag.
1: Dann sitzt rechts neben mir Heike Richter. Heike, du bist Bibliothekarin hier in Wittenberg und du bist auch da als Vertreterin für das Bündnis Wittenberg Weltoffen. Vielleicht kannst du dazu was sagen. Was ist das für ein Bündnis? Was macht ihr da? Genau, an welchen Initiativen, Aktionen beteiligt ihr euch?
2: Also ich sitze hier eigentlich eher noch als Vorsitzende des Vereins Wittenberg Weltoffen e.V. Das Bündnis gibt es schon seit 2015 und das ist dann so ein bisschen eingeschlafen. Und vor 2 Jahren, ja gut 2,5 Jahren, gab es die Idee, das Bündnis wieder zu aktivieren und ja Sachen auf die Beine zu stellen. Und da haben wir festgestellt, dass es einfach notwendig ist, einen Verein zu gründen, weil so wie Yvonne gerade gesagt hat, auch für ihre Projekte ist es einfach hilfreich, wenn man ein Verein ist, weil man eben auch ja Demos beantragen kann. Man hat eine Haftpflichtversicherung für die Menschen. So bin ich dann wie die Jungfrau zum Kinde zur Vereinsvorsitzenden geworden. Ich bin nämlich vor 4 Jahren erst aus dem Berliner Umland nach Wittenberg gezogen, war erst Bibliothekarin in einer wirklich wunderbaren Stadtbibliothek hier in Wittenberg. Und bin jetzt seit gut 2,5 Jahren im Schloss in Wittenberg und arbeite dort in einer Spezialbibliothek und mache natürlich den Vereinsvorsitz ehrenamtlich und habe ein tolles Team von Vereinsmitgliedern. Und es gibt sozusagen hier sehr viele Initiativen. Eine haben wir schon kennengelernt, da sitzen wir jetzt davor, das Stadtwohnzimmer. Es gibt die Heldinnenwerkstatt, haben wir gerade festgestellt. Und es gibt aber eben auch andere Projekte, die sozusagen unter dem Dach des Bündnisses ja Projektmittel bekommen können, Veranstaltungen durchführen. Und eine davon ist gerade heute aktiv die Initiativgruppe Dimmener für Demokratie. Und es wird in 4 Wochen ungefähr ein Familiensportfest geben. Und es gibt immer wieder einzelne Ideen und einzelne Projektgruppen, die unter dem Dach des Bündnisses Wittenberg Weltoffen versuchen wollen, ja, das Miteinander in Wittenberg ein bisschen harmonischer, weltoffener und freundlicher zu gestalten.
1: Jetzt kann man sich ja unter dem Stichwort Weltoffenheit ja auch schon einiges vorstellen, aber vielleicht kannst du noch so ein bisschen sagen, was ihr auch so politisch macht oder wie ihr euch politisch zusammensetzt und was überhaupt genau Ziele sind oder die Stoßrichtung, in die ihr agiert hier in Wittenberg.
2: Also wir sind erstmal als Bündnis parteienunabhängig. Das müssen wir sagen. Die Teilnehmer im Bündnis sind eben von der konservativen Mitte bis zum linken und grünen Rand. Und es gibt eben immer wieder Veranstaltungen, die aber aus den Leuten, aus dem Bündnis, aus den Ideen von Menschen entstehen. Und wir beschäftigen uns jetzt natürlich besonders im Vorwahlkampf sehr intensiv mit dem Thema, was kommt da auf uns zu? Wir unterstützen das Stadtwohnzimmer mit finanziellen Mitteln oder Projektmitteln, wenn es darum geht, Lesungen zu bestimmten Themen zu machen, die sich mit dem Thema demokratische Bildung oder wohin führt uns der Weg eventuell ab September hier in Sachsen-Anhalt, aber eben auch zum Thema Wahlprüfscheine gibt es eine Arbeitsgruppe, die sich damit auseinandersetzt, die also die zukünftigen Landtagskandidatinnen anschreibt und von denen wir dann eine Rückmeldung bekommen und dann auch wieder eine Veranstaltung machen wollen und eben diese Projektidee Dinner für Demokratie, wo es auch schon Hot Drinks für Demokratie gab oder Plätzchen für Demokratie, wo wir einfach die Möglichkeit bieten wollen, ganz niedrigschwellig, dass Menschen zusammenkommen, die jetzt auch nicht unbedingt Mitglied im Bündnis sein müssen oder wollen und einfach mal ja sich kennenlernen und gucken, wie geht denn miteinander ohne Hass und ohne Hetze.
3: Der Letzte in unserem Reigen in dieser Vorstellungsrunde ist Paul Martin, sitzt hier neben mir, Studienleiter der Evangelischen Akademie, auch die Evangelische Akademie ein wichtiger Player sozusagen hier in dieser Stadt. Möchtest du dich auch hier vorstellen?
4: Ich arbeite an der Evangelischen Akademie als Studienleiter für Theologie, Gesellschaft und Kultur. alles außer Wirtschaft. Als Studienleiter bin ich sozusagen nicht als Privatperson hier, sondern als Vertreter einer Institution, die eine Aufgabe hat. Die evangelischen Akademien sind entstanden nach der Erfahrung des Zweiten Weltkriegs, als die Kirchen selbstkritisch eingestehen mussten, dass sie versagt haben im Blick auf den Faschismus. Und deshalb haben die Kirchen die evangelischen Akademien gegründet, um politische Bildungsarbeit zu machen und für Kirche und Gesellschaft Diskursräume zu öffnen. In der Art verstehe ich auch meine Arbeit. Also das eine ist das Theologische. Ich reflektiere Theologie im Blick auf die Geschichte, im Blick auf Fragen, was Religion bedeutet, im Blick auf die Geschichte der Kirchen und dogmatische Entscheidungen. Im Moment arbeite ich gerade an einem Blog, der sich mit dem Verhältnis von Kirche und Macht beschäftigt und mache eine Betrachtung der biblischen Beziehungen zur Macht, die viel vielfältiger sind, als wir glauben. Von einer Königsideologie bis zu einer massiven Königskritik und Machtkritik ist da alles zu finden. Und diese Ströme stehen relativ unversöhnlich nebeneinander. Und es ist spannend zu sehen, welche Strömungen in der Geschichte der Kirchen natürlich die Oberhand gewonnen haben und aus welchen Gründen. Das ist dahingehend spannend, als dass von einigen politischen Akteurinnen, und das ist nicht nur die AfD, den Kirchen immer gesagt wird, bleibt mal schön bei euren Sachen, macht ein bisschen Moral und ein bisschen Beerdigung. Und dem gilt es natürlich zu widersprechen. Und das eben nicht mit einer Ideologie, sondern mit dem Verweis auf die Texte, die uns prägen. Der zweite Bereich Gesellschaft, da mache ich verschiedene Projekte. Wir haben mit der Heldinnenwerkstatt zusammengearbeitet an einem Kafka-Projekt, Kafka zum 100. Todestag. Wir haben mit der Schule hier Restlicht eine Aktion gemacht. Wir hatten ja eine Installation mit einem Baldachin, in dem die Zahlen, ich glaube 36 bis 45 eingefräst waren, die dann als Licht im Schatten wanderten. Und wir haben mit Schülerinnen des Gymnasiums mal geschaut, was passiert eigentlich, wenn eine totalitäre Ideologie an die Macht kommt, wenn also Faschisten an die Macht kommen, wie von 32 zu 33 sich Dinge verändert haben. Und vieles beobachten wir ja jetzt schon wieder, die vorauseilenden, stillschweigenden Haltungen von Menschen, die Ängste, die Sorgen, obwohl die Partei, die für diese Ideologie nach meiner Überzeugung steht, ja noch nicht mal an der Macht ist. Und das andere ist, ich führe und initiiere demokratietheoretische Diskurse, auch demokratiekritische Diskurse. Du hast gerade gesagt, großes Wort, Demokratie. Wenn wir Demokratie sagen, wissen wir gar nicht, was wir meinen. Das ist ein Plastikwort, wie Uwe Pörksen das mal gesagt hat. Es hat ja bei der letzten Bundestagswahl die AfD geworben, Demokratie schützen, wählen gehen, was für manche sicher ein bisschen irritierend war. Aber das zeigt eben, dass dieses Wort ein Allgemeinbegriff ist wie Lebewesen. Man weiß gar nicht, was damit gemeint ist. Ne? Dem mal nachzugehen, was meinen wir, wenn wir von Demokratie reden? Was wollen wir eigentlich schützen? Worauf geht es uns in diesem speziellen Fall? Ich bin dann immer der Meinung, wir müssen den Rechtsstaat schützen und nicht die Demokratie. Das können wir dann vielleicht nachher noch ein bisschen ausführen. Und solche Diskurse anzuleiten bzw. zu initiieren durch Tagungen, aber eben auch durch Blogbeiträge, das ist so ein wesentlicher Teil, der mich jetzt gerade im Moment beschäftigt, weil wir ein gemeinsames gesellschaftliches Selbstverständnis finden müssen, was wir eigentlich wollen. Und der dritte Bereich ist eigentlich der mir am liebsten innerlich ist, Kultur. Ich mache Ausstellungen, Lesungen, Veranstaltungen in diese Richtung und lebe da, wie auch das freie Radio, immer von den Brosamen, die vom Tisch fallen. Also das ist etwas, was am schlechtesten finanziert wird. Aber was ich sehr, sehr wichtig finde, wir müssen etwas Schönes haben, was uns erfreut, für das es auch lohnt, sich zu engagieren. Wenn uns das verloren geht, dann müssen wir aufpassen, dass wir nicht selbst auch grau werden und uns verlieren.
1: Jetzt sind wir ja mit so einem kleinen Team von Radio Korax hier in Wittenberg zu Besuch und waren die letzten Tage schon hier und sind auch so ein bisschen ausgeschwärmt, auch um Wittenberg so ein bisschen kennenzulernen. Wir würden das euch aber auch gerne fragen. Also wir wollen euch nach dieser Stadt Wittenberg fragen, vielleicht in so einem Hinblick, was würdet ihr sagen, ist das Besondere an Wittenberg? Also was macht diesen Ort spezifisch aus? Wie nehmt ihr das Umfeld wahr, in dem ihr hier lebt und arbeitet? Vielleicht können wir mit Yvonne anfangen.
0: Also ich bin ursprünglich in Freiberg in Sachsen geboren worden, also ganz ostdeutsch sozusagen am Fuße des Erzgebirges. Wir haben auch eine sehr schöne Altstadt und ich wollte dann immer unbedingt raus aus dem kleinbürgerlichen und kleinstädtischen Bereich und mich hat es immer in Großstädte gezogen und bin dann nach Dresden, nach Hamburg und Leipzig. Manchmal kann man sich die Dinge gar nicht so aussuchen, jedenfalls hat das Leben uns als Familie oder mich als Mensch dann immer wieder in Kleinstädte verschlagen, unter anderem dann auch Celle, die auch eine sehr schöne Altstadt haben. Und auf der Suche hier nach einem Ort war Wittenberg eigentlich von der ganzen Kulisse irgendwie so ein bisschen vertraut, schön und ja, hatte auch so ein kleines bisschen noch was Städtisches. Und das war eigentlich das, wo wir als Familie gesagt haben, also Dorf ist vielleicht ein bisschen zu einsam. Wir brauchen schon Kultur und so ein bisschen schön, das Gefühl, was Städtisches zu haben und Leute um uns herum zu haben, mit denen wir vielleicht auch kulturell anknüpfen können. Und da war Wittenberg hier in Sachsen-Anhalt eine der Städte oder eine Stadt, wo wir gesagt haben, okay, hier können wir uns das vorstellen, hier geht noch was. Sozusagen.
1: Heike, wie würdest du Wittenberg beschreiben, vielleicht für Leute, die in Halle zuhören und noch nicht so oft hier waren?
2: Also ich habe Wittenberg kurz vor der Wende kennengelernt. Ich komme aus dem Osten und da war alles sehr erschütternd hier, 88. Dann war ich 2000 hier und dann 2004 und das nächste Mal 2017 und das war das Jahr, wo hier Reformationsjahr gefeiert wurde. Und da war ich echt erstaunt, was aus dieser Stadt geworden ist. Und ich finde, dieser Spirit, der in diesem Jahr da entstanden ist, der trägt die Stadt auch heute noch. Und das war einer der Gründe für mich, als ich mich vor 4 Jahren entschieden habe, mich beruflich nochmal zu verändern, auch Wittenberg überhaupt ins Auge zu fassen. Und ich finde, dass es der Vorteil, ist ja keine Kleinstadt, ist eine Mittelstadt, muss man dazu sagen, ist, dass wir sagen wir mal, ein Setting haben, wo ich von Kino bis Schwimmbad solche Aktionen wie das Stadtwohnzimmer finde, ich noch einen Einzelhandel habe und ja, aber auch Restaurants und Wittenberg natürlich unheimlich vom Tourismus profitiert, der Menschen hierher bringt. Das ist bei mir eben auf Arbeit so, dass ich über die Hälfte meiner Arbeitszeit inzwischen nicht mehr mit Menschen arbeite, die eben aus unserem Land kommen, sondern eben viel aus Amerika, aber auch aus dem Korea, aus dem asiatischen Raum. Und die Wittenberg sehr schätzen und ich schätze Wittenberg auch sehr. Und ich finde es toll, dass man hier sehr viel mit Fahrrad machen kann. Dazu kommt, das ist eine wunderbare Anbindung, ist ein ICE-Umsteigebahnhof. Das heißt, ich war jetzt gerade ganz kurz mal auf die Schnelle in Wien und in Budapest und muss dann nur einmal umsteigen. Und ich finde, das ist für eine ostdeutsche Mittelstadt auch schon was Besonderes. Und ich wünsche der Stadt, dass sie auch im Rahmen der Veränderungen, die eventuell anstehen, nicht ihren Spirit verliert.
1: Paul, du arbeitest in Wittenberg, lebst nicht hier, aber bist jede Woche hier aufgrund deiner Tätigkeit für die Evangelische Akademie. Gerade vor dem Hintergrund der Evangelischen Akademie, Wittenberg ist ja besonders auch eine besondere Stadt im Hinblick auf Kirchengeschichte. Vielleicht geht deine Auseinandersetzung auch darüber hinaus, aber wie würdest du in so einem Zusammenhang als jemand, der hier arbeitet, Wittenberg beschreiben?
4: Wenn man nach Wittenberg kommt, merkt man erstmal, das ist wirklich eine Kulisse. Ne? Unsere Hörerinnen sehen das jetzt nicht, aber wir sitzen hier an dem Marktplatz. Das ist grandios. Und wenn man dann den zweiten Blick macht, sieht man ganz viele leere Geschäfte, ganz viel, wo der Zahn der Zeit wirklich schon wieder nagt. Auf den dritten Blick sieht man aber eine sehr lebendige Stadtgesellschaft. Ganz viele BürgerInnen, die sich engagieren, die zu Dingen sich informieren, die neugierig sind, die sich einlassen. Ich merke das immer bei Veranstaltungen. Das Veranstaltungsprogramm der Evangelischen Akademie ist sehr, sehr vielfältig. Das geht von theologischen über kulturelle, politische bis zu ökologischen Fragen. Es gibt immer bei den Tagungen vor allem natürlich Zuzug aus dem gesamten Bundesgebiet, aber es gibt auch immer ganz viele Leute aus Wittenberg, die da sind, die sich interessieren, informieren und die etwas wollen. Und das finde ich schon sehr beeindruckend. Und was mich auch beeindruckt, ist, wie viel es in Wittenberg gibt. Ich glaube, das ist selbst für eine westdeutsche Mittelstadt nicht selbstverständlich, dass so viele Kulturträgerinnen vor Ort sind und Angebote machen. Das ist manchmal nicht schön, weil ich mache eine Veranstaltung, von der ich denke, wow, da müsste es jetzt eigentlich ganz schön voll werden. Aber dann, Heike nickt gerade, hat sie auch was total Tolles und dann nehmen wir uns praktisch die Leute weg. Aber das ist schon etwas wirklich Besonderes, was diese Stadt auszeichnet, das reiche kulturelle Angebot. Das ist vielleicht auch die Stärke der deutschen Geschichte mit ihren sozusagen Kleinstaatereien, dass wir überall in den Provinzen, die wir heute als Provinz bezeichnen, ein unglaubliches Kulturangebot haben. Und das ist ein ganz, ganz großer Schatz. Und wenn ich jetzt denke, was uns eventuell drohen könnte mit dieser Wahl von dieser Partei, dann ist das etwas, was wirklich zu verloren gehen droht, dieses unglaublich reiche Kulturleben, was wir hier haben.
1: Das Kulturleben ist vielleicht ein ganz gutes Stichwort, weil als wir jetzt so in den letzten Tagen hier unterwegs waren in Wittenberg und so gefragt haben, wie findet ihr das hier, war das oft so, dass die Leute gesagt haben, sie finden es hier eigentlich ziemlich schön, haben natürlich auch Probleme angesprochen und dann gab es aber immer auch so einen Abgleich mit dem Umland, wo ich so ein bisschen den Eindruck bekommen habe, vielleicht ist Wittenberg in seinem Landkreis vielleicht doch so eine Art liberaler Anker oder was, wo es noch ein bisschen mehr Weltoffenheit gibt. Ich sehe schon Nicken in der Runde, aber vielleicht könnt ihr diesen Eindruck auch ergänzen oder wie würdet ihr das einordnen?
2: Ich sag mal was dazu. Ich finde, dass Wittenberg so eine Doppelzüngigkeit hat. Auf der einen Seite haben wir durch die Touristen natürlich unheimlich viel Kontakt mit Menschen, die aus anderen Ländern kommen und die speziell zum Thema der Reformation und Reformationsgeschichte in dieser Stadt auch sind. Und da gibt es natürlich ein gutes Setting und gutes Miteinander. Da leben die Restaurants, der Einzelhandel, die Gastronomie, aber natürlich auch finden viele Tagungen statt, kulturelle Veranstaltungen. Und auf der anderen Seite gibt es eben ja wenig Kontakt im persönlichen Miteinander. Das ist mir, wenn man aus dem Berliner Umland kommt, hier schon ziemlich krass aufgefallen bei Kolleginnen oder so, dass die Leute hier sehr bei sich sind und ihren Themen. Das war mir vorher nicht so wirklich klar. Also ich denke deswegen, der Name Wittenberg weltoffen als Bündnis oder auch als Verein, der hat schon wirklich seinen Grund und Wittenberg darf ruhig noch ein bisschen weltoffener werden.
0: Ja, also dass es hier Wittenberg weltoffen gibt, war für uns zum Beispiel auch ein sehr positiver Punkt, wo wir gesagt haben, ach schau mal, hier sind sozusagen Leute, die ähnlich ticken und Ähnliches wollen. Und das war für uns zum Beispiel auch als Familie ein sehr positives Beispiel. Und was Heike auch gerade angesprochen hat, was halt wirklich unheimlich guter Punkt auch für Wittenberg ist, ist die Bahnverbindung. Also, dass man hier relativ schnell in Leipzig, in Berlin und demnächst wahrscheinlich auch über Halle nach Paris und an der Ostsee ist, das finde ich wahnsinnig gut. Gerade im Hinblick auf Zukunft und nachhaltig Reisen, finde ich, ist das sehr, sehr wichtig. Und was Tourismus anbetrifft und ja, Besucher, die die Möglichkeit bekommen, relativ niedrigschwellig hierher zu kommen. Da müsste natürlich dann der Bahnpreis noch ein bisschen runtergehen, klar. Ja, und die Vielfältigkeit von Leuten, die man hier treffen kann und die auch wieder herkommen. Also es gibt ja viele, die hier geboren sind und dann in Großstädten, so wie ich, vielleicht so ein bisschen Erfahrung gesammelt haben und sich weitergebildet haben und dann in dem Moment, wo sie Familie haben, dann doch wieder an Orte zurückgehen oder an Orte gehen, die nicht ganz so trubelig sind, wo vielleicht für die Familien Möglichkeiten bestehen, die vielleicht in einer Großstadt doch ein bisschen schwieriger werden. Das finde ich unheimlich toll an Wittenberg, dass so viele unterschiedliche Leute hier zusammenkommen, hierher ziehen oder sich dafür interessieren und man die Möglichkeit hat, an Orten wie dem Stadtwohnzimmer oder an anderen kulturellen Orten sich mit diesen Leuten zu connecten und zu schauen, was man Gemeinsames machen kann.
4: Wittenberg ist genau wie alle anderen Städte, die wir zumindest im Osten haben, im Westen nimmt das jetzt auch zu, natürlich auch geteilt. Es gibt auch hier eine starke Gruppe, also die AfD ist ja wahlmäßig sehr erfolgreich, das muss man ganz deutlich sagen. Dass Wittenberg sich damit selbst sozusagen alles abdrehen würde, das ist etwas, was die Wählenden nicht sehen. Es gibt hier nach wie vor diese Menschen, die montags durch die Gegend laufen. Es gibt Versuche der Einschüchterung der Zivilgesellschaft. Die AfD Wittenberg hat Menschen auf ihrer Homepage markiert, weil sie sich für eine Demokratie und Weltoffenheit eingesetzt haben. Das muss man sehr deutlich sich klar machen. Das ist hier kein Paradies. Ja? Es gibt hier genau diese starken Rechten. Aber es gibt keine Hegemonie. Und das ist, glaube ich, entscheidend. Es gibt immer noch ausreichend Menschen und Orte, die dem etwas entgegensetzen und die zeigen, dass das Leben auch einfach schön sein kann und dass es uns gut geht. Also wenn ich das Klagen höre, was dann denke ich, du hast vorhin gesagt, wie Wittenberg 88 aussah. Ich habe 88 in Leipzig gelebt. Das war eine sterbende Stadt. Ne? Und wenn es wirklich so schlimm wäre, dass wir uns das alle zurückwünschen, was wünschen wir uns da eigentlich? Ne? Diese Erzählungen werden gemacht, klar, aber es gibt auch die Gegenerzählungen, die Gegenerfahrungen. Und da ist Wittenberg wirklich nach meinem Gefühl schon noch was Besonderes. Es gibt eine ganz starke Bürgerinnenrechtsbewegung, die noch aus den 80ern kommt mit Schorlemmer und den ganzen Leuten, die damals sich schon gewehrt haben. Die werden zwar auch vereinnahmt von diesen Rechten, die sich dann wieder als das Volk fühlen oder was auch immer. Aber es gibt eben auch noch sehr viele, es gibt eine lebendige Zivilgesellschaft. Und das ist etwas, was Wittenberg, glaube ich, wirklich auszeichnet und auch vielleicht auch ein bisschen heraushebt, was auch ganz wichtig ist.
3: Ja, du hast es gerade angesprochen, diese unterschiedlichen Ausrichtungen der Bevölkerung sozusagen, hohe Zustimmungswerte für die AfD, zugleich eine Vielfalt, wurde hier jetzt von allen drei Rednerinnen genannt, die hier in Wittenberg irgendwie einen Ort findet und mehr oder weniger sichtbar ist. Wir haben jetzt die letzten Tage ja Menschen getroffen, die hier in Wittenberg leben und aktiv sind, unter anderem Tian und Misha, die den CSD zum zweiten Mal Fall dieses Jahr organisieren, also der Christopher Street Day, der queeres Leben ja sichtbar, hörbar machen möchte und hörbar gemacht hat. Letztes Jahr, haben sie uns erzählt, waren überraschenderweise für sie 500 Leute da und die waren überwältigt. Das spricht ein bisschen für eure Beobachtung, dass es durchaus viele Menschen gibt hier in Wittenberg, die eben sowas dann unterstützen. Wir haben mit denen über ihre Lebensrealität hier in Wittenberg gesprochen und haben gefragt, ja, wie sie als queere Person so empfinden, hier zu sein, wie sie die Stadt eigentlich, wie freundlich, queerenfreundlich sie die sehen, welche Erfahrungen sie als junge Menschen dezidiert auch hier machen.
5: Generell würde ich sagen, in Wittenberg ist es noch relativ queerenfreundlich. Die Umgebung ist da aber teilweise sehr anders. Sehr oft ist es auch dieses Ding, dass Leute prinzipiell nichts dagegen haben, aber dann irgendwie dann doch nicht wirklich queere Leute unterstützen oder so nach dem Motto von, ja, okay, was die zu Hause machen, ist mir egal, aber die sollen bitte nicht auf Straße so, keine Ahnung, küssen oder so Händchen halten. So. Also ich würde sagen, vor allem wenn man trans ist, ist es immer noch sehr schwierig. So, das ist so ein Konzept, was sehr viele in Wittenberg nicht wirklich verstehen. Kriegt man teilweise auch sehr krasse Anfeindungen.
6: Also außerhalb des CSDs ist irgendwie queeres Leben auch nicht präsent hier im ländlichen Raum. Also Lambda versucht da auch immer Veranstaltungen zu machen und hochzuziehen, aber die Resonanz in der Bevölkerung ist irgendwie nicht da. Also da kommen immer wieder nur dieselben 5 Leute. Die geben ihr Bestes von Lambda, aber irgendwie, es ist nicht präsent in der Stadtgesellschaft, sage ich mal. Oder auch beispielsweise auf den Schulen. Ja, man weiß, es gibt queere Lehrkräfte, aber es wird quasi alles totgeschwiegen, was mit queerem Leben zu tun hat. Man sieht höchstens alle paar Wochen mal eine Person mit einem Regenbogen-Tote-Bag und das ist das höchste der Gefühle, was hier an queerem Leben öffentlich passiert.
5: Ich glaube, dass da aber auch ein Problem ist, dass in Wittenberg die Bevölkerung eher älter ist. Und sehr viele Leute, die sich halt sehr stark für queeres Leben einsetzen und da wirklich informiert sind und denen das auch wichtig ist, sind halt überwiegend jüngere Leute. Und es sind halt auch in den AGs oder bei Lambda, es gehen meistens Leute hin, die halt wirklich jugendlich sind noch. Und das ist, glaube ich, ein bisschen das Problem, dass sehr viele junge Leute dann halt auch wegziehen, weil sie studieren gehen oder so. Und das ist ein bisschen problematisch, weil man das einfach dann nicht wirklich so aufbauen kann, weil die Leute dann halt einfach weg sind, die sich dafür einsetzen.
1: Hier wurde jetzt ein Problem angesprochen, was ja für ostdeutsche Städte typisch ist, dass in den meisten, vor allen Dingen Mittelstädten, die jüngeren Leute weggehen für ihren beruflichen Werdegang oder für eine Perspektive, die sie dann woanders suchen. Und das ist was, was auch ein Gesprächsthema war, als wir auf dem Weg in die Werksiedlung Piesteritz waren. Da war hier vorgestern eine sehr interessante Veranstaltung. Das ist eine Siedlung, die halt gehörte zu dem Stickstoffwerk in Piesteritz, was ein Stadtteil von Wittenberg ist. Und auf dem Weg dahin sind wir vorbeigekommen bei einem Nachbarschaftstreff, also Nachbarschaftstreff Wittenberg West ist es. Und genau, da ist auch so Alt-Neubau-Siedlung und wir sind da einfach mal reingelaufen und da war gerade eine Öffnungszeit für so ein Selbsthilfe-Reparierwerkstatt und haben da zum Beispiel Wolfgang getroffen, der auch was Ähnliches erzählt zu dieser demografischen Zusammensetzung.
7: Ich weiß, die ganzen Neubauten, die hinter uns stehen, sind in den 60er Jahren gebaut worden. In den 60er Jahren, da waren die Leute, die jetzt da drin wohnen, noch jung, junge Familien, haben im Stickstoffwerk gearbeitet. Da waren tausende Arbeitskräfte. Ja, und dazu brauchten sie eben die Siedlung oder überhaupt diese Neubauten. Deswegen ist das alles so mehr oder weniger gewachsen, Wittenberg West. Und heutzutage sind die Älteren noch da, wa?
8: Was denken Sie, woran liegt es denn, dass hier hauptsächlich ältere Menschen leben? Wo sind denn die Jungen hin?
7: Die Jungen, die gehen irgendwo nach der Schule. Wenn sie ja die Schule beendet haben, wird irgendwo studiert. Natürlich irgendwo in Deutschland zum Beispiel. Ja. Und dann bleiben die dort. Ja, die kommen nicht wieder zurück. Nicht alle, aber so. Ja. Und deswegen ist da auch das nicht so, dass man hier viele junge Familien sieht oder trifft. Oder klar gibt es auch welche, ja, aber wir sehen doch die ältere Generation vorwiegend, die eben hier groß geworden sind, durch ihre Arbeit, durch die Wohnung und so weiter und sind eben hier geblieben. Ja.
1: Der Nachbarschaftstreff Wittenberg West, das ist ein Ort, wo es sehr vielfältige Angebote gibt, auch für Familien, auch für Kinder und jugendliche Leute, wo es eben auch explizit ein Angebot gibt für ältere Leute, weil das auch was ist, genau, wo es einen Bedarf gibt. Also das ist sozusagen, worüber wir sprechen, ist irgendwie dieses Problem der Abwanderung, was typisch für ostdeutsche Mittelstädte ist. Wir wollen jetzt gleich nochmal so den Bogen schlagen zu den politischen Entwicklungen, die uns ja alle beschäftigen im Hinblick auf die anstehenden Landtagswahlen in Sachsen-Anhalt.
3: 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Wir sitzen hier auf dem Marktplatz vorm Stadtwohnzimmer zusammen mit Yvonne von der Heldenwerkstatt, Heike Richter von Wittenberg Weltoffen und Paul Martin, der Studienleiter der Evangelischen Akademie. Und wir sprechen über Sachsen-Anhalt, Wittenberg, das Lebensgefühl, die Möglichkeiten hier zu leben und die Unmöglichkeiten oder Widrigkeiten, denen queere Menschen beispielsweise ausgesetzt sind. Das Ganze passiert im Rahmen einer Sendereihe, der Platz der Republik nennt sich die, aus Anlass auch, weil die Landtagswahlen in Sachsen-Anhalt bevorstehen, in 3,5 Monaten wird gewählt und aktuelle politische Entwicklungen zeigen ja die hohen Umfragewerte für die AfD. Wir möchten heute und auch im Rahmen dieser Reihe immer wieder an unterschiedlichen Orten mit Initiativen sprechen, die eben in ihren Orten seit Jahren aktiv sind. Oftmals sind die Aufmerksamkeitsspannen sehr kurzfristig. Wie nehmt ihr denn aktuell die Aufmerksamkeit wahr, die euch ja zuteil wird hier in Wittenberg vor diesen Landtagswahlen? Das muss man ja ganz ehrlich sagen, dass auch uns das erstmal hierher bewegt hat, raus aus unserer Comfortzone Halle und zu fragen, was hier los ist.
4: Ja, das ist schon natürlich ein prinzipielles Problem. Ne? Wir sind eine Gesellschaft, die ganz stark auf Städte fokussiert ist. Wir haben nicht so sehr viele große Städte in Deutschland. In Ostdeutschland haben wir eigentlich neben Berlin vielleicht noch Leipzig als eine wirklich große Stadt. Dresden, da würden die Leipzig jetzt schon sagen nein, aber die Dresden natürlich ja. Und ansonsten sind es alles doch eher kleinere Städte, die jetzt nicht so im Fokus der Presse, der nicht regionalen Presse stehen. Was mich im Blick auf dieses queere Leben noch viel mehr beunruhigt, ist, dass wir jetzt in einer Stadt wie Berlin Angriffe auf queere Personen erleben. Also das heißt, es ist kein Problem von Wittenberg, dass die hier nicht wahrgenommen werden. Dort, wo sie wahrgenommen werden, werden sie dann teilweise sehr aggressiv, wird ihnen begegnet. Und das ist natürlich ein gesellschaftliches Problem. Und dann ist es natürlich jetzt so, wir werden jetzt gehört, weil es gibt so einen wohligen Grusel am Faschismus im Bürgerlichen. Und jetzt, man guckt auf Sachsen-Anhalt, auf Mecklenburg-Vorpommern, kann mal zeigen, da ist es so schlimm. Das halte ich also schon medial auch für ein Problem. Was mir oftmals fehlt, ist eine wirkliche Analyse dessen, was gerade umtreibt. Es gibt eine Dysfunktionalität unserer Demokratie im Blick auf das, was Menschen an Erwartungen haben. Woran das liegt, das müsste man einfach mal anschauen. Dass die AfD keine Lösung hat, das müsste eigentlich auch denen, die sie wählen wollen, klar sein. Aber sie verweisen auf etwas, was wirklich ein Problem ist. Es gibt Ungerechtigkeiten, es gibt strukturelle Ungerechtigkeiten. Es gibt das Gefühl, abgehängt zu sein. Und das ist nicht nur gedacht, ja, die Städte sind schön. Das ist ganz witzig. Ich habe auf der Homepage mal geschrieben, dass ich das Privateigentum problematisieren möchte. Und da haben sich viele Leute drüber aufgeregt, weil sie vielleicht den Unterschied zwischen Privateigentum und persönlichem Besitz nicht so richtig verstehen. Also niemand will von irgendjemandem die Unterhose haben. Es geht bei Privateigentum um das, was mir strukturell Macht gibt. Wohnraum, Produktionsmittel und so weiter. Das ist einfach ungerecht verteilt. Menschen erleben sich hier abgehängt, obwohl es ihnen eigentlich gut geht. Ich habe schon im Vergleich mit Leipzig 1988 und jetzt gesagt, aber es gibt so ein Gefühl und das ist nicht nur falsch und es gibt meines Erachtens keine adäquaten Antworten darauf. Wenn man sich jetzt auch anguckt, was in der Bundesregierung an Kürzungsplänen kommt, dann sind das immer die ohnehin schon marginalisiert sind und das, die Notwendigkeit, mit das verkauft wird, das ist natürlich Quatsch, man kann was anderes machen. Ne? Aber das erzeugt ein Gefühl von Ungerechtigkeit, dass man Leuten die Stimme zu geben bereit ist, die eigentlich die ganze Sache noch verschärfen würden, wenn sie ihr Programm umsetzen würden. Und das zeigt, dass das, was wir die ganze Zeit versucht haben, nämlich mit Argumenten da irgendwas zu bewegen, dass das der falsche Ansatz war. Es geht nicht um Argumente, es geht um Emotionen. Und das haben wir nicht verstanden. Es gibt in dem Buch Der Name der Rose eine wunderbare Stelle, wo der Azon von Melk, der Benediktiner Noviz, seinen Meister fragt, wie das mit diesen Ketzern ist. Und er sagt, na, die Leute folgen den Ketzern, die gerade da sind. Die Idee, dass die Leute sich für die Lehren der Ketzer interessieren, das ist die Illusion aller Ketzer. Eigentlich geht es gar nicht darum. Und wir haben das gesehen, das BSW war erfolgreich, weil die Stress versprochen haben. Die AfD ist nachhaltig erfolgreich, weil sie nachhaltig Stress verspricht. Wir wissen alle, dass die keine Lösung haben. Sachsen-Anhalt, die wollen Menschen abschieben. Wir sind angewiesen auf Zuwanderung in einem Maße, wie wir es die meisten Leute sich gar nicht vorstellen. Und wenn dann 5 Wochen kein Amazon-Paket mehr kommt, dann werden das auch die Letzten gemerkt haben, worum es geht. Wobei das kein Grund ist, Leute hierher reinzulassen. Es geht nicht um ihren Nutzen. Aber das ist etwas, was man bedenken muss. Und trotzdem bekommen die zu auf, weil da ein Gefühl da ist. Und es ist uns, glaube ich, die ganze Zeit nicht gelungen, erstens eine Gegenerzählung zu liefern, die wirklich Hoffnungen weckt, und zweitens diese Gefühle zu, also wirklich ernst zu nehmen. Und das ist ein Problem, was uns wahrscheinlich noch eine Weile beschäftigen wird. Was mir Sorgen macht, ist, die AfD wird nicht liefern können, selbst wenn sie sehr erfolgreich diese Wahl gewinnt. Was kommt danach? Also die Radikalisierung wird dann weitergehen, und das ist etwas, was uns wirklich im Blick auf unser demokratisches Gemeinwesen dringend dazu nötigen sollte, eine sehr gründliche Analyse durchzuführen und dann zu überlegen, wie wir uns eigentlich aufstellen wollen. Was heißt dieses Demokratie, von dem wir vorhin schon gesprochen haben?
1: Eka hat schon so zustimmend genickt neben mir. Kannst du daran anknüpfen?
2: Ich kann mich dir nur anschließen, weil diese, sagen wir mal, Radikalisierung der Gesellschaft, die ist nicht von heute auf morgen passiert, sondern die ist schon sehr lange spürbar. Ich habe vorher eine öffentliche Bibliothek geleitet, und da es Rand Berlin war und wir eine Mauergemeinde waren, habe ich mich seit der Wende mit dem Thema der Wiedervereinigung beschäftigt. Wir waren Berliner Speckgürtel, also eine Gegend, wo das Geld nicht so gering vorhanden war, wie es hier in Wittenberg ist. Und trotzdem hat auch da die AfD die höchste Anzahl im Gemeindeparlament, weil es nicht um Fakten geht. Immer wieder, es geht nicht um Fakten. Und wir brauchen nicht mit Menschen, die gekränkt, verstört, irritiert, nicht reflektiert sind, darüber reden, warum bestimmte Fakten so sind. Darum geht es denen nicht. Es geht sozusagen um Erfahrungen, die die gemacht haben in den letzten 30, 35 Jahren, die sie selber nicht verarbeitet haben oder sich damit nicht auseinander. Und da stehen jetzt welche, die hören denen zu und die geben denen recht. Und die vermitteln ihnen das Gefühl, dass alles das, was ihr empfindet, von uns aufgefangen wird. Und das ist eben sozusagen, und das merken wir ja, wenn wir das Wahlprogramm der AfD in Sachsen-Anhalt sehen und uns diese 156 Punkte sehr genau angucken, da geht es nicht nur um Radikalisierung, da geht es um wirklich einen gesellschaftlichen Umbau. Und das werden die auch machen. Also darüber müssen wir uns im Klaren sein. Das sind Menschen, die sehr karrieregeil sind. Ich habe auch im Brandenburgischen genügend AfD-Leute kennengelernt, auch persönlich kennengelernt oder schon gekannt, weil sie vorher FDP, CDU waren und dann umgeswitcht sind. Und mich hat immer interessiert, was ist der Grund? Und der Grund war, es waren übrigens alles Männer, war immer: Frau Richter, ich bin wütend. Und Wut ist nicht mit Fakten zu arbeiten, Wut ist nur mit Emotionen und mit Gesprächen. Und dafür ist aber, glaube ich, jetzt der Zug abgefahren. Also nur einfach zuzuhören, dafür haben wir einfach mindestens 10, ich würde eher sagen 15 Jahre zu lange gewartet.
0: Ich würde auf jeden Fall Heike zustimmen. Das sind auch Erfahrungen der letzten Jahre, die ich teile. Ich war an verschiedenen Orten künstlerisch auch unterwegs, unter anderem auch in Greiz. Da gab es die Textilindustrie, und die wurde nach der Wende abgewickelt, ähnlich wie wir hier am Freitag den Beitrag zu Piesteritz und dem Stickstoffwerk und der Werksiedlung haben. Und dort hatten ein Künstlerkollege und ich schon 2002 eine Arbeit gemacht mit Arbeitern aus der Textilindustrie, und wir haben ähnliche Gespräche geführt. Wir haben Erfahrungen gesammelt, wir haben Schicksale sozusagen uns angehört und haben fotografiert, dokumentiert und am Ende ein Theaterstück daraus gemacht und die Leute eingeladen in die alten Werkshallen, die dann kulturell sozusagen wieder umgenutzt wurden, um ihre eigenen Geschichten nochmal wahrzunehmen. Und ich glaube, dieses Thema Identität, Vergangenheit wahrgenommen werden mit all dem, was in diesen Umbruchsjahren auch passiert ist, das ist enorm wichtig, und das haben wir in den letzten Jahren tatsächlich versäumt. Ich denke, das ist auch hier in Wittenberg passiert. Ich möchte da jetzt nicht weiter drauf eingehen, was ich aus meiner, sage ich mal, Künstlerperspektive mit unserer Werkstatt sagen kann, ist, dass wir daran arbeiten, den Leuten etwas zu vermitteln, was sie verbindet. Was verbindet euch miteinander? Was verbindet die Kinder miteinander? Wie können wir Impulse setzen, die so ein bisschen weg von diesen polarisierenden Themen kommen, sondern dahin führen, was eigentlich unsere Themen sind? Wo drückt der Schuh? Und wie gehen wir da gemeinsam damit um? Und wie können wir kooperativ unterstützen, wo Politik vielleicht versagt, und wo wir uns vielleicht auch gemeinsam Gedanken machen können, Resilienzen entwickeln können, um wieder, sage ich mal, auf die wichtigen Dinge gemeinsam zuzugehen, beziehungsweise uns stark dafür zu machen, was wir eigentlich brauchen und wollen. Und das machen wir vor allen Dingen mit Kindern. Das sind ganz einfache Sachen, das sind Naturerfahrungen. Das ist, wie lernen wir? Wo können Kinder am besten lernen? Wir haben die Erfahrung gemacht, Kinder lernen am besten, wenn sie draußen sind, wenn sie in Bewegung sind, wenn sie sinnhafte Erfahrungen des Lernens machen und sich gewertschätzt fühlen und vor allen Dingen auch teambildende Erfahrungen machen. Da passieren ganz wunderbare Sachen. Wir haben die Erfahrung gemacht, dass wenn wir zu Themen arbeiten, wie sich Kinder, Jugendliche eine Welt vorstellen, dass sie sich ernst genommen fühlen, dass es Themen sind, die Impulse setzen, die einfach über bestimmte schematische Denken hinausgehen. Und ja, das sind eigentlich wichtige Sachen. Und deswegen bin ich auch hier beim Stadtwohnzimmer von Anfang an mit dabei, weil ich finde, das ist ein wichtiges Projekt, die Zivilgesellschaft wieder mehr zusammenzuführen aus der Einsamkeit und ins gemeinsame Tun. Also ich stelle mir es ganz einfach wie bei Essen. Man lädt ein, aber nicht, dass jemand sich an gedeckten Tisch setzt, sondern dass man sagt, jeder bringt das mit, was er hat, und dann kommt man ins Gespräch. Das ist das, was ich finde, wo man einfach den Wert wieder und die Aufmerksamkeit hinlenken sollte und was vielleicht so etwas wie Hoffnung vermitteln kann.
4: Wir haben an der Akademie ein Projekt, das heißt Sprechen und Zuhören. Das ist mit Mehr Demokratie e.V. Wird das gemacht. Menschen kommen zusammen zu einem bestimmten Thema, das ist ganz beliebig, und dann sind das vierer Gruppen, die miteinander reden, und jede Person hat 4 Minuten Zeit zu sagen, wie sie das fühlt und denkt und findet, und die anderen hören nur zu. Und dann redet die nächste Person auch 4 Minuten. Es wird keine Replik gemacht, sondern die Person redet von sich, bis alle einmal 4 Minuten geredet haben, und dann fängt die erste Person wieder an, und das Ganze 3-mal. Das ist ein sehr, sehr spannendes Einüben dieser uralten Kulturtechnik des Zuhörens. Und dann aber auch zu reden, denn wenn ich 3-mal hintereinander nur die gleichen Parolen erzähle, wird es irgendwann auch für mich selbst langweilig. Das heißt, meine eigene Haltung wird sich vielleicht verändern. Das ist so ein Versuch, das im Kleinen zu machen, dass wir erstmal als Menschen uns begegnen und uns wieder zuhören, auch wenn wir uns vielleicht nicht einigen können. Aber ich habe dir zugehört und dich ernst genommen. Das Zweite, auch so eine Kritik, die ich geäußert habe an der parlamentarischen Demokratie. Ich glaube, wir haben einen wirklich erschreckendes Repräsentationsproblem in unserer Demokratie, das durch Wahlen bedingt ist. Wahlen sind eine Möglichkeit. Aristoteles sagt, Wahlen führen zur Korruption. Und ich denke jetzt nicht an bestimmte Politikerinnen dabei, sondern als ein Phänomen, was schon in der Antike so beschrieben worden ist. Und es gibt sehr gute Erfahrungen mit Bürgerinnenreden. In Deutschland leider nicht, weil die Bürgerinnenrede, die wir in Deutschland gemacht haben, die durften Empfehlungen abgeben und dann war das irgendwie erledigt. Es gibt Länder wie Irland zum Beispiel, die sehr weitgehend damit dann gearbeitet haben. Und das hat gezeigt, dass zufällig ausgewählte Bürgerinnen ein Problem bearbeitet haben, und zwar aus den unterschiedlichen gesellschaftlichen Perspektiven, und dass das dann in ein Gesetzgebungsverfahren überführt wurde und dann auch zum Gesetz geworden ist. In Irland die Ehe für alle. Und das ist sehr spannend, weil Irland ein katholisches Land ist. Da ist die Ehe für alle ohne Aufregung eingeführt worden. In Frankreich ist die Ehe für alle eingeführt worden und es gab Straßenschlachten mit den, das erste Mal, dass die Konservativen, die Rechten sozusagen, die Straße als Aktionsort wiederentdeckt haben. Und das fand ich schon ziemlich verblüffend, weil ich Frankreich eigentlich für sehr liberal gehalten habe. In Frankreich ist es aber nicht als Beteiligungsprojekt gemacht worden. Da musste vorher niemand von den einen den anderen zuhören. Vielleicht kann ich als queere Person auch Ressentiments verstehen, wenn ich vielleicht erfahre, was die Person dazu bringt, diese zu haben. Das heißt nicht, dass ich sie akzeptiere, aber es das heißt, dass ich sie erstmal höre, wahrnehme und in Recht setze, dass eine Person so denkt, weil wir eine gemeinsame Gesellschaft uns teilen müssen. Und diese Formen der Repräsentation, wo ich erstens erlebe, dass ich mit dem, was mich umtreibt, gehört werde, und wo ich dann aber auch merke, dass meine Stimme etwas bewegt im Ganzen, weil ich werde mich bewegen müssen, die anderen werden sich vielleicht bewegen müssen, einen Konsens oder einen Konsent finden, in dem wir gemeinsam Dinge bewegen. Und ich finde, dass wir solche Formen ganz dringend brauchten. Und die müssten dann aber auch ökonomisch unterlegt sein. Im Moment haben wir eine Demokratie, die von der Ökonomie vollkommen entkoppelt ist. Und das ist ein Problem, was keine Partei lösen kann. Wieder Hinweis auf das Privateigentum. Wenn einigen wenigen das meiste des gesellschaftlichen Vermögens gehört und die von der Demokratie entkoppelt sind, brauchen die sich an keine Regeln halten. Müssen sie auch nicht, sie sind transnational aufgestellt. Und das schafft ein Unbehagen, das wir nicht auflösen können. Und da müssten wir ganz dringend überlegen als Gesellschaft, wie wir damit umgehen wollen.
1: Du hast die Bürgerinnenräte angesprochen. Zu dem, was du zuletzt gesagt hast, fallen mir die Arbeiterinnenräte ein, die ja genau diesen Bereich der Ökonomie betreffen würden und wo ja ein ganz großer Bereich des alltäglichen Lebens ist ja von der Lohnarbeit bestimmt, aber da spielt Demokratie meistens keine Rolle. Da gibt's ja trotzdem auch eine Erfahrung in Deutschland, nämlich mit der Novemberrevolution 1918, wo genau Arbeiterinnen und Soldaten Staatenräte halt sozusagen das Kaiserreich eigentlich haben abdanken lassen. Aber das ist vielleicht eine Diskussion, die jetzt auch schon sehr so in so einen Ausblick oder auch wo was Utopisches mit drin schwingt, was ich gar nicht klein machen will, aber vielleicht trotzdem nochmal so einen Schritt zurück, in dem, wenn wir so über Wittenberg sprechen und um die Umgebung und wie da Veränderungen auch stattfinden mit diesem Aufstieg der AfD. Also das betrifft ja auch tatsächlich Wittenberg, weil Wittenberg im Bundestag vertreten wird durch ja einen AfD-Politiker. Und das ist ja was, wo wir gehört haben, diese hohen Umfragewerte und auch die Sicherheit, mit der die AfD auftritt, das macht was mit dem gesellschaftlichen Leben hier in Wittenberg. Wir haben zum Beispiel davon gehört, dass es auch hier im letzten Jahr diese großen Demonstrationen gab, nachdem dieses Treffen in Potsdam stattgefunden hat. Auch Wittenberg Weltoffen war beteiligt an dieser Demonstration. Und dann veröffentlicht die AfD halt ja sozusagen eine Liste der Unterstützerinnen dieser Demonstration und macht so Kommentare wie, die sollten wir uns genauer anschauen oder wartet mal ab, was passiert, wenn wir halt an der Macht sind oder Jahrestag der Befreiung von Faschismus im Januar letztes Jahr, wo was Ähnliches stattfindet, wo sozusagen ja es auch in einem historisch sehr konkreten Sinne um Antifaschismus geht und die AfD skandalisiert den Antifaschismus und beschreibt Antifa als Terrororganisation oder etwas Ähnliches. Das ist ja was, genau, da werden dann sozusagen Leute oder Initiativen quasi öffentlich gebrandmarkt von der AfD, wo ich mir vorstellen kann, das hat schon auch was Einschüchterndes und genau, uns würde interessieren, wie ihr mit solchen Offerten der AfD umgeht oder was das für eure Initiativen bedeutet.
2: Es ist natürlich auch einschüchternd und ist auch Sinn und Zweck dieser Aktion, warum machen die das auch? Im Brandenburgischen, wo ich vorher tätig war, auch ehrenamtlich tätig war, da wurden wir eben regelmäßig gefilmt von der AfD und dann wurden Listen erstellt. Ich denke, da muss man sich eben immer im Leben immer wieder entscheiden. Und ich bin ja im Osten groß geworden, war 25, als die Wende war. Und auch da habe ich gelernt, Haltung zu zeigen. Und ich glaube, diese Haltung braucht man immer wieder und das ist eine innere Einstellung. Die kann ich auch nicht jemand anders übertragen, sondern entweder hat man die Haltung zu seinen eigenen Werten. Das ist hier in Wittenberg für mich ganz genauso. Und das ist für mich auch völlig parteienunabhängig, außer der sehr rechte Rand. Damit meine ich nicht nur die AfD, sondern auch der Dritte Weg. Oder wir hatten bei uns früher die Freie Kameradschaft Teltow Fleming und diese Aktion. Angst macht mir das in dem Sinne nicht. Angst macht mir eher sozusagen die schleichende Entwicklung, die wir erleben und die Vorwegnahme. Und wenn man schon mal eine Wende erlebt hat und sehr bewusst erlebt hat, dann weiß man auch, dass Menschen sehr schnell ihre Meinung ändern können. Das hat mich damals wirklich schockiert in der Wendezeit, wie schnell Menschen wirklich ihr Mäntelchen, ihr Parteituch weggeworfen haben, die eine Woche vorher noch agitiert haben. Das sehe ich auch wieder voraus, muss ich wirklich sehen. Und das sieht man ja auch in bestimmten Entscheidungen, wo man merkt, da haben Leute einfach Angst und beziehen eben nicht mehr klare Haltung. Und genau darum geht es der AfD auch.
4: Ich finde es ganz wichtig, dass man bestimmte Narrative nicht akzeptiert und nicht respektiert. Ich habe aus diesem Grund einen Text auf die Homepage gestellt, danke Antifa, ich bin Antifa, ich stehe dazu. Ich habe in Leipzig diese ganzen antifaschistischen Demonstrationen mitgemacht, mit Platz nehmen. Ich habe das hier unterstützt, ich werde das auch unterstützen. Natürlich bin ich Antifaschist, was denn sonst? Wenn die CDU sich selbst ernst nimmt, wenn man Wahlplakate aus den 50er Jahren anguckt, da sind die so antifaschistisch, da kriegt man ja richtig Angst vor denen. Und das betrifft alle Parteien. Ja? Und das Grundgesetz ist antifaschistisch. Ich fand es bei Jan Böhmermann letztens so schön, wo er sagt, ja, dieses antifaschistische Bundesverfassungsgericht und so weiter. Natürlich, was sollen wir denn sonst sein, nach unserer Geschichte? Und dass es jetzt ein paar gibt, die Adolf Hitler gar nicht nur schlimm finden oder die 1000 Jahre Geschichte gegen einen vorgeschützt stellen oder was auch immer da kommt, was sollen wir denn da anders machen? Also deutlich zu sagen, nein, mit uns nicht, wir sind die Brandmauer. Und wir als Institutionen haben da vielleicht noch den Vorteil, dass wir dafür ja stehen. Aber wir müssen auch das deutlich sagen, damit Menschen sich ermutigt fühlen. Und wir sind solidarisch miteinander. Ich glaube, das ist das, was oft fehlt. Ich habe in Bitterfeld eine Raderfahrung gemacht. Raderfahrung heißt, wir sind wirklich mit dem Fahrrad durch die Gegend gefahren, mit VertreterInnen der Parteien aus dem Landtag. FDP war nicht dabei und die CDU musste absagen, kurzfristig wegen einer OP, aber die anderen waren dabei. Und dann waren aber auch Parteimitglieder vor Ort dabei. Und das hat mich sehr bewegt, als eine Frau, die bei der CDU war, gesagt hat, wir müssen miteinander solidarisch sein. Das war wirklich wohltuend, weil man das nicht immer von VertreterInnen dieser Partei hört. Aber genau darum geht's. Wir haben eine gemeinsame Verpflichtung, die sicher irgendwo Grenzen findet, wir müssen uns nicht lieben. Aber es muss ganz klar sein, dass wir aus der Geschichte eine Lehre gezogen haben, wir sind Antifa. Und wer das skandalisiert, ja, was soll ich sagen? Okay, danke, dann weiß ich doch schon, wer du bist. Aber ich mache mir nicht das Narrativ zu eigen an die Terroreinheit. Also wenn wir Terror in der deutschen Geschichte sehen, dann ist ganz klar, wo der verortet war.
0: Mir macht das natürlich auch Sorgen. Man denkt natürlich auch darüber nach, wie man sich engagiert, wenn man in der Öffentlichkeit steht und Familie hat. Das ist schon ein wichtiges Thema. Auf der anderen Seite spreche ich jetzt, glaube ich, eher für die künstlerische Seite. War es zum Beispiel für mich und viele meine KünstlerkollegInnen schon immer ein Thema, über künstlerische Aktivitäten unterschiedliche Perspektiven sichtbar zu machen und über künstlerische Mittel andere Sichtweisen vielleicht anzuregen, Impulse zu setzen. Also ich finde, das ist unheimlich wichtig, dass Kunst weiter existieren darf in der Freiheit, wie das nach dem Zweiten Weltkrieg möglich geworden ist und ermöglicht wurde. Für mich ist es unheimlich wichtig, dass man sich nicht einschüchtern lässt, dass man ruhig bleibt, besonnen. Wir haben vor kurzem viel über Mark Hunt, den YouTuber, gesprochen und auch mit meinen Söhnen und anderen Jugendlichen habe ich schon darüber gesprochen, dass das ein Weg ist, wie man vielleicht auch Jugendliche wieder überzeugen kann oder zumindest aus diesem rechten Sog herausführt, weil das ist wirklich auf Dauer unangenehm, permanent hart sein zu müssen, permanent stark sein zu müssen, permanent gegen irgendetwas zu sein. Und von daher finde ich es schön, wenn wir es schaffen, mit Humor und wirklich menschlichen Werten, mit Herz und Verstand, dass wieder unser Kompass wird und wir Mitgefühl zeigen. Ein guter Freund von mir, ein Mentor, hat irgendwann mal zu mir gesagt, Yvonne, eigentlich die wichtige Frage, die wir uns heute stellen müssen, ist, was verhindert Empathie? Und das ist, glaube ich, die Frage, die wir uns alle stellen müssen. Was verhindert Empathie in diesen Zeiten? Da sage ich jetzt einfach mal, spielt Technologie auch eine Rolle? Ich würde einfach sagen, rausgehen, Menschen treffen, wieder schauen, was wirklich wichtig ist im Leben und wo man sich miteinander connecten kann und ins Gespräch kommt. Und da, wo kein Gespräch möglich ist, einfach umdrehen und sich Leute suchen, mit denen man wirklich was Gemeinsames hat und dazu einladen, gemeinsam Dinge zu unternehmen und sich stark zu machen gegen die, die genau das verhindern wollen und spalten wollen und die Kontrolle über uns erlangen wollen und uns vielleicht einfach alle so ein bisschen wieder zu unterwürfigen Sklaven machen wollen. Und das wollen wir nicht. Also das ist genau das, wo wir uns dagegen wehren sollten.
4: Ich würde aber gerne nochmal den Gedanken mit den sehr erschreckenden Zustimmungswerten bei jungen Menschen aufgreifen. Wenn ich mir angucke, was wir jungen Menschen zumuten, der Generation, die jetzt sozusagen die Schule verlässt. Wir haben eine vollkommen ungeklärte Klimakrise. Wir haben eine Politik, die sagt, naja, wir müssen unsere Freunde retten, was in 50 Jahren, das könnt ihr dann klären. Wir haben vollkommen unklar den Blick auf Versorgungssysteme, Rente und so weiter. Welche Chance haben die eigentlich? Und da sind wir wieder bei der Repräsentation. Jugendliche werden in der Politik nicht repräsentiert oder wenn, dann haben sie nur sehr, sehr wenige Stimmen und sie erleben, dass wir ihnen eine Welt hinterlassen, da ist die AfD dann auch nicht mehr so schlimm. Und das ist wirklich ein großes Problem. Wenn wir als Gesellschaft hier nicht ansetzen, Beteiligungsmöglichkeiten für Jugendliche schaffen, die wirklich etwas verändern, sie ernst nehmen, ihre Perspektiven, ihre Zukunftsperspektiven ernst nehmen, dann werden wir eine Generation verlieren. Die hat dann nichts mehr zu verlieren. Und ich sehe es bei meinen Kindern, die nun garantiert sehr unempfänglich für alles sind, was aus dieser Ecke der deutschen Geschichte kommt. Aber ich frage mich trotzdem, wie die das veratmen, was sie für eine Perspektive haben. Und da müssen wir unbedingt als unsere Generation, als die, die jetzt Verantwortung tragen, endlich anfangen, was zu verändern oder sie so zu beteiligen, dass sie sich einbringen können, weil sonst würde ich auch gar keinen Grund sehen, denen zu sagen, mach das lieber nicht.
3: Zu auch dieser Gruppe, nämlich junger Menschen, kommen wir gleich als eine Gruppe, die wie viele nicht gehört, gesehen werden und an denen aber die Zukunft auch mit, von denen auch die Zukunft mit abhängt. Vorher ging es ja viel darum, wie geht ihr eure Initiativen mit Einschüchterungsversuchen von rechtsextremer Seite um? Und wir waren vorgestern in Gräfenhainichen, da gibt es eine IG, Offenbund Anders heißt die, und waren ganz berührt von so viel, ja, offenem Austausch und so einem Zusammenkommen auf Augenhöhe und haben da mit vielen Menschen gesprochen, unter anderem auch mit Hardo Pazina. Wir hören mal rein, weil der kann ein Lied von Anfeindungen singen, die schon ja ein Jahrzehnt zurückliegen. Und ich fand interessant, darüber ja danach dann auch nachzudenken, inwiefern diese Anfeindungen eine andere Qualität vielleicht hatten.
9: Wir haben zum Anfang massive Widerstände erfahren. Also das ging persönliche Angriffe, das ging Buttersäureangriffe. Überall, wenn wir eine Veranstaltung hatten, waren entweder Schlösser verklebt oder Volksverräter stand da und es rollten über unsere Veranstaltung plötzlich schwarze Bälle, Refugees not welcome. Und zu den ersten Cafés kann ich mich erinnern, fuhr hier auch immer ein NPD-Bus mit Lautsprecher obendrauf. Und zum ersten Kinderfest, da hatten sich 10 Leute als Ku Klux Klan verkleidet und sind durch die Stadt gelaufen und haben die Bevölkerung gewarnt, an unserer Veranstaltung teilzunehmen. So hat das angefangen und jetzt ist Ruhe. Also jetzt haben wir keine direkten Widerstände mehr. Die Leute wissen, wer wir sind. Ja, wir haben durch eine gewisse Kontinuität und Arschlecken, wir machen einfach weiter, auch eine gewisse Akzeptanz erreicht und haben, ich denke mir nach dem, wie soll ich sagen, so wie Archimedes, wo ein Körper ist, kann ganz weiter sein, wir haben einen Raum eingenommen.
3: Genau, das sagt Hardo Pazina ziemlich selbstbewusst. Hardo Pazina ist Vorstand der IG Offenbund Anders aus Gräfenhainichen, die sich seit eben 10 Jahren mit Geflüchteten zusammen organisiert, Unterstützungsangebote leistet, eigentlich jeden Tag da was auf die Beine stellt, einmal wöchentlich eben ein Begegnungscafé organisiert, wo Disabled Persons, wo Nachbarinnen, wo eben geflüchtete Menschen zusammenkommen, miteinander sprechen und eben viel auch voneinander lernen, gebraucht werden, sich verständigen. Und wir haben jetzt gerade Hardo Pazina gehört, wie er einerseits anspricht, wie die vor 10 Jahren, wir erinnern uns 2015, 16 brennende Flüchtlingsheime und eine sehr beängstigende Stimmung sozusagen und aber auch noch, wie darüber berichtet wurde. Ich glaube, es ist eben nicht so, dass erst seit kurzem oder seit der AfD so eine Zustimmung erfährt in den Wahlprognosen, rechte und rechtsextreme Menschen einfach marginalisierte noch kleiner machen wollen und auch Linke, die sich für die einsetzen, einschüchtern und so weiter und so fort, sondern das hat ja Geschichte. Mit Sicherheit hat sich da aber was verändert, was du, Paul, vorhin angesprochen hast, nämlich so eine Normalisierung ist eingetreten. Zuletzt hat Hardo Pazina gesagt, wir bleiben hier, wir haben uns diesen Raum auch ein Stück weit erkämpft und wir sind erstmal da. Und wir haben in diesen Gesprächen, die wir die letzten Tage immer geführt haben, immer wieder festgestellt und sind zu diesem Punkt gekommen, ja, eben, es braucht Räume zur Verständigung, zur Organisierung, Räume, wo man sich einfach treffen kann. Die Jugendlichen, die vorhin angesprochen wurden, die brauchen Räume einfach, um mal auch unter sich abhängen zu können und das zu machen, was Jugendliche halt so machen und das angstfrei. Und wir haben uns gefragt und möchten die Frage an euch weitergeben, wie sieht's denn für euch aus mit der Zugänglichkeit zu Räumen? Also wir sitzen vom Stadtwohnzimmer, was aktuell auch nicht wirklich die Perspektive hat zu bleiben. Wie würdet ihr das einschätzen, wie Räume zur Verfügung stehen oder stehen werden?
2: Also ich gehe wirklich davon aus, dass das Stadtwohnzimmer vielleicht nicht an dem Ort, aber dass es sozusagen als Form weiter bestehen wird. Also da wäre Lutherstadt Wittenberg dumm dran, wenn sie das nicht machen würden und nutzen würden. Es gibt ja auch andere wie Wittenberg West. Ist ja eine andere Form von Nachbarschaftstreff. Also da gibt es sozusagen immer wieder Möglichkeiten. Und ich kann mir nicht vorstellen, dass die Stadt möchte, dass die Lager dann sozusagen das K.O. für das Stadtwohnzimmer ist. Es gibt Jugendclubs, es gibt andere Begegnungsstätten in Wittenberg, es gibt aufsuchende Jugendarbeit. Also ich denke, dass es in Wittenberg vielleicht sogar leichter ist als im ländlichen Raum. Ich glaube, dass es im ländlichen Raum noch deutlich schwieriger ist für junge Menschen, sich irgendwo zu treffen. Und Wittenberg hat verschiedene Orte, hat eben doch die Stadtbibliothek, wo man, wenn man da nachmittags hingeht, immer sieht, dass bis abends hin das voller junger Menschen ist, die da, die haben extra Räume für die geschaffen. Also da ist wirklich auch viel passiert in den letzten Jahren. Und es gibt so eine Bereitschaft dazu. Und trotzdem wird es uns nicht davor retten, dass die Stadt immer älter wird und der Landkreis immer älter wird. Sachsen-Anhalt ist das völlig überalterteste Bundesland. Jungfrauen verschwinden, die kommen auch oft nicht mehr wieder. Oder wenn, dann kommen sie wieder, wenn sie schon Kinder haben. Das erleben wir auch. Aber es ist eben ein demografisches Problem, was wir in allen 5 neuen Bundesländern haben. Es ist also kein Phänomen, was wir nur in Sachsen-Anhalt haben.
4: Bei der Raderfahrung in Bitterfeld waren wir auch in einem Jugendclub. Und das war für mich sehr bewegend, weil die Jugendlichen dann da waren. Wir haben gefragt, was das für sie bedeutet. Und die haben wirklich von zu Hause geredet. Ne? Das ist ihr Zuhause, ihr zweites. Und dort machen sie Hausaufgaben, dort reden sie mit dem Jugendmitarbeiter. Und die erleben dort wieder eine Wertschätzung, die unglaublich ist. Ne? Da ist also in der Küche ein großes Loch entstanden. Das kostet 5.000 Euro. Die stehen nicht zur Verfügung. Also das ist die Erfahrung, die machen, ne? Um mal einzulenken. Aber mir ist dort wichtig, deutlich geworden, wie wichtig solche Räume sind. Wenn es die nicht gibt, dann verlieren wir wirklich einen Diskursraum, einen Raum, wo wir wirklich noch miteinander reden. Und Wittenberg ist da, glaube ich, noch ein bisschen privilegiert, aber das ist etwas, was wir wirklich schützen müssen. Und ich verstehe auch nicht so richtig, warum die Politik, die PolitikerInnen da nicht großen Wert drauf legen. Wenn man sich jetzt wieder anguckt, was mit Demokratie leben passieren soll, dann frage ich mich immer, wer berät die eigentlich? Oder ist das gewollt? Das macht mich eigentlich fassungslos.
1: Wo siehst du da die Evangelische Akademie? Also du hattest das ja erzählt, es ist eine Art von institutionalisierter Bildungsarbeit, wo es auch darum geht, Kirchengeschichte aufzuarbeiten, beziehungsweise das war der Anlass, aber ihr macht auch Bildungsangebote an alle und schließt dann niemanden aus. Inwiefern schafft das die Evangelische Akademie, auch hier so einen Raum zu sein in Wittenberg?
4: Also wir haben einen Jugendbildungsreferenten, der sehr, sehr aktiv ist und der Jugendbeteiligungsformate macht, die wirklich, also auch nach Gräfenhainichen zum Beispiel gehen. Ich kann mir gut vorstellen, dass er dort auch beteiligt ist, der sehr, sehr gut vernetzt ist. Das ist jetzt nicht mein Arbeitsbereich, aber die treffen sich bei uns, können dort Dinge planen, können dort Dinge besprechen. Die Akademie ist halt ein Tagungshaus. Das ist kein Jugendclub. Das ist ein bisschen schwierig. Das können wir nicht leisten. Das ist nicht unsere, das sind wir nicht die richtige Stelle dafür. Aber es ist ein Ort, wo sie hinkommen können und wo sie auch wissen, also, dass sie mit uns Ansprechpartnerinnen haben, die sie ernst nehmen und die gerne mit ihnen arbeiten. Und das, was eben mein Kollege macht, wie gesagt, das ist eben nicht mein Arbeitsbereich. Ich stehe dann immer sehr staunend davor, wie intensiv der das betreibt. Ich bin da auch sehr beeindruckt. Und ich glaube, das wird auch gesehen, weil diese Jugendbeteiligung, das ist wirklich die Erfahrung, die Jugendliche machen. Sie kriegen eine bestimmte Summe Geldes, mit der sie dann wirklich machen können, was ihnen wichtig ist, die sie verteilen können und wo sie diese demokratischen Grundprozesse, wir müssen aushandeln, wir müssen reden, wir müssen Kompromisse finden oder wir müssen einen Konsens finden, wo sie das erleben können. Und das passiert zum Teil in der Akademie, aber es ist eben nicht so ein Begegnungsort wie beispielsweise das Stadtwohnzimmer. Das können wir einfach nicht leisten.
3: Und Yvonne, wie sieht's aus mit Räumen für progressive Projekte jetzt und in Zukunft?
0: Ja, da komme ich wieder auf den Anfang, als wir hergezogen sind.

0: ab. Also ne, bei queeren Menschen, bei Geflüchteten, da geht es auch um Sachen wie zum Beispiel Umweltschutz. Ne?
1: Ja. Ich meine, wir leben ja nicht in einer eigenen Blase und da beschäftigen uns natürlich diese ganzen Querschnittsthemen. Bildung, hat man ja schon gesagt, Bildung. Was ganz, ganz wichtig ist, was auch ein Schwerpunkt bei der AfD ist, aber eben auch andere Sachen. Die bespielen ja wirklich auch die ganze Bandbreite, also muss man sich da auch auseinandersetzen und ganz konkret gucken und in Diskussionen dann eben auch nachhaken, was bedeutet das für dich konkret, wenn da kann man teilweise Überraschungen erleben, dass viele das unreflektiert übernehmen, beziehungsweise sich von irgendwelchen Äußerlichkeiten oder keine Ahnung, wie ich das jetzt nennen soll, blenden lassen.

ein Knackpunkt ist ja auch immer das persönliche Engagement. Das betrifft ja mich nicht. Ja, also so einfach schwarz-weiß ist es leider nicht. Und das ist ja gerade das Schwierige. Wir werden jetzt dieses Programm möglichst breit verteilen, dass möglichst viele Menschen noch die Gelegenheit haben, sich damit auseinanderzusetzen. Teilweise sind schon Reflexionen drin. Also es ist etwas mehr als diese 150 Seiten, aber das finde ich gut, dass sich eine Gruppe hingesetzt hat. Und dass man da jetzt draufklickt und hat's, fand ich schon beim Entwurf super. Ja, Landtagswahl, das ist ein großes Kapitel. Und unabhängig davon, wir haben ja auch über Sachsen-Anhalt hinausgehend noch einige Vorhaben. Ich hatte ja schon gesagt, Grundgesetzänderung, Paragraph 3, die Stiefkindadoption und die Flüchtlingspolitik generell, queere Geflüchtete bei den ganzen Migrationsanstrengungen, Verstärkungen, ist das ja umso wichtiger, dass die Menschen, die qua Gesetz ein Recht haben, hier zu bleiben, dann auch wirklich dieses Recht nutzen können. Das ist ganz, ganz wichtig. Ja, wenn du jetzt mal über dieses Jahr hinaus

0: unabhängig, wie die Landtagswahl ausgeht. Was siehst du zum Beispiel für nächstes Jahr so als einen großen Schwerpunkt, den wir vielleicht jetzt noch nicht genannt haben? Ein Vorhaben und unabhängig von der Digitalisierung des Infoguides?
1: Auf jeden Fall viel mehr in den ländlichen Raum zu gehen. Also in 9 Monaten kann ich nur so viel schaffen, mich mit so vielen Leuten vernetzen, aber wirklich mal zu versuchen, da noch was aufzubauen, dass vielleicht noch ein langfristigeres Angebot mehr dort existiert oder dass die Leute vor Ort sich besser kennen, ja, dass die irgendwie besser miteinander klarkommen, dass sie überhaupt wissen, wer ist denn da eigentlich in meinem Nachbardorf noch, und da versuchen, so viel wie möglich noch abzuholen. Und ja, das funktioniert wahrscheinlich auch erstmal nur über Digitalisierung. Ne? Man kann ja auch versuchen, was weiß ich, irgendwelche Online-Formate oder sowas anzubieten. Genau, ich sehe da auf jeden Fall mit den größten Schwachpunkt in Sachsen-Anhalt oder auf jeden Fall in dem ländlichen Raum. Ja.
0: Aber ich sehe da auch Chancen drin.
1: Ja, total, Chancen. Also jeder Schwachpunkt ist ja auch eine Chance. Wie hat das irgendwie Christian Lindner mal gesagt? Herausforderungen sind nur dornige Chancen. Keine Ahnung, ist das ein dummer Ausspruch. Aber jedenfalls, ja, es ist auch eine Chance. Und zwar, dort sind viele junge Menschen. Und ich habe einfach immer diese Angst, dass sie sich nicht gehört fühlen, dass sie alleine sind, dass sie sich vielleicht dann irgendwie, weiß ich nicht, doofe Freunde suchen oder sowas. Oder dann aus Frust noch nach rechts abdriften oder sowas, weil sie denken, sie kommen damit besser durchs Leben. Und einfach sozusagen dieser Perspektivlosigkeit entgegenzuwirken und zu zeigen, hier sind Leute, du bist nicht allein. Das ist das Allerwichtigste, Community zu schaffen, sozusagen Freundschaften entstehen zu lassen. Genau. Und ich möchte auch unbedingt gern mehr an die Schulen gehen, den Schulunterricht da noch unbedingt ergänzen. Was ich schon so für Horrorstories gehört habe von Schulbüchern, die irgendwie immer noch hinterher sind, was irgendwelche wissenschaftlichen Erkenntnisse zu Gender und Sexualität angeht. LehrerInnen, die ihre eigenen SchülerInnen mobben und da ganz, ganz üblen Kram fabrizieren. Und wir hatten jetzt zum Beispiel auch beim LSVD jetzt schon mehrere Anfragen mal, wo es darum ging, konnte nicht zu uns kommen, Workshop mal halten, einfach nur einführen.
0: Davon kannst BBZ und Ole auch mehrere Lieder singen.
1: Genau, deswegen sozusagen diese vertiefendere Arbeit, die Ole jetzt gerade schon machen kann, das möchte ich auch schaffen für
0: den Norden. Und Lambda ist ja auch auf dem Gebiet total Lambda aktiv, aber auch AkteurInnen, die ich nicht so sehr auf der Spielfläche sehen möchte.
1: Ja, aber das hat man
0: Nein,
1: ja
0: aber
1: immer.
0: Je besser, je breiter das Angebot von uns ist, desto mehr Chancen haben wir. Ich bin ja auch sehr viel im ländlichen Raum an Schulen unterwegs, mache da auch meine eigene Erfahrung und mache da auch kleinteilig während der Theaterarbeit diese Themen, man kommt da ja nicht drum rum, und auch mit den KollegInnen in den Schulen teilweise Gespräche und Erfahrungen austauschen. Und auch SozialarbeiterInnen, da haben wir schon verschiedene Erfahrungen, habe ich auch persönlich gemacht. Also ja, Bildung

0: Aber nochmal, am Anfang hattest du gesagt, es geht um ein Dijkmarsch beim
1: Ja, ein
0: CSD. So,
1: Dijkmat.
0: kann man da schon das terminisieren?
1: Ja, am 8. August findet der Dijkmarsch statt in Magdeburg. Wir sind jetzt in der heißen Phase der Planung im Prinzip drin, haben jetzt auch schon mit der Öffentlichkeitsarbeit auf Instagram angefangen, versuchen jetzt noch Gelder zu akquirieren. Genau, also es soll eine politische Demonstration durch Magdeburg sein. Es ist auch, soweit ich weiß, der erste Dijkmarsch in ganz Sachsen-Anhalt generell, in Magdeburg sowieso. Und das natürlich inspiriert von anderen großen Städten, wie zum Beispiel Berlin. Die haben das ja schon seit, ich weiß nicht wie viele Jahren, da habe ich mich jetzt nicht drauf belesen, aber
0: In
1: locker
0: Berlin
1: 10
0: habe ich
1: Jahre
0: einen
1: schon sehr
0: Dijkmarsch
1: lange.
0: erlebt vor
1: Ja,
0: 2 Jahren.
1: total klasse. Und
0: Das ist
1: ich habe auch zum Beispiel Bilder gesehen von dem Dijkmarsch in New York, was natürlich nochmal eine krasse Stufe höher ist, aber das Ganze als Inspiration gefasst. Und wir sind jetzt auch ein kleines Team von Ehrenamtlichen und mir. Also ich bin ja nicht ehrenamtlich, ich bin ja hauptamtlich sozusagen
0: ja,
1: dabei.
0: aber keine Vollzeitstelle. Also da
1: Keine
0: steckt nach wie
1: Vollzeitstelle,
0: vor
1: genau.
0: sehr viel
1: Genau.
0: unbezahltes ehrenamtliches Engagement von dir,
1: Genau.
0: wie auch von deinen VorgängerInnen drin.
1: Und ich glaube, da ist auch einfach die Sache, dass es uns allen ein Anliegen ist, dass wir alle uns irgendwie in gewisser Weise als Dykes verstehen. Und im Prinzip ist unser Anliegen, nach außen zu tragen, wie vielfältig der Begriff Dyke eigentlich sein kann. Dass es sich nicht nur um Lesben handelt, natürlich, sondern eben um eine Vielzahl von Gendern
0: Aber
1: und
0: die
1: von,
0: Lesben haben es
1: ja, die
0: erfunden.
1: Lesben haben es natürlich erfunden. Also das steht ja trotzdem im Mittelpunkt
0: Na
1: so.
0: klar.
1: Aber total inklusiv und wir versuchen, das barrierearm auf die Beine zu stellen. Ja, es ist halt irgendwie auch ein cooles Gefühl, das Ganze so ein bisschen graswurzelmäßig machen zu können, weil wir eben alle, weiß ich nicht, unser alles, unser ganzes Herz da reinschütten und es jetzt einem auch zum ersten Mal stattfindet und das Ganze eben auch von unten stattfindet und nicht wie so eine Art Trademark oder sowas, so eine Handelsmarke gehandhabt wird, wie die großen CSDs das ja teilweise sind. Also ich sag nur CSD Berlin mit 100 Trucks und alles von irgendwelchen Kooperationen und so weiter.
0: Ja, vor 2 Jahren war ich ja nicht nur zum Dijkmarsch in Berlin, sondern auch den großen CSD und diese Kommerzialisierung auch
1: Ja.
0: erlebt. Aber trotzdem, es gibt auch in diesem großen Zug Gruppen, Abschnitte, die rein empowernd sind.
1: Ja, das auf jeden Fall.
0: Ich lehne diese Kommerzialisierung auch ab. Allerdings, je breiter diese Bündnisse sind, unreflektiert kann man es nicht stehen lassen. Manche nutzen das einfach, um das Image aufzupolieren. Wir sind eben, hey, wir sind queerfreundlich, wenn man dahinter guckt. Naja, gerade so diese großen Konzerne,
1: Amazon,
0: auch Siemens
1: Siemens, ja.
0: teilweise, waren toller Wagen, aber wie auch immer. Aber dann immer wieder auch diese total politischen und empowernden Abschnitte bei diesem Riesenmarsch. Und auch abseits des Blogs kann man sehr viel Empowerment da erleben. Magdeburg unterscheidet sich ja doch von Halle, sowohl die Demo als auch der CSD. Ich finde das eigentlich schön, wenn die CSDs nicht alle gleich, sondern sehr spezifisch sind. Aber sie sollten diesen politischen Anspruch nicht verlieren.
1: Ja.
0: Der muss immer durchkommen.
1: Definitiv.
0: Und das Feiern. Die Community, die Erfolge der Community, das Zusammensein, das ist natürlich auch wichtig. Also da die richtige Balance zu finden, ist manchmal, denke ich, wirklich die Herausforderung beim CSD. Und wenn da jetzt noch ein Dijkmarsch dazu kommt, ja, Lesbengeschichte ist ja nun mal mein derzeitiges Haupthobby. Die Waren sind immer toll darin, andere mit einzubinden, mit aufzunehmen, Verbindungen zu schaffen. Und das kommt bei so einem Dijkmarsch auf alle Fälle ganz, ganz deutlich zum Ausdruck. Also ich freue mich auf den
1: Ich hoffe, du kommst
0: Dijkmarsch.
1: hin. Ja, bist natürlich auch herzlich eingeladen.

0: Um nochmal auf das zurückzukommen, dass es natürlich politisch, aber eben auch so ein kulturelles Beisammensein sein soll. In Magdeburg der Deichmarsch, der ist nicht nur eine politische Demonstration, sondern hinterher, wir enden vor dem Innenministerium und laufen dann zu so einer sogenannten freien Open-Air-Fläche in Magdeburg und machen da dann noch ein kleines kulturelles Programm, wo es dann halt auch noch bei einem kleinen Picknick und so weiter Zeit für Austausch auch nochmal gibt, dass man wirklich auch sagt, okay, wir haben demonstriert, aber jetzt ist auch mal Zeit für uns das zu nehmen und füreinander da zu sein, uns kennenzulernen. Vor allem, weil in Magdeburg, so habe ich auf jeden Fall den Eindruck, die Angebote für Dykes einfach sehr gering sind. Wir haben das Boys and Beats. Ja, das ist für alle da, aber wir wissen schon, dass es halt einfach nicht das ist, was wir als Dykes uns unter einem Club vorstellen. Und das hat es ja im Prinzip auch einfach schon im Namen, Boys and Beats, ne? Und solche Sachen, genau, dass man so einen Dyke-Space, beziehungsweise auch, um das Ganze vielleicht weiterzufassen, auch einfach einen Flinter-Space zu haben, wo man sich wohlfühlen und sich ausdrücken kann. Sowas ist halt im Prinzip langfristig das Ziel. Aber erstmal der Deichmarsch, um politisch was auf die Beine zu stellen, um auch erstmal zu gucken, ne, wie viel sind wir eigentlich? Wie viel kommt zu sowas, wenn wir sowas organisieren? Kann ja auch sein, dass es ein Flop wird. Ich hoffe mal nicht. Ich denke mal, das wird gut.
1: Ich denke, dass da auch über Sachsen-Anhalt, Magdeburg, Halle, deshalb hinaus Deichs aus dem ganzen Bundesgebiet.
0: Ja, das hoffe ich auf jeden Fall auch. Also wir sind auch schon dabei, andere Deichmarsch-Organisationen anzuschreiben und zu sagen, hey, wollt ihr noch zu uns mit aufrufen oder sowas? Oder wollt ihr vielleicht sogar selber vorbeikommen? Also das ist auch gerade groß am Passieren. Aber das Ziel wäre natürlich, dass das jetzt das erste Mal passiert mit einem großen Knall und dass wir darauf aufbauen können und die nächsten Jahre auch einfach verstetigen können.
1: Oh ja. Das wäre toll. Ja. Also darauf freue ich mich auch schon sehr. Danke auch nochmal für die Erinnerung. Manchmal ist in den ganzen Veranstaltungsangeboten aufgerufen. Ich hatte schon mal davon gehört. Deswegen habe ich jetzt einfach mal nachgefragt. Also ich freue mich drauf. Wir sehen uns da, denke ich, mit ziemlicher Sicherheit.
0: Ach schön, da freue ich mich.
1: Vera, ich bedanke mich ganz, ganz herzlich, dass du den Weg zu mir hier ins Studio gefunden hast. Ich wünsche dir natürlich für die nächste Zeit und überhaupt für deine Arbeit sehr viel Kraft und Erfolg und trotz allem Spaß. Gerade jetzt.
0: Vielen Dank und vielen Dank für die

Da hat Lesbit auf jeden Fall ein funkiges Ende gefunden. Das ist das monatliche queere Magazin. Heute mit dem Fokus auf den Dyke oder auf die Dyke March in Sachsen-Anhalt. Und jetzt ist es Punkt 17 Uhr. Das heißt, an dieser Stelle wochentäglich trötet die tagesaktuelle Redaktion hinein mit nichts anderem als diesem Sound.

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1: Die 95,9 habt ihr eingeschaltet und hört gerade mich. Mein Name ist Clay und ich habe das Vergnügen mit euch jetzt durch die nächsten 2 Stunden das Abend-Lokalmagazin auf Radio Korax zu gehen. Die erste Stunde wird tatsächlich sehr lokal werden, beziehungsweise Halle ist nun mal eine Stadt in Sachsen-Anhalt und wir haben August, das heißt auch nicht mehr viel Zeit. Einigen hängt es vielleicht auch schon aus den Ohren raus, aber wir schauen mal wieder auf die bevorstehende Landtagswahl. Beschäftigen uns zum einen oder beschäftigen uns vor allem mit verschiedenen Umgangsformen oder Auseinandersetzungen, wie man am besten so wählt oder wen man am besten so wählt. Lange Rede, kurzer Sinn. Ich habe zunächst um kurz nach 5 zu Gast Thorsten Bau vom evangelischen Kirchenkreis im Halle-Saale-Kreis. Die haben nämlich gerade eine Kampagne am Laufen. Die Kampagne heißt Wir wählen, ... Und zu sehen ist das Ganze zum Beispiel gerade auf dem Hallischen Marktplatz an der Marktkirche hängt ein 26 Quadratmeter großes Banner um aufmerksam zu machen auf Mitmenschlichkeit. Was da so dahinter steht, das erzählt uns einfach Thorsten Bau direkt gleich persönlich. Dann um kurz vor 5 folgen immer im Widerhall die Veranstaltungs Tipps und Termine für heute und die kommenden Tage. Und in der zweiten Hälfte der ersten Stunde widmen wir uns einem Kommentar eines Artikels, erschienen im Transit-Magazin zu dem Thema taktisch wählen, beziehungsweise der Kampagne, die eben auch diesen Namen trägt, taktisch wählen. Dazu darf ich einen Studiogast hier bei mir begrüßen. Dann folgen heute auch die Rojava-Nachrichten, beziehungsweise kurze Updates von Women Defend Rojava, war, die eben in Nordostsyrien vor Ort unterwegs sind und wöchentlich kurze Updates machen zur kurdischen Frauenbewegung dort. Und außerdem widmen wir uns dann in der zweiten Stunde mit dem Gemeinschaftsamt, also dem Projekt Kulturelle Initiativen, anzusiedeln an einem zentralen Ort, der dann nun Gemeinschaftsamt heißen soll. Ein riesiges Vorhaben, was natürlich auch viel Geld und Zeit und Mühe und Schweiß abverlangt. Für Ersteres sollte zunächst ein bisschen gesorgt sein, weil am Montag kam es zu einer feierlichen Überreichung der Förderbescheide und auch Radio Korax war dort vor Ort. Ja, das heute die Themen im Widerhall. Es bleibt also wirklich ein richtig fetziges Lokalmagazin. Das Ganze gespickt natürlich mit Musikauswahl kommt heute aus meinen Fingern, aus meinem Kopf. Nee, ich habe es ja nicht selbst komponiert. Ich starte an diesem richtig sonnigen August-Sommertag mit einem brasilianischen Klassiker aus den 70er Jahren, Carolina Carol Bella. Ein Song von Jochen Ben und Tokino.

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2: Und wer von Radio Corax ein bisschen weiter Richtung Markt läuft, vielleicht sogar gar auf dem Marktplatz in den vergangenen Tagen spazieren gewesen war, hat vielleicht schon dieses gigantische 26 Quadratmeter große Banner erspäht. Das hängt nämlich seit Montag an der Marktkirche und darauf steht, wir wählen mit Menschlichkeit. Wir wählen mit Menschlichkeit, beziehungsweise dieses Banner ist Teil des Projektes Wir wählen, Pünktchen, Pünktchen, Pünktchen, vom evangelischen Kirchenkreis Halle-Saale-Kreis und ist eben in Vorbereitung anzusehen, wie der Titel es natürlich auch schon erahnen lässt, zur Landtagswahl 2026. Ja, warum dieser Aufwand oder warum diese ganze Kampagne, darüber spreche ich jetzt mit Thorsten Bau, Pressesprecher des Kirchenkreises Halle-Saale-Kreis. Guten Tag, schön, dass Sie sich für uns heute Zeit genommen haben.
3: Hallo, ja, danke für das Gespräch und die Möglichkeit heute.
2: Ja, also ich habe ja schon eben das Banner angesprochen. Das Banner ist eben ein sehr großes Prädikat oder was sehr Vorstechendes, was eben gerade zu sehen ist. Beziehungsweise es ist ein Blickfang. Warum braucht es diesen Blickfang oder warum haben Sie sich überhaupt die Mühe gemacht, eben so eine Kampagne ins Leben zu rufen?
3: Gut, ich muss noch ein klein wenig ausholen. Und zwar geht das auf das Frühjahr dieses Jahres zurück. Die Mitarbeitenden des Kirchenkreises, also alle, die im Pfarramt, in der Gemeindepädagogik, in der Kirchenmusik unterwegs sind, haben überlegt, was können wir im Vorfeld der Landtagswahl unternehmen, insbesondere mit Blick auf eigentlich Laternenfehler, weil natürlich durch die Wahlkampagnen der ganzen Parteien hängen gelegentlich auch Plakate oder Plakate an den Laternenfehlern, wo wir dann Botschaften draufstehen, mit denen wir uns nicht so ganz identifizieren können, und das vielleicht gerade noch im Umfeld unserer Kirchen. Dann haben wir gesagt, vielleicht können wir dem auch was entgegensetzen. Nicht parteipolitisch im Sinne von jetzt die oder jene wählen oder nicht, sondern halt eher das, was uns trägt, also was uns wichtig ist. Und das sind eben bestimmte Werte, wie zum Beispiel Mitmenschlichkeit, was jetzt in der Marktkirche hängt, aber eben auch andere Dinge wie Gemeinschaft, Vielfalt, Respekt, Barmherzigkeit und so weiter. Und da sind am Ende 12 Begriffe entstanden, die wir mit verschiedenen Motiven versehen haben und die dann zuerst die Laternen umfällt, also mit diesen 6 Wochen vor der Wahl, hingen die dann auch schmückten und natürlich an der Marktkirche einen ganz exponierten Platz zu sagen, also es gibt noch so einen Überbegriff, nämlich Mitmenschlichkeit, damit sind die anderen Dinge, die da kommuniziert werden, irgendwie mit vereinigt und denen wollen wir natürlich sehr exponiert an der Marktkirche dann auch zeigen und deswegen haben wir da das Großbanner aufgehangen, um auf diese Aktion aufmerksam zu machen.
2: Diese Begriffe, diese 12 Begriffe, die Sie eben gerade auch schon angesprochen haben, sind ja auch oft einfach so, ich sag mal, Catchphrases, die eben aus auch ausgewählten Bibelversen entnommen wurden. Wie geschah denn diese Auswahl aus? Also wie kamen Sie denn zu diesen Begrifflichkeiten und warum verbinden Sie das eben jetzt mit der Landtagswahl?
3: Also wie gesagt, wir haben nach Werten gesucht, die uns tragen. Also tragen in unserem Leben, in unserem Handeln als Christen, in der Gesellschaft und die am Ende natürlich auch, wenn man das konsequent weiterdenkt, bei der Stimmabgabe auch eine gewisse Relevanz für uns haben. Wo wir sagen, also zum Beispiel Respekt wäre mir schon wichtig, dass das halt die Partei, der ich meine Stimme perspektivisch mal gebe, auch sozusagen anderen gegenüber halt auch an den Tag legt. Und die Aussage schreibt wie folgt, wir haben das ja kombiniert, wenn ich jetzt sage multimedial, klingt das jetzt größer als es ist, aber wir haben das ja kombiniert mit Videos. Also wir haben einfach im Kirchenkreis gefragt, gibt es Menschen, die Lust haben, ein Video zu drehen zu einem dieser Begriffe? Also nehmen wir zum Beispiel das Thema Respekt. Und da haben sich dann halt Leute gefunden und gesagt, ja, genau, das ist mein Thema, das beschäftigt uns. Wir würden gerne so einen 1-Minüter, den man dann halt bei Instagram oder auf der Webseite des Kirchenkreises halt auch veröffentlichen darf. Und dann sagen wir kurz, was uns trägt, warum das eben uns wichtig ist, das Thema Respekt in unserem Leben. Und so sind die Begriffe ausgewählt worden, also mit den Leuten vor Ort, teilweise hauptamtliche Mitarbeitende, teilweise aber auch Ehrenamtliche. Und zum Beispiel das Thema Respekt waren zwei Jugendliche aus Höhenstedt, die dort halt, nennt sich junge Gemeinde, also Teil einer jungen Gemeinde sind, die nach Räumen gesucht haben, die gesagt haben, wir finden jetzt, wir haben jetzt einen Raum gefunden, den wollen wir gemeinsam gestalten. Das geht aber auch nur, wenn wir gemeinsam auf die Wünsche und Bedürfnisse aller hören und Respekt auch den anderen Meinungen gegenüber an den Tag legen. Und so ist das Video entstanden, so ist der Begriff entstanden, die wir dann nach einer Bibelstelle entsprechend natürlich zugewiesen haben, wo eben genau das eine Rolle spielt.
2: Und diese Videos, die werden gerade in einem wöchentlichen Rhythmus hochgeladen. Gerade jetzt müsste auch eins hochgeladen sein. Jeden Mittwoch um 17 Uhr wird eben bis zum Wahltag werden eben diese Videos, diese 13 insgesamt?
3: Videos, genau.
2: Genau, hochgeladen. Und wir haben ja auch gerade darüber gesprochen, diese Begrifflichkeiten haben was mit Werten zu tun oder in den Videos geht es halt auch eben darum, dass diese Werte oder dass es Beispiele gibt, wie diese Werte gelebt werden sollen und da möchte ich auch ansetzen, nämlich beim Leben. Diese Kampagne jetzt, als ich die das mitbekommen habe heute, hat mich auf jeden Fall oder so, ich habe mich halt gefragt, ob diese Kampagne auch ins Leben gerufen wurde, weil vielleicht auch von euch, also vom Kirchenkreis, vom evangelischen Kirchenkreis Halle-Saale-Kreis eben die Sorge oder die Befürchtung kommt, dass diese Werte vielleicht auch verloren gehen werden, eben wenn nach der Wahl oder je nachdem, was für ein Ergebnis die Wahl uns bringen wird. Und gibt es oder sind diese Sorgen und diese Besorgnis, ist die irgendwie auch begründet? Es gab ja auch, um diese Videos vorzubereiten, eben Kontakt beziehungsweise enge Kooperation mit Kirchengemeinden, Mitgliedern. Gibt es diese Besorgnis eben in den Gemeinden? Also äußern Mitglieder das auch wirklich akut?
3: Also dass diese Werte verloren gehen, also das gab es tatsächlich nicht, dass jetzt Leute gesagt haben, okay, wir merken, dass es jetzt halt ein respektloseres Umgehen miteinander ist oder dass das der Ausgangspunkt dieser Aktion gewesen ist. Aber natürlich ist das gesamtgesellschaftlich schon zu beobachten, dass halt, ich meine, man braucht bloß auch gerade bei unseren Videos zum Beispiel in die Kommentarspalten zu gucken und da wird einfach nur gesagt, okay, wir stehen für Mitmenschlichkeit und sofort wird da Hass und Hetze gesprüht und geht auch der Respekt vor dem anderen in der Diskussion verloren. Also da merkt man das schon. Also das war aber nicht der Ausgangspunkt dieser Kampagne, sondern es war wirklich das Bedürfnis zu sagen, das ist uns wichtig, das ist etwas, das mir am Herzen liegt, das mir in meinem Leben wichtig ist und deswegen möchte ich das entsprechend auch nochmal den Leuten sagen, dass mich das eben auch bewegt, wenn ich dann am 6.9. an die Urne trete und meine Stimme abgebe. Und dass ich das erwarte auch von den Abgeordneten, denen ich meine Stimme gebe, dass die genau diesen Wert eben auch perspektivisch mal im Parlament vertreten, so sie gewählt werden.
2: Also der Appell jetzt nicht nur an WählerInnen, sondern eben auch an Partei, an PolitikerInnen, eben an KandidatInnen, die da zur Wahl stehen, dass diese Werte eben auch in der politischen Praxis eine Umsetzung finden sollen. Sie haben ja auch gerade angesprochen, also es gibt schon auch eben gerade auf die Videos Hasskommentare oder auch nicht so gute Reaktionen darauf. Wie bereiten Sie sich denn auch als Kirchenkreis, als evangelische Gemeinden vielleicht darauf vor, dass so Hass einfach nur bei der Veräußerung von den Werten, für die Sie einstehen, dass das aufkommt und vielleicht auch zunimmt?
3: Also wenn ich ehrlich bin, ich bin immer wieder überrascht, was es da für Positionierungen gibt. Ich glaube, da ist eine Vorbereitung total schwierig. Wir können uns halt nur insofern den ganzen entgegenstellen, indem wir uns in diese Spirale eben auch aus unserem christlichen Menschenbild heraus nicht wieder reinziehen lassen. Also nicht Gleiche mit Gleiche vergelten, sondern halt, es gibt es bei der EKM, also das ist die Landeskirche, die hat eine Kampagne, die nennt sich Herz statt Hetze. Und genau das trifft es vielleicht auch, das dem entgegenzusetzen, zu sagen, okay, selbst wenn ihr Gift und Galle spuckt, wir werden das eben nicht, die uns in diese Spirale nicht reinziehen lassen, und wir werden trotzdem weiter unsere Werte, die uns wichtig sind, leben und kommunizieren. Und hoffen, dass die dann auch entsprechend in denen, wie wir es vorleben, wie wir es kommunizieren, auch Gehör finden und Beachtung finden.
2: Ja, und Gehör und Beachtung finden kann man, das ist vielleicht auch das Stichwort, um nochmal so ein bisschen die Aufmerksamkeit oder den Fokus des Gesprächs zurückzulenken auf die Video- und Plakatkampagnen. Also Stand jetzt ist das 9. Video hochgeladen, es sind also noch 4 vor uns, und das große Banner auf dem Marktplatz in Halle wurde am Montag angebracht. Was ist jetzt als nächstes geplant, oder wo, können Sie das schon verraten?
3: Also natürlich, wie Sie schon sagen, es gibt noch ein paar Wochen bis zur Wahl, dass mit den Videos so weiter so gehen. Ansonsten war das tatsächlich jetzt so der Meilenstein, was unsere Kampagne Wir Wählen anbetrifft. Darüber hinaus haben wir natürlich auch ein paar Veranstaltungen, bei denen wir jetzt uns noch beteiligen, also unter anderem auch so bei dem sogenannten Jetztwerk, wo wir dann am 5. September eine öffentliche Aktion zum Beispiel sein wird, wo man ein Freundschaftsband leben wird. Das steht dann halt auch im Zusammenhang mit dem Zukunftszentrum. Wird es auch nochmal eine gesonderte Pressekonferenz dann später mal dazu geben, in der Hoffnung, dass Korax es auch wahrnimmt. Und am 19.8., da kann ich ja gleich ein bisschen Werbung machen, wird es eine Lesung in der Marktkirche geben. Das steht jetzt zwar nicht unter diesen Wir wählen Aktionen, aber eine Lesung, wo Hendrik Krämer in der Marktkirche sein wird, der schon vor längerer Zeit ein Buch veröffentlicht hat, Wie gefährlich ist die AfD? Je länger wir schweigen, desto mehr Mut werden wir brauchen. Und dieser sogenannte Spiegel-Bestseller, glaube ich, Platz 17 oder so eine Sachbuchliste, da wird es dann am 19.8. in der Marktkirche um 19.30 Uhr eine Lesung bzw. eine Buchvorstellung geben mit Gesprächen mit dem Autor. Und da wird auch nochmal ein Blick drauf geworfen werden, inwieweit halt vielleicht auch Werte, die uns wichtig sind, auch durch mögliche Regierungen dann vielleicht in Gefahr geraten.
2: Das ist auf jeden Fall alles sehr gut zu wissen. Und genau, ihr habt es gehört, am 19.8., richtig? Also in zwei
3: Wochen. Genau, 19.8., 19.30.
2: In zwei Wochen der Mittwoch, also genau in zwei Wochen.
3: Mhm. Genau, in zwei Wochen, genau.
2: Vielen lieben Dank. Also ich war gerade im Gespräch mit Thorsten Bau, Pressesprecher des Kirchenkreises, des evangelischen Kirchenkreises Halle-Saale-Kreis. Und zwar ging es um die Kampagne, bei der mehrere Plakate mit unterschiedlichen Werten und Motiven in Halle sichtbar gemacht werden, und eben der Videoaktion, die immer, also wo 13 Videos in Anlehnung an die Plakaten, beziehungsweise auch umgekehrt die Plakate in Anlehnung an die Videos, jede Woche mittwochs um 17 Uhr veröffentlicht werden. Lieben Dank, dass Sie sich Zeit genommen haben.
3: Ich bedanke mich für das Interview.

0: synthetisierte technoide Klänge Falling Down von OAK war das. Und wir kommen nun zu der Rubrik der Veranstaltungstipps und Termine.
1: Nun, da sich der Vorhang der Nacht von der Bühne hebt, kann das Spiel beginnen, das uns vom Drama einer Kultur berichtet.
0: Gleich im Anschluss des Widerhalls um 19 Uhr wartet eine ganz besondere Dokumentation im Lux-Kino, darauf gesehen zu werden. Es heißt Of Mud and Blood. Diese Dokumentation erkundet das Alltagsleben in Numbi, einer kleinen kongolesischen Stadt, die für die westlichen Welt eine wichtige Rolle spielt. Also aus der Perspektive des Protagonisten bekommen die ZuschauerInnen einen Einblick in das Leben der Menschen, die dort mit bloßen Händen Koltanerz abbauen, das für fast alle unsere elektronischen Geräte eben in der westlichen Welt unverzichtbar ist. Mit anwesend wird auch das Filmteam sein und im Anschluss eben zur Diskussion, zum Nachgespräch auch ansprechbar sein. Heute im Lux-Kino um 19 Uhr. Fliehende Stürme und Ben Recken. Das sind zwei Bands, die heute bei der Zora in Halberstadt spielen. 1983 aus Chaos Z hervorgegangen, sollten all Post-Punk- und Darkwave-LiebhaberInnen diese Bands bekannt sein. Supported von den Magdeburgern sollten fliehenden Stürmen allen LiebhaberInnen, Post-Punk, Darkwave-LiebhaberInnen bekannt sein. Supported wird das Ganze eben von den MagdeburgerInnen Ben Recken. Ebenfalls düsterer Punk mit eindrucksvollem Gesang. Außerdem ist ja gerade die Aktionswoche in der Sternschnuppenwarte im Planetarium in Canena, weil die Persiden sind. Also der Sternschnuppenhimmel ist gerade in dieser Woche besonders eindrucksvoll zu sehen. Und das nimmt sich eben das Planetarium Canena zum Anlass, jeden Tag bis zum Freitag um 21 Uhr einen Vortrag zu geben. Und anschließend kann man dann auf der Wiese vor dem Planetarium die Sternschnuppen bewundern. Dafür müsst ihr ein bisschen Geduld mitbringen und ganz, ganz viele Wünsche. Es wird um Anmeldung per E-Mail gebeten, nämlich unter planetarium-canena@web.de. Und ob es noch Plätze gibt für heute zum Beispiel oder für morgen oder für Freitag, könnt ihr auf planetarium-sternwarte-canena.de finden. Nicht nur Sternschnuppen, auch Schach ist diese Woche angesagt in Halle. Im August lädt der Schachkiosk wieder zum Spiel unter freiem Himmel ein, vielleicht ja auch mit der ein oder anderen Sternschnuppe. Das soll ein offener Treffpunkt sein für alle, die Spaß am Schach haben oder das Spiel kennenlernen möchten. Das Reileck verwandelt sich dabei eben für zwei Wochen in ein lebendiges Spielfeld, an dem täglich 4 Stunden spannende Partien in entspannter Atmosphäre stattfinden. BesucherInnen können dabei FreundInnen, NachbarInnen und neue Bekanntschaften im unkomplizierten Miteinander herausfordern. Schachmatt für die Veranstaltung ist dann am 14. August. Bis dahin könnt ihr jeweils zwischen 16 bis 20 Uhr eben euch gegenseitig herausfordern am Herr Fleischer Kiosk am Reileck in der Händelstraße 1a. Und eine Veranstaltung, die noch ein bisschen hin ist, naja, so lange hin ist es gar nicht, nämlich morgen um 18 Uhr findet die Metropa-Disco statt im Rabatz am Geigenberg. Es ist also wieder soweit Disco im Rabatz und diesmal mit dem DJ-Team Metropa. Es erwarten euch musikalische Schmankerl aus Ost und West auf den Plattentellern. Es beginnt bereits um 18 Uhr und nicht wie gewöhnlich um 19 Uhr. Und ich glaube, die Klammer wurde auch dahin geschrieben, um darauf aufmerksam zu machen, dass es um 18 Uhr wirklich losgeht. Und hier auch nochmal ein kleiner Veranstaltungstipp in eigener Sache.
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0: Leipziger Urgestein, die Band Moderat, hier mit Number 22 im Ausfaden. Ich habe ja schon angekündigt zum Beginn des Widerhalls, dass wir uns heute mit der Frage stellen, wie wählen oder nach Menschlichkeit wählen und vielleicht damit verbunden auch die Frage taktisch wählen, beziehungsweise vielleicht auch nicht taktisch wählen. Das ist so ein bisschen die Frage, beziehungsweise der Aufhänger eines Artikels, eines Kommentars, was im Transit-Magazin erschienen ist. Der heißt Didaktisch quälen, warum taktisch wählen falsch ist. Das Transit-Magazin ist ein Diskursmagazin von ehrenamtlichen AutorInnen in Halle, die sich eben mit politischen, gesellschaftlichen Fragen auseinandersetzen. Und Didaktisch quälen, warum taktisch wählen, warum taktisch wählen falsch ist, stammt aus der Feder von Otto Blume. Und Otto Blume ist auch heute zu Gast bei mir im Studio. Hallo.
1: Hallo.
0: Genau, also der Aufhänger taktisch wählen, warum taktisch wählen falsch ist, wird in diesem Kommentar zunächst einmal nicht abgefrühstückt, sondern so der erste Teil dieses Kommentars bezieht sich ja auf die Kampagne, die eben den gleichen Namen trägt, nämlich Taktisch Wählen. Und das ist eine Kampagne beziehungsweise eine Aktion, wo verschiedene Menschen sowas wie Haustür, wo er Wahlkampf betreiben, beziehungsweise einfach von Tür zu Tür durch ganz Sachsen-Anhalt ziehen und ihre Idee des taktisch Wählens vorstellen. Und damit verknüpft ist auch eine riesige Social-Media-Aktion. Und es gibt auch eine Website, wo man eben herausfinden kann, welche Partei taktisch am besten gewählt werden kann. Otto Blume, du hast dir diese Kampagne und diese Akteure, die dahinter stehen, angeschaut und daraufhin eben diesen Artikel im Transit-Magazin geschrieben. Magst du vielleicht einmal kurz nochmal benennen, welche Akteure das sind, taktisch wählen?
1: Ja, gerne. Also vielleicht auch, wer es noch nicht mitbekommen hat, obwohl du auch schon gesagt hast, eine große Social-Media-Kampagne. Ich habe das Gefühl, die meisten Leute haben inzwischen auch von taktisch wählen gehört. Das ist eine Kampagne, die sich eben zum Ziel gesetzt hat, hier bei der Landtagswahl im September eine AfD-Alleinregierung zu verhindern. Und dazu rufen sie viele Menschen auf, taktisch zu wählen. Und in dem Fall heißt taktisch wählen, die Grüne oder die SPD zu wählen, die gerade so um die 5%-Hürde rumschwanken. Und die Idee ist also, WählerInnenstimmen aus ganz Sachsen-Anhalt von der Linken bis zur CDU zu bündeln, um diesen beiden Parteien in den Landtag zu helfen. Weil das Argument dahinter ist nämlich, dass diese beiden Parteien im Landtag dafür sorgen, dass es nicht zu einer AfD-Alleinregierung kommt. Genau, auf Social Media.
0: Weil die dann über die 5%-Hürde kommen würden.
1: Genau, weil über die 5%-Hürde kommen. Und wenn sie zum Beispiel im schlimmsten Fall irgendwie bei 4,9% landen, dann werden die Stimmen umverteilt, anteilig im Landtag. Und dann würden die AfD am meisten profitieren. Das ist so das Hauptargument, worauf sich taktisch wählen bezieht.
0: Was natürlich jetzt erstmal von der reinen Theorie ja auch rechentechnisch stimmt. Die Frage ist natürlich auch immer, ob es geht oder eben nicht.

0: auch modernen Wahlkampf betreiben. Möchtest du da einmal deine Kritikpunkte ja, kurz anreißen?
1: Ja, du hast eigentlich schon viel angesprochen. Was vielleicht am Anfang noch wichtig zu sagen ist, dass taktisch wählen als so Aufruf oder Initiative ja nicht neu ist. Also das gab es schon immer wieder und gerade auch bei der Landtagswahl 2024 in Sachsen oder in Brandenburg oder in Thüringen gab es so Initiativen oder eine Initiative, die so aus dem Klimaaktivisti-Umfeld kam und für taktisches Wählen geworben hat. Und das sind auch zum Teil noch die gleichen Leute, aber jetzt hat eben so die, also Good Forces hat so die Trägerschaft übernommen. Und das ist, wie du schon gesagt hast, ein Medienunternehmen, was so von zwei grünen Kadern gegründet wurde. Ist auch relativ neu. Und dieses Unternehmen hat es sich so zur Aufgabe gemacht, mediale Diskursräume zu verschieben und so eine mediale Gegenöffentlichkeit links des Mainstreams zu kreieren. Und du hast auch schon gesagt, dass sie eben Wahlkampf machen oder so Medienkampagnen anbieten für Organisationen. Zum Beispiel haben sie Anfang des Jahres auch den grünen Wahlkampf gemacht, kann man sagen, in Rheinland-Pfalz. Oder auch in Baden-Württemberg haben die die Wahl von dem grünen Kandidaten eigentlich ermöglicht, dadurch, dass sie so ein ein sexistisches Interview-Schnipsel von dem CDU-Spitzenkandidat viral gehen lassen haben. Und dann wurde eben der grüne Kandidat gewählt.
0: Das klingt natürlich auch erstmal nach einem schönen ideellen Ansatz, also so Diskursräume links des Spektrums zu verschieben, klingt ja erstmal nicht fragwürdig. In dem Kommentar führst du auch die Geldspenden auf, die Good Forces eben der SPD und der Grünen gemacht haben. Also beiden Parteien soll Good Forces Anfang des Jahres eben knapp also abgerundet 38.000 Euro vermacht haben, die dann vor allem in Plakate, Flyer, Aktionen und Website-Design irgendwie hineingingen. Genau, dass solche Firmengeldspenden passieren, ist ja erstmal nicht verboten oder nicht ungewöhnlich. Deswegen würde mich eigentlich interessieren, warum du das eben als kritisch benennst.
1: Genau, also ich glaube, so der Hauptkritikpunkt an dieser Kampagne von The Good Forces ist so die Intransparenz auch, mit der das aufgezogen wurde. Also es war ganz lange nicht ersichtlich, dass taktisch Wählen von The Good Forces eben getragen wird und auch finanziert. Also du hast die 38.000 Euro angesprochen, jeweils die an SPD und Linke gegangen sind. Und tatsächlich, das sind keine reinen Geldspenden, wie man sich das vielleicht so vorstellt. Das haben wir auch noch mal verändert in dem Artikel, weil sich The Good Force tatsächlich auch dazu geäußert hat. Aber das sind eben Ausgaben in Form von Flyern und auch diese Aktionswochenenden, die jetzt durchführen vor der Wahl oder so, eben ist einfach Wahlkampfgeld, was da reinfließt. Und das ist einfach basically, ja, es ist einfach Wahlkampf für die Grüne und die SPD, die da irgendwie als so überparteiliche Kampagne geframed wird. Und das ist auch vielleicht interessant, weil tatsächlich hat sich taktisch Wählen nicht jetzt auf den Artikel geäußert. Aber ich habe das Gefühl, dass sie so darauf reagiert haben, weil auf der taktisch Wählen Website, also die mit den, wo man die Postleitzahlen auch eingeben kann, um eine Wahlempfehlung zu bekommen, da ist jetzt so ein neuer Reiter erschienen, nachdem der Artikel veröffentlicht wurde und der ist Transparenz. Und da ist jetzt das alles aufgeführt, dass eben taktisch Wählen zu The Good Forces gehört und dass es da ja, also dass da irgendwie Geld gespendet wurde und so. Und das ist vielleicht auch, ja, ich finde, das eigentlich ist ein guter Schritt schon mal hier, dass darauf reagiert wurde, weil ich finde, dass die Leute es einfach irgendwie verdient haben, wenn sie so taktisch wählen sehen, dass, also sie wissen einfach, woher das kommt. Und ich glaube, Campaigning, wie du auch schon gesagt hast, ist einfach so, wie Politik heute funktioniert und auch ein Grund, warum die AfD so stark ist, weil sie eben Campaigning-Teams hinter sich hat und deswegen so gut bei den Leuten ankommen, auch unter anderem. Und da ist es eigentlich begrüßenswert, wenn es irgendwie von linker Seite oder linksliberaler Seite ähnliche Campaigning-Teams gibt. Aber mein Take ist eben so, ich finde, das ist auch gar nicht so ein Hot-Take, aber irgendwie, wenn man Grüne und SPD wählt, dann bekommt man halt Grüne und SPD-Politik. Und das wird so ein bisschen verschleiert unter dieser taktisch-Wählen-Kampagne.

0: mir und mich nervt eben so, dass es als so eine Strategie verkauft wird, die jetzt irgendwie Sachsen-Anhalt rettet, wo es einfach nur auf so einer sehr spekulativen Idee basiert von, wir helfen jetzt diesen Parteien über die 5%-Hürde, damit wir keine AfD haben, obwohl zum Beispiel gar nicht klar ist, ob die CDU nicht auch mit der AfD koalieren würden. Das schließen im Moment auch aus, aber auf Landesebene passiert teilweise auch schon so eine Zusammenarbeit über so Themen wie zum Beispiel Abschiebeknäste oder sowas.
1: Das stimmt wohl, also genau, darauf wollte ich auch eingehen, also jetzt zu dieser großen Frage, taktisch wählen oder nicht taktisch wählen, mir ist aufgefallen, dass es so ein Aufhänger war und dass es aber in dem Kommentar dann doch eben sehr wenig Raum eingenommen hat. Du hast ja jetzt gerade deinen Take schon erörtert, also so taktisch wählen ist halt immer die Frage zum einen, ob man überhaupt, ob es überhaupt die Partei eben schafft, über die 5%-Hürde zu kommen. Zum anderen natürlich weiß man ja auch nie, ob zum Beispiel Parteien, die jetzt gerade im Wahlkampf ausschließen, mit der AfD zu kooperieren, dann vielleicht doch bei Realpolitik oder halt bei gewissen Gesetzesentwürfen im Landtag sich dann doch irgendwie auf die Seite der AfD schlagen. Natürlich sind diese Sorgen und diese, es ist ja schon real passiert, also ich verstehe, woher das kommt. Ich habe mich nur gefragt, und das ist halt auch ein Take, der mich überrascht hat, von dir. Du hast auch gemeint, dass die Kampagne taktisch wählen oder diese Idee, Strategie taktisch wählen, die ja der Kampagne auch zugrunde liegt, auch so der Versuch ist, linke Wähler in die Zweitstimme abzuwerben. Also dass du davon ausgehst, dass halt die Menschen, die jetzt vielleicht taktisch wählen, eigentlich links gewählt hätten. Und da habe ich so zwei Fragen. Die erste ist, woher nimmst du diese Annahme? Ich habe mir nämlich tatsächlich auch die Wählerwanderung von der Landtagswahl 2016 auf 21 angeschaut, also die der vorangegangene Wechsel quasi. Und klar waren das noch andere Zeiten. Das war auch irgendwie dann nach Corona, beziehungsweise, also so, ne, oder die AfD war damals auch noch nicht so stark in Sachsen-Anhalt. Also die Frage ist schon, ob man das insofern vergleichen kann. Dennoch war für mich spannend zu sehen, dass 2021 81.000, also rund WählerInnen in Sachsen-Anhalt die Linke gewählt haben. Und im Vergleich zu der Landtagswahl davor halt nur 8.000 etwa abgewandert sind an SPD und Grüne. Also eigentlich, dass gar nicht so eine krasse Abwanderungswählerwanderung passiert war. Und ich frage mich so ein bisschen, woher dann, wenn man sich halt eben diese Wählerwanderung, die auch im Tagesspiegel einzusehen ist, anschaut, woher diese Besorgnis kommt, also worauf du das stützt, dass die linken WählerInnen, dass linke WählerInnen abgeworben werden mit taktisch wählen.
0: Ja, nochmal ganz kurz, ich weiß nicht, ob ich es richtig verstanden habe. Also du hast gerade gesagt, dass von 2016 zu 2021 von den linken WählerInnen waren es 8.000 oder 6.000 abgewandert sind an die SPD oder andersrum?
1: Genau, ja, 8.000.
0: Genau. Okay, ich muss sagen, ich weiß nicht so viel über die Wahlkämpfe 2016 und 2021, aber zu jetzt kann ich sagen, dass ich das erstens so ein bisschen persönlich auch mitbekommen habe, dass zum Beispiel die Grüne das teilweise in ihren Wahlkampf einfließen lässt, besonders zum Beispiel im Paulusviertel Wahlkampf zu machen und dann linken WählerInnen mit diesem Argument des taktisch Wählen abzuwerben. Letztendlich weiß ich natürlich nicht, ob jetzt mehr Menschen von der CDU sich überlegen, ich will jetzt taktisch die SPD oder die Grüne unterstützen oder ob es mehr von den Linken sind. Mhm. Ich finde nur so, die Grundprämisse von taktisch wählen ist ja, wir fangen gar nicht erst an, AfD-WählerInnen zu überzeugen, was anderes zu wählen, sondern wir setzen bei denen, die man so demokratische WählerInnen nennt, bei denen setzen wir an. Und da ist es irgendwie relativ gut vorstellbar, dass da LinkswählerInnen auch dazu überzeugt werden, dann zum Beispiel in der Zweitstimme die Grüne oder die SPD aus taktischen Gründen zu wählen.
1: Ich habe mich so ein bisschen gefragt, ob dann bei so einer Aussage vielleicht auch die Gefahr aufkommt, dass dann Leute unterstellen dem Kommentar, dass das quasi so jetzt eine Abwägung ist, also so Also wie schützt du dich eigentlich vor dem Vorwurf, wenn jetzt Menschen, die das lesen, sagen, ja, aber dieser Kommentar ist jetzt vielleicht aber auch aus einer Linkspartei geschrieben?
0: Mhm. Ja, das ist natürlich spannend. Ich glaube, was mir so auffällt, ist, dass gerade jetzt vor der Wahl die Stimmung so angespannt ist, dass so eine Kampagne wie Taktisch Wählen, die da kommt, irgendwie so, alle haben Angst vor der AfD-Regierung und ich auch, dann kommt die Taktisch Wählen-Kampagne und es scheint wie so ein easy way out aus diesem Dilemma, dass die AfD gerade immer stärker und immer stärker wird und nicht nur in Sachsen-Anhalt. Und ich habe das Gefühl, dass sie da so ein bisschen wie so einen Heiligenstatus auch bekommt. Und ja, nur weil ich das jetzt kritisiere, also zum Beispiel, das ist jetzt ein anderes Argument, aber was ich auch dann auf der Instagram-Seite von Transit gelesen habe, ist, dass irgendwie jemand geschrieben hat, willst du, dass die AfD jetzt regiert in Sachsen-Anhalt? Wo ich so denke, nee, will ich nicht. Ich glaube, mir ist irgendwie nur wichtig, dass wir nicht, weil jetzt so eine heiße Wahlkampfphase ist, aufhören zu debattieren über solche Kampagnen und auch uns fragen, also was nehmen wir dann in Kauf dafür, dass man sagt, okay, wir sind hier anti-AfD, also was nehmen wir dafür in Kauf? Nehmen wir dafür in Kauf, dass die SPD irgendwie arbeiterinnenfeindliche Politik macht oder sowas? Und ja, so erstmal.
1: Ja, das spielt ja auch mit rein. Ein Vertreter der migrantischen jetzt habe ich es in meinen Notizen nicht markiert, aber es gab auf jeden Fall auch auf Social Media ja eine Reaktion auf den Transitartikel von einer Person aus der migrantischen Community. Ich meine auch VertreterInnen der selbstorganisierten MigrantInnen-Organisation Sachsen-Anhalt, wo gemeint wurde, so dass bei Taktisch Wählen ja auch komplett einfach untergeht, dass dass die Sorgen, die Interessen und die Anliegen von eben marginalisierten Menschen oder halt Menschen, die nicht wählen gehen können, ja auch komplett flach liegen, beziehungsweise das ist ja mehr so eine Frage der Personensetzung ist, als tatsächlich halt mit Inhalten in dieser Kampagne geworben wird und auch mit Inhalten werben, du hast es ja auch kritisiert in deinem Kommentar, dass diese ganze Kampagne eben gar nicht mehr versucht, eben auf BürgerInnen in Dialog zuzukommen. Das bieten die Parteien, dafür stehen sie, sondern mehr so, es wird halt ein Feindbild konstruiert und das muss abgewendet werden, anstatt halt einfach Angebote zu schaffen und eben wirklich auf Interessensgesuche zu gehen. Genau, ich habe mich auch gefragt, warum vielleicht auch in dieser ganzen Kampagne nicht WählerInnen angesprochen werden, weil, um auch nochmal zu referieren auf die Zahlen des Tagesspiegels, waren es im Jahr 2021 500.000 Nicht-WählerInnen, also das ist ja fast ein Viertel der Landesbevölkerung von Sachsen-Anhalt. Genau. Und ich frage mich auch, warum sowohl in der Kampagne oder ich frage mich auch, ob du als Autorin, als Person, die den Kommentar und sich eben mit dieser Kampagne auseinandergesetzt hat, nicht auch vielleicht den Frage nachgehen, was ist denn eigentlich die Verantwortung von zivilgesellschaftlichen AkteurInnen, die halt nicht in Parteien organisiert werden. Also wie, wenn wir jetzt halt bei diesem Bild abwenden bleiben, wie können wir das abwenden?
0: Ja, das waren jetzt viele Dinge auf einmal. Ich glaube, ich würde gern noch auf diesen Kommentar eingehen, erstmal kurz, weil den habe ich auch gelesen und dann habe ich auch gedacht, so ja, ich will auf keinen Fall die AfD verharmlosen oder ich finde, das sollten wir auf keinen Fall tun, und gerade für migrantische und queere Menschen macht es eben realen Unterschied, ob die AfD oder eben die SPD oder Grünen, CDU, auch wenn die gerade total nach rechts gerückt sind in den letzten Jahren, macht es trotzdem einen Unterschied. Und genau, deswegen würde ich auch nochmal sagen, wenn das jetzt irgendwie klappt, hoffentlich die AfD-Regierung auch zu verhindern, egal durch CDU-Minderheitenregierung oder wie auch immer, dann ist es auf jeden Fall auch kein Grund zum Feiern, sondern dann ist es einfach was irgendwie nochmal 5 Jahre ein bisschen Aufschub gibt, um genau über solche Fragen nachzudenken. Wie kann man denn Leute inhaltlich wieder erreichen? Wie kann zum Beispiel die SPD auch wieder eine Partei für ArbeiterInnen werden? Oder wie kann man AfD-WählerInnen oder eben auch Nicht-WählerInnen abholen, wo sie sind und irgendwie rausholen aus diesem Frust, rausholen aus der Idee von, ja, mit Ausländerfeindlichkeit wird alles besser oder so. Und ich glaube, da bin ich dann schon, also vielleicht kommt der Vorwurf jetzt auch, aber da bin ich schon auch so ein bisschen biased, weil ich finde, dass die Linke das gerade irgendwie ziemlich gut macht, auch mit dem Haustürwahlkampf, weil es da eben nicht nur um Wahlkampf geht, also jetzt natürlich schon, aber die haben vor einem Jahr angefangen mit Haustürwahlkampf und es ging vor allem irgendwie darum, Menschen wieder für Politik zu begeistern, für Vernetzung, für Nachbarschaftsarbeit. Und ich glaube, so eine Organisation oder Kampagnen braucht es viel mehr und es ist jetzt auch ein bisschen egal, ob das von der parteipolitischen Linken kommt oder von so Nachbarschaftsorganisationen wie zum Beispiel Sissi in der südlichen Innenstadt. Die machen irgendwie ganz wertvolle Arbeit, die auch irgendwie Menschen einfach rausholt aus dieser Vereinzelung. Und ich habe das Gefühl, da ist es ein bisschen da, wo man ansetzen kann, auch wenn man jetzt nicht parteipolitisch organisiert ist. Und vielleicht noch ganz kurz was anderes. Ich finde, dass man einfach schön sieht, dass taktisch wählen so eine kurzfristige Strategie ist, wenn man sich die Ergebnisse 2024 anschaut in Brandenburg, Sachsen und in Thüringen, weil da wurde eine AfD-Alleinregierung nochmal gerade so verhindert und wenn durch eben taktisch wählen. Und wenn man sich jetzt die Umfragenwerte aber anschaut, dann ist die AfD überall gestiegen. Das heißt, das hat überhaupt nichts geändert. Das hat, wie gesagt, einfach noch mal 5 Jahre mehr gebracht. Und jetzt wird es, glaube ich, ziemlich schwierig bei der nächsten Landtagswahl, die noch mal taktisch rauszuwählen.
1: Das ist auf jeden Fall ein stabiles und gutes Schlusswort. Vielen Dank, dass du die Zeit genommen hast. Otto Blume, Autorin des Transit-Magazins, hat gerade einen Kommentar veröffentlicht zu der Frage, taktisch wählen oder nicht, beziehungsweise auch nochmal die Hintergründe der Kampagne taktisch wählen, der gleichnamigen Kampagne taktisch wählen erläutert. Ja, vielen Dank. Und wir haben an dieser Stelle tatsächlich gerade keine Zeit, Musik zu spielen, weil es müssen ganz schnell noch die Updates aus Nordostsyrien abgefeuert werden von Women Defend Rojava. Aber im Anschluss gibt's dann ein bisschen Musik auf die Ohren.
2: Nachricht aus dem Herzen der Frau von Women Defend Rojava.
3: Liebe Freundinnen, die Zukunft der Frauenschutzeinheiten JPG. Im Rahmen des Dialogs mit der syrischen Übergangsregierung werden die Diskussionen über die Zukunft der Frauenschutzeinheiten JPG fortgesetzt, wobei Vorschläge vorliegen, die Einheiten als eigenständige Antiterroreinheit in das Innenministerium zu integrieren. Frauenorganisationen und Aktivistinnen haben betont, dass jede künftige Regelung den Willen der Frauen und ihre Erfahrungen in der Selbstverteidigung anerkennen und gleichzeitig den rechtlichen und organisatorischen Status der JPG sichern, den diese durch jahrelangen Kampf als wesentliche Kraft zum Schutz der Gesellschaft und zum Aufbau eines demokratischen Syriens errungen hat. Frauen, die Verfassung und die Gestaltung der Zukunft Syriens. Das Syrische Frauenforum zum Aufbau der Zukunft erörterte in dieser Woche Wege zur Stärkung der Rolle der Frauen bei der Ausarbeitung der neuen Verfassung, der Festigung des zivilen Friedens und dem Aufbau eines demokratischen Syriens auf der Grundlage von Gerechtigkeit und Gleichberechtigung. Die Teilnehmerinnen des Forums betonten, dass der Schutz der Frauenrechte, die Gewährleistung ihrer wirksamen Vertretung in Entscheidungsgremien, die Verankerung verfassungsrechtlicher und gesetzlicher Garantien für Gleichberechtigung, die Stärkung der Rolle von Frauen bei der Friedenskonsolidierung, die Bewahrung der kulturellen Vielfalt Syriens sowie die Anerkennung der Erfahrungen von Frauen in Nord- und Ostsyrien als Vorbild für die politische und gesellschaftliche Teilhabe von Frauen erfordert. Gerechtigkeit für Kämpferinnen und der Schutz ihrer Rechte. Der Frauenrat der Partei der Demokratischen Union, PYD, verurteilte die gegen die 2019 von der Dschihadistenmiliz Ara al-Sham gefangen genommene und in die Türkei verschleppte JPG-Kämpferin Çiçek Kobane, verhängte lebenslange Haftstrafe. Sie bezeichnete Verschleppung und Verurteilung als Verstoß gegen das Völkerrecht und als Angriff auf Frauen, die ihre Gemeinschaften gegen den IS verteidigt haben. Die Türkei hat das bereits 2021 verhängte Urteil nach einem jahrelangen Revisionsprozess am 24.07. bestätigt. Der Frauenrat forderte in ihrer Erklärung internationale Maßnahmen, um Gerechtigkeit zu gewährleisten, die Rechte der Inhaftierten zu schützen und die für solche Verstöße Verantwortlichen zur Rechenschaft zu ziehen. Der 12. Jahrestag des Völkermords von Sinjar. Anlässlich des 12. Jahrestages des Völkermords von Sinjar haben viele politische und gesellschaftliche Akteure der Region den Jahrestag genutzt, um erneut ihre Solidarität mit auszudrücken und die Forderung nach der internationalen Anerkennung des an der jesidischen Gemeinschaft begangenen Völkermords, nach der Rechenschaftspflicht der Verantwortlichen und nach Aufklärung über das Schicksal der vermissten Frauen und Kinder bestärkt. Sie betonten zudem die Notwendigkeit, die jesidische Gemeinschaft zu schützen und die sichere und würdige Rückkehr der Bevölkerung von Sinjar zu gewährleisten. Sie hoben hervor, dass die Verhinderung einer Wiederholung solcher Gräueltaten und dafür eine Stärkung der Selbstverteidigungsmechanismen der Gemeinschaft sowie die Anerkennung der Rolle der Frauenschutzeinheiten, JPG, bei der Rettung tausender Zivilisten und der Verteidigung von Frauen während der ISIS-Angriffe notwendig sind. Sie sind grundlegende Garantie gegen künftige Völkermorde, die sich gegen Frauen und ethnische oder religiöse Gemeinschaften richten. Weizen, Zentrum der Landwirtschaft, Kultur und Tradition in Rojava. Wichtig für Rojava und die Region Cizre ist der Weizen. Als Teil des fruchtbaren Halbmondes Mesopotamiens ist die Landwirtschaft und Produktion von Weizen eine jahrtausendealte Tradition in der Region, die bis heute großen Einfluss auf das Leben der Menschen hat. Die Ernte ist vorbei und traditionell kommt die Bevölkerung in den Dörfern und Stadtvierteln zusammen und gekochter Weizen wird verteilt. In diesem Jahr fand mit dem Ziel, die Geschichte und Kultur der Landwirtschaft und insbesondere des Weizens in der Region sichtbar zu machen und zu schützen, das erste Weizenfest in der Region Cizre in Kramischlo statt. Auf dem Festival wurde traditionelles Essen ebenso wie alte Werkzeuge der Landwirtschaft und Lebensmittelproduktion vorgestellt. Auch viele Frauenorganisationen und Strukturen wie Jinwa und die Stiftung der Freien Frauen waren vor Ort und haben Handarbeiten, selbstgemachte Lebensmittel rund um das Thema Weizen repräsentiert. Sie nutzten die Gelegenheit, die Bedeutung von Frauen für die landwirtschaftliche Kultur zu verdeutlichen, ihre Projekte vorzustellen und Produkte zu verkaufen, um damit Projekte finanzieren zu können. Damit senden wir euch revolutionäre Grüße aus Rojava.

Jenne Aiko, While We're Young, eine US-amerikanische R&B Singer-Songwriterin und hier mit der Single-Entkopplung ihres ersten Release-Albums Trips. While We Are Young war dieses Single, ist auch eben vorab des Albums 2017 veröffentlicht worden und war auch wesentlicher Bestandteil eines 20-minütigen Kurzfilms, der parallel begleitend zum Album veröffentlicht wurde, der eben den Soundtrack bzw. die Erstellung des Albums beschreibt. Und wir befinden uns jetzt nun mitten in der zweiten Stunde dieses wunderbaren Magazins namens

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1: Genau, das Lokalmagazin am Abend aus der tagesaktuellen Redaktion hier im Hause Radio Korax mit mir, Clay, heute Abend am Mikrofon. Den 5. August schreiben wir und wir widmen uns dieser letzten zweiten folgenden Stunde einem sehr, sehr lokalen Thema, mitunter auch ein Thema, was viele zivilgesellschaftliche und kulturelle Vereine und Initiativen in Halle betrifft, nämlich das Gemeinschaftsamt, also die Idee, das Projekt, ja, beziehungsweise die Immobilie eines alten DDR-Bürogebäudes zu kaufen und wiederzubeleben und als Ort für eben kulturelle Vereine, Initiative etc. pp. Verfügbar zu machen. Und das Ganze, die Renovierung kostet natürlich Geld. Und dazu gab es jetzt am vergangenen Montag einen Förderbescheid. Mehr dazu hören wir jetzt gleich im Folgenden. Und ja, zum Abschluss des Magazins gibt's dann noch ein paar Hörtipps, was so im Korax-Programm anschließend an den Widerhall zu hören ist, aber auch außerhalb oder jetzt auch noch im kommenden, was vielleicht noch hörenswert sein wird.
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1: Gemeinschaftliche Orte für den Austausch zu finden, das ist in Halle nicht immer ganz so einfach. In Zukunft sollen am Rand der Hallenser Neustadt neue Räume für Kultur und ein Miteinander der Stadtgesellschaft entstehen. An einem sehr historischen Ort. Das Projekt nennt sich Gemeinschaftsamt und ist am Grimmitzer Damm und nimmt so langsam auch Fahrt auf. Die Träger des Verbundsprojekts Gemeinschaftsamt erhielten jetzt am vergangenen Montag Förderbescheide in Höhe von rund 1 Million Euro im Rahmen der EU-Richtlinie Neues Europäisches Bauhaus, kurz NEB. Hinter dem Projekt stehen die drei hallischen Vereine Losmachen e.V., das Peisnitzhaus sowie die Passage 13 mit der Kulturbühne Neustadt e.V. Das NEB, Netzwerkbüro Sachsen-Anhalt, Das NEB, Netzwerkbüro Sachsen-Anhalt, spricht aus diesem Anlass einem Mammutprojekt mit Ansage. Gunnar aus der tagesaktuellen Redaktion war für uns vor Ort bei der feierlichen Übergabe der Förderbescheide.
5: Montag, der 3. August, kurz vor 15 Uhr. Ich befinde mich bei strahlendem Sonnenschein hier am Grimmitzer Damm in der Nähe des Gebäudekomplexes der Stasi-Bezirksverwaltung Halle. Es war die größte Stasi-Bezirksverwaltung in der DDR. Von 1995 bis ins Jahr 2016 nutzte das Finanzamt den Gebäudekomplex. Doch seitdem ist hier Ruhe eingekehrt. Der Plattenbau mit der orangenen Front ist heute zugewuchert. Doch die Initiative Gemeinschaftsamt will daran etwas ändern und den Ort zugänglich machen für soziokulturelle Angebote. Bei dem Gemeinschaftsamt handelt es sich um ein Verbundprojekt der Passage 13 sowie dem Peisnitzhaus e.V. und dem Verein Losmachen. Im Herbst vergangenen Jahres gründete die Initiative eine Genossenschaft. Das Ziel, den Kauf des Gebäudekomplexes vom Land Sachsen-Anhalt zu ermöglichen, sowie die Sanierung des denkmalgeschützten Geländes. Und jetzt könnte man diesem Ziel näher gekommen sein. Heute findet hier die feierliche Übergabe von Fördermittelbescheiden an das Gemeinschaftsamt statt. Dabei sein wird auch Rainer Robra von der CDU, Staats- und Kulturminister von Sachsen-Anhalt. Bereits vorab ließ er verlauten, dass es sich bei dem Gemeinschaftsamt um ein europäisches Leuchtturmprojekt handeln könnte. Denn mit der heutigen Übergabe soll die Förderung des Projekts durch die EU-Initiative Neues Europäisches Bauhaus beginnen. Und ich schaue jetzt mal vorbei in Richtung Schatten, der auch an diesem Tag mit über 30 Grad doch sehr angenehm sein wird. Ja, und hier wird eifrig genetzwerkt schon vor dem ja vielleicht zukünftigen Gemeinschaftsamt, was hier entstehen soll. Rainer Ropa ist auch schon da, der MDR ist auch vor Ort In wenigen Minuten sollen hier die Reden beginnen von Rainer Ropra und später soll auch noch Halles parteiloser Oberbürgermeister Alexander Vogt auch noch einige Worte an die hier anwesenden Leute richten. Es ist im Schatten gelegen, ein Rednerpult vor der Einmuldung, wo vorher die Statuen standen, die irgendwann entwendet wurden. Und hier wurde aufgebaut ein paar Bänke, auf denen man sich niederlassen kann bei über 30 Grad, auch im Schatten. Ein sehr angenehmer Luxus hier.
6: Ja, ich freue mich, Sie und euch alle hier heute begrüßen zu können zur feierlichen Bescheidübergabe NEB-Gemeinschaftsamt, ein ambitioniertes und großes Projekt. Ich begrüße recht herzlich den Minister Rainer Ropra, den Oberbürgermeister Alexander Vogt, auch Herrn Melzer von der Investitionsbank und natürlich alle anderen anwesenden Mitstreitenden aus Politik, Verwaltung und Zivilgesellschaft. Ich möchte Herrn Minister Rainer Ropra bitten, das Grußwort zu sprechen.
7: So, ja, ich freue mich, dass so viele bei dem schönen Wetter hierher gekommen sind, um einem wirklich außergewöhnlichen Ereignis beizuwohnen. Was wir heute hier machen, ist ein Teilprojekt des neuen europäischen Bauhauses, New European Bauhaus. Eine Idee von Frau von der Leyen vor einigen Jahren schon. Und da wir ja nun bekanntlich Hauptsitzland des Bauhauses sind und damit auch den Bauhausgedanken in die Zukunft tragen wollen, hatten wir uns vor einiger Zeit entschlossen, ein Sachsen-Anhalt-Projekt auf den Weg zu bringen im Rahmen dieses New European Bauhaus-Projektes, das wir das Sachsen-Anhalt-Projekt genannt haben. Das spielt schwerpunktmäßig in Zeitz und dient der Reaktivierung des Zikiva-Geländes. Da ist zurzeit sehr viel los, da sind eine ganze Reihe von Organisationen unterwegs, um sich in ähnlicher Weise, wie es hier dann möglich sein wird, Gedanken darüber zu machen, wie man das heute wieder ins Stadtleben integrieren kann, wie man zeitgemäße Nutzung ermöglicht und damit eben zugleich dem großen, wie in Europa üblich, Überbau des New European Bauhauses gerecht werden kann. Vom eigenen Anspruch her, die Initiative Neues Europäisches Bauhaus ist ein Wegbereiter für den grünen Wandel unserer Gesellschaft und Wirtschaft. Die Gemeinschaft, die sich hier in Halle zusammengefunden hat, die mir ehrlich gesagt bis in die allerletzten Details gar nicht klar ist, weil sich die Entwicklung dort auch so ein bisschen überholt hat. Die Anträge wurden gestellt von den Vereinen Kulturbühne Neustadt e.V., Losmachen e.V. und Peisnitzhaus e.V. partnerschaftlich. Deswegen habe ich auch drei Bescheide mitgebracht für jeden dieser Vereine. Aber darüber liegt mittlerweile die eingetragene Genossenschaft Gemeinschaftsamt Kulturfabrik 5.0, die auch schon so ein bisschen erahnen lässt, was inhaltlich hier verfolgt wird. Und mit dem Geld, das sind dann insgesamt fast 1 Million Euro, geht es nicht darum, diesen Bau herzurichten. Das wäre schön, wenn es dafür noch reichte, sondern da geht es, und das ist das Außergewöhnliche daran, die Ideen, die jetzt schon in dieser zivilgesellschaftlichen Initiative entwickelt worden sind, tatsächlich nochmal zusammenzubinden, professionell begleiten zu lassen und dann für diesen monströsen ehemaligen Stasi-Bau hier hinter mir ein Nutzungskonzept, das kreative Dinge, das kollektive, das Miteinander verschiedener Organisationen, Menschen untereinander, das können aber die Betreffenden viel besser deutlich machen als ich, dass jedenfalls am Ende, so wie wir es da vorne auf dem Tisch auch schon gesehen haben, für jeden Raum ein Nutzer findet und damit hier diese im Moment etwas verwunschene Ecke in der Stadthalle dann nochmal mit Leben füllt und im Grunde ja auch abrundet. Ein Aspekt bei alledem ist, dass die Stasi von hier aus natürlich die ganze Chemieregion, das industrielle Zentrum der DDR im Blick gehabt hat und insofern sozusagen Informationen über das Leben und das Arbeiten in der Industrieregion hier gesammelt hat und auch daran soll erinnert werden. Also es ist durchaus auch ein Objekt der Gedenkkultur. Es fließen viele Ströme zusammen, um am Ende eben dieses Gemeinschaftsamt Kulturfabrik 5.0 umzusetzen. Ich bin gespannt über die Professionalisierung sozusagen, auch mit externer Hilfe, all dieser Ideen in einem dann wirklich realisierbaren, auch nachrechenbaren Gesamtkonzept. Ich freue mich darauf. Ich hoffe, dass ich immer noch willkommen bin, auch nach der Wahl. Für mich ist das auch ein wichtiges Vorhaben jetzt über den 6. September hinaus, weil es eben Ideen verfolgt, von denen ich ziemlich überzeugt bin, wenn man falsch wählt, wenn man rechtsextrem wählt, dass solche Vorhaben in Sachsen-Anhalt keine Chance mehr haben. Also ich will das durchaus auch als Signal verstanden wissen, dass die Landesregierung einen weiten Kulturbegriff verfolgt, offen ist für zivilgesellschaftliche Ideen, nicht alles vom grünen Tisch und schon gar nicht ideologisch vorgeprägt wissen will, sondern allen Menschen in der Stadt Halle, die so ein Vorhaben verfolgen, es sich zu eigen machen, dann tatsächlich auch ergebnisoffen zu ermöglichen, darüber nachzudenken und die Dinge dann auch, wie gesagt, zu bündeln. In diesem Sinne wünsche ich hier auch Glück auf, dass das alles gut gelingt und dass tatsächlich die Chancen bestehen, es hinterher dann realisieren zu können. Soweit ich dazu beitragen kann, will ich das gerne noch tun.
6: Oberbürgermeister Alexander Vogt.
8: Wir stehen hier an einem sehr historischen Ort. Einige von Ihnen wissen das vielleicht, andere nicht. Das war der zweitwichtigste Ort in der Deutschen Demokratischen Republik, der Stadtsicherheit. Wir stehen nämlich hier vor der größten Bezirkszentrale in der DDR, der Stadtsicherheit, nämlich des Bezirkes Halle. Damals politisch einer der wichtigsten Bezirke in der damaligen DDR, ökonomisch der wichtigste Bezirk in der DDR von den 14 Bezirken. Und eine weitere Besonderheit trug sich hier zu im Oktober, November 1989. Herr Gauck war höchstpersönlich hier in Halle mit drei anderen Protagonisten und zusammen haben sie den Plan geschaffen, hier nachts in die Bezirkszentrale hier einzudringen, um die Mikrofische zu kopieren, wo die Klarnamen der IMs hier in Halle draufstanden. Und deswegen war Halle der einzige Ort in der damaligen, der ehemaligen DDR und am Anfang der 90er Jahren, jeder einzelne inoffizielle Mitarbeiter mit vollen Klarnamen immer am Donnerstag in der Bild-Zeitung und in der Express erschien. So viel zur kleinen Geschichte dieses bedeutenden Ortes. Und deswegen freue ich mich persönlich sehr, dass heute dieser Ort eine neue Nutzung erfährt. Nämlich ein offener Ort demokratischer Praxis und gesellschaftlicher Mitgestaltung, getragen von bürgerlichem Engagement. Ein größerer Kontrast ist aus meiner Sicht nicht denkbar. In einer Zeit, in der Sachsen-Anhalt und insbesondere unsere Stadt tiefgreifende gesellschaftliche und räumliche Transformationsprozesse durchlaufen, setzt das Gemeinschaftsamt ein starkes Zeichen. Geplant ist ein am Gemeinwohl orientierter Ort für Kultur, für Demokratie und zivilgesellschaftlichem Engagement von Halle-Neustadt für die ganze Stadt und darüber hinaus natürlich. Dass dieses Projekt nun im Rahmen der Initiative Neues Europäische Bauhaus gefördert wird, freut mich besonders, denn diese Förderung unterstreicht die europäische Dimension dieses Ansatzes. Nachhaltigkeit, Ästhetik und gesellschaftliche Teilhabe sind ja keine abstrakten Leitbilder, sondern werden ganz konkret mit Leben gefüllt. Sie zeigen, wie europäische Ideen von unten wachsen können, getragen von Menschen wie Ihnen, die sich hier für die Stadt und diesen Stadtteil einsetzen. Mein besonderer Dank gilt den Projektpartnern, angefangen vom Heißnitzhaus e.V., der Kulturbühne, Halle Neustadt e.V. und Losmachen e.V., vielen anderen Initiativen, Vereinen und den mittlerweile immer größer werdenden Kreis von fast 100 Personen mittlerweile aus Halle, die sich hier für dieses Vorhaben ehrenamtlich engagieren. Natürlich begrüßen wir der Stadtverwaltung außerordentlich dieses bürgerschaftliche Engagement, aber leider können wir monetär hier nicht unterstützen. Und ich kann Ihnen gleich sagen, dass die angespannte Haushaltslage, wenn hier nicht Nachbesserung dringend vom Bund unter anderem bei den Sozialkosten passiert, kann ich Ihnen jetzt schon sagen, dass die Sozialkosten weiter steigen werden und wir auf Zukunft als deutsche Kommunen auch solche wertvollen Projekte nicht mit den wenigen freiwilligen Mitteln, die uns zur Verfügung stehen, hier entsprechend unterstützen können. Aber wir begleiten natürlich die Initiativen wie das Gemeinschaftsamt gerne im Rahmen unserer Möglichkeiten, die da wären, Beratung, durch die Vernetzung mit kulturellen und zivilgesellschaftlichen Akteuren, durch Hinweise auf weitere Fördermöglichkeiten und Kooperationspartnerschaften sowie durch Unterstützung bei organisatorischen und genehmigungsrechtlichen Fragen. Die Geschichte des Areals vom Ort der Kontrolle zum Ort der Gemeinschaft wird auch in Zukunft Kern dieses Projektes bleiben und das ist auch gut so. Denn nur wer die Vergangenheit eines Ortes kennt und sichtbar macht, kann ihm glaubwürdig eine neue Zukunft geben. Ich wünsche dem Projekt Gemeinschaftsamt vom ganzen Herzen viel Erfolg, den vielen engagierten Menschen weiterhin Tatkraft und Zusammenhalt. Und ich würde mich freuen, wenn Sie den Ort, den ich häufiger in meiner Kindheit sah, weil ich gleich hinter diesem Gebäude aufgewachsen bin, auch wieder zum Leben erweckt wird und damit auch ein Zukunftsort für Halle Neustadt und der ganzen Stadt wird.
6: Ich stehe heute hier vor euch als ein Vorstandsmitglied der Genossenschaft, der gemeinnützigen Genossenschaft Gemeinschaftsamt. Wir stehen hier eben vor dieser geschichtsträchtigen, denkmalgeschützten Liegenschaft, einer Liegenschaft, die seit Jahren leer steht und die zum Ende des Jahres durch das Land durch ein Bieterverfahren zum Verkauf angeboten werden soll. Mir geht es hier um folgende Frage. Welche Verantwortung übernehmen Land und Kommune für den Ort oder für Orte an sich, die unsere Stadt und unser Land künftig prägen können? Der Blick in andere Bundesländer und Städte zeigt, es gibt Alternativen zur reinen Veräußerung an den Höchstbietenden. Beim Haus der Statistik in Berlin wurde ein lang leerstehender Gebäudekomplex am Alexanderplatz gemeinsam von öffentlicher Hand und Zivilgesellschaft gemeinwohlorientiert entwickelt. Auch das neue Amt in Altona in Hamburg zeigt, was möglich ist. Das ehemalige Finanzamt, auch eine Parallele hierzu, wurde 2018 in einem Konzeptverfahren ausgeschrieben. Den Zuschlag erhielt ein nachhaltiges, gemeinwohlorientiertes Konzept einer Genossenschaft. Und in Erfurt wurde das ehemalige Schauspielhaus an die Genossenschaft Kulturquartier verkauft. Die Stadt Erfurt verfolgte dabei eine Richtlinie, nach der bei geeigneten Liegenschaften die Qualität eines Konzepts mitentscheidet und nicht nur allein der Kaufpreis. Diese Beispiele zeigen, dass Politik und Verwaltung strukturgestaltende Verantwortung übernehmen können. Sie können durch Konzeptvergaben und verbindliche Nutzungsauflagen dafür sorgen, dass öffentlicher Besitz nicht nur veräußert, sondern in nachhaltigen öffentlichen Mehrwert übersetzt wird. Natürlich sind Einnahmen für das Land wichtig, aber in einer Zeit, in der vielerorts Gebäude leer stehen, Orte an Lebendigkeit verlieren und bezahlbare Räume fehlen, darf der kurzfristige Verkaufserlös nicht das einzige Kriterium sein. Es wäre ein schlechter Tausch, heute einmalig Geld einzunehmen und morgen möglicherweise ein weiteres Objekt zu sehen, das verfällt, ungenutzt bleibt oder keinen Beitrag zum Gemeinwohl leistet. Das Gemeinschaftsamt steht für einen anderen Weg. Wir verstehen dieses Vorhaben als Strukturprojekt, als einen Ort, der Menschen in Halle und Sachsen-Anhalt hält, weil er erschwingliche Räume eröffnet, als einen Ort, der Menschen zusammenbringt, weil er Teilhabe ermöglicht und als einen Pull-Faktor für Stadt und Land, weil attraktive, lebendige und gemeinschaftlich gestaltete Orte darüber entscheiden, ob Menschen bleiben, zurückkehren oder neu dazukommen. An dem Ort soll nicht nur über gesellschaftliche Probleme gesprochen werden, hier soll gehandelt werden. Es geht hier um einen Ermöglichungsort, an dem Menschen selbst aktiv werden. Nicht top-down, sondern aus der Gemeinschaft heraus. Und gerade in einer Zeit, in der demokratisches Engagement und gesellschaftlicher Zusammenhalt unter Druck stehen, sollte dieses Engagement nicht gebremst, sondern gefördert werden. Deswegen sind wir auch so dankbar, dass wir heute hier sind, die Förderung durch das neue Europäische Bauhaus zu erhalten. Mithilfe der Förderung können wir eine Machbarkeitsstudie erstellen, die Geschichte des Ortes aufgreifen, wirksame Öffentlichkeitsarbeit leisten und zahlreiche Veranstaltungen und Maßnahmen um und für das Gemeinschaftsamt durchführen. Und natürlich den Verbund aus den drei Trägern auch zielgerichtet und ergebnisorientiert koordinieren. Dafür sind wir sehr dankbar. Das Vorhaben ist groß. Es ist offen gesagt ein Mammutvorhaben, aber groß heißt nicht unrealistisch. Es heißt, es braucht eine breite Verantwortungsgemeinschaft. Mit Unterstützung aus Zivilgesellschaft, Politik und Verwaltung kann dieser Ort gelingen und eine Strahlkraft weit über Halle und Sachsen-Anhalt hinaus entfalten. Sachsen-Anhalt braucht positive Erzählungen, die glaubwürdig sind. Erzählungen davon, dass wir trotz schwieriger Rahmenbedingungen großartige Orte schaffen können, an denen Vielfalt gelebt wird, Menschen Verantwortung übernehmen und Gemeinschaft konkret erfahrbar wird. Deshalb appelliere ich an das Verantwortungsbewusstsein des Landes Sachsen-Anhalt. Nutzen Sie diese strukturelle Chance. Schreiben Sie die Liegenschaft als soziokulturelle Konzeptvergabe aus, alternativ zumindest mit Auflagen zur zeitnahen Nutzung. Bewerten Sie nicht nur den Preis, sondern auch den langfristigen Nutzen für Stadt, Land und Gesellschaft. Und ich appelliere auch an die Kommune, unterstützen Sie dieses Vorhaben mit aller Kraft. Bringen Sie Ihre Möglichkeiten, Ihre Expertise sowie Ihre politische Gestaltungskraft ein. Lassen Sie uns diese Chance gemeinsam ergreifen, über Partei- und Verwaltungsgrenzen hinweg. Zeigen wir dem Rest der Republik, wie in Halle und in Sachsen-Anhalt lebenswerte, anziehende und solidarische Strukturen entstehen können.
9: Wir freuen uns außerordentlich, heute hier zu stehen. Ich bin Anna Zeitler, erste Vorsitzende des Losmachen e.V.s. Der Losmachen e.V., den gibt es erst seit Dezember 2023. So viel Verantwortung für so einen jungen Verein. Warum ausgerechnet wir? Seid ihr größenwahnsinnig? Könnte man fragen. Nein, vielleicht ist es genau unser junges Alter, das uns hilft. Es hilft uns, idealistisch zu sein und unseren Visionen nachzugehen. Es hilft uns, interessiert zu lernen und beharrlich zu hinterfragen. Es hilft uns, mehr gemeinschaftlichen Raum und nachhaltige Entwicklung für die Menschen dieser Stadt einzufordern. Und es hilft uns, Ungewissheiten und Leerstellen nicht nur auszuhalten, sondern aus dieser Spannung Energie zum Weitermachen zu gewinnen. Wir sind der Beweis. Institutionen müssen in Halle nicht Jahrzehnte bestehen, um Verantwortung für große Projekte übernehmen zu können. Und um das Vertrauen zu bekommen, sie übernehmen zu dürfen. Vielen Dank dafür an dieser Stelle. Wir stehen heute als Teil des Verbundes hier. Weil wir zur richtigen Zeit am richtigen Ort waren. Weil wir mutig genug sind, um dieses Vorhaben mit zu realisieren. Weil wir auf vielfältige Weise mit der Stadt, ihren Menschen und mit ihren Orten verbunden sind. Und weil wir bereit sind, scheinbar unverrückbare Ist-Zustände in Frage zu stellen. Veränderungen für eine lebenswerte, resiliente Stadt einzufordern und neue Ideen ganz praktisch auszuprobieren. Zwischen 1969 und 1988 hat das Ministerium für Stadtsicherheit hier eine ganze Stadt in der Stadt errichtet. Hauptgebäude, Sozialgebäude, Schulungsräume, Garagen, Mauern, Wachtürme. Ein Ensemble, das bis heute weitgehend authentisch erhalten ist. Fast 20.000 Quadratmeter, verteilt auf hunderte Räume. Ein Ort, der jahrzehntelang für Überwachung und Kontrolle stand, soll zu einem Ort werden, der genau das Gegenteil verkörpert. Offen, nachhaltig und gemeinsam getragen. Genau das, was die Hallische Stadtgesellschaft für ihre Potenzialentfaltung braucht. Ganz im Sinne des neuen europäischen Bauhauses, mit dessen Förderung hier Neues erschaffen werden soll. Mit der Hilfe der NEB-Förderung gehen wir vier großen Fragen nach. Welche Nutzung sind hier möglich und sinnvoll? Welche Organisationsstruktur trägt ein Haus dieser Größe? Rechtlich, finanziell und vor allem demokratisch. Wie gewinnen wir die künftigen Nutzen? Und wie schaffen wir eine minimalinvasive Sanierung, die schnell erste Nutzbarkeit ermöglicht, statt jahrelang auf den perfekten Masterplan zu warten? Genau hier setzt unser Schwerpunkt das Losmachen e.V. an. Denn der ist Beteiligung und Nachhaltigkeit. Wir werden nicht am Schreibtisch entscheiden, wer dieses Haus nutzt. Wir gehen raus in die unterschiedlichen Stadtteile. Beteiligung heißt für uns aktiv zuhören, früh einbinden, Dinge gemeinsam ausprobieren und Verantwortung zutrauen. Ein gemeinschaftlich getragener Ort gelingt nur, wenn er von Anfang an aus der Stadtgesellschaft herausgedacht wird. Mit den künftigen Nutzenden, nicht für sie. Aber damit nicht genug. Wir engagieren uns für eine nachhaltige Entwicklung dieser Stadt. Für eine Stadt, die den Klimawandel und seine Herausforderungen ernst nimmt. Für Aufenthaltsqualität auf unseren Straßen und Plätzen. Für innovative Nutzungsmöglichkeiten, die erprobt werden wollen. Für den Abbau von Barrieren und Diskriminierung ganz gleich welcher Art. Nachhaltigkeit ist für uns kein Schlagwort. Sie ist die Grundlage jeder Entscheidung, die wir in unserem Engagement und auch in diesem Verbund treffen. Lassen Sie mich es an dieser Stelle einmal deutlich sagen. Demokratische Gesellschaften brauchen Räume. Sie brauchen Orte, die Kultur, Kreativität und demokratische Teilhabe möglich machen. Gerade jetzt, wenige Wochen vor der Landtagswahl am 6. September, müssen wir für solche Orte einstehen und sie erhalten. Wir zeigen mit unserem ehrenamtlichen und jetzt auch hauptamtlichen Engagement Gesicht und demokratisches Rückgrat. Und wir setzen auf Ihr Rückgrat, auf Ihren Rückhalt als Demokratinnen auch nach der Landtagswahl. Denn wir sehen diese Förderung als eine große Chance, herauszufinden, was hier möglich ist. Wir arbeiten mit klarem Ziel vor Augen, dieses Gebäude zu kaufen, es minimalinvasiv zu sanieren und in eine Nutzung zu überführen, die diese Stadt verdient hat. Deshalb möchten wir uns bedanken bei der Europäischen Union und dem Land Sachsen-Anhalt für die Förderung im Rahmen der neuen Europäischen Bauhausinitiative, bei der Stadt Halle für das Vertrauen und bei allen Partnerinnen und Partnern im Verbund für die gute Zusammenarbeit, die uns jetzt bevorsteht. Der Name unseres Vereins ist heute Programm. Lasst uns gemeinsam losmachen. Vielen Dank.
10: Es ist jetzt ein hoher Vertrauensvorschuss der Europäischen Union und des Landes an die Akteurinnen und Akteure hier, dass tatsächlich dann mit BIS gearbeitet wird. Der Förderzeitraum endet, das für alle anderen am 30. November 2027, also eine gewisse Zeit, ist jetzt erstmal Planungssicherheit für all das, was wir heute hier beginnen. Und zu der Immobilie selbst ist viel Kluges gesagt worden und ich denke mal, die Abgeordneten Tullner und Aldag transportieren das genauso, wie ich das auch transportieren werde. Ich, Abgeordneten, haben immer noch einen etwas höheren Durchschlagsfaktor als so ein einfacher Minister wie ich.
11: Ich stehe jetzt hier mit dem unter anderem Kulturminister von Sachsen-Anhalt, Rainer Robra. Also es wurde mehrfach jetzt während den Reden angesprochen, dass ja ein Konzeptverfahren den Leuten hier doch zum Teil lieber wäre vom Verbundprojekt Gemeinschaftsamt. Wie wird es denn jetzt weitergehen? Wird das jetzt aus Ausschreibung als Angebot oder geht es über das Konzept eher?
10: Ja, das ist ja eine Entscheidung des Finanzministeriums. Wir haben jetzt hier ein Konzept angestoßen, das natürlich im Idealfall, wenn es gut wird, wir wissen ja alle noch nicht, was am Ende rauskommt, die Chance haben soll, dann auch hier verwirklicht zu werden. Und insofern gehe ich mal davon aus, dass das Finanzministerium in seiner Entscheidung auch diesen Umstand einbeziehen wird. Am Ende soll
12: dieses Riesengebäude, das ersichtlich nicht in bestem Zustand ist, mit Leben erfüllt werden. Und dann nützt es nichts und niemandem, wenn irgendeiner der vielen Abenteurer, die wir im Lande alle schon gesehen haben, hierher kommt, bezahlt den Kaufpreis und hat hinterher weder eine Idee noch das Geld, das zu realisieren. Da war lange genug Ruine und darf jetzt keine Investruine werden. Darauf achten wir, werde auch ich sehr achten.
5: Ich bin jetzt hier mit Anna Zeitler vom Losmachen e.V. Wie geht's dir jetzt, nachdem ihr die Fördermittelbescheide bzw. ihr erstmal euren Fördermittelbescheid, bis ihr am Ende des Tages eine Förderung erhalten habt?
13: Total super. Wir haben bombige Gäste, bombiges Buffet und alles ist gut gelaufen. Wir sind jetzt, glaube ich, ganz vorfreudig, dass es jetzt endlich losgehen kann, weil wir warten. Also der Prozess, bis jetzt dieser Förderbescheid kam, war schon lang. Deswegen sind wir jetzt richtig froh, dass wir dieses Papier jetzt in den Händen halten und wir ganz offiziell losmachen dürfen.
5: Und ich habe gerade mit Rainer Roper gesprochen. Er meinte zur Frage des Verfahrens, war er doch scheinbar etwas optimistisch zwischen den Zeilen, dass das Finanzamt sich vielleicht für ein Konzeptverfahren entscheidet. Wie geht's dir damit?
13: Ich habe mich tatsächlich sehr über seine Worte gefreut, insgesamt über die Worte von Europa, weil sie Hoffnung und Optimismus eigentlich jetzt verbreitet haben für den weiteren Prozess. Denn es ist natürlich eine Sorge, die uns alle umtreibt, dass wir uns jetzt hier engagieren und Geld, irgendwie natürlich auch Steuergeld und Fördergeld ausgegeben wird für eine Machbarkeitsstudie und dass dann am Ende das Land sagt, ach so, nee, wir vergeben es an den, der am meisten bietet. Also wir hoffen tatsächlich, dass das Land mutig entscheidet und dass sie sich darauf einlassen, einerseits auf diesen Prozess, auch wenn sie den vielleicht noch nicht gemacht haben, und vor allem auch von den Beispielen lernen, wie es in anderen Bundesländern und anderen Städten funktioniert. Denn auch da wurden große Projekte an Genossenschaften auch mit einer Konzeptvergabe vergeben. Also ich muss sagen, der Blick über den Tellerrand lohnt öfter mal.
5: Gegen kurz nach 16.30 Uhr sind es wirklich noch sehr viele Leute auch hier geblieben. Einige von der Genossenschaft, aber auch unterschiedlichste AkteurInnen aus der Zivilstadtgesellschaft, die hier vor Ort sind. Und jetzt wird es gleich hier eine Führung geben über das Areal, die ich jetzt mal aussparen werde. Da kann man vielleicht einfach mal vorbeikommen, wenn das nächste Mal hier eine Führung ist. Die gab es nämlich auch schon das letzte Mal, als ich hier war. Während die Führung hier noch über das Gelände läuft, stehe ich jetzt hier, während fleißig im Hintergrund abgebaut wird, stehe ich jetzt hier am Stehtisch mit Sabine Strobler, Presse- und Öffentlichkeitsarbeit vom Verbundprojekt Gemeinschaftsamt. Sabine, jetzt ist die Veranstaltung ja so gut wie vorbei, würde ich sagen. Wie geht's dir jetzt erstmal so, nachdem alles vorbei ist?
14: Erstmal bin ich erleichtert, dass alles soweit gut gelaufen ist. Also das Mikro ist nicht ausgegangen, alles, was so passieren kann bei einer Veranstaltung. Und ja, es ist natürlich auch so ein bisschen Start für das, was danach kommt. Also es ist, wir haben jetzt die Förderung und das so ein bisschen feierlich auch zu starten, ist eigentlich ganz schön.
5: Also wie wird's jetzt weitergehen? Also jetzt wird's die Ausschreibung vom Land wird jetzt vorbereitet, ne, für das Objekt. Habt ihr schon so eine ungefähr Ahnung, wie es jetzt weitergehen könnte von der Zeit her?
14: Genau, also wann diese Ausschreibung oder wann das Gebäude genau verkauft wird, wissen wir aktuell jetzt gar nicht. Also wir haben jetzt keinen Tag oder einen Monat oder so, wo das passieren wird. Was unsere Aufgabe jetzt ist, wozu auch die Förderung ist, ist jetzt nicht, um das Gebäude zu kaufen, also das ist ganz wichtig, sondern die Förderung ist da, um die Genossenschaft voranzubringen. Und die Förderung ist da, damit wir mehr Genossenschaftsmitglieder kriegen und dann den Preis zusammenbekommen, den das Gebäude vermutlich kosten wird. Zusammen noch mit der Trias-Stiftung könnten wir das dann stemmen.
5: Mit welchem Gefühl gehst du hier heute raus?
14: Mit dem Gefühl, dass wir viel Unterstützung von allen Seiten haben. Also es war jetzt auch generell in der Vorbereitung der Veranstaltung so, dass ich wirklich gemerkt habe, dass irgendwie ganz viele Leute auf unserer Seite sind und das irgendwie gut finden. Und also auch so kleine Sachen helfen eigentlich schon wirklich sehr. Also wir haben jetzt zum Beispiel mit dem Bundesarchiv, die ja jetzt direkt hier auch neben dem Gebäude sind, die haben uns das Rednerpult ausgeliehen. Das sind einfach so kleine Sachen, wo man weiß, okay, ich kann mich dort melden. Und ich weiß, dass ich dort Unterstützung erfahre. Das ist nicht unbedingt selbstverständlich und das ist einfach ein schönes Gefühl. Und das war natürlich von vielen Seiten so, irgendwie Leute, die Kuchen backen für das Event. Genau, ich möchte das auf jeden Fall auch betonen, dass das alles unglaublich wichtig ist, um das Event dann letztendlich irgendwie so stattfinden lassen zu können. Aber auch von Seiten Politik, wie dass der Oberbürgermeister gekommen ist und so, das ist schon irgendwie auch ein Signal und ist schön. Aber mir ist auch wichtig, dass die vielen, vielen Ehrenamtlichen, die hinter sowas stecken und so, irgendwie auch gewürdigt werden.
5: Ich entferne mich jetzt wieder vom ja möglicherweise zukünftigen Gemeinschaftsamt. Rechts neben mir die Mauer der ehemaligen Stasi-Bezirksverwaltung vor dem Gelände mit dem kleinen Wachturm. Ja, das Verbundprojekt Gemeinschaftsamt hat heute mit der Übergabe der Fördermittelbescheide eine weitere wichtige Etappe erreicht. Nach Mosaikfestival und Sommersause könnte hier in Zukunft ein weiteres Angebot entstehen, um die gefühlte Trennung zwischen Alt- und Neustadt zu verringern und gleichzeitig Angebote für die EinwohnerInnen in der Neustadt zu schaffen, die auch die Menschen hier mehr miteinander verbinden könnten. Ob das Gelände der ehemaligen Stasi-Bezirksverwaltung Halle hier am Gimritzer Damm nun aber an die Gemeinschaft übergeben werden kann, das hängt nun auch von der Landesebene ab, die final auch einiges noch mitzusprechen hat in der Frage, ob dieses Angebot hier unterstützenswert ist.
1: Wir hörten Gunnar aus der tagesaktuellen Redaktion von Radio Korax mit einem Rückblick vom Montag auf die feierliche Übergabe der Förderbescheide an das Verbundprojekt Gemeinschaftsamt in Halle. Mehr Informationen zum Gemeinschaftsamt findet ihr auch unter www.gemeinschaftsamt.de. Außerdem halten wir euch natürlich über die weiteren Entwicklungen hier auf der 95,9 auf dem Laufenden. Und bevor wir zu einem Programmausblick kommen, also welche nachfolgende Sendung auf der 95,9 hier bei Radio Korax zu hören ist, aber auch welche zusätzliche Sendungen erwähnenswert sind in nächster Zeit, gibt es noch etwas sehr voluminöse Musik von niemanden anderem als die psychedelic experimentelle Rock Loop Band King Gizzard and the Lizard Wizard.

0: Und wir kommen so langsam auch zum Ende vom Widerhall hier auf Radio Korax. Ich möchte an dieser Stelle erwähnen, dass im Folgenden ab 19 Uhr Fokus Lokal kommt, ein Sendefenster, wo Hallenser Initiativen und Vereine ihre Arbeit und ihre Angebote für Halle vorstellen. Außerdem um 20 Uhr hier im Programm ist zu erwähnen die Rock History Ausgabe, die sich dieses Mal der Band The Who annimmt. Also The Who war eine der einflussreichsten Rockbands der Musikgeschichte und ihren hohen Bekanntheitsgrad, der resultierte aus Konzeptalben wie der Rockoper Tommy und Quatrophina in den 1970er Jahren. Und wie das Ganze klingt und wie die Entstehungsgeschichte ist, das wird eben heute exponiert erzählt in der Sendung Rock History um 20 Uhr hier auf der 95,9. Außerdem zu erwähnen ist, dass das tagesaktuelle Programm natürlich morgen um 7 mit dem Morgenmagazin an dieser Stelle weitergeht. Bis 10 geht dieses Morgenmagazin immer. Und besonders morgen ist auch, dass das Morgenmagazin nicht aus dem Unterberg 11 hier aus Halle kommt, sondern aus Berlin. Genauer gesagt aus Berlin-Lichtenberg, nämlich aus dem Fanpool. Im Morgenmagazin treffen die RedakteurInnen dort im Fanpool engagierte Menschen aus den Nachbarschaftsprojekten und Initiativen und sprechen mit ihnen über die Herausforderung in diesem Berliner Stadtteil, also Berlin-Lichtenberg, und über aktuelle Entwicklungen und über ihre Ideen für ein solidarisches Miteinander. Also nochmal ein ganz besonderer Hörtipp. Natürlich lohnt es sich immer, zwischen 7 und 10 das Morgenmagazin einzuschalten. Aber morgen auch mit einer besonderen thematischen, mit einem besonderen thematischen Schwerpunkt und natürlich auch mit einer besonderen Geräuschkulisse, weil eben direkt aus dem Fanpool gesendet wird. Mit dem Senden höre ich nun bald auf. Wir haben den 5. August 2026. Ihr habt den Widerhall, das Lokalmagazin am Abend, gehört aus der tagesaktuellen Redaktion. Mein Name ist Clay und ich freue mich, wenn ihr bald wieder einschaltet.
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0: Das ist ein Betriebswirtschaftsstudium, einfach eine super Quelle. Die Volkswirtschaftslehre hat doch mir gut einiges solides Wissen mitgegeben.
1: Und zu welchen Erkenntnissen kommt man da, wenn man das sozusagen im Hintergrund auch mit hat?
0: Dass die wesentlichen Dinge des Lebens ganz woanders liegen.
1: Und zwar wo?
0: Im Sein, im Hier und Jetzt, in der Farbe, die uns umgibt. Das habe ich dann relativ schnell feststellen können, als ich im Berliner Trubel an der Friedrichstraße im Hausvogteiplatz tätig war, in einem schicken Anzug Kaffee-Latte getrunken habe, mit dem schicken MacBook Menschen beobachtet habe und alle über Projekte reden.
1: Aber das ist ja dann ein relativ harter Cut. Also wenn man weiß, man will das eine nicht mehr machen, was du gerade beschrieben hast, aber dieser Wechsel zur Kunst, wann kam der Punkt, wo du gesagt hast, ich möchte mich malerisch ausdrücken?
0: Wenn man anfängt, die wenigen Urlaubstage nur noch am Schreibtisch zu sitzen und zu zeichnen, wenn man alles um sich herum gestaltet, wenn man in so einem kleinen Start-up-Unternehmen den letzten Flyer farbtechnisch korrigiert und überlegt, ob man ein Cadmium oder ein Titangeld nimmt, wenn man alles um sich herum gestaltet und merkt, das funktioniert so nicht mehr für mich.
1: Also ich höre daraus, dass du für die Kommunikation in diesem Start-up-Unternehmen zuständig warst oder für die Werbung oder für die...
0: Wir haben das Start-up-Konzept entwickelt. Und es gab Filialen auf Mallorca und das sind brasilianische Früchte gewesen. Genau, und dafür habe ich mich stark gemacht. Mhm. Von Acai bis Abacashi und habe das Werbekonzept mit dafür entwickelt. Mhm. Und habe mich auch um die Mitarbeiter gekümmert und um die Gurke, die auf das Sandwich kommen, die Leute an der Friedrichstraße gekauft haben.
1: Wahnsinn.
0: Also man kümmert sich um alles. Von der Gurke bis zum Werbekonzept.
1: Und dann das Studium an der Burg, wie war das, der Wechsel nach Halle?
0: Ein großes Aufatmen, mit Menschen sich auseinanderzusetzen, die ähnlich ticken, die auch Bilder schaffen wollen. Bilder im weitesten Sinne.
1: Aber du hast, das habe ich auch gelesen, dein Leben lang, also schon in Kindertagen, dich auch mit Zeichnen und so weiter, das hat dich eigentlich immer beschäftigt,
0: genau.
1: Oder?
0: Meine Großmutter ist Stadtbilderklärerin, so das war der klassische
1: Schönes,
0: Beruf.
1: Schönes, altes, ostdeutsches Wort,
0: genau,
1: ja.
0: Stadtbilderklärerin in Magdeburg gewesen.
1: Mhm.
0: Und ich bin mit den Plastiken von Apel, mit dem Kloster unserer lieben Frauen sehr eng verbunden. Liebe die Räume bis heute. Bin dort schon als Baby rumgekrabbelt. Also kenne das Kloster unserer lieben Frauen in- und auswendig. Und für mich war dann ganz schnell klar, also wenn ich Kunst studiere, dann an der Burg Giebichenstein.
1: Aber so ein ziemlich trainierter Blick, ja. Also für Kunst im öffentlichen Raum muss man ja auch sozusagen, aber das hast du ja gerade erklärt.
0: Ich bin auf jede Führung. Ich kenne, also ich habe meine Oma mal begleitet, ausländische Reisegruppen, die in Magdeburg in diesem großen Interkontinentalhotel untergekommen sind und sich Magdeburg angeschaut haben, zum Beispiel den Dom. Und da bin ich immer mit und daher war ich von Anfang an ziemlich in diesem Sog der Kunst schon drin, ja.
1: Man könnte dich jetzt also buchen auch für sowas, für eine Führung durch...
0: Ja, also besonders gut kann ich die Geschichten von Till Eulenspiegel, ja. Das, was man sich so als Kind merkt. Aber man verliert halt dann doch nicht den Blick, wenn man von Anfang an sich mit Kunst umgibt und auch Führungen dazu hört, dass man das Gefühl hat, ja, da ist man schon auch beheimatet.
1: Mhm.
0: Kunst ist auch Heimat.
1: Und du bist dann auch in Halle geblieben, wo du ja heute auch lebst und arbeitest, in einem sehr schönen alten Backstein aus einer alten Papierfabrik, haben wir vorhin gesagt. Mich würde interessieren, wie arbeitest du? Warum ist dieser Ort Halle so wichtig für dich? Also du hast beschrieben, ne, das Studium, diese Gleichgesinnten, wie man da trifft und dass man dann sich auch anders austauscht, wenn man so einen Wechsel hinter sich hat. Aber du bist in Halle geblieben und hast dort deinen Lebensmittelpunkt, dort entsteht deine Kunst. Warum ist das so?
0: Halle ist eine wunderbare Stadt. Sie ist klein, sie ist überschaubar. Man kennt die Menschen ziemlich schnell. Man hat das Gefühl, dass es sehr viele Orte gibt, an denen man zu Hause sein darf, wo Halle einen begrüßt. Die Saale, die Burg Giebichenstein, die Kunststiftung, die Martin-Luther-Universität. Und es ist dadurch alles sehr jung. Ich habe das Gefühl, hier hat man sehr viel Luft zum Atmen. Und sehr viel Luft zum Denken.
1: Und was passiert dann so? Wie ist dein Arbeitsalltag? Also ich habe viel gehört von Musik und was du so brauchst, um richtig loszulegen im Atelier. Das ist, ja, muss man dazu sagen, es ist also ein Doppelhaus und ein Teil des Hauses ist Atelier und in dem anderen wohnst du und dein Mann. Und
0: genau, wir sagen immer, wir haben ein Doppelhaus mit zwei Türen. Die eine ist tatsächlich grün und die andere pink.
1: Mhm.
0: Das ist zufällig auch das Pink der Kunststiftung, das ist ganz lustig. Auf jeden Fall, hinter dieser pinken Tür höre ich tatsächlich sehr, sehr gern Musik, ganz unterschiedlich, von Klassik bis auch mal ein bisschen Rock. Meist versuche ich mich an Dinge zu erinnern, durchkramme Fotos, schaue mir kleine Zeichnungen an, habe manchmal auch so Themenschwerpunkte, an denen ich gerade arbeite, aber ich arbeite viel mit Erinnerungen und mit Muße. Und meistens ist es eine große weiße Leinwand, die ich vorher gebaut habe, und dann setze ich erstmal 2, 3 Striche ganz frei und dann stricke ich daraus weiter. Und meist nach ein paar Strichen erzählt das Bild von irgendetwas, weil Farben ja automatisch immer Geschichten mit sich bringen. Mhm. Es ist ja nur ein Irrglaube, dass die Farbe Gelb einfach nur die Farbe Gelb ist. Also wir verbinden alle mit bestimmten Strichen in bestimmten Farben irgendwelche Erinnerungen.
1: Ich habe auch über dich gelesen, dass du eine sehr intensive Beobachterin bist. Wahrscheinlich auch geschult durch die Dinge, die du gemacht hast. Du hast ja diese Szenerie in diesem Start-up-Unternehmen jetzt gerade sehr plastisch auch beschrieben. Wie gehst du vor in diesen Beobachtungen? Was interessiert dich? Was nimmst du auf? Was speicherst du ab? Diese Ästhetik des Alltags,
0: ja. Das
1: interessiert mich sehr. Also was fällt dir auf und was nimmst du dann sozusagen mit in das Herbarium der Kunst?
0: Also zumeist sammle ich Farben. Ich bin sehr gern überall unterwegs. Im Alltag vor Ort in Halle, da geht es dann darum, wie fallen die Schatten auf den Boden eines bestimmten Terrains, welche Grautöne finden sich dort, wie sieht die Struktur aus bis hin zu Pflanzen im botanischen Garten oder wenn mein kleiner Junge ein Croissant isst und wie fällt dieser Krümel auf den Tisch und also wie werden diese Alltagssituationen in Farbe eingebettet, wie sieht der Umraum aus, also ich schaue mir auch gerne Negativräume an. Und das Gleiche passiert auf Reisen. Ich glaube, ich bin schon so eine Detailfanatikerin. Ich gestalte alles gern um mich herum und schaue mir Details an, die ganze Zeit. Und dann sammle ich die Farben. Und die merke ich mir.
1: Und das wird dann übersetzt in die Farben sozusagen?
0: Ja, also ich sammle auch tatsächlich Farben. Ja. Also ich kann mir jetzt sehr gut hier, wir haben jetzt gerade Selterwasserflaschen vor uns stehen,
1: ja. Mit
0: so einem kobaltblauen Deckel oder die Stühle. Und ich sehe die ganze Zeit 3 blaue Flecke, die mich umgeben. Ja. Hier gibt es noch Stühle ja. Und ein Schild. Das sind dann so kleine Farbkombinationen und die stelle ich mir dann im Kopf zusammen und merke mir die.
1: Und das mündet in ein sehr großformatige Bilder, die sehr kräftige Farben haben, die sozusagen aber auch einen sehr teilweise abstrakten Blick auch ne, auf Landschaft und Stadt haben. Und beides ist dir ja gleichzeitig wichtig, habe ich auch gelesen oder auch gesehen. Also der Blick auf die Landschaft, aber dann auch die Einflüsse des Städtischen, die ja auch immer so eine Rolle spielen ne, in den Bildern. Ist das so?
0: Ja, beides. Auch Innenräume, die nach draußen führen, aber auch draußen, was in Räume reinführt, es darf sich gerne alles auflösen. Oder es muss sich auflösen, weil in unseren Gedanken lösen sich Räume auf. Also es ist, wenn man so ein ganz klassisches barockes Gemälde im Kopf hat und eine Frau am Fenster steht, dann geht es ja nicht nur um diese Frau, in deren Gesicht wunderbar sich Licht spiegelt, sondern man denkt automatisch auch an das draußen. Also das ist ja nicht etwas ganz Neues, sondern es ist alles im Fluss und genauso sehe ich das auch in der Malerei.
1: Gibt es so Vorbilder für dich?
0: Ich,
1: Sachen, die dich inspirieren aus der Vergangenheit?
0: Die Geschichten hinter den Bildern. Ich gehe unglaublich gerne in Museen. Zum Beispiel mit meiner Vergangenheit, ja. Es sind die Geschichten, die mich interessieren. Hinter Farben, hinter Formen, hinter Mobiliar, hinter dem Croissant, was ein Krümel gerade auf dem Tisch hinterlassen hat.
1: Aber welche Farbigkeit umgibt uns denn heute in unserem Alltag? Sind das noch Farben, an die wir gewohnt sind oder sind wir nicht sozusagen, haben wir uns nicht farblich auch ziemlich verändert?
0: Ich glaube, wir haben uns farblich nicht verändert, aber wir nehmen uns keine Zeit, die Farben zu sehen.
1: Warum nicht?
0: Das ist ein bisschen ein Armutszeugnis. Ja, weil uns vielleicht auch die Zeit fehlt oder die Farben auf dem Handy so viel näher erscheinen. Wir so einfach umgeben sind von einer sehr raschen, sich verändernden Bildwelt und die Farben des Alltags immer weniger eine Rolle spielen.
1: Hat Farbe immer was mit Signal zu tun? Mit Aufmerksamkeit?
0: Ich glaube schon, dass man bewusst einmal tief ein- und ausatmen muss, um Farbe bewusst wahrzunehmen. Mhm. Also Farbe sehen ist das eine, Farbe wahrzunehmen und sich auch zu merken. Mhm. Die Farbkomposition des Alltags, ich glaube, das bedarf einer gelenkten Aufmerksamkeit, ja.
1: Kann man die trainieren?
0: Mit Sicherheit, wenn man das möchte. Ich glaube, man kann alles.
1: Also man muss dafür eine gewisse Sensibilität haben.
0: Also zumindest habe ich das Gefühl, dass Menschen, die sich mit meiner Kunst beschäftigen, zum Anfang immer auch ganz schön zu tun haben, die Bilder, die Farben zu tanken und nach einer Weile sehr einen starken Zugang haben und dann verstehen, was sie da draußen sehen, viel besser. Also manchmal braucht man einfach einen ersten Zugang zu etwas, um dann zeigen sich die Dinge von ganz anderer Seite.
1: Sie tanken die Farben?
0: Ja, denke ich.
1: Wie tun Sie das denn?
0: Weiß nicht, ich kann das nur von Schilderungen wiedergeben.
1: Ja, erzähl mal.
0: Ich habe Familien, Menschen, die sich direkt so ein Riesenbild neben dem Esstisch haben tatsächlich und jeden Tag davor sitzen. Und weil sie so schier groß sind, verlieren wir uns ja in der Größe. Also das Bild ist ja größer als wir selbst. Ich sage mal, zu manchen Bildern muss man hingehen und die Bilder, man muss mit den Bildern reden. Und bei diesem Großformat mit den großen Farben, da reden ja die Bilder mit einem. Dann kann ich mich davor stellen und tanken. Und wenn ich das verstehe, dass Farbe das mit mir macht, dann kann ich das vielleicht auch draußen viel besser. Oder andersrum. Vielleicht die Menschen, die draußen das auch so wahrnehmen, farbgewaltig, die können mit den Bildern vielleicht noch mal mehr anfangen.
1: Es ist eine neue Form von Landschaftsmalerei, wenn man so will. Hat man gesagt, als du den Preis bekommen hast, jetzt auf der Preis der Kunststiftung, muss man erwähnen, 2020 war ein Jahr, Preis der Kunststiftung auf der Messe in Magdeburg.
0: Genau, der Kunstmitte.
1: Genau, und da war ja viel von Landschaft und von diesem Harz-Thema die Rede, was ja der Harz nun ein Sehnsuchtsort für die Kunst schlechthin ist. Ja, wir haben sich ja geradezu abgearbeitet an diesem Thema. Na. Wie hast du ihn für dich entdeckt? Was hast du gesehen, was andere da nicht gesehen haben?
0: Ja, die Covid-Zeit war für uns alle ja sehr prägend und in Halle lag es sehr nahe zu sagen, wir erobern die Umgebung Halles. Ich habe das mit einem kleinen Jungen gemacht, der gerade geboren war. Und bei Wind und Wetter habe ich mit einer Freundin entschlossen, jeden Donnerstag wandern zu gehen. Und die meisten unserer Wanderungen fanden im Harz statt. Tatsächlich ist es so, dass ich Matthias Ritzmann, der auch in einer der Podcast-Folgen hier gesagt hat, wir kennen alle den Harz, ihn komplett widersprechen muss. Wir kennen den Harz nicht. Warum? Es gibt so viele kleine, bezaubernde Orte im Harz, die hätte ich nie kennengelernt, hätten wir uns nicht auferlegt, jeden Donnerstag bei Wind und Wetter wandern zu gehen.
1: Und was sind das für Orte?
0: Ich nehme immer gern den Ort Questenberg. Kennt kein Mensch, südlicher Harz. Wenn man dort ankommt, dann hat man ein schmales Tal vor sich, was so pittoresk ist. Und dann schaut man einmal auf die eine Seite des Tales hoch und man sieht eine Queste. Das ist ein keltisches Symbol, 10 Meter hoch. Das ist ein Holzstamm und ich glaube, früher waren es Weiden rumgeflochten in Kreisform. Man hat so Pfingsten irgendwie angezündet. Man hat das Gefühl, man ist tatsächlich irgendwo in den schottischen Highlands. Wiederum gibt es Regionen, hat man das Gefühl, man ist in der Provence gelandet. Wir haben alles da. Und das Verrückte war, dass wir die Zerstörung im Harz, die jetzt in aller Munde ist, gesehen haben. Und natürlich ist man dann auch schockiert. Aber wenn man dann genau hinschaut und versucht, Farben zu sehen, dann sieht man die überall. Dann sieht man fast schon ultramarinfarbene kleine Blümchen, die da gerade überall hochkommen. Also es ist gerade ein Umbruch. Also ich würde gar nicht von Zerstörung reden, sondern was wir dort gesehen haben, ist, dass es einfach ein so wahnsinniger Umbruch ist, der für uns Menschen schwer zu verstehen ist. Aber wenn man den Harz dann vom Herbst bis zum nächsten Herbst ein Jahr lang begleitet, dann sieht man auf einmal, was sich da vieles verändert und wie viel sich auch in einem Jahr schon verändert. Dann ist es auf einmal nicht mehr Tod und Stillstand, sondern dann ist es auf einmal eher wund und verletzlich. Viel fragiler als vorher, viel zarter, aber irgendwie auch ganz mächtig der Eindruck.
1: Und Umbruch meint jetzt der Umbruch durch die Klimakrise
0: Ja, also das ist ja die große Frage. Ja, Klimakrise, der Borkenkäfer, also ich denke, da hat sich die Monokultur, die das auch noch alles unterstützt. Ich glaube, ich würde das nicht immer nur auf eine Sache reduzieren. Wir haben uns ja selber auch Schaden zugefügt, indem wir da lange auch Misswirtschaft wahrscheinlich betrieben haben. Aber ich will mich da gar nicht politisch zu äußern, weil da habe ich mich gar nicht so eine Ahnung von. Aber ich habe den Harz betrachtet und kann sagen, er ist bei weitem nicht tot. Ich finde es auch sehr anbiedernd, nur den Brocken zu sehen auf Fotos. Und man sieht, rund um den Brocken sind keine Bäume mehr. Und dann frage ich mich, ja, Nationalpark Harz, aber der ist viel größer. Und nicht alle Regionen im Harz sind im Nationalpark.
1: Aber es sind nicht die Windräder, die dich stören, wie bei Neo Rauch, der ja über den Zauber der mitteldeutschen Landschaften und den weit gespannten Himmel gesprochen hat und sich dann an den Windrädern störte, die für ihn wahrscheinlich sowas wie den Umbruch bedeuten.
0: Also die stören immer. Irgendjemand hat mir mal erzählt, das sieht aus wie Mäusekino, wenn die denn da so blinken, diese Windräder. Aber die habe ich ja im Harz nicht gesehen, in den Tälern.
1: Gott sei Dank. Okay. Und gibt es noch andere Regionen, die dich interessieren?
0: Ja, ich bin sehr gerne auf Hiddensee. Ich fühle mich den Malweibern sehr verbunden. Ich bin einfach eine Malerin und liebe es da oben.
1: Malweiber Elisabeth Büchsel?
0: Ja, zum Beispiel. Ja. Aber auch einfach die Idee, dass wir Frauen malen und wir malen. Bei Wind und Wetter da oben zu sein am Meer und zu malen, das ist für mich eine große Inspiration.
1: Du hast da gemalt auch?
0: Ich male dort, ja.
1: Jetzt gerade? Oder?
0: Ich male dort immer wieder. Ich bin dort mehrfach im Jahr.
1: Hiddensee und der Harz. Ja, also toll.
0: Ich bin sehr gern, am Meer und in Südfrankreich. Und wir reisen viel, meist mit Zelt. Und ich habe auch das Gefühl, dass man sehr, sehr nah an der Natur. Und das brauche ich schon.
1: Hat sich nach diesem Preis, den du bekommen hast, da irgendwas für dich verändert? Oder war es eigentlich höchste Zeit?
0: Ich bin den Kunststiftungen unglaublich verbunden seitdem. Also es hat sich sehr viel verändert. Schon alleine dieses Jahr, was an Ausstellungsvielfalt und an Messenvielfalt. Dieses Jahr war ich mit auf der Art Karlsruhe, was eine unglaublich tolle Möglichkeit war, meine Kunst zu präsentieren. Aber auch in Köln, da hat uns die Kunststiftung auch als die HO-Galerie, die in Magdeburg an sich ist, unterstützt. Inzwischen habe ich nicht weit von hier in der Lützowstraße einen Galeristen, die ATM-Galerie, die mich vertritt. Und wir werden jetzt nach Straßburg gehen und in München. Und da hat sich ganz viel aufgetan. Nächstes Jahr warten Ausstellungen in Hamburg und in München, aber auch in Bernburg und in Halle. Und das ist immer ganz toll. Gerade habe ich ja diese wunderbare Ausstellung in Naumburg.
1: Ja.
0: In der Region einfach.
1: Die hat so einen wunderbaren Titel.
0: Der Wald, mein Wohnzimmer.
1: Der Wald, mein Wohnzimmer.
0: Ja, und ich könnte jetzt sagen, Sachsen-Anhalt, mein Wohnzimmer. Also inzwischen ist es so, Sachsen-Anhalt ist ein bisschen mein Wohnzimmer geworden. Ja. Ich mag das da sehr gern auszustellen. Mag auch den Schlag Menschen, die zum Teil auch an Kunst noch rangeführt werden müssen in Naumburg. Das war, da habe ich so erfahren. Und die mit diesem Großformat, mit diesen starken Farben, da einfach wirklich auch das Gespräch suchen mit mir. Und in Hamburg und München und in Köln sind die Gespräche ganz andere.
1: Wie sind sie anders?
0: Wahrscheinlich viel vertrauter mit dieser Farbgebung und mit der Malkraft. Ich denke, wenn ich jetzt sage, ich male gern Landschaften, hat ein typischer Sachsen-Anhaltiner sehr viel Aquarellmalerei im Kopf.
1: Ja, also man denkt so an Caspar David Friedrich.
0: Ja. Und wie Menschen im Südsachsen-Anhalt, im ländlichen Raum sowieso.
1: Und nimmst du die dann bei der Hand und erklärst denen dann so deine Sachen?
0: Eigentlich nicht. Meist schnappe ich denen, sage ich, hier ist ein Stuhl, setzen Sie sich hin und warten Sie mal ab.
1: Und machen die das?
0: Ja, zum Teil ja. Es waren ja wohl auch mehrere Schulklassen in Naumburg und haben sich die Ausstellung angeschaut. Und das berührt mich dann sehr, weil ich dann glaube, dass ich das ein bisschen zurückgeben kann, was ich als junge Frau in Magdeburg erleben durfte.
1: Wird dieses Wohnzimmer Sachsen-Anhalt auch hin und wieder mal umdekoriert oder wächst das?
0: Das wächst.
1: Okay.
0: Ja, die Malerei wächst. Die Themen wechseln ja auch. Mhm. Das ist ja auch so ein großes Thema, ich glaube, für jeden, der Bilder schafft. Mhm. Ob nun Plastiken oder Malerei. Ich bin ja auch eine Grafikerin.
1: Ja.
0: Ich habe große Aquatinte-Radierungen angefertigt. Ich glaube, das wird auch gerade wieder ein bisschen spannender. Wie kann sich das mit der Malerei verknüpfen? Ich glaube, das Einzige, was an diesem Wohnzimmer meiner Arbeit nicht verändert wird, ist die Größe. Mhm. Ich mag diese großen Formate. Ein paar Skizzen gibt es immer mal.
1: Skizzen?
0: Aber die gibt es auch selten, weil ich einfach sehr gern mit dem Pinsel über die Leinwand gehe. Ja, das ist ja auch so eine Art.
1: Ein Rausch,
0: das ist ein Farbrausch. Ich sage manchmal auch so ein bisschen die Erotik des Malens. Ne? So diese großen Pinsel und diese Farbe, das ist doch total irre, dass wir Maler einfach so mit Farbe auch mal quasen dürfen.
1: Ja, aber da gibt es doch bestimmt Vorbilder jetzt, die dir sofort im Internationalen...
0: Helen Frankenthaler.
1: Ja, ja.
0: Wird immer mal verglichen mit Matisse und Bonnard, mit diesen Postimpressionisten, abstrakt, schon so fast Expressionisten. Ja, da fühle ich mich schon sehr beheimatet. Je größer der Pinsel, umso besser.
1: Und das war für das Atelier wahrscheinlich auch wichtig, dass es nicht zu klein ist.
0: Ja, gefühlt ist es jetzt schon zu klein, aber ich mag das, weil dieses Doppelhaus mir ermöglicht, Mama zu sein und Malerin zu sein. Das heißt, ich kann mit dem Pinsel in das Schlafzimmer meiner Kinder, ich habe nämlich auch einen Teenager zu Hause gerade,
1: zwei Kinder.
0: Nicht nur das, sondern kann auch mit meinem Mann gemütlich ein Glas Wein trinken. Und im Prinzip ist es so, dass es alles sehr fließend ist.
1: Mhm.
0: Ich engagiere mich gern für Jugendliche. Das heißt, mein Alltag ist sehr bunt. Und dann brauche ich das praktisch. Also wenn ich jetzt immer noch ewig fahren müsste in so ein Atelier, da würde ich, glaube ich, die Krise kriegen.
1: Und die Kinder, interessieren die sich auch für...
0: Die sind beide mit der Kunst groß geworden. Mein erstes Atelier war natürlich im Hermesgebäude in Halle. Und dann bin ich direkt, haben wir in der Burgstraße lang gewohnt, im Burgstraßenkiez, und habe mein Atelier im Atelierhaus von Moritz Götze gehabt. Das ist natürlich sowieso bereichernd, und da ist meine große Tochter, jetzt 13-Jährige, schon als Baby und schon in meinem Bauch war sie sozusagen in diesem Kosmos unterwegs, und jetzt ist es auch so. Wenn ich Atelierbesuch habe, wenn sie jetzt in meinem Atelier gewesen wären, hätte sie wahrscheinlich gesagt, ach, schön, dass Sie da sind. Ja. Möchten Sie einen Kaffee?
1: Ach, sehr gut. Und da kommen auch die Freunde?
0: Wir haben ein offenes Haus.
1: Wachsen die mit Kunst? Früher war das ja klar, wir haben alle Kunsterziehung, Unterricht gehabt. Wir sind Galerien geschleppt worden und so weiter. Ist das heute noch so oder ist das schwieriger geworden? Früher hieß es ästhetische Erziehung, heute ist das ja immer alles Vermittlung und so.
0: Ich glaube, das ist schwierig geworden und das ist ein bisschen traurig, ja, das festzustellen. Aber es gibt immer noch sehr viele Menschen, die dafür ganz viel tun, dass das nicht verloren geht. Ist ja auch ein Kulturgut, das muss man einfach sehen. Also so eine gewisse Schulung des Auges, ne? Ja. Ist ja schön, wenn wir...
1: Mehr geht's ja,
0: also ich meine,
1: es geht ja nicht um mehr, es geht ja eigentlich nur,
0: genau, nur darum. Genau, da, ja, da haben wir ganz viel erreicht.
1: Ja.
0: Und ich sage mal, schaut mal auf euer Handy und ihr seht nur Bilder. Das ist ja keine Schau, nur Bilder. Das heißt, man muss Bilder verstehen, man muss Farben verstehen. Oder muss man das? Gute Frage, muss man das? Ja, war schon toll.
1: Ein glückliches Künstlerinnenleben, wenn man so dich hört, oder?
0: Ja.
1: Im Grunde. Vom Start-up in Berlin.
0: Ja, mit Hosenanzug und so. In den Harz, durch den Harz stapfen und ja, durch die Bretagne stapfend, an der Ostsee stapfend, aber auch mit vielen jungen Menschen mich umgeben immer. Und das bedeutet mir sehr viel.
1: Bist du sehr fleißig?
0: Mein Umfeld würde sagen ja, und ich würde sagen, ach, da geht noch was.
1: Ja. Was geht so in nächster Zeit?
0: Eine große Ausstellung, also es sind große Ausstellungsprojekte jetzt geplant. Nächstes Jahr gibt es eine Riesenausstellung zum Thema, ach, das Thema will ich gar nicht verraten gerade, aber in Aalen eine Riesenausstellung.
1: Okay, kann man noch nichts drüber sagen.
0: Also ich beschäftige mich mit den Naturgewalten, und das ringt von mir als Malerin ganz schön viel ab. Aber es bleibt draußen, es bleibt farbmächtig und es bleibt groß.

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3: Herzlich willkommen bei Neuwerk. Heute ist Christine Bergmann zu Gast, die von sich sagt, dass sie Malerei und architekturbezogene Kunst macht. Sie wurde 1976 in Dessau geboren, studierte an der Burg Kiepingstein Malerei bei Ulrich Reimkasten und machte dort 2003 das Diplom. Seither zahlreiche Ausstellungen und immer wieder, auch darüber wird zu reden sein, Projekte Kunst am Bau. Eine ganz einfache Frage zum Anfang. Wie bist du zur Malerei gekommen?
4: Ich habe einfach gemalt als Kind. Ich weiß nicht, wann man da anfängt. Mhm. Und im zarten Kindergartenalter habe ich schon gedacht, ich will mal Malerin werden. Das war mir so ganz klar. Ich sag mal, erst mal so mit 16, 17 bin ich halt da gekommen, dass das für die meisten Menschen gar kein anständiger Beruf ist. Also bis dahin habe ich das eigentlich gar nicht irgendwie negativ behaftet gesehen. Ne? Und ja, und dann habe ich das einfach gemacht. Es war irgendwie, also war das immer drin.
3: Also ein Kinderwunsch, der sich dann fortgesetzt hat.
4: Ja.
3: Du hast sehr intensiv und sehr deutlich von deinen stark leuchtenden Farbgründen gesprochen. Die kann man ja in deinen Bildern auch sehen. Also diese Farbgründe, die du mit Leimfarbe erzeugst. Und irgendwo habe ich das Wort vom Neoimpressionismus gelesen, was du ja völlig unnötig findest. Und so eine Oblate, die man dir anklebt. Wie würdest du denn deine Arbeit selber bezeichnen?
4: Als Künstler, ich sag mal, so eine Einteilung in Stile, und das kann schon hilfreich sein, aber wenn man als Künstler arbeitet, ist das irgendwann nicht mehr relevant. Von der Malweise her kann ich das auch verstehen, dass manchmal Leute Neoimpressionismus sagen, wenn ich mich selber irgendwo eintüten würde, dann würde ich mich eigentlich beim magischen Realismus eintüten. Das ist vielleicht eher ein Begriff, den man mehr aus der Literatur kennt, aber ich würde das mal so auf meine Werke dann auch anwenden.
3: Das ist sehr interessant, finde ich. Das solltest du nochmal erklären, wie das eigentlich entsteht.
4: Ich versuche das mal. Das
3: ja und warum mal, du das machst.
4: Machen wir erstmal das Technische. Ne? Also die Leimfarbe, bin ich im Studium zugekommen, machen jetzt nicht so viele Leute, obwohl das eigentlich auch eine klassische Technik ist. Ganz einfach eigentlich. Selbst hergestellte Farbe, reine Pigmente, ein bisschen Methylcellulose, also im Prinzip Tapetenkleister, einen ganz kleinen Schuss Acryl mache ich auch noch mit dran, dass es ein bisschen mehr Bindung kriegt, und dadurch leuchten die Farben halt sehr stark. Mhm. Auch wenn man die untereinander mischt, kriegen die nicht so eine Vergrauung. Ist einfach besser als eine gekaufte Farbe. Und auch noch viel billiger. Also so bin ich ja dazu gekommen, weil man als Student hat man ja kein Geld und dann denkt man sich, oh, na, das sieht besser aus und kostet auch nicht so viel. Ne? Das kann man natürlich dann auf die Spitze treiben. Jetzt kaufe ich natürlich die richtig teuren Pigmente, da ist es dann nicht mehr günstig. Was mir aber einfach so gut gefallen hat, ist, dass es halt so stark leuchtet, dann ganz matt ist, also nicht so wie Ölfarbe, glänzt da dann eher. Mhm. Und mit dem Leim selber kann man sehr viel rumexperimentieren mit der Farbe. Das ist im Prinzip fast so ein bisschen wie mit Aquarellfarbe malen. Und man kann auch so hauchdünne Lasuren mit diesem Leim so einstellen, dass die halt dick sind. Mhm. Und dann kann man die wie eine dicke Farbe vermalen, ohne dass einem alles so runterfließt.
3: Du hast auch von Leichtigkeit gesprochen, die du
4: damit
3: in diesen Bildern...
4: Genau. Ja. Irgendjemand hat mal gesagt, hast du ein Problem, mach ein Lebensthema draus. Mhm. Bei mir war das immer so im Studium, ich habe das nicht hingekriegt, die Bilder fertig zu malen. Also weiße Leinwand, einmal von einer Ecke bis zur anderen ausgemalt. Also meistens habe ich es soweit gar nicht gebracht. Mhm. Und wenn ich es dann durchgezogen habe, fand ich, die Bilder sind auch irgendwie tot. Die sind so kaputt gemalt. So. Mhm. Und irgendwie bin ich drauf gekommen, mein Professor Ulrich Reimkasten hat irgendwann mal erzählt, ja, der Gruya hätte immer auf Orange gemalt. Dann habe ich gedacht, ja, das ist vielleicht die Lösung. Mal nicht weiß grundieren, nur einfach mal eine knalle Farbe und dann gucken. Ja, das war dann auch die Lösung, weil jetzt muss ich gar nicht das ganze Bild ausmalen, sondern kann halt von diesem Untergrund ganz viel stehen lassen.
3: Ja, ist ja wunderbar funktioniert, muss man sagen.
4: Genau, und das kann man dann komplett umgedreht denken, so dass man zum Beispiel sagt, ah, ich lasse die Figur oder das Kleid oder den Baum im Prinzip im Untergrund stehen und mal nur noch den Hintergrund. Mhm. Und der Hintergrund definiert dann aber gleichzeitig das vor, dass so Objekt, ich sag mal, ich glaube, bei vielen Bildern fällt das gar nicht auf. Also wenn die Leute sich das angucken, dann merken die gar nicht, dass dieses vorderste Objekt gar nicht wirklich groß gemalt ist, sondern einfach stehen gelassener Untergrund.
3: Mhm. Die ist auch sehr wichtig, das habe ich auch gelesen, dass das eine Kunst sein soll, die man auch gut entschlüsseln kann. Obwohl es ja eine große Magie, auch eine Verrätselung teilweise gibt in den Bildern und gleichzeitig aber sozusagen auch viele vertraute Sachen, die man kennt. Also wir reden doch dann über die Motive, die dich... warum war dir das so wichtig, dass man das, du hast es gesagt, eine Kunst schafft, welche über die individuelle Erkenntnis hinaus einen dekodierbaren Inhalt enthält?
4: Man kann ja auch sagen, ich lasse mal dahingestellt, ob man die Bilder wirklich verstehen kann. Ja, ja, warum ist mir das so wichtig? Ich glaube, die Frage kann ich gar nicht so beantworten. Das ist mir einfach ein Anliegen. Also ich finde es zumindest gut, wenn man als Betrachter einfach in eine Ausstellung gehen kann und man hat nicht das Gefühl, oh, ich muss jetzt vorher 50.000 Bücher gelesen haben, wo furchtbar kluge Sachen drinstehen, vorher weiß ich gar nicht, worum es geht. Mhm. Ich würde von meinen Bildern jetzt behaupten, dass sie schon verschiedene Ebenen haben, also sie haben immer diese Alltagsebene. Da kann, glaube ich, jeder einsteigen, auch die Putzfrau, ja. Ich hoffe, das ist jetzt nicht despektierlich, wenn ich das jetzt so sage, aber man muss kein Kunstexperte sein, um da irgendwie einzusteigen, wenn einem die Farben gefallen.
3: Mir gefallen die Farben und es gefallen natürlich auch die Dinge, die man auf den Bildern sieht. Da hat natürlich jeder so seine eigene Sichtweise. Es sind ja oft auch familiäre Situationen, die da zum Tragen kommen, die natürlich jeder auch von uns in anderer Weise so erlebt hat. Du hast einen Begriff dir ausgesucht, den ich auch interessant fand, wo ich auch nachfragen muss, und zwar die Familiität. Ein Begriff von der Schnittstelle zwischen Biologie und Soziologie. Oder die Frage, also was ist uns angeboren und was macht die Umgebung aus uns? Ist das so richtig formuliert? Und wie kommt das mit dem Material zusammen?
4: Wie kommt das mit dem Material?
3: Was suchst du danach?
4: Also man kann sich ja darüber unterhalten, was ist jetzt auf diesen Bildern zu sehen. Ja? Aber also als Künstler beschäftigt einen ja die Frage eigentlich, was ist das überhaupt? Was ist Kunst? Was heißt das eigentlich anthropologisch? Ich sehe das wirklich als so eine anthropologische Fragestellung. Ich glaube, die ist noch nicht wirklich beantwortet. Warum machen wir das als Menschen?
3: Und?
4: Ja, keine Ahnung. Also. Für mich ist das ja wirklich ein Erkenntnisprozess. Also wenn ich etwas male, dann beobachte ich den Bildgegenstand und ich durchdenke ihn halt mit dem Pinsel. Also ich würde das als eine Form des Denkens betrachten.
3: Sollen wir mal ein Bild aussuchen, was vielleicht, an dem du was erklären kannst?
4: Vielleicht nehmen wir mal so hier so einen ganz einfachen Bildgegenstand, den man auch schnell beschreiben kann.
3: Heißt Radler.
4: Nee, Roller.
3: Und ist von 2011.
4: Ein quadratisches Bild. Im unteren Drittel sieht man jetzt vielleicht so eine Art Straße im vereinfachten Sinne. Gibt sozusagen eine gerade Teilung im Bild. Unteres Drittel ungefähr Straße. Oberes Drittel im Prinzip nur eine Struktur, die, wenn man jetzt das Bild anguckt, würde man sagen, dass es sich um Wald handelt. In der linken unteren Ecke steht eben ein Kind vor einem Roller und guckt halt sozusagen den Roller an und ist aber noch nicht aufgestiegen. So. Ich sag mal, wenn wir das jetzt hier rausschneiden würden, ne, dieses ganze, die oberen zwei Drittel, dann wäre das im Prinzip kein Wald mehr. Also es ist halt nur noch eine Struktur. Aber die Dinge, ich sag mal, diese malerischen Strukturen, die definieren sich durch im Prinzip ganz einfache Kontraste so, dass der Wald ja so aussieht, als wäre er bewegt. Jetzt guckt dieses kleine Mützi von dem Kind hier so ein bisschen über diese Linie zwischen Straße und Wald. Und ich bin der Meinung, oder das ist das, was ich jetzt hier zum Ausdruck bringen möchte, mit dieser im Prinzip ganz einfachen Beziehung, dass das Kind schon daran denkt zu fahren. Also es wird gleich aufsteigen, aber im Moment ist es nur ein Gedanke.
3: Es könnte eine Bedrohung sein, dass das Mädchen, das Kind wegfährt aus dem Wald.
4: Also das überlasse ich dann, was der Betrachter sich dann noch alles reindenken will. Warum will das Kind jetzt rausfahren aus dem Wald oder wie auch immer?
3: Und vielleicht noch mal ein anderes Bild.
4: Es gibt auch Bilder, denke ich mir natürlich nicht so viel. Ne?
3: Kannst du dazu was sagen? Ragazza, man sieht auf dem Bild, der hat einen rötlichen Ton. Man sieht vier Frauen. Es ist ein Bild aus den 30er Jahren, würde ich mal sagen. Oder 50er Jahren. Man sieht Damen bei der Handarbeit. Was lässt sich dazu sagen?
4: Also bei dem Bild jetzt, das hat mich einfach total angesprochen, weil die sitzen ja so nebeneinander, ne? Die vier Mädels. Im Original ein ziemlich knallig pinkes Bild. Jede macht halt hier etwas und diese Handarbeitsarbeit ist ja miteinander verbunden. Mhm. Ja. Auch die Kleider sind so gemalt, dass sie eigentlich so ineinander übergehen. Die Figuren sind ja gar nicht so stark abgegrenzt in einzelne Körper. Ich sag mal jetzt, das Bildthema ist für mich relativ einfach, weil ich, also in der griechischen Mythologie spricht man ja von den drei Schicksalsgöttinnen. In manchen Erzählungen sind es auch vier und das Motiv hat mich einfach so dran erinnert. Also die eine spinnt den Faden, die nächste webt daraus was und die dritte trennt es auf und hier sind es eben vier, aber im Prinzip ist es halt das gleiche Thema. Aber da fällt mir noch was ein, da habe ich lange nicht drüber gesprochen. Als ich noch studiert habe, hatte Ulrich Reimkasten mal den Jochen Berg angeschleppt, Dramatiker aus Berlin. Er hat mir wirklich Angst gemacht, so als junge Studentin. Er war ja nicht so ein pflegeleichter Typ. Ne? Ja. Der hat bei uns aber eine super Vorlesung gehalten. Also er war mehrfach da, das ging über das ganze Semester. Der Stoff, aus dem die Bilder sind, da haben wir dann Dramen gelesen und über klassische Kunst geredet und alles Mögliche. Und er hat das einfach mal so in den Raum gestellt, so, ja, bei einem guten Kunstwerk geht es eben darum, dass man entweder das Mythologische im Alltag zeigt oder in etwas Alltägliches, etwas Mythologisches hineinfindet. Ja, das habe ich damals irgendwie nicht so richtig verstanden, was er damit will. Aber es hat sich, glaube ich, als Gedanke bei mir auch irgendwo festgesetzt. Ne?
3: Wie findest du das in deinen Arbeiten, das Mythologische im Alltag oder der Alltag mit Mythologie?
4: Na, ich sag mal, das ist jetzt ja so die ganz platte Version, ne? Wenn ja, ich sage hier
3: ich,
4: die vier.
3: Ich frage deshalb, weil ich dazu kommen will, dass du ja dich sehr für Familienalben interessierst und für Profanfotografie und solche Sachen und dann davon gesprochen hast, dass du auf einen Keim der Verdichtung stoßen willst. Und darum möchte ich gerne nachfragen, was damit gemeint ist. Meint es dasselbe, was du gerade
4: Ja, im Prinzip schon, nur mit ganz anderen Wörtern.
3: Ja.
4: Genau, also diese Frage, was ist Kunst und so, das ist ja eigentlich eine anthropologische Frage. Also was ist eigentlich der Mensch? Mich hat das wahnsinnig interessiert. Ich habe dann viel Anthropologie und Ethnologie, aber dann natürlich auch Sprachtheorie und was weiß ich nicht was gelesen. Das ist ja eine ganz spannende Frage. Was ist dem Menschen angeboren oder was bekommen wir durch Erziehung, durch Kultur und so weiter? Aber es gibt halt doch so einen, ich sag mal, essentiellen Kern von Verhaltens- und Empfindensrepertoire, das ist letzten Endes doch auf der ganzen Welt gleich. Also es kann kulturell stark überformt sein, so dass man das gar nicht gleich sieht. Ja, wenn ich in eine andere Kultur gehe, dann sehe ich diese Teile, die genauso wie bei mir sind, nicht sofort, weil sie halt ein bisschen anders ausformuliert sind. Und das finde ich einfach spannend. Und das suche ich letzten Endes auch in diesen profanen Szenen etwas, ja, was irgendwie existenziell ist. Also einfach. Es ist sozusagen keine große intellektuelle Nummer, aber was so existenziell ist. Und ich habe dann hunderte Fotos, sammle ich.
3: Und woher kriegst du die? Kriegst du
4: genau, ich kaufe die einfach. Flohmärkte, Haushaltsauflösungen.
3: Und auch nicht nur in Deutschland, sondern auch europäisch, ne, habe ich gelesen.
4: Ja, zum Teil so. Wenn ich in Italien bin und da läuft mir was über den Weg oder in Spanien, das wird alles eingesackt. Früher habe ich nur die Fotos gekauft, die mich jetzt ganz konkret angesprungen haben. Und dann habe ich gedacht, nee, ich kaufe jetzt gleich die ganzen Kisten. Und dann sortiere ich die so ein bisschen.
3: Archiv der Unbekannten.
4: Genau, von ganz vielen Leuten, die ich nicht kenne.
3: Ja, die dich auch nicht
4: kennen. Die mich auch, die auch meistens.

0: So eins, das geht darüber hinaus. Also das kann man als Malerei umsetzen. Da sind so bestimmte, ja, ich sage ehrlich gesagt immer logische Strukturen, also kompositorische, aber auch logische Strukturen drin in den Verhältnissen, die die Figuren zueinander haben, groß, klein, jung, alt und so. Ja, das taugt dann was für die Malerei. Weil Leute, die jetzt nicht malen, die denken, ach, so ein Künstler nimmt sich so ein Foto, malt da so ab. Aber das ist es eben nicht. Es gibt auch wirklich explizit total gute Fotos, die sind nicht umsetzbar in Malerei. Die
1: Warum nicht?
0: funktionieren nur als Foto. Ja, warum nicht? Also, es hängt jetzt so ein bisschen von dem Foto ab. Also, manchmal ist es so, dass in dem Moment, wo ich das male, mache ich eine Übersetzung. Und dann kann das passieren, dass ich plötzlich, dass plötzlich so ein ganz pathetischer Moment ganz stark rausgestellt wird. Er ist in dem Foto dann auch schon drin gewesen, aber man hat ihn nicht so wahrgenommen. Ja, dann würde ich sagen, ja, schade. Schade, aber geht nicht. Und so. Und am Anfang habe ich noch gedacht, es liegt an mir. Dann machst du nochmal neu, probierst es nochmal anders. Nein, irgendwann sieht man, dass es ist das Motiv. In diesem Motiv steckt was drin, was für die Malerei irgendwie nicht taugt.
1: Ist das auch so ein bisschen so ein soziologischer Blick? So.
0: Vielleicht,
1: Ja,
0: ja.
1: oder?
0: Also ich mache auch selber mal Fotos. Jetzt nicht übermäßig viel, weil ich das immer unangenehm finde, so mit dem Fotoapparat so auf die Leute raufzuhalten. Aber ich finde, dieser Abstand, den ich jetzt so drin habe, ich sag mal so bis in die späten 70er, früher 80er Jahre vielleicht noch, macht es mir leichter, interessante Dinge in den Bildern zu erkennen. Und ich glaube, es ist der zeitliche Abstand. Jetzt die Fotos, die jetzt aktuell gemacht werden, es ist ja alles voll eigentlich, ne, im Internet. Da habe ich selber gar nicht genug Abstand, um da so eine Reflexion reinzukriegen. Also mal ja, ich finde dann auch mal eins, wo ich denke, ach Mensch, ist ja interessant, ne? Das könnten wir mal machen. Bis jetzt klappt das nicht so, aber wenn mir das über den Weg läuft, ne? Kaufen tue ich das trotzdem, weil ich denke, wenn ich 70 bin, dann sind die 2000er ja auch
1: Wie
0: schon wieder
1: interessant
0: lange
1: ist man doch.
0: vorbei.
1: Es gibt ein
0: Genau.
1: Bild, was mir aufgefallen ist, vor allem ein Bild, was man kennt. Das ist nämlich ein sehr ikonografisches
0: Ja.
1: Bild, das muss man sagen. Das ist ein Foto von Barbara Klemm aus dem Jahre 1973 und es geht um den Besuch von Leonid Brezhnev, dem damaligen Partei- und Staatschef der Sowjetunion, in Bonn. Und es gibt eine Szenerie, eine sehr familiäre Szenerie, könnte man fast denken, mit Willy Brandt. Das ist ein sehr, sehr berühmtes Foto von einer sehr berühmten Fotografin. Was hat dich daran interessiert? Was fandest du daran interessant?
0: Ich schlag das mal hier
1: Ja,
0: nebenbei
1: bitte,
0: auf. Ja.
1: bitte.
0: Also dieses Bild, das hat mich ja total angesprungen.
1: Ja,
0: Also das
1: gibt es auch
0: hat
1: in mehreren
0: quasi so einen
1: Farben.
0: richtigen, gerade so einen richtigen Zwang ausgelöst, dass ich das malen muss. Genau, da gibt es eine zweite Fassung. Das ist dann aber sozusagen fast der gleiche Moment, ich sag mal, eine halbe Minute später auch von einem anderen Fotografen fotografiert. Und das fand ich auch nochmal so ganz interessant als Kontrast. Und mich hat das hier so angesprochen. Also das ist wirklich so ein Bild, wo ich sagen würde, da habe ich jetzt malend geforscht. Also mich hat diese Situation interessiert und dadurch, dass ich das gemalt habe, also man begibt sich da rein. Ne? Also man begibt sich in die Körpersprache dieser Figuren, fast so ein bisschen wie Familienaufstellung auf der Leinwand, was man da macht. Nur, dass man alle Personen sozusagen, sich in alle Personen gefühlt hineinbegibt, dann kann man was verstehen über diese Charaktere. Ich wusste das vorher nicht, aber als ich dieses Bild dann so gemalt habe, also man sieht ja den Einflüsterer und den Berater und der Skeptiker und der andere, was weiß ich, vielleicht noch der Wachschutz. Als ich mich da so reinbegeben habe, habe ich plötzlich gedacht, Mensch, die zwei, die hatten doch eine echte Männerfreundschaft. Ich glaube, die hatten sich auch schon was zu sagen.
1: Sie hatten sich was zu sagen und das ging auch in den Erinnerungen von Egon Bahr kommt das immer wieder vor, dieser Besuch, dass Brezhnev sehr freundschaftlich da aufgetreten ist. Beide hatten eine Rolle. Ich hatte so ein bisschen den Eindruck, als ich das las, dass Willy Brandt sich auch so ein bisschen überrumpelt vorkam von Brezhnev und so. Aber diese Bilder sind damals natürlich auch um die Welt gegangen. Ob sie das widerspiegeln, wie das wirklich war, das weiß man nicht. Aber auf
0: Ja,
1: jeden Fall
0: wir
1: gab
0: können
1: es
0: sie auch
1: eine
0: nicht mehr
1: solche, wir
0: fragen.
1: können sie nicht mehr
0: Also
1: fragen. Ein sehr ungewöhnliches Bild aus der Politik, finde ich.
0: ja, finde ich auch. Aber es gibt natürlich auch so, ich sage ganz klassisch anthropologische, sage ich jetzt mal, Inhalte, dass wirklich alle auf diesem Bild schauen Willy Brandt an. Das hat ja, ich sag mal, in der im menschlichen Verhalten auch eine bestimmte Bedeutung. Also die Person, die alle anschauen, die hat so quasi das meiste Ansehen. Das ist einfach automatisch eine hochgestellte Person. Es ist ja nicht nur Bildikonografie, sondern es funktioniert ja auch wirklich
1: Ja,
0: so.
1: funktioniert ja.
0: Der Einzige, der das aber nicht tut, ist zum Beispiel Brezhnev. Also der schaut so in sich hinein und denkt halt was nach.
1: Gibt es da ähnliche Bilder von dir oder ist das so eine Ausnahme?
0: Es gibt noch den Helmut Schmidt in so einer Flugzeugszene. Ich kann jetzt gar nicht sagen, wo die da hinfliegen, aber das ist eben auch so eine, wo er so, er sitzt zwar nicht in der Mitte vom Bild, aber er ist halt die Person, die alle Journalisten, alle drängen, quetschen sich da so um ihn rum und alle schauen ihn an. Es gibt noch ein Bild von den Moskauer Verträgen, da habe ich mich auch zweimal dran abgearbeitet. Also im Moment ist das nicht so ein Thema für mich, diese politischen Bilder, aber

0: Also direkt nach dem Studium und so. Ich hätte mich einfach gefragt, ob man das, kann man das nochmal machen? Also kann man eigentlich heute noch so, ich sag mal, so eine Art Historienbilder malen, dass man einfach die Dinge, die wirklich wichtig gewesen sind, mal malerisch beackert.
1: Ja,
0: Ja, kann man
1: kann
0: machen.
1: man machen.
0: Genau.
1: Aber jetzt als Porträtmalerin für Angela Merkel würdest du dich nicht dafür anstellen?
0: Nee, das ist, glaube ich, wäre jetzt nicht so mein
1: Nicht,
0: Ding.
1: na,
0: Obwohl,
1: also,
0: ich sag mal, wenn sie jetzt fragt, dann
1: ja,
0: sage ich
1: da
0: vielleicht auch
1: könnte ich
0: nicht
1: mal.
0: nein.
1: Eine andere Sache, die ich noch ansprechen wollte, ist diese Kunst am Bau. Da hast du viel gemacht. Wie muss man sich das vorstellen? Das ist ja nun, da geht es um Aufträge, da gibt es Kommissionen, die sich was Dekoratives für den Platz und für die Fassade und sonst was vorstellen. Wie ist man als Künstlerin, wenn man Kunst am Bau heute macht? Ich habe da überhaupt keine Vorstellung. Ist das reizvoll für dich? Also du hast sehr, sehr viel gemacht bei
0: Ja,
1: diesem Thema.
0: die Malerei ist ja meine ganz große Liebe. Ich sag mal, so richtig amortisiert die sich auch erst in den letzten Jahren. Und von irgendwas muss man ja leben als Künstler. Das hat auch im Studium angefangen. Ich habe mein erstes Kunst am Bau-Projekt im Studium gemacht, noch so im Schutzraum Hochschule. Und damals habe ich noch gedacht, oh Gott, das mache ich nie wieder, so anstrengend. Aber es ist jetzt ganz anders gekommen. Also ich mache eigentlich jedes Jahr mindestens ein Projekt und das finanziert mich halt auch.
1: Ja, und was ist das so? Also ich habe hier gelesen, Dessau-Roßlau, der Bahnhof in Weißenfels. Ganz interessant fand ich den Abschiedsraum im Krankenhaus St. Elisabeth.
0: Mit dem St. Elisabeth Krankenhaus hat das eben alles angefangen. Noch im Studium, die sind zur Hochschule gegangen, haben gesagt, ach, wir hätten hier gerne mal ein paar Wandbilder. Und mein Professor hat hier geschrien und dann haben wir Studenten, wir waren ganz großkotzig und haben gesagt, naja, ach, wisst ihr Leute, die Einrichtung ist so hässlich. Da haben wir eigentlich auch gar keine Lust, so Wandbilder zu malen. Geht uns doch alles, wir machen alles. Die ganze Einrichtung, Innenarchitektur, die Farben und so. Und dann malen wir euch auch noch ein paar schöne Wandbilder. So hat das angefangen und das Krankenhaus hat sich darauf eingelassen. Für die arbeite ich jetzt schon seit über 20 Jahren. Also das ist quasi so ein Dauerprojekt. Gut, ja, und dann ist man natürlich irgendwann fertig mit dem Studium und das läuft eigentlich alles im Wesentlichen, ich sag mal, zu 95% über Wettbewerbe. Gibt Ausschreibungen, da bewirbt man sich und mal kriegt man den Blumentopf und mal nicht.
1: Das ist ja nun ein anderes Publikum, ne? Das sind ja so Flaneure. Wie nehmen die das wahr? Oder was hörst du davon?
0: Das ist gemischt, also es
1: Ja.
0: gibt Leute, die finden es toll, es gibt Leute, die regen sich furchtbar auf, dass dafür Geld
1: Ja,
0: rausgeworfen
1: ja,
0: wird, also
1: ja.
0: gibt's alles, ne? Ich mache das wahnsinnig gerne. Ich sehe das schon als angewandte Kunst, aber ich
1: Ja.
0: finde, da ist überhaupt nichts gegen zu sagen. Ich finde sogar, mir macht das Spaß, wenn man so einen vielleicht sehr schwierigen Raum hat und den soll man jetzt, ich sag mal, letzten Endes schon künstlerisch auch verbessern. Viele Aufträge sind ja so gedacht, dass man eigentlich irgendwas verbessern soll. Darüber nachzudenken, wie das funktionieren kann, eine Lösung zu finden, das macht mir schon Spaß, ja?
1: Nun ist ja dann immer die Architektur vorgegeben, mit der du dich dann sozusagen auseinandersetzen musst.
0: Also ich
1: Das
0: sag mal,
1: stelle ich mir manchmal schwierig
0: das
1: vor.
0: Allerschlimmste ist ein genialer Architekt, der schon einen total schönen Raum gebaut hat, weil dann habe ich eigentlich als Künstler nicht viel zu tun. Da fehlt mir die Reibungsfläche. Ich finde so die richtig tollen Projekte, das sind dann doch eher so die Direktbeauftragungen, wo ein Auftraggeber kommt und sagt, oh, hier unser Haus,
1: Da
0: also
1: muss ich was
0: öffentliches
1: sagen.
0: Gebäude, irgendwas, ne, das ist jetzt so veraltet oder alles sieht so langweilig aus oder ist total verbaut und irgendwas muss man da jetzt retten mit Kunst, also nicht mit einem neuen Architekten, sondern mit Kunst. Und das macht dann so richtig Spaß.
1: Gibt es da neue Projekte, an die du jetzt sitzt?
0: Ich habe jetzt gerade abgeschlossen eine Gestaltung für das Bundesgesundheitsministerium hier in Berlin. Eine Gestaltung im Treppenhaus. Ist auch so eine, ja, Mischung aus Farbkonzept und so eine Perlenkette aus verspiegelten Edelstahlkugeln, die so einen Meter Durchmesser haben, die dann in diesem Treppenhaus hängen. Und da entstehen so verzerrte Spiegelungen, ein bisschen wie so ein Escher auf den Kugeln. Weil es hat sich durch Corona elendig verzögert. Das ging da nicht so voran, aber jetzt ist fertig, jetzt ist gut.
1: Und die nächsten großen malerischen Projekte?
0: Also im Moment geht es mir so, ich habe jetzt eigentlich ein bisschen mehr Zeit. Also Winter ist mal gut, aber vor allem die erste Jahreshälfte ist meistens nicht so viel mit Kunst am Bau. Da drehen dann im Sommer wieder alle durch. Da muss dann da ganz viel gearbeitet werden. Gerade so zum Jahresanfang habe ich eigentlich immer Zeit für die Malerei, aber ich habe kein winterfestes Atelier. Naja, dann stelle ich mich auch mal im Skianzug ins
1: Ja.
0: Atelier oder ich räume in der Wohnung dann doch mal irgendwas frei, wenn es gar nicht geht und so.
1: Ja, dann wünschen wir, dass schnell Sommer kommt oder der Frühling. Eine Frage habe ich noch. Es gibt richtig Liebhaber von dir. Ganz treue Fans und Sammler, die sozusagen darauf warten, was du Neues machst und so. Das ist eine richtige feste Gemeinde wahrscheinlich, oder?
0: Naja, groß ist die Gemeinde nicht, aber es
1: Okay,
0: gibt sie
1: aber
0: ja.
1: es gibt sie, genau.
0: Genau, und das ist schon schön,
1: Ja.
0: ja. Da kann man so richtig ins Reden kommen, ne? Weil.
1: Ja, also ich kenne einige, und deshalb habe ich mich auf das Gespräch heute sehr gefreut. Ich war kennenzulernen. Vielen Dank, Christine Berg.
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Willkommen hier bei Radio Korax zur Sendung Rock History. Aufgrund eines Geburtstages habe ich heute das Thema der Sendung kurzfristig noch geändert. In den nächsten 60 Minuten geht es um ein Jubilar besonderer Art, wohl einer der größten deutschen Rockmusiker überhaupt.

Genau, es geht um Udo Lindenberg, der vor kurzem seinen 80. Geburtstag feierte. Ich wünsche euch viel Spaß. Am Mikrofon ist der Tommy.

0: Wo soll man anfangen?
1: Eierlikör, Hut, lange Haare, geile Musik, Sonderzug nach Pankow.
0: Der Hut, die Sonnenbrille, die Zigarre, ein ist Weiche. Auch eine Marke. Und da musst du ins kulturelle Gedächtnis eines ganzen Landes einsinken. Das macht man nicht mit einem Hit.
1: Das macht man auch nicht mit zwei Hits. Das hast du jetzt cool gesagt, Janni.

Udo Lindenberg mit dem Sakko nach Monaco. Da waren schon einige autobiografische Züge mitverarbeitet in diesem Lied. Lindenberg fängt aber ganz anders an, nämlich Ende der 60er Jahre mit Bands und Musikern, wie zum Beispiel Peter Herpolzheim, einen Jazzmusiker. Und Lindenberg beginnt die Karriere als Schlagzeuger in einigen Bands. 1971 erscheint dann sein erstes Album, damals noch in Englisch, und floppte total. Lindenberg besinnt sich und als erster bundesdeutscher Rockmusiker, kann man sagen, fängt er an, Deutsch zu singen, und sehr erfolgreich. Lindenberg veröffentlicht mehrere Alben in den 70er Jahren, die auch politisch geprägt sind, schon auch damals. Er wendet sich in Songs gegen bestimmte politische Ereignisse, zum Beispiel auch möchte er gerne auf Tournee gehen in ganz Deutschland, was ihm aber zu dieser Zeit noch verwehrt wird.

Ja, soweit der Radiosong aus dem Album Galaxo Gang 1976. Im gleichen Jahr kommt auch das Album Sister King Kong auf den Markt. Udo Lindenberg weiß natürlich, dass er eine große Fangemeinschaft auch im Osten Deutschlands hat. Aber bis dahin konnte er noch nicht in der DDR spielen. Trotzdem vergisst er seine Fans nicht und hat den Wunsch nach einem Konzert in einem Song verarbeitet. Hier ist Rock'n'Roll Arena in Jena.

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1: Das ist immer noch ein Lied. Es ist so alt und es ist so aktuell. Und das ist für mich das Beeindruckendste, weil es so wahr ist. Und es sich nichts geändert hat in den letzten zig Jahren.
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Immer wieder greift Udo Lindenberg in seinen frühen Werken vor allen Dingen Sehnsüchte der Jugend auf, Sehnsüchte, die er selber hat. Hoch im Norden zum Beispiel, Alkoholmädchen, Daumen im Wind oder ich träume davon, ein Segelboot zu klauen. Das ist Udo Lindenberg in seiner frühen Phase.

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mit Hugo, das passiert ja alles Mögliche. Man läuft mit dem rum und dann stehst du plötzlich im Berghain oder im Schloss Bellevue. Das ist ja wirklich so. Man weiß es nicht am Anfang des Tages. Im Schloss Bellevue ist dann so, Herr Lindner, können wir mal, nee, Herr Präsident, alles ganz leise flüstern und so, hier, easy, ne? Ja, Frank Walter, ne? Ja, Rock'n'Roll-Experte aus Hannover, ne? Herr Lindenberg und so, Udo, ne? Udo. Udo ist unsiezbar. Ich habe es oft wirklich erlebt, wie Leute versuchen, Udo zu siezen. 3 Minuten später duzen die selber den Bundespräsidenten, weil sie merken, das ist ja geil. Wir sind ja Menschen, total vergessen. Wir sind sonst hier so Funktion, Protokoll und so. Nee, Rock'n'Roll ohne Protokoll, ne? Gegen die Steiftiere hier.

0: Er ist ein total kommunikativer Typ. Und das liebe ich auch. Also das ist, macht ihn so sympathisch. Und da spielt es auch überhaupt gar keine Rolle, ob da jetzt jemand Page im Hotel ist oder Hoteldirektor.
1: Ich bin Hotelratte. Ich lebe seit 1980 praktisch nur noch in Hotels. Ich habe mal so ein Haus ausprobiert, weil irgendeine Tante sagte mal, du musst ein Haus bauen oder ein Haus kaufen und so. Habe ich irgendwann mal gemacht, ein Haus mit vielen Leuten drin. Und es war ja auch ganz schön, aber es war auch irgendwie sehr umständlich alles. Weißt du, muss sich um alles kümmern und so, ne? Ja?
2: Das ist einfach sein Zuhause. Ich kann mir Udo auch nicht vorstellen, ehrlich gesagt, wie er kocht und wie er abwäscht und die Wäsche macht und die Betten bezieht. Das kann ich mir überhaupt nicht vorstellen bei Udo. Und ich glaube, er kann sich das auch nicht vorstellen.
3: Diese Mischung zwischen völlig privat sein und beschützt und umgeben sein, ist für ihn ideal. Ich habe ja auch mit ihm zusammen gewohnt oder in seiner Wohnung gewohnt. Und ich habe für ihn gearbeitet. Er ist nicht so richtig der Wohnungspraktiker. Ich weiß noch, irgendwann, da gab es auch irgendwie, hatten wir einen Zwist übers Haushaltsgeld. Und dann bin ich wütend geworden. Da habe ich gesagt, Udo, du kommst jetzt sofort mit in den Supermarkt. Dann zeige ich dir, was Sachen kosten. Davon hatte er natürlich keine Ahnung. Wahrscheinlich war der 1970 das letzte Mal einkaufen gewesen, keine Ahnung.
4: Ulla Meinecke mit leichten Erfahrungen und Wohnungserfahrungen mit Udo Lindenberg zusammen. Ja, wir hören mal einen alten Song. Musik produziert alles von Udo Lindenberg, auch der Text. Hier ist Ulla Meinecke mit einem sehr frühen Song. Für dich tue ich fast alles. Man hört den Udo Lindenberg raus.

0: 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Der hat seine Kopfmaschine halt immer an und denkt immer darauf rum, was könnte man als nächstes machen. Und hat immer geile und spannende Ideen.
1: Und der hat halt Freunde. Also man mag ihn einfach. Das hast du ja gemerkt. Plötzlich gibt es Kollaboration.
2: Ja, schön, ne? Ja, ne, mach's gut, ne?
1: Sure. Komet ist ja auch so eine Zusammenarbeit. Und das ist ja nichts, was man mit Geld kaufen kann.
3: 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Zwischen Ironien und Lapidarien, gleich hinter den Bagatellen, liegt mein Königreich. Da muss ich hin.

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Ja, das war Rockhistory heute zum 80. Geburtstag von Udo Lindenberg, einer der wichtigsten deutschsprachigen Rockmusiker überhaupt. Am Mikrofon war der Tommy. Ich verabschiede mich. Bis zum nächsten Mal. Viel Spaß bei der nächsten Sendung. Und wie gesagt, bis demnächst mal wieder. Hier ist noch ein Udo Lindenberg-Song, den man auch nicht alle Tage hört. Eines seiner schönsten Liebeslieder überhaupt. Hier ist Bis ans Ende der Welt. Damit bye bye, bis zum nächsten Mal.

Und damit hallo und herzlich willkommen zur Sendung Rock Trabant. In dieser Sendung sollen die Bands und Solokünstler aus der DDR-Zeit näher vorgestellt werden und manchmal auch neue Musikprojekte. Am Mikrofon auch heute der Mischka. Hallo! Und in dieser Sendung soll es heute Titel zu hören geben, die man heutzutage selten oder gar nicht mehr im Radio findet. Es geht heute speziell um ganz lange Stücke. Also Stücke, die länger als 5 Minuten lang sind. Und einmal mehr soll es heute die eine oder andere Rarität zu hören geben. So soll es heute speziell Titel von der Amiga Hallo-Serie zu hören geben. Die Hallo-Serie war zu DDR-Zeiten eine Sonderveröffentlichung von Amiga in den 1970er Jahren veröffentlicht. Und von der Hallo-LP-Serie soll es heute das eine oder andere Stück zu hören geben. Damit genug der Worte. Los geht es mit einem Titel von dem Album Hallo Nummer 1, zu DDR-Zeiten veröffentlicht 1972. Und darauf unter anderem der Titel Stell dich mitten in den Regen, ein rarer Titel von Bayon.

Stell dich mitten in den Regen. Ein Titel, den man nicht so oft im Radio findet, ein Titel von Bayon und einer der ersten Titel von Bayon, veröffentlicht auf dem Album Hallo Nummer 1, 1972. Und heute soll es also das eine oder andere rare Stück zu hören geben, hier in der Sendung Rock Trabant und vorwiegend aus der Hallo LP-Serie von Amiga. Und da soll es nun einen weiteren raren Titel zu hören geben von einer eher weniger bekannten Band oder Gruppe, muss man ja vielleicht sagen. Es handelt sich um die Nautics. Und wir hören einen Titel, der 1973 auf dem Album Hallo Nummer 8 veröffentlicht wurde. Und der Titel heißt Singe vom Frieden. Die Nautics, 1973.

Singe vom Frieden, ein Titel von den Nautics, ein Titel, der länger als 5 Minuten lang ist und das mit einer Länge von 5 Minuten und 11 Sekunden. Und darum geht es heute in dieser Sendung, um Titel und Stücke, die länger als 5 Minuten lang sind. Und vorwiegend geht es hierbei auch um rare Titel, die auf der Amiga Hallo-Serie veröffentlicht wurden. Und da gibt es an dieser Stelle einen weiteren raren Titel einer bekannten Band, die sich Elektra nennt. Und von Elektra gibt es das längste Stück in dieser Sendung gleich zu hören. Es heißt Das Lächeln und erschien auf dem Album Hallo Nummer 3. 1972. Elektra. Das Lächeln.

Das Lächeln, ein rarer Titel von Elektra, erschienen auf dem Album Hallo Nummer 3, 1972. Und damit auch das längste Stück in dieser Sendung mit einer Länge von 9 Minuten und 15 Sekunden. Und heute geht es auch um ganz lange Stücke, Stücke, die länger als 5 Minuten lang sind. Und das Ganze hier in der Sendung Rock Trabant und das Ganze auch vorwiegend mit Stücken aus der Amiga Hallo Serie. Und die Hallo Serie war zu DDR-Zeiten in den 1970er Jahren eine LP- bzw. Albumserie, auf der verschiedene Gruppen und auch manchmal Solokünstler veröffentlicht wurden. Verschiedenste Stile und Facetten gab es eben auf diesen Alben zu hören und etwas davon auch in dieser Sendung heute. Lange Stücke, vorwiegend aus der Amiga Hallo Serie. Und das nächste Stück kommt von dem Album Hallo Nummer 7, veröffentlicht zu DDR-Zeiten im Jahr 1973. Und das Ganze nennt sich Lied über die nackte Wahrheit. Ein Titel mit einer Länge von 6 Minuten und 37 Sekunden von W-Coda und Blau-Schwarz.

Das Lied über die nackte Wahrheit von der Gruppe Blau-Schwarz 1972. Und damit auch ein weiteres Stück, das länger als 5 Minuten lang ist. Nach einem Stück vom Album Hallo Nummer 7 geht es an dieser Stelle weiter, hier in der Sendung Rock Trabant, mit einem Titel vom Album Hallo Nummer 8. Und das ist ein Titel vom sogenannten Peter Holten Septet mit einer Länge von 5 Minuten und 25 Sekunden. Ich habe die Sonne bei Nacht gesehen, heißt dieses Stück. Das Peter Holten Septet, also 1973, erschienen auf dem Album Hallo Nummer 8.

Ich habe die Sonne bei Nacht gesehen. Ein Titel vom Peter Holten Septet. Erschienen auf dem Amiga-Album Hallo Nummer 8, 1973. Und das Ganze hier zu hören in der Sendung Rocktrabant. In der Sendung Rocktrabant sollen die Bands und Solokünstler aus der DDR-Zeit näher vorgestellt werden und manchmal auch neue Musikprojekte. Und so gibt es manchmal hier auch neue Töne zu hören. Und neue Töne soll es im Folgenden auch zu hören geben. Neu, das meint zunächst erst einmal ein Stück veröffentlicht nach 1990. Und die Rede ist an dieser Stelle von einem Stück von City, welches erstmals 1997 veröffentlicht wurde, auf dem Album Rauchzeichen. Und es ist das Stück Ganz leicht. Später wurde dieses Stück noch einmal veröffentlicht auf einem gemeinsamen Album von City und Keimzeit. Und dieses Album erschien im Jahr 2003, das besagte Stück ebenfalls enthalten. Ganz leicht, hier sind City.

Der Albatros von Karat mit einer Gesamtlänge von rund 8 Minuten. Und das soll es für diese Ausgabe der Sendung Rock Trabant auch schon wieder so gut wie gewesen sein. Heute gab es ganz lange Stücke, Stücke, die länger als 5 Minuten lang sind. Und der Vollständigkeit halber soll erwähnt werden, das soeben gehörte Stück Der Albatros von Karat erschien zu DDR-Zeiten auf dem 2. Album von Karat Über 7 Brücken 1979. Und raus geht's aus dieser Sendung heute mit einem aktuellen Veranstaltungstipp. Und da geht es um ein kleines, feines, familiäres Festival, welches bereits zum ersten Mal stattgefunden hat im Jahr 2025. Da ging es speziell um das musikalische Wirken und Schaffen von Gerhard Gundermann. Und dem soll im Jahr 2026 angeknüpft werden mit einem Festival unter etwas anderem Namen. Und da geht es um unvergessene Lieder. Es geht also um das Festival der unvergessenen Klänge, kurz gesagt. Und dieses kleine Festival soll stattfinden am 15. August auf dem Petersberg bei Halle, ganz genau in der Nähe des Petersberger Museums. Und da direkt in der Nähe befindet sich die Kirschallee. Und dort soll es also stattfinden, das kleine, aber feine Festival der unvergessenen Klänge. Was können Sie, könnt ihr dort erwarten? Gespielt sollen werden Lieder bereits verstorbener Musikerinnen und Musiker, darunter Gerhard Gundermann, Tamara Danz von Zilli und Rio Reiser. An diese Musiker und Künstler soll erinnert werden am 15. August auf dem Petersberg zu Halle in der Kirschallee in der Nähe des Petersberger Museums. Das Ganze also dann am 15. August. Dann unter anderem auf der Bühne die Musikerinnen und Musiker von Club Sinnflut aus Leipzig, welche das Ganze auch hauptamtlich organisiert haben. Dann auf der Bühne Kurt Reisner sowie die Musiker Selle und Bergmann. Das Ganze also dann am 15. August auf dem Petersberg bei Halle in der Kirschallee in der Nähe des Petersberger Museums. Das Festival der unvergessenen Klänge am 15. August am Petersberg. Und zum Ausklang soll es etwas von Club Sinnflut zu hören geben, und zwar ein Titel aus dem aktuellen Album Kein Ort zum Bleiben. 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Gleich im Anschluss an dieses Musikmagazin folgt Further in Fusion mit Mark Bailey. Und Musik, die es zu entdecken gilt, gibt es zum Beispiel auch manchmal am Dienstag in der Sendung The Real Stuff mit SC Roth. Und eben die nächste Ausgabe der Sendung Rock Trabant dann in 4 Wochen, Mittwoch 21 Uhr oder Donnerstag ab 12 Uhr. Und hinaus geht es mit, sozusagen kann man schon auch immer noch sagen, mit neuen Tönen, also aus dem aktuellen Album von Club Sinnflut, nun das gewisse Lied. Und damit Ihnen und Euch eine möglichst angenehme Zeit.

Ambient Music von British Jazz Vocalist Kugel 4, Norma Winston, aus dem am Freitag bei BBE Music erscheinenden Live-Album Jazz Peterson Presents Norma Winston Live at Maida Vale. Das hervorragende Stück Edge of Time. Aufgenommen in den legendären BBC Maida Vale Studios in London, die ja im Herbst dieses Jahres nach 92 Jahren ihre Pforten für immer schließen. Und ein weiteres Release zur Ära der Maida Vale Studios soll auch baldig folgen. Jo, und damit herzlich willkommen, welcome along oder gar welcome back zum Auftakt der 27. Staffel von Feather Infusion Freestyle Radio Show auf Radio Coax 99 FM sowie bei Radio Blau. Und auch im 27. Jahr für euch, Marc Billy am Mikrofon, It's Good to Be Back. Ja, 6 Wochen Abstinenz vom Mikrofon und 2 grandiose Takeover-Shows zum 26. Geburtstag von Feather Infusion im Monat Juli, gestaltet und moderiert von zum einen der bezaubernden Kollegin Ruby Savage aus London sowie Auckland-born, London-based Singer-Songwriter Arjuna Oaks zum zweiten. Many thanks, guys, for your incredible takeover shows. It was such a pleasure. Ja, und falls ihr die Shows verpasst haben solltet, mixcloud.com/feather-infusion, da könnt ihr beide Takeover-Shows nochmals in voller Länge nachhören. Okay, zurück zum heutigen Programm. FAF Season 27 Kick-Off. 120 Minuten No Categories, Kessel Buntes, Finest Music in Your Area, Strictly Fresh, brand new and forthcoming bits tonight. Das Ganze heute vorwiegend mit unter anderem Highlights bzw. einer Auswahl an Releases, die in den vergangenen 6 Wochen während meiner Mikrofonabstinenz veröffentlicht wurden. Und da gab es so einige großartige, nennenswerte Perlen. Und natürlich jede Menge brandneuer Nummern sind auch heute dabei. Ja, und ein Release-Highlight der vergangenen Wochen war sicherlich auch der 5. Teil der Compilation-Reihe J-Jazz, Deep Modern Jazz from Japan, ist auch gleichzeitig der finale Teil dieser Reihe. Und die erschien im Juni, ebenfalls bei BBE Music. Einen Track daraus hört ihr hier im Background. Masaru Imada mit Wordline aus dem Jahr 1974. Und damit wünsche ich euch beste Unterhaltung. Enjoy the musical ride. 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

Feather Infusion Freestyle Radio Show mit frischen Releases. Zum einen der großartigen Jimetta Rose und ihrer Interpretation des Sunra-Klassikers Somebody Else's Idea aus ihrem Mitte September erscheinenden neuen Album Metasun mit weiteren Sunra-Adaptionen. Ganz beim Leben Night Dreamer. Darauf folgte Brooklyn, New York, Singer-Songwriter Elliot Skinner mit erster Single Don't Be a Runner. Was ein starker Tune. Die erste Single seiner forthcoming Debüt-EP How Far We've Come. VÖ ist am 18. September beim Label Ninja Tune. Monkey Mind, das neue Album des Los Angeles-based Duos Pearl and the Oysters, ist bereits Ende Juni erschienen. Fantastisches Werk. Daraus zu hören gab es das Stück Stratford and 52. Ja, und hier im Background ein brand new Track der Hamburger Instrumental Funk Combo The Winston Brothers, Rolling. Check this one out.

Jam. What a beautiful tune. Musik von UK Multi-Instrumentalist und Producer Scrimshire, featuring Dwight Tribble on Vocals, Amanda Whiting on Harp and Idris Rahman on Flute. Grandiose modern spiritual jazz energy. Der Track Asleep a Dream zu finden auf dem wirklich exzellenten neuen Scrimshire Album Bring Out Light to Every Corner. Ende Juni erschienen auf eigenem Imprint. Orbit's Favorites. Davor hatten wir noch die brandneue Single Pingu's Anthem von Melbourne-based Cinematic Funk Combo Let Your Hair Down. Sowie einen kleinen Vorgeschmack aus der upcoming Compilation Sky Rager Presents Coconut Dreams Volume 1, die am 4. September bei Mr. Bongo veröffentlicht wird. Daraus zu hören gab es Joseph mit 3 o'clock in the morning.

brand new. Good for you. South African producer Sooks. Zusammen mit Vocalist Jay Something. Und gemeinsamen Track Bring on the Night. VÖ ist am Freitag. Stay True Sounds. Und davor Manchester Producer Danny Warren mit seinem Projekt Balephonic. Life of Strings aus der am 14. August beim Label New Northern Soul erscheinenden Organic Matters EP.

Feather and Fischen, No Categories auf Radio Korax und bei Radio Blau. Mit Musik aus dem neuen Showcase-Album Energy Exchange Records Volume 2 des Energy Exchange Ensembles rund um die Producer Louis Moody und Ziggy Zeitgeist. Vergangenen Freitag erschienen. Und dies ist der Track Crying at the Moon zusammen mit King Uhuru on Vocals. Brand new Music von DJ und Produzentin Marla Cather. Up next, hier bei FF. Keep it locked.

Acid Jazz and Britfunk. Iconic Band Galliano meldet sich mit neuem Standalone-Track Let the Music Find You zurück. Obwohl, so ganz stimmt die Aussage dann doch nicht. Auf der CD des jüngsten Albums Acid Jazz Revenge war die Nummer bereits als Bonustrack enthalten. Wurde jetzt aber nochmal als eigenständiges Release auf 7-Inch Vinyl und in digitaler Form gedroppt. Was aber tatsächlich stimmt, das Ding ist einfach so geil. Musik von Galliano. Let the music find you hier bei FF. Ja, und davor gab es noch Musik aus der upcoming neuen EP Luso von Malakatha. VÖ ist Mitte Oktober beim Label Strut Records. Daraus gehört habt ihr den Track Reverse zusammen mit Sophia Grant on Vocal.

Alright. Ferdinand im Freestyle Radio Show. Mit fresh new releases von Wonky Logic und Vanessa Rani. Die gemeinsame Single Underneath the Same Sky. Kürzlich erschienen bei Brownswood Recordings. Ebenfalls bei Brownswood erschienen ist vergangene Woche der grandiose Felix CW Remix des Isco and Liam Bailey Tracks Tag Control vom im Mai 2026 veröffentlichten Isco Debüt Long Players Powerscroft. Yeah, by the way, die komplette Tracklist der heutigen Sendung könnt ihr natürlich wie gewohnt nachlesen beziehungsweise einsehen. Alle Details dazu am Ende der Show. Ja, und not to forget, hier im Background French Jazz and Fusion Artist Leon Fahl. Dieser meldet sich am 25. September mit neuen Album Bodies and Ideas zurück. Dies hier ist die zweite Vorab-Single daraus. Leon Fahl, UK Rain.

Okay, das Ding hier. What a banger. Brand new Afronaut Dub. Ja, der Lores Alexandria Dancefloor Jazz Hymne schlechthin. Baltimore Oriole. In der 1978er Version. Ursprünglich erstmals ja bereits 20 Jahre vorher, 1958, von ihr aufgenommen. Lores Alexandria, Baltimore Oriole, North Balti Dub. Ja, davor London UK Dubstep Artist Vivek auf seinem Anfang September erscheinenden Debütalbum The Escape to Nowhere gab es den Track A Groan, sowie LA-Producer Carrie zusammen mit Atlanta-based Rapper Mercury. Gemeinsame, ganz frische neue Single Span It. And this one right here, brand new, Adrian Young. For your listening pleasure.

Ihr hört nach wie vor Feather Infusion auf Radio Korax sowie bei Radio Blau. Mit einer weiteren Runde frischer, neuer Releases. Gestartet mit Multi-Instrumentalist and Producer Adrian Young. Sein neues Werk Afro-Disco Macossa wurde am 17. Juli veröffentlicht. Daraus gespielt habe ich das Stück Shakedown. Darauf folgte UK-Producer Agile Experiments beziehungsweise Agile Experiments mit seinem Track Local Marvel vom ebenfalls am 17. Juli veröffentlichten neuen Album Havana. Das britische Kollektiv Blind Geo hat bereits Ende Juni seinen neuen Longplayer The Limo in Point beim Label Bongo Joe gedroppt. Für euch gab es den Titeltrack zu hören. Ja, und last but not least, Melbourne Producer Now Always Fades. Ich bin ja großer Fan dieses Projektes. Ich mag diesen wunderbaren Indie, leicht schon Shoegaze-Touch. Ja, das neue Album von Now Always Fades, Coalis, erscheint am 18. September. Eine Nummer daraus. Das Stück Dummy gab es eben für euch auf die Ohren. Unbedingt Ausschau halten nach dem neuen Album von Now Always Fades, Coalis. Ja, und wir machen weiter mit UK Jazz Allrounder und Producer Corto Alto. Auch er hat ein neues Album in der Pipeline. Some Small Fortune erscheint am 4. September bei Ninja Tune. Ja, und hier im Background, daraus der Track I Don't Know. Have a listen, Musik von Corto Alto.

Oh yeah. This is a heavy one, isn't it? Wow. Musik aus der brandneuen Joy-EP von Chicago-based Saxophonist, Multi-Instrumentalist und Composer Isaiah Collier. Der grandiose und etwas verrückte Track When the Dust Settles. Die EP ist am vergangenen Freitag bei Brownswood Recordings erschienen. Sehr hörenswert, auf jeden Fall. Ja, und davor gab es noch Irish Songwriter and Producer Kieran, ehemals Beerface, mit neuer exzellenter Soulful-Single K-Bar. Sowie Ventu. Dahinter steckt UK Instrumentalist und Producer James Riseborough zusammen mit Sängerin Jazz Gale. Ja, und ihrer hervorragenden Interpretation des Jazz-Standards Afro Blue. Frisch zu erwerben auf der Ventu Bandcamp-Seite. As we continue. Brand new music from Los Angeles beatmakerin, Sängerin Mijiapa. Up next, keep it locked.

Alright, Feather and Fischen, No Categories, Radio Coax, Radio Blau, mit finaler Runde der heutigen Show. Und dabei waren L.A., Beatmakerin und Sängerin Mejiapa mit erster Single Open Your Eyes vom upcoming Debüt Longplayer Intentions. VÖ ist am 25. September bei International Anthem. Darauf folgte Oslo, Norway-based Drummer, Producer Bart Berg mit dem Track Adam's Twin aus seiner neuen EP Linie 18, Linie 18, norwegisch kann ich das leider nicht aussprechen, Bart Berg. Und eben noch gehört, ganz frisch bei mir eingetroffen, brand new Song-Collabo-Track von Roy Inc. und Darren Morris. You'll Never See My Tears. Ganze im No West Remix. Absolut klasse 90s Garage House inspirierte Nummer, die am 10. August beim Label Ramrock Blue Records veröffentlicht wird. Ich verweise da auch gerne auf die Bandcamp-Seite des Labels Ramrock Records. Da gibt es auch die Original-EP, also die Remix-EP plus die Original-EP dieses Releases zu erwerben. Roy Inc., Darren Morris, You'll Never See My Tears. Mixcloud.com/Feather Infusion. Da könnt ihr die komplette heutige Show ab morgen nochmals nachhören. Sowie auch natürlich die komplette Tracklist nachlesen bzw. einsehen. Diese findet ihr immer wie gewohnt in den Mixcloud Comments auf der jeweiligen Upload-Seite der Shows. Mixcloud.com/Feather Infusion. The place to be as usual. Und ansonsten gibt es die heutige Sendung auch nochmalig im Radio zu hören. Zum einen am Donnerstag ab 13 Uhr auf Radio Coax. Sowie Freitag Vormittag ab 10 Uhr bei den lieben KollegInnen von Radio Blau in Leipzig. Ja, und ansonsten verweise ich noch gerne auf die kommende Ausgabe von FRF. Die gibt es wie gewohnt in 14 Tagen. Same time, same place, same space. Ja, und dann mit einer neuen Episode Focus Jazz. Finest in Contemporary Jazz Music. Zusammen mit meinem lieben Freund und Kollegen Tobi Wajowski. Ich freue mich schon sehr drauf. Jazz Hats, Jazz Cats. Go ahead, save the date. Feather Infusion Focus Jazz in 14 Tagen. Ja, ansonsten soll es das für heute gewesen sein. Ja, was eine bunte musikalische Reise heute wieder. Anyway, vielen lieben Dank fürs Einschalten und Reinhören. Take care, see you soon. Tschüss für heute, sagt der Marc.

0: Und heute hören wir den dritten Teil dieser Lesung aus dem Buch über Karl Marx und Friedrich Engels und die reale Psyche, die in ihrer Lehre nicht auftaucht. Menschen als Marionetten, Fragezeichen. Deswegen der Text überschrieben von Andreas Peglau. Und heute hören wir die letzten 7 Kapitel, beginnend mit der Bilanz.
1: Hörbuch von Andreas Peglau. Gelesen von Felix Würgler. Produktion und Regie Andreas Peglau. Ton und Schnitt Berthold Heiland. Produziert im November 2024 im Hörbuch-Tonstudio Berlin. Die stark gekürzten und leicht veränderten Auszüge entstammen dem gleichnamigen im Oktober 2024 veröffentlichten Text. Diesen finden Sie als kostenlosen Download auf der Website andreas-peglau-psychoanalyse.de.
2: Bilanz. Frühzeitig ins Zentrum der Anschauungen von Marx und Engels gerückt, verharrten dort lebendig anmutende, scheinbar eigenständig agierende Dinge und Prozesse sowie, als deren Anhängsel, Marionetten, Sklaven, hilflose, zombieartige Menschen. Über all dem thronten immanente sozialökonomische Gesetze, welche die enormen Erklärungslücken verdeckten. Was gesetzmäßig passierte, bedurfte ja keiner weiteren Begründung. Im Kapitalismus fungierte als Vollstrecker dieser Gesetze das bluttriefende Kapitalmonster. Radikal sein ist die Sache an der Wurzel fassen. Die Wurzel für den Menschen ist aber der Mensch selbst. Mit dieser 1843-44 formulierten These hätte Marx sein späteres Werk nicht überschreiben können. Passender wäre: Die Wurzel für den Menschen sind ökonomische Gesetze. Den Platz des durch die Aufklärung vertriebenen Gottes hatten andere ähnlich mächtige Wesenheiten übernommen. Marx, der bei bürgerlichen Ökonomen kritisierte, dass sie wirtschaftliche Zusammenhänge mystifizierten, schuf eine neue Mystifikation. Das Ökonomieprimat zu erforschen und zu belegen scheint ihm zur Priorität, fast zur Obsession geworden zu sein, der er in egozentrischer Weise auch Ehe und Familie unterordnete. Die Frage, ob die Lehre von Marx und Engels statt als Materialismus besser als Ökonomismus bezeichnet werden müsste, halte ich für berechtigt. Wer als Werkzeug nur einen Hammer hat, sieht in jedem Problem einen Nagel. Für Teile ihrer Ansichten trifft dieser Spruch zu. Sie schrumpften den Menschen ihren Prämissen gemäß zusammen und konnten ihn daher simplifiziert darstellen, als Randerscheinung des Eigentlichen. Die wirklichen Individuen, die sie 1845 zu Beginn der deutschen Ideologie ins Auge zu nehmen versprachen, hatten sie schon wenige Zeilen später aus dem Blick verloren. Einrichtung des Kommunismus stellten sie sich schon damals als wesentlich ökonomisch vor. 1857-58 spitzte Marx zu: Die Gesellschaft besteht nicht aus Individuen. In ihr würde sich nur die Summe der Beziehungen, Verhältnisse ausdrücken, worin diese Individuen zueinander stehen. Zwischenmenschliche Beziehungen also ohne Menschen. Ein unauflösbarer Widerspruch. Wenn sich Marx dann im Kapital explizit mit kapitalistischer oder bürgerlicher Gesellschaft befasste, beschränkte sich das fast durchweg auf Wirtschaftliches. Seine Darstellung von Menschen konzentrierte sich auf das gesichtslose Maskenträgerduo Lohnarbeiter-Kapitalist. Doch zur kapitalistischen Gesellschaft des 19. Jahrhunderts gehörten große heterogene Gruppen, die nicht an der industriellen Produktion teilnahmen, sei es wegen ihres Alters, Kleinkinder, sehr alte Menschen, wegen ihrer sozialen Stellung, bürgerliche Kinder und Ehefrauen, ihres Lebensraumes, die Landbevölkerung, wegen Krankheit oder Arbeitslosigkeit, zudem die auch individuelle Interessen durchsetzende Minderheit machtvoller Politiker. Schon weil sich Marx und Engels ihnen allen höchstens nebenher widmeten, analysierten sie niemals den Kapitalismus als Ordnung einer ganzen Gesellschaft. Schaut man genauer hin, stellt man allerdings fest, dass Marx und Engels, auch an Stellen, wie ich sie in meinem Text kritisiere, mehr von dieser Wirklichkeit erfasst hatten, als ihnen selbst bewusst war. Massenpsychologische Effekte im Interesse der herrschenden Klassen durch Erziehung, religiöse und andere Indoktrinationen herbeisozialisierte, zum Gesellschaftssystem passende Persönlichkeitsstrukturen und Störungen mutierten in ihrer Darstellung zu unvermeidbaren, ökonomisch erzwungenen Handlungsmustern. Die Einsicht, die sie sich dadurch verbauten, war: Diese Handlungsmuster, die Wirkungsweise dieser Indoktrination, die dahinterliegende psychosoziale Realität kann begriffen und sinnvoll verändert werden. Abgesehen davon, dass Marx und Engels gelegentlich auf vulgärpsychologische Weise in die Proletarier hineinlegten, was sie sich von ihnen erhofften, ist der Tenor ihrer Lehre: Wir sind weder verantwortlich für unsere wesentlichen Lebensumstände, noch haben wir die Möglichkeit, diese Umstände eigenständig gravierend umzugestalten. Sie selbst haben freilich den 1845 von Marx erhobenen Anspruch erfüllt, dass es darauf ankommt, die Welt zu verändern. Für die von Ihnen als notwendig empfundenen Veränderungen haben Sie sich lebenslang engagiert. Und hier, meine ich, findet sich die entscheidende Begründung für die Wirkung und Nachwirkung ihres Schaffens. Sie erkannten und bewiesen auf ökonomischem Gebiet, dass Ausbeuterordnungen, zu denen die kapitalistische zählt, menschenunwürdig sind und darum umgewälzt werden müssen. Doch dabei blieben sie nicht stehen. Vor allem durch Publizistik und das Initiieren und Inspirieren sozialistischer Organisationen trugen sie dazu bei, dass sich diese Erkenntnisse verankerten und diejenigen erreichten, die es am meisten anging. Die Vereinseitigungen und Verabsolutierungen von Marx und Engels hatten Konsequenzen für die verschiedenen, nach Engels Tod entworfenen Marxismen. Jene ihrer Anhänger, die auf kritisches Hinterfragen verzichteten, also die meisten, konnten sich in trügerischer Gewissheit über den Geschichtsverlauf wiegen, die wiederum irreale politische Orientierungen nach sich zog. Unser Sieg ist unvermeidlich. Oder in der Fassung von SED-Generalsekretär Erich Honecker vom August 1989, ein Vierteljahr vor dem Fall der Berliner Mauer: Den Sozialismus in seinem Lauf halten weder Ochs noch Esel auf. Darüber hinaus konnte man sich einreden, tiefgründige Nachforschungen zur tatsächlichen Bewusstseinslage der Arbeiterschaft oder gar zur gesamten psychosozialen Verfasstheit der Bevölkerung seien unnötig. Die Klassiker hätten dies ja abschließend geklärt. Doch entgegen aller Verlautbarungen gab es zu keinem Zeitpunkt eine seriöse sozialwissenschaftliche Grundlage für die Gestaltung des DDR-Staates, für den Aufbau von Sozialismus. Nun, fast am Ende meines Textes angekommen, bin ich mir sicher über diese bittere Erkenntnis. Die positive Nachricht ist: Was es nicht gab, ist auch nicht gescheitert. Es lohnt sich, einen neuen, anderen Anlauf zu nehmen. Weder sind Marx und Engels schuld an der verzerrten Nachnutzung ihres Werkes, noch haben sie die autoritären Charakterstrukturen in ihrer Anhängerschaft zu verantworten. Wer so mutig wissenschaftliches und politisches Neuland betritt wie diese beiden, kommt nicht umhin, Fehler zu machen. Genauso unvermeidlich ist es, dass sich in umfangreichen geistigen Hervorbringungen die Persönlichkeitsstruktur ihrer Schöpfer niederschlägt, unbewusste seelische Probleme inklusive. Wie ich mir Letzteres bei Marx und Engels vorstelle, habe ich eingangs unter dem Stichwort Verdrängung skizziert. Die folgenden Generationen hätten diese Unzulänglichkeiten identifizieren und korrigieren, statt festschreiben und verschärfen sollen. Aber wie gezeigt, für die missbräuchliche Verwendung ihrer Gedanken haben Marx und Engels eine Reihe von Steilvorlagen geliefert. Selbstverständlich haben sie auch vieles hinterlassen, was als Basis getaugt hätte, um Lücken zu verkleinern und Neues zu integrieren. 1845 hatten sie notiert, dass die Umstände ebenso sehr die Menschen wie die Menschen die Umstände machen. 1848 im Kommunistischen Manifest teilten sie ihre Erwartung mit, anstelle der bürgerlichen Gesellschaft werde eine Assoziation treten, worin die freie Entwicklung eines jeden die Bedingung für die freie Entwicklung aller ist. 1875 prognostizierte Marx, in einer höheren Phase der kommunistischen Gesellschaft gelte das Motto: jeder nach seinen Fähigkeiten, jedem nach seinen Bedürfnissen. Doch ihr Philosophenkollege Max Stirner, der schon 1844 versuchte, Hindernisse und Ziele freier Entwicklung zu erfassen, wurde von Marx und Engels diffamiert. Wer sich wie Wilhelm Reich später der Aufgabe stellte, Wechselwirkungen zwischen Menschen und Umständen ganzheitlicher zu erforschen, herauszufinden, was genau ein freies Individuum auszeichnet, welche Bedingungen es benötigt, um frei zu sein, welche gesunden Bedürfnisse Menschen motivieren, der sah sich bald von Marxisten ausgegrenzt oder verfolgt. Und so dümpelt das, was auch heute meist unter Marxismus firmiert, weiter vor sich hin, als eine Lehre, die den Menschen befreien soll, aber deren Vertreter zumeist gar nicht wissen wollen, was Menschen sind. Alternative Gedankenwege. Vier Anregungen zur Diskussion. Was sich ergeben hätte, wenn Marx und Engels um 1844 ihre Weichen anders gestellt, wenn sie die Psyche auf angemessene Weise einbezogen hätten, lässt sich nicht rekonstruieren. Aber ich will wenigstens bei einigen ihrer Annahmen durchspielen, was passiert, wenn ich sie mit dem konfrontiere, was mir heute als gesichertes Wissen erscheint. Wie anfangs mitgeteilt, gehe ich davon aus, dass wir mit dem Potenzial auf die Welt kommen, soziale, liebenswerte, liebesfähige und liebesbedürftige, kontaktfreudige, wissbegierige, kreative Wesen zu sein. Das ist kein Wunschdenken von mir, sondern inzwischen vielfach wissenschaftlich belegt. Vielleicht nehmen andere meine Fäden auf und spinnen sie weiter, in ihrer Weise, individuell und selbstbewusst, nach Immanuel Kants Motto: habe Mut, dich deines eigenen Verstandes zu bedienen. Erstens. Eine andere Antwort auf die Grundfrage der Philosophie. 1859 im Vorwort seiner Schrift zur Kritik der politischen Ökonomie grenzte sich Marx so von der idealistischen Philosophie ab: es ist nicht das Bewusstsein der Menschen, das ihr Sein, sondern umgekehrt ihr gesellschaftliches Sein, das ihr Bewusstsein bestimmt. Engels hat das später als Antwort auf die Grundfrage der Philosophie bewertet. Diese Antwort, oft reduziert auf das Sein bestimmt das Bewusstsein, fand weite Verbreitung. Mit Bewusstsein war bei Marx offensichtlich die gesamte psychische Aktivität gemeint. Davon ausdrücklich das Unbewusste abzugrenzen und ihm zum Teil eigene Gesetzmäßigkeiten zuzubilligen, blieb Sigmund Freud vorbehalten, der erst um 1900 mit seiner Psychoanalyse an die Öffentlichkeit trat. Dass es einen unbewussten Bereich im Seelenleben gibt, akzeptierten allerdings auch Marx und Engels. Bereits vor 1859 benutzten sie die Vokabel unbewusst mehrfach. Insofern wäre der Satz von Marx zumindest aus heutiger Sicht so zu komplettieren: es ist nicht das Bewusstsein und das Unbewusste der Menschen, das ihr Sein, sondern umgekehrt ihr gesellschaftliches Sein, das ihr Bewusstsein und ihr Unbewusstes bestimmt. Freud sollte dann herausarbeiten, dass das Unbewusste nicht zuletzt aus Fehlwahrnehmungen und Verarbeitungen, aus Neurosen besteht, daher irrationale Denk- und Handlungsweisen verursacht. Dass Menschen sich oft irrational verhalten, war schon zuvor Allgemeinwissen. Marx und Engels haben es dennoch nicht einbezogen. Bei ihnen erscheint alles logisch, rational. Fasse ich Bewusstsein und Unbewusstes inklusive Neurosen bzw. Irrationalem als Psyche zusammen, lautet der Satz: es ist nicht die Psyche der Menschen, die ihr Sein, sondern umgekehrt ihr gesellschaftliches Sein, das die Psyche bestimmt. Das negiert allerdings jene Wechselwirkungen, die ja auch Marx und Engels gelegentlich erwähnten. Beziehe ich sie ein, verändert sich der Satz weiter. Die Psyche der Menschen steht in ständiger Wechselwirkung mit dem gesellschaftlichen Sein. Was hierbei Priorität hat, ist nicht entscheidbar. Woran ließe es sich festmachen, wie könnte die notwendige Messung objektiviert werden? Ob vor Hunderttausenden von Jahren zuerst menschliches Bewusstsein existierte oder gesellschaftliches Sein, ist erst recht nicht zu klären. Eine Huhn- oder Ei-Frage, die sich im Dunkel der Vorgeschichte verliert. Hat die vorgenommene Umformulierung einen praktischen Wert? Ja. Wer glaubt, gesellschaftliches Sein bestimme die seelischen Vorgänge in den einzelnen Individuen, muss sich auf die Veränderung der Gesellschaft konzentrieren. Die Psyche käme doch angeblich hinterher. So wurde es im realen Sozialismus gehandhabt. Mit bekanntem Misserfolg. 1990 war das Bewusstsein der meisten DDR-Bürger und Bürgerinnen noch immer gut anschlussfähig an die kapitalistische BRD. Wer von wechselseitig abhängigen Komponenten ausgeht, kommt zu anderen Schlüssen. Bereits 1934 hielt Wilhelm Reich in der Massenpsychologie des Faschismus fest, versucht man die psychische Struktur der Menschen allein zu ändern, so widerstrebt die Gesellschaft. Versucht man die Gesellschaft allein zu ändern, so widerstreben die Menschen. Das zeigt, dass keines für sich allein verändert werden kann. Diese Betrachtungsweise ist nicht nur deutlich realitätsnäher, sie bietet auch erfolgversprechendere Ansätze für das Gestalten und Umwälzen sozialer Verhältnisse. Zweitens. Eine andere Sicht auf Menschheitsentwicklung. Ökonomie entwickelt sich nicht. Sie wird entwickelt. Von Menschen. Menschen haben dafür Motive. Einen objektiven Zwang zu ökonomischer Entwicklung gibt es nicht. Woher sollte der kommen? Welche außermenschliche Macht sollte ihn ausüben? Wenn es ihn gäbe, wie wäre zu erklären, dass manche Jäger- und Sammlerordnungen über Jahrtausende bestanden oder noch immer bestehen? Da Menschen üblicherweise psychisch gesund und damit prosozial auf die Welt kommen, würden sie, wenn sie so gesund blieben, eine ihnen gemäße, also ebenfalls gesunde Gesellschaft gestalten. Die Annahme von Marx und Engels, unterdrückende Gesellschaftsordnungen mussten entstehen, auch Kapitalismus sei eine Naturnotwendigkeit gewesen, ist damit nicht zu vereinbaren. Psychisch gesunde Menschen würden kein kapitalistisches System errichten, zu keinem Zeitpunkt. Warum sollten sie sich selbst schaden? Irgendwann in der Menschheitsentwicklung entstanden anscheinend Verhältnisse, die wenigen die Möglichkeit eröffneten, Macht über viele zu erlangen. Aber dass die wenigen diese Chance tatsächlich nutzten und die Mehrheit das nicht verhinderte, deutet auf bereits massenhaft vorhandene autoritäre Störungen hin. Wie diese Störungen ursprünglich zustande kamen, bleibt ein Rätsel. Nachdenkenswert ist die Idee, dass es sich um Auswirkungen katastrophaler Naturereignisse handelte, die anhaltende Not, Hunger, ohnmächtiges Ausgeliefertsein, Verzweiflung, sich aufstauende Wut, Blockaden sowohl von Empathie als auch von Liebesfähigkeit erzeugten. Im Kampf um die geringen Ressourcen könnte sich eine hierarchische Ordnung gebildet haben. Waren die damit verbundenen autoritär-destruktiven psychischen, dann auch sozialen Strukturen erst einmal vorhanden, ließen sie sich per Erziehung späteren Generationen und durch Kriege anderen Völkern aufzwingen. Für diejenigen, die nun an der Spitze jener Hierarchien standen, wurde offenbar Erhalt und Ausbau von Macht und Besitz zur entscheidenden Triebkraft. Doch das sind ebenfalls neurotische Beweggründe, die sich nicht selbst erklären. Sollte es tatsächlich so stattgefunden haben, wäre es ein Beispiel dafür, wie das Sein menschliche Psyche formen kann. Das Sein wäre in diesem Fall allerdings kein gesellschaftliches oder ökonomisches, sondern ein ökologisches. Und es hätte zunächst die Individuen verändert, die daraufhin allmählich eine neuartige Gesellschaftskonstellation herstellten, welche wiederum auf die Individuen zurückwirkte. Drittens, eine andere Idee von Revolution. Unser angeborenes prosoziales Potenzial drängt nach Entfaltung. Das bedeutet, wir leiden, wenn es sich nicht entfalten kann. Wir spüren nicht nur, was wir brauchen, was uns gut tut, sondern auch, was uns Schmerzen oder Ängste bereitet, was uns schadet. Unterdrückung schadet immer. Es ist also nur dann nötig, Erwachsene zu Revolutionären zu machen, wenn ihnen in der Kindheit ihr gesunder innerer Maßstab verleidet wurde. Andersherum, Kindern zu helfen, mit diesem Maßstab weiterhin in Kontakt zu bleiben, bewahrt ihnen die entscheidende Voraussetzung, um später unter einem entfremdenden System wie dem kapitalistischen bewusst zu leiden und sich für eine menschenwürdigere Ordnung zu engagieren. Wilhelm Reich hat die in uns angelegte Fähigkeit zu angemessenem Fühlen und dementsprechenden Handeln als biologischen Kern bezeichnet. Da dieser Kern zwar durch Erziehung und Sozialisation verschüttet, jedoch nie zerstört werden kann, lässt er sich lebenslang wieder freilegen. Je jünger wir sind, desto leichter. Aus diesem Grunde konnte Alexander Neil, schottischer Pädagoge und enger Freund von Reich, über Kinder sagen, Freiheit heilt die meisten Übel. Erwachsene benötigen dafür mehr Zeit und Hilfe, die sie sich insbesondere in einer Probleme aufdeckenden Lebensgeschichte, Bewusstsein, unbewusstes Gefühl und Körper einbeziehenden Therapie verschaffen können. Die eigene Neurosen als Fakt anzuerkennen, aufzuarbeiten, zu lindern oder zu heilen, ist revolutionär und macht uns wieder revolutionär, fähiger zu konstruktiven Umwälzungen, privat wie gesellschaftlich. Und es schafft bessere Voraussetzungen, um Kinder liebevoll, nicht autoritär ins Leben zu begleiten. Aber auch aktiv nach guten und gleichberechtigten Partnerschaften und erfüllter Sexualität zu streben, privat und öffentlich lebensfeindliche, kriegsverherrlichende Normen in Schule, Beruf, Medien, Kirche, Politik und Staat anzuprangern und nach Gleichgesinnten zu suchen, mit denen sich dagegen Widerstand leisten lässt, all das sind Mittel, menschenwürdige Zustände zu fördern. Würden Erwachsene an ihren Störungen arbeiten und Kinder davor schützen, diese Störungen überhaupt erst zu bekommen, dürften sich spätestens in der nächsten Generation wesentliche positive Veränderungen zeigen. Gesündere Menschen bauen eine gesündere Gesellschaft auf. Zur notwendigen ökonomischen Umwälzung muss eine psychosoziale Revolution hinzukommen. Damit kann im Gegensatz zur ökonomischen Umwälzung jeder und jede schon heute Abend anfangen, bei sich selbst. Obwohl das kapitalistische Gesellschaftssystem dem Grenzen setzt, ist innerhalb dieser Grenzen vieles möglich. Und die Grenzen sind verschiebbar. Das hat auch die Entwicklung der BRD bewiesen. Im westdeutschen Staat der 1970er und 80er Jahre waren im Vergleich zum heutigen Zustand demokratische Züge noch nicht so massiv unterdrückt, waren lebensbejahende Elemente stärker ausgeprägt, was sich neben einer wirkungsvollen Friedensbewegung auch an der Popularität von Psychoanalyse, Psychotherapie, gewaltfreier Geburt und nicht autoritärer Pädagogik zeigte. Ich meine, der damalige BRD-Kapitalismus war menschenwürdiger als der reale Sozialismus unter Stalin oder Mao Zedong. Das unterstreicht erneut, dass die Abschaffung kapitalistischer Produktionsverhältnisse noch nicht die Lösung ist. Marx und Engels erläuterten 1845, »Der Kommunismus ist für uns nicht ein Zustand, der hergestellt werden soll, ein Ideal, wonach die Wirklichkeit sich zu richten hat. Wir nennen Kommunismus die wirkliche Bewegung, welche den jetzigen Zustand aufhebt. Da der jetzige Zustand zu keinem Zeitpunkt ein rein ökonomischer war oder ist, sondern immer diverse Aspekte hatte und hat, kann und muss er auf diverse Weise aufgehoben werden. Nicht zuletzt durch sinnvolle Veränderungen auf psychosozialem Gebiet. Gelingen solche Veränderungen, erhöht sich zugleich die Chance auf einen friedlichen Übergang zu einer menschenwürdigen Ordnung. Je größer die Massenbasis der revolutionären Bewegung, desto geringere Gewaltanwendung ist notwendig, desto mehr schwindet auch die Angst der Masse vor der Revolution, schrieb Reich 1934. Wenn nicht nur den meisten Angehörigen der unterdrückten Bevölkerung, über Arbeiter und Arbeiterinnen hinaus, klar wird, dass dringende Veränderungen anstehen, sondern selbst Führern und Angehörigen des Machtapparates langsam dämmert, dass es so nicht weitergehen kann, steigt die Hoffnung auf unblutige Umwälzungen. Objektiv betrachtet leben ja nicht nur die Unterdrückten unter menschenunwürdigen Umständen, sondern auch die Unterdrücker. Menschen auszubeuten, zu verdummen für massenhaftes Elend, rapide Umweltzerstörung und Kriege, für Hunderttausende Tode verantwortlich zu sein, ist alles andere als anstrebenswert, läuft auf ein völlig verfehltes Leben hinaus, unabhängig davon, ob sich die Täter das bewusst machen oder nicht. Wer möchte mit ihnen tauschen? Aber sie können ihr Tun nur bewerkstelligen, weil sie von ihren Untertanen hinreichend unterstützt werden. Und sei es nur durch das Zahlen von Steuern, mit denen zum Beispiel Waffenexporte finanziert werden. Die staatlichen Strukturen und die anerzogenen autoritären Anteile machen uns, bewusst oder unbewusst, zu Komplizen der Machthaber, zu Mitschuldigen. Es ist daher im Interesse von uns allen, menschenwürdige Verhältnisse herzustellen. Viertens und letztens. Eine andere Zielvorstellung. Marx und Engels haben eine unverzichtbare Analyse kapitalistischen Wirtschaftens und damit verbundener Faktoren erarbeitet, die zum Teil noch immer Gültigkeit besitzt. Von ihnen lässt sich vieles darüber erfahren, was überwunden, abgeschafft werden muss. Jedoch wenig dazu, was anstelle davon entstehen sollte. Im Mai 1893 wurde Engels von einem Journalisten der Zeitung Le Figaro gefragt: Und was ist Ihr der deutschen Sozialisten Endziel? Engels habe ihn einige Augenblicke angeschaut, dann geantwortet: Aber wir haben kein Endziel. Wir haben nicht die Absicht, der Menschheit endgültige Gesetze zu diktieren, vorgefasste Meinungen in Bezug auf die Organisation der zukünftigen Gesellschaft im Einzelnen. Davon werden Sie bei uns keine Spur finden. Wir sind schon zufrieden, wenn wir die Produktionsmittel in die Hände der ganzen Gesellschaft gebracht haben. Doch war die ganze Gesellschaft reif dafür, mit dem nach Engels Ansicht entscheidenden Macht- und Gestaltungsmittel angemessen umzugehen? Mitnichten. Und das mussten nicht erst die sozialen Katastrophen des 20. Jahrhunderts beweisen. Engels selbst hatte angefangen bei seiner Schrift »Die Lage der arbeitenden Klasse in England« aufgezeigt, wie unmenschlich große Schichten der Bevölkerung lebten. Glaubte er ernsthaft, dieses meist lebenslang anhaltende Leid, all die Unterdrückung und Verdummung würden Menschen nicht nachhaltig beeinflussen? Sollten die, die jahrzehntelang durch ihr materielles Sein deformiert wurden, in deren Bewusstsein die Ideen der herrschenden Klassen verinnerlicht waren, durch den Besitz an Produktionsmitteln erleuchtet werden, autoritäre Charakterstrukturen abstreifen, plötzlich eigenverantwortlich und selbstbewusst handeln können? Wahrscheinlich glaubte er das. Ähnlich wie nach 1945 führende Funktionäre im realen Sozialismus der DDR meinten, durch Enteignung der Kapitalisten, Entnazifizierung und antifaschistisch-demokratische Neuordnung würden die Volksmassen hinreichend revolutionär. Aber die über Generationen hinweg erzeugten, in den psychischen Strukturen tief verankerten, im Faschismus verschärften patriarchal-autoritären, lebensfeindlichen Normen und Werte machten ihnen einen Strich durch ihre oberflächlich naive Rechnung. Auf den neu entstehenden Machtpositionen hielten sich bevorzugt mehr oder weniger dogmatische, in der Sowjetunion unter Stalin auch menschenverachtende, lebensfeindliche Funktionäre und Bürokraten. Und das jeweilige Volk, obrigkeitsfürchtig, wie es erzogen worden war, war zum großen Teil froh, weiterhin regiert zu werden. Analog geschah es dann 1990 in der DDR. Die führende Rolle der Partei wurde durch die führende Rolle von Konzernchefs ersetzt, statt durch einen besseren Sozialismus. Rolle rückwärts in den Kapitalismus. Doch Gott sei Dank, die Unterordnung war gerettet. Für einen im umfassenden Sinne besseren Sozialismus lagen freilich auch gar keine Konzepte vor. Diese wären ja nur auf der Basis angemessener Marx-Kritik zu erstellen gewesen und hätten psychosozialen Faktoren gebührende Anerkennung zollen müssen. Aber im realen Sozialismus war nahezu völlig aus dem öffentlichen Bewusstsein verschwunden, dass, auch für den jungen Marx, die notwendigen wirtschaftlichen Veränderungen nur ein Mittel zum Zweck waren, nämlich zum Zweck des Aufbaus einer Ordnung, in der Menschen nicht mehr erniedrigt, geknechtet, isoliert und verachtet werden, sondern ihre individuellen Fähigkeiten und gesunden Bedürfnisse entfalten können. Dieses Mittel geriet immer mehr in den Mittelpunkt, letztlich fast zum Selbstzweck. Marx und Engels hatten in der deutschen Ideologie vermerkt, zum Leben gehört vor allem Essen und Trinken, Wohnung, Kleidung und noch einiges andere. Dass sie mit dem anderen etwas Psychisches meinten, ist höchst unwahrscheinlich. Das, was sie aufzählten, gab es 1989 in der DDR ausreichend und, im Gegensatz zur BRD, zu Preisen, die alle bezahlen konnten. Doch wie sich bald darauf herausstellte, meist erfüllte Wirtschaftspläne hatten beim Gros der Bevölkerung kein als erfüllt empfundenes Dasein bewirkt. Das Ende privater Aneignung von Mehrwert hatte für die Mehrheit keine als unverzichtbar empfundene soziale Ordnung entstehen lassen. Trotzdem wird noch heute von vielen, die sich Marxisten nennen, als entscheidendes Kriterium zur Beurteilung eines Staates nicht etwa herangezogen, wie es dessen Bevölkerung geht, wie zufrieden sie berechtigterweise mit ihrem Dasein ist, sondern inwieweit dort die Produktionsmittel in der Hand von Kapitalisten, des Kapitals, sind. Geht man diesen Gedanken konsequent zu Ende, kann oder darf es sich im heutigen China natürlich nicht um Sozialismus handeln. Obwohl sich dort in den letzten Jahrzehnten Lebenserwartung, Lebensstandard, Gleichberechtigung der Geschlechter, Rechtssicherheit, Gesundheitsversorgung, ökologische Verhältnisse und persönliche Zufriedenheit dramatisch verbessert haben und die Zustimmung zu Staat und Regierung Werte angenommen hat, von denen heutige westliche Führerinnen und Führer nur träumen können. Umgekehrt müsste man dann sagen, dass selbst in den Zeiten des schlimmsten stalinistischen Massenmordes in der Sowjetunion Sozialismus herrschte. Ich halte das für einen perversen Gedanken. Sozialistisch und menschenwürdig wären bei dieser Betrachtung jedenfalls inhaltlich völlig unterschiedliche Begriffe. Ökonomiefixierung be- oder verhindert auch, sich in der gegenwärtigen weltpolitischen Konfrontation zu orientieren. Wer auf die bloßen Produktionsverhältnisse starrt, muss sich sagen, oder kann sich bequemerweise sagen, auf allen Seiten agieren ja kapitalistische Staaten, da gibt es keinen Akteur, der besser oder schlechter ist. Ich bleibe neutraler, linker Beobachter, bewahre souveräne Äquidistanz. Wer sich davon löst, findet Kriterien, um sich hier zu positionieren. Wenn es also im Kern nicht um Produktionsverhältnisse geht, sondern darum, Menschen ein gutes, erfülltes, sinnvolles, idealerweise auch oftmals glückliches Leben zu ermöglichen, kann Ökonomie nur eine Hilfswissenschaft sein für den Weg dorthin. Und eine Auffassung des Weltgeschichtsverlaufs, welche, wie Engels schrieb, die Ursache aller wichtigen geschichtlichen Ereignisse in der ökonomischen Entwicklung der Gesellschaft sieht, kann dazu nur ein bedenkenswerter, aber schon wegen ihrer Einseitigkeit kritikbedürftiger Beitrag unter anderem sein. Sich einer menschenwürdigen Ordnung anzunähern, ist auf verschiedene Weise möglich und nötig. Wirtschaftliche Umwälzungen gehören zwingend dazu. Durch rein wirtschaftliche Veränderungen ist dieses Ziel jedoch nicht zu erreichen. Schon gar nicht lässt es sich wirtschaftlich definieren. Für diese Definition brauchen wir Antworten auf Fragen, die in erster Linie psychologischer Natur sind. Was ist gutes Leben? Was macht einen glücklichen Menschen aus? Was benötigen wir, um tatsächlich zufrieden zu sein? Was genau ist menschenwürdig? Nur in dem Maße, wie wir uns ein reales, umfassendes, ganzheitliches Menschenbild erarbeiten, das psychosoziale Zusammenhänge ebenso berücksichtigt wie biologische Gegebenheiten und ökologische Abhängigkeiten, können wir tatsächlich beurteilen, wie eine Sozialordnung beschaffen sein müsste, die uns gemäß ist. Je klarer wir ein solches Ziel vor Augen haben, desto leichter wird es uns fallen, wieder loszulaufen.
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0: Ja, in den kommenden Minuten noch eine kleine Zeitreise zurück ins Jahr 1988. 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
3: Sendung Mensch, Mensch, brauche ich ein Vorbild, begrüßt euch Andreas Peglau. Da der Titel schon ausreichend erklärt, um was es uns in der nächsten Stunde gehen soll, beschränke ich mich auf die Mitteilung, mit wem wir über den Sinn von Vorbildern diskutieren wollen. Das ist in der zweiten Hälfte der Sendung der Psychologe Professor Rainer Werner von der Humboldt-Universität und zunächst fünf Schüler der 10. Klasse einer Berliner POS, von denen ich als erstes wissen wollte, ob sie überhaupt Vorbilder haben.
4: Naja, manch einer findet ja nun irgendwie Sänger oder so gut. Hm. Ist ja eben auch ein Vorbild dann. Für manch eben. Zum Beispiel Robert Smith oder so. Der Sänger von The Cure.
5: Ah.
4: Naja, ich bin ja eigentlich ein Fan von Robert Smith, aber eben nicht gerade so als Vorbild, dass ich mich so anziehe.
5: Ja. Ist auch schwierig, weil wenn ich den Namen Robert höre, nehme ich erstmal an, das ist ein Mann. Er wird also gewisse Grenzen geben, der Möglichkeit, sich so anzuziehen wie er vielleicht.
4: Ach ja, Grenzen nicht gerade. Ich meine, man kann sich ja auch eine schwarze Hose und schwarze Sachen anziehen.
6: Und die Haare dann eben so ein Berg viel.
5: Wie weit würdest du denn dann sagen, dass er ein Vorbild für dich ist?
4: Ja, ich meine, nachmachen eigentlich nicht, aber ich habe mal ein Poster gesehen, da hat er sich irgendwie hingestellt und der Teig mal versucht nachzumachen. So. Aber die nehmen nicht.
5: Ja. Aber was weißt du über den?
4: Naja, dass er schwarz-weiße Sachen und Haare toupiert und so.
5: Ja.
4: Und dass er eben ziemlich gute Lieder singt.
7: Na, nein. Vorbilder habe ich auch nicht direkt. Also, so wie ich aussehe, ich mal kleide. Mache ich, weil es mir Spaß macht, also weil es mir gefällt. Eben. Aber ja, Vorbild. Vielleicht mal Leute ganz klein oder so. Mein Vater oder so, das sieht man so, sei mal dem er oder wie mein älterer Bruder oder Hetze. Ja, möchtest du sein, wie ich jetzt bin? Kein Vorbild.
6: Also ich muss sagen, in der ersten und zweiten Klasse, da war praktisch an der Schule so, dass man so als Thielmann und Lenin und Engels und Marx, so jetzt ja diese kleinen Taschenbücher, wo über ihr Leben so geschrieben ist. Und die hat man uns dann gegeben, haben wir gelesen. Und die waren dann für mich jedenfalls in der ersten, zweiten Klasse so ein bisschen Vorbild. Also so, ach, und die waren so gut und so. Und ja. Und dann hat sich das aber langsam gegeben, dann waren die praktisch keine Bezugspersonen für mich. Also das waren nicht Leute, mit denen ich sprechen konnte oder so. Ja, und dann waren Freundinnen so ein bisschen Vorbild. Und Und so, man hat sich so gegenseitig ergänzt. So. Mhm. Aber so im Großen, jetzt habe ich keine Formel. Also, jetzt möchte ich ja was eigene darstellen.
5: Ja. Was hat das für dich damals geheißen, dass sie deine Vorbilder sind?
6: Ja, na, ich fand die waren, ich habe mir mal vorgestellt, dass es sehr gute Menschen sind. Und na, ich wollte auch mal ein sehr guter Mensch sein und fleißig und so und gut lernen können und alles sowas. Mhm. Und eben was Großes tun praktisch, ja. Mhm. So Timo-Helfer und sowas. Da war ich ein Stolz drauf, ja.
5: Da bist du jetzt von ab.
6: Ja, ich glaube, wir sind schon, ja. Ja, seht ihr das mehr mit Abstand. Aber trotzdem so. Ich würde sagen, geht auch immer mehr zurück. Also wenn ich jetzt so sehe, erste, zweite Klasse, da sind die Helden für die Kleinen dann eben irgendwelche Helden aus diversen Fernsehserien. Ja. Ja. Wenn nur anders. Hm. Aber eben. Ich kann mir nicht vorstellen, irgendwie, wir haben Ernst Thälmann, Lenin und so, die werden auf den Sockel gehoben, so, also die sind praktisch, mir kommt immer vor, als ob sie so eine halben Götter sind, so, und da hat man immer das Gefühl, na, an so weit kommt man so und so nicht ran, also so an diesen Ruhm zum Beispiel oder so.
8: Und deshalb sollte man sich auch gar nicht vornehmen, so zu werden.
5: Besser?
8: Ja, weil die so einen Ruhm haben.
5: Ja. Was wisst ihr denn über Ernst Thälmann zum Beispiel? Also fängt ja in der Pionierorganisation an, ne? So lernen und kämpfen und was auch noch. Und leben sicherlich ja, insgesamt. Ja, ja, aber auch so wie Ernst Thälmann, ne? Steht ja wörtlich, mehr oder weniger wörtlich, doch im Statut der Pioniere. Sagt er zum Beispiel einfach als Vorbild, nee, habt dann nicht. Liegt das daran, dass ihr sozusagen, was ihr über ihn wisst, dass er denkt, naja, das ist keiner, wo ich so auch so sein möchte? Oder wisst ihr gar nicht viel über ihn?
6: Ja, das ist zu komplett. Also, ja. Der ist nur ein guter Mensch, habe ich immer den Eindruck, Ernst Thälmann. Also, das ist ein nur guter Mensch, ja? Und ich kann mir nicht vorstellen, dass er nur gute Menschen, also so, dass ein Mensch so gut sein kann. Der hat auch Schwächen und Fehler und das wird nie genannt.
8: Nee. Ich würde sagen, das ist nur dadurch, dass man sich davon abwendet, jemanden sich als Vorbild zu nehmen, weil man so sehr darauf geeicht wird, diesen eben gut zu empfinden. Der ist viel überall drin, also, wenn wir als Thälmann hat das und das getan. Also das war ein guter Mensch, das ist gut gewesen. Ja, und wenn man immer dieses selbe liest, ist es doch langweilig. Da wendet man sich halt davon ab. Hm.

0: Also ich möchte, dass das alles auf mich zukommt und dass ich mich dann entscheiden kann und verändern kann. Ich möchte mich auch verändern können und nicht irgendwie dann so im Alter so ein bisschen so, ja... Ja, nicht variabel mehr sein. Also.
1: Ja gut, aber ihr müsst, denkt ihr nicht immer ein bisschen über das Leben auch vielleicht so ein bisschen nach? So? Ich meine, ihr habt ja doch schon ein paar Jahre hinter euch, ne? Und hat man da nicht Vorstellungen, zum Beispiel, wie man eigentlich leben möchte? Wie man auch sein möchte? Oder vielleicht, welche Eigenschaften heute unbedingt Leute haben sollten? Gerade heute vielleicht. Habt ihr da keine Vorstellung davon?
2: Naja, eben selbstständig.
1: Selbstständig.
2: Nee, das möchte ja wahrscheinlich jeder sein. Ich bin ja nicht abhängig von den Eltern oder so.
0: Ja, und dann wünsche ich mir immer, dass, meine Berufs-, also, dass mein Berufswunsch in Erfüllung geht und so. Und, naja, praktisch, dass alles ziemlich glatt verläuft. Und,
1: Was ist das für ein Berufswunsch?
0: Naja, das ist immer unterschiedlich. Mal wollte ich, also ich wollte zum Anfang Chirurg werden. Das hat dann aber nicht so, weil da, wo mehr Männer gesucht sind. Und dann wollte ich Oberstufenlehrer werden und also das will ich jetzt, ich bin mir noch nicht so sicher, ob ich das dazu wirklich geeignet bin. Und dann wollte ich mir unbedingt, also will ich jetzt immer noch Journalist werden. Zum Beispiel wünsche ich mir ab und zu mal, dass ich ein kluger Mensch werde, also so praktisch möchte ich unheimlich gebildet sein. Also wenn ich so manchmal so Leute sehe, die so... Deren einziger Lebensinhalt praktisch darin besteht, sich zu besaufen und also praktisch nur dumm rumzusitzen und essen, trinken, rauchen und Fernsehen gucken und praktisch so langsam zu verblöden.
1: Aber wie denn dann? Wenn nur nicht trinken, ist für mich auch noch nicht so sehr ein großes Ziel.
0: Ja, eben ein kluger Mensch, der sich so ein bisschen in Kunst auskennt und der ins Theater geht und irgendwie wirklich so sein Leben nutzt praktisch so.
1: Wofür?
0: Na, für kulturelle Dinge und für alles, also der für alles sich irgendwie interessiert und sich bildet und man kann nicht schlecht umreißen.
3: Naja, ich habe ja immer den Wunsch, Berufsoffizier zu werden, Militärbauwesen. Und da ist es sowieso erstmal so, rauchen möchte ich nicht, trinken möchte ich auch nicht so im Maßen, ja, also Maßen gehalten, also nicht, dass man dann danach überhaupt nicht mehr weiß, was man getan hat, so nicht. Und die eigene Wohnung kann man auf jeden Fall, sodass man nicht von den Eltern noch beeinflusst wird. Also es reicht, wenn man sie mal sieht.
1: Hast du sowas wie ein Lebensziel? Also so ein Ziel, was du gerne erreichen möchtest im Leben?
3: Ich möchte mal Häuser konstruieren, dass nicht die dann die Konstruktion wieder im Abfallheimer landen oder dass man da irgendwo hinten bleibt. Ich möchte mal welche, die ich dann später wirklich sehen kann. Die sagen können, gut, was du gemacht.
0: Ich bin für die selbst auf die Schulter.
3: Ja, so ungefähr. Ich meine, oder wo andere sagen, das kann man nutzen, das ist für die Gesellschaft nützlich und auch für uns selbst.
1: Habt ihr mit dem, wie ihr jetzt seid und mit dem, was ihr jetzt wollt und könnt und so, irgendwo das Gefühl, dass euch andere Menschen, komisches Wort vielleicht, geprägt haben? Also, dass ihr das auch anderen verdankt oder so?
3: Ja, doch, bei mir ist das. Bei mir im Haus ist eine, die ist Rekonstruktion, die arbeitet bei der Rekonstruktion. Und die hat zwei kleine Kinder und ist auch Ausschau und hat einen Mann, der super da mit. Und dadurch haben sie mir den Vorschlag gemacht. Eben. Ich wollte erst so normal Architekt werden, nicht beim Militär. Und da hat er mir den Vorschlag gemacht, dass es dort auch gibt. So bin ich dann drauf gekommen.
1: Was meinst du, wie weit die dich jetzt geprägt haben? Also nur durch den Vorschlag sozusagen, durch die Informationen?
3: Nee, nicht nur das. Ich gehe auch viel mit dem weg, meinetwegen. Waren wir letztens beim französischen Dom noch in Ferien, gestalte ich viel mit denen. Vor allem mit den Kindern auch.
1: Aber du würdest trotzdem nicht sagen, dass es eine Art Vorbild ist oder so? Obwohl
3: nee, eine Art Vorbild ist das nicht. Würde ich nicht sagen.
1: Habt ihr irgendwie so, habt ihr selber vielleicht mal schon drüber nachgedacht, ob ihr vielleicht für andere Leute ein Vorbild sein könntet?
0: Da habe ich schon mal drüber nachgedacht, aber dann bin ich zum Schluss gekommen, dass ich bestimmt kein solches Vorbild wäre. Also ich sehe das an meiner Schwester, die versucht immer so irgendwie so ein bisschen zu sein wie ich und ich versuche das immer abzublocken.
1: Ja,
0: weil ich selber meine, dass ich ganz schön viele Fehler habe.

0: dass sie nicht unbedingt dieselben Fehler haben muss wie ich. Also.
1: Ja, und später, ich meine, ich weiß nicht, ob ihr mal irgendwie Kinder haben wollt, wenn ihr etwas älter seid.
0: Ja, klar.
1: Ja, klar. Alles mitnehmen. Na, meint ihr nicht, dass ihr dann automatisch, ob ihr wollt oder nicht, in so eine Rolle kommt, dass ihr für die Vorbilder sein müsst?
2: Für wen? Für die Kinder? Naja, als Eltern ist das ja zum Anfang eigentlich meiner Meinung nach überhaupt so.
3: Das muss das sein. Sonst achten doch die Kinder die Eltern nicht.
2: Hat auch ein bisschen was mit Erziehung zu tun, weil
3: ja, naja.
2: Weil wenn man sich um die Kinder nicht kümmert, dann ist man bestimmt kein Vorbild.
1: Ich, also ihr seid euch dessen bewusst, dass ihr als zukünftige Eltern mal die Vorbilder für eure Kinder sein werdet?
3: Naja, das ist dann jedes Alter.
0: Aber die verjährt doch auch wieder. Man ist ja nicht.
3: Also zu einem bestimmten Zeitraum, wo das Kind alleine anfängt, ist dein Leben zu gestalten.
1: Ich finde es bemerkenswert, weil ihr einerseits sagt, nehmt es ganz klar und gelassen hin, dass ihr mal irgendwann zumindest eine Zeit lang Vorbilder sein werdet, sein müsst, ja, aber selber lehnt ihr eigentlich ab, welche zu brauchen. Das verstehe ich eigentlich nicht so ganz. Wenn ihr der Meinung seid, Kinder können einfach Vorbilder gebrauchen und sagt, eine ganz natürliche Geschichte, ja, wenn ich Eltern bin, muss ich für meine Kinder ein Vorbild sein, das ist die logische Schlussfolgerung, dass Vorbilder doch sowas Schlechtes erstmal an sich gar nicht sind.
0: Ja, hat auch gar keiner gesagt, hat auch keiner behauptet.
1: Ja, ihr habt es auch für euch aber abgelehnt.
0: Ja, jetzt im Augenblick. Naja, aber so, ich meine, für Kinder, so 5, 6 Jahre, die haben praktisch Vorbilder, die brauchen das irgendwie.
2: Ja, Vorbilder.
0: Die wollen auch irgendwo ein Vorbild haben. Die wollen irgendwas, wo sich dran orientieren können.
1: Und du brauchst nicht mehr, um dich daran zu orientieren?
0: Na, ab und zu brauche ich sowas. Und dann orientiere ich mich auch an bestimmten Personen. Aber für mich sind diese Personen dann in dem Augenblick keine Vorbilder. Sind dann praktisch, ja, Lehrer. Ja, nicht Lehrer, so Schullehrer, sondern so Lehrer, so. Mhm. Die mich irgendwie prägen. Aber ich versuche nicht ganz so zu werden wie sie oder ich will auch nicht nacheifern und so. Aber die prägen mich dann irgendwie. Und an denen orientiere ich mich und die helfen mir, dass sie praktisch meinen Weg finden. Und so. Ja.
1: Mhm. Und Leute, die dir helfen, deinen Weg zu finden, indem du dich an ihnen orientierst, die kannst du akzeptieren.
0: Ja.

0: Brauchen Menschen Vorbilder?
1: Da kein Mensch im luftleeren Raum schwebt, bedarf er der Anpassung in das Gemeinwesen, in die Gesellschaft, wie wir das so sehr abstrakt sagen. Und daher sind Vorbilder im Grunde genommen nichts anderes als die Methode der Stafettenübergabe gesammelter Erfahrung, gesammelten Wissens von einer Generation an die nächste oder auch an die übernächste.
0: Mhm. Aber ist da nicht gleichzeitig eine große Gefahr drin, wenn man versucht, anderen Menschen nachzueifern?
1: Das ist was ganz anderes. Vorbild ist kein Abziehbild. Wenn man von Vorbildern spricht, meint man keine Schablone, oder keine Kuchenform, in die man die nächste Generation drängt, sondern unter Vorbildern versteht man ja eigentlich solche Personen, die im ganz normalen Leben, in der Wissenschaft, in der Kunst, aber auch was die allgemeine Lebenstechnik generell betrifft, die allgemeine Lebenskultur betrifft, solche Personen, die das Wissen, was sie gesammelt haben, und die rationellste Form, die Tagesaufgaben zu meistern, in geeigneter Form an die nächste Generation übergeben. Also Vorbild hat überhaupt nichts zu tun mit schematischem Nacheifern, Nachbilden, mit statischem Geschehen sozusagen, wo der eine etwas tut, was der andere genau nachmacht, sondern Vorbilder sind Leitbilder, Leitgrößen, Richtwerte. Aber innerhalb dieser Richtwerte muss sich natürlich jede Individualität, jeder Mensch selbst neu gestalten. Jeder hat Vorbilder. Sehen Sie, weil Vorbilder ja eigentlich nichts anderes sind als Orientierungspunkte in einem sozialen Gemeinwesen. Mhm. Wie soll man denn ohne Vorbilder leben?
0: Ja, ich habe mit Schülern in der 10. Klasse gesprochen inzwischen. Ja? Mhm. Und wenn die mir sagen, also ganz normale junge Leute, ja, wenn die mir sagen, sie haben eigentlich keine Vorbilder, dann muss ich doch sagen, das ist ein Teil unserer Erziehung, also mit unserer Orientierung beispielsweise auf Ernst Thälmann, ja, schon bei den Jungpionieren, mit unserer Orientierung später auf ein paar literarische Helden, wie zum Beispiel Pawel Korczagin. Es ist ja nicht so, dass wir gar keine Vorbilder anbieten von Seiten der Gesellschaft.
1: Also es ist ganz einfach so, dass ein Vorbild überhaupt nicht angeboten werden kann. Ein Vorbild muss ich aus sich heraus anbieten. Denken Sie mal an die großen Pop- oder Rock- Veranstaltungen, die wir haben. Wie strömen die jungen Leute dahin? Zu Tausenden. Und kein Mensch wird sagen, dass sie kein Motiv haben, dorthin zu streben. Mhm. Es ist irgendwie ein Teil ihres Vorbildes dort verwirklicht, aber die haben wir nicht in der Zeitung beschrieben, die haben wir nicht als Person beschrieben, die haben sich aus dem Leben heraus entwickelt und man eifert ihnen nach. Ich glaube, darin liegt ein ganz großer Irrtum der Erziehung unserer Menschen, wenn wir annehmen, wir könnten aus 2, 3, 4, 5 historischen Größen über Lehrplangestaltung den Menschen ein Vorbild zurechtzimmern. Das muss man anders machen. Man muss es so machen, dass das Vorbild aus sich heraus Gestalt gewinnt, wie bei Lenin. Wenn wir mal an der SU den Umgang mit Lenin studieren, da gibt es eine Fülle von Büchern, die Lenins Jugend darstellen, mit allen ihren Fehlern darstellen. Denn ein Vorbild wirkt ja auch nicht, wenn es nur als chemisch gereinigte Leitgröße dargestellt wird. Ohne jeden Konflikt, ohne jeden Mangel. Ich brauche doch ein Vorbild eigentlich nicht deshalb, um dort, wo ich mit mir selber zurechtkomme, ein Leitbild zu haben. Ich brauche das Leitbild gerade dort, wo ich stolpere. Ich muss über meine Konflikte wegkommen, über meine Probleme wegkommen. Und muss wissen, wie hat der die Probleme gelöst?
0: Dazu muss ich aber erstmal überhaupt wissen, dass der jemals Probleme gehabt hat.
1: So ist es. So ist es. Und ich glaube, das ist das Wichtige, jetzt auch in der nächsten Phase der Vermittlung von Geschichtsbewusstsein, dass wir die Person als lebendiges, mit Fehlern behaftetes, aber vorwiegend durch große Leistungen bestimmtes Wesen unseren Menschen klar machen. Und ich glaube, wenn die Jugend sagt, sie hat keine Vorbilder, sie braucht sie nicht, dann lehnt sie diese Klischees ab. Diese chemisch gereinigten Erfolgsmenschen oder diese chemisch gereinigten Revolutionäre, von denen wir so sprechen, als hätten sie im Leben keine Probleme gehabt. Ich habe gerade jetzt wieder Tscherschinski gelesen. Ja, wer weiß denn, dass Tscherschinski bezaubernde Liebesgedichte geschrieben hat? Eine faszinierende Lyrik verfasst hat. Unter Tscherschinski stellt man sich den Tschechisten vor, der die Sowjetunion, die junge Sowjetmacht bewachte, Ja? Und ansonsten im Grunde immer stramm stand und stramm stehen ließ. Dass das ein hochfiligraner, geistreicher, hochflexibler Mensch war, der mit Lenin Nächte diskutierte über kulturelle Fragen, über künstlerische Fragen. Na, wer weiß denn das? Hm. Es geht einfach darum, ein Vorbild muss leben. Und leben heißt Konflikte bewältigen. Der Widerspruch ist die Triebkraft der Entwicklung. Und wenn ich ein Vorbild einprägsam gestalten will, muss ich es in seiner Widersprüchlichkeit den Menschen klar machen, weil es dann angenommen wird. Hm. Und nicht umsonst sitzen gerade die Schüler, von denen Sie sprechen, nämlich die 10 Klassenschüler, wir können auch ganz andere nehmen, ich habe es bloß gerade erwähnt, aber ich kann den Studenten nennen, ich kann den jungen Intellektuellen nennen, dem Trugschluss auf, sie hätten keine Vorbilder. Natürlich haben sie welche. Nur die sind so bunt zusammengesetzt und so eklektizistisch zusammengesetzt, dass sie es selber gar nicht mehr wissen.
2: Soweit die Sendung vom August, vom 5., nein, September war es, 1988, Jugendradio DT64, Deutschlandtreffen 1964. Ein kleines alternatives Radiofenster damals im DDR-Rundfunk mit Andreas Peklau in dieser Sendung Mensch, Mensch, brauche ich ein Vorbild? Und daraus waren es die ersten knapp 30 Minuten. Damit ist die Sendung IKL im Kopf Lokalisation heute am Ende angelangt. Viel Vergnügen, gute Unterhaltung hier mit dem weiteren Programm des Freien Radios Korax und dem, was ihr hier in den kommenden Minuten, Stunden, Tagen hört.

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7: Mein Name ist Ralf Wind, das ist Radio Korax. Wir reisen durch das Land Sachsen-Anhalt, um Plätze der Republik aufzusuchen und begeben uns heute rückblickend nach Wittenberg, und zwar direkt vor das Stadtlabor.

0: Herzlich willkommen zu einer Radiosendung unter dem Titel Ein Platz der Republik. Herzlich willkommen zum Dinner für Demokratie. Mein Name ist Lukas und ich sitze hier in Wittenberg, mitten auf dem Marktplatz an diesem schönen sonnigen Samstagnachmittag und sitze vor einem Ort in Wittenberg, der heißt Stadtlabor und Platz der Republik. Das ist ein Sendeformat, das Korax in den nächsten Wochen und Monaten öfter fahren wird, nämlich, dass wir von Halle ausgehend verschiedene Orte in Sachsen-Anhalt besuchen. Und ich habe es jetzt schon gesagt, wir sind heute in Wittenberg zu Besuch und ich sitze hier nicht alleine. Links von mir sitzt Jolande.
1: Ja, schönen guten Tag. Herzlich willkommen zu dieser Sendung. Wir sind eine kleine Redaktion, die sich aufgemacht hat, Wittenberg zu besuchen. Raus aus Halle, raus aus der Großstadt, haben uns aber auch so um Wittenberg ein bisschen umgehört, haben Menschen getroffen und haben nachgehört, wie sie die aktuelle gesellschaftliche, politische Situation wahrnehmen, wie sie auch in die Zukunft blicken, mit was sie zurzeit zu tun haben, welchen Herausforderungen sie sich stellen, derzeit und wahrscheinlich in Zukunft stellen werden müssen. Wir haben aber auch, da kommt man nicht ganz vorbei, wenn man in Wittenberg ist, uns etwas mit der Stadt beschäftigt und haben auch unter anderem ein Orgelkonzert gelauscht. Und bevor es hier so richtig losgeht, um uns ein bisschen einzugrooven und euch nach Wittenberg zu holen, euch an euren Radiogeräten, die von weiter weg zuhören, hören wir jetzt ein Stück, das wir in der evangelischen Stadtkirche in Wittenberg lauschen durften. 30 Minuten Orgelmusik zum Wochenschluss. Das passiert seit 1983 wöchentlich in dieser Kirche. Hat die Bevölkerung Wittenbergs und die vielen Touristen, die natürlich auch diese Wiege der Reformation, diesen Ort aufsuchen, die Möglichkeit, Orgelmusik zu lauschen. Und gestern war Anna Scholl, die Kantorin der Marktkirche Halle, hier zu Gast und hat 30 Minuten Orgel gespielt. Und wir hören jetzt von Johann Sebastian Bach, Wenn wir in höchsten Nöten seien.